0: Höchstwerte 25 Grad an der Nordsee bis 40 Grad im Süden. Morgen zeitweise freundlich, vor allem im Westen, später Schauer und Gewitter, 20 bis 38 Grad. Es ist gleich 2.03 Uhr.
1: Und hier der aktuelle Verkehrsservice in der ARD-Hitnacht. Zunächst eine Gefahreninformation für Baden-Württemberg. In Höhe der A6 Weinsberg kommt es durch einen ausgedehnten Brand zu starker Rauchentwicklung. Dadurch kann es auf der A6 Nürnberg-Heilbronn zwischen Kreuz Weinsberg und Heilbronn-Neckarsulm zu Sichtbehinderungen kommen. Eine Sperrung ist bereits aufgehoben. Also Vorsicht bitte und fahren Sie vorsichtig am Zwischenkreuz Weinsberg und Heilbronn-Neckarsulm. Die A7 Ulm Richtung Würzburg ist zwischen Wörnitz und Rothenburg ob der Tauber wegen einer Baustelle noch bis etwa 6 Uhr gesperrt. Nutzen Sie hier bitte die Umleitung über die U37. Die A40 Duisburg-Essen ist zwischen Mülheim an der Ruhr, Winkhausen und Dreieck Essen-Ost in beiden Richtungen wegen Bauarbeiten auch noch bis etwa 6 Uhr gesperrt. Die A71 Richtung Schweinfurt ist zwischen Arnstadt Süd und Stadtilm wegen Wartungsarbeiten im Tunnel Behringen bis ca. 6 Uhr gesperrt. Und die A293 Oldenburg West, Oldenburg Nord ist zwischen Kreuz Oldenburg Nord und der B211 wegen einer Nachtbaustelle in beiden Richtungen bis ca. 5 Uhr gesperrt. Allen unterwegs eine gute und hoffentlich auch entspannte Fahrt. Kommen Sie gut an Ihr Ziel.
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1: Oh, da lese ich auch wieder gute bekannte Namen für diese Stunde. Hot Chocolate habe ich dabei, gefolgt von Katrina and the Waves. Oder auch Starship, R.E.M. oder auch diesen Klassiker von Smokey habe ich dabei. Na, das lohnt sich doch, dabei zu bleiben und damit Sie auch weiter gut durch die Nacht kommen. Live aus Sachsen, aus dem MDR-Studio in Dresden. Ich bin Heiko Rasch, ich grüße Sie.

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Hot Chocolate. Schöne Erinnerungen auch an Errol Brown hier in der ARD-Hitnacht, damals der Sänger. Und mit ihm sind ja auch die größten bleibenden Songs der Band entstanden. Als der Titel auf Platte kam, gründete sich die nächste Band erst gerade, Katrina and the Waves. Irgendwie stehen ihre Songs ja auch immer für Lust auf Sommer und Urlaub. Und so würde es mich nicht wundern, wenn jetzt auch der ein oder andere das Radio etwas lauter dreht. Achtung, Ovum Gefahr, Love Shine a Light. 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

0: Es wird 2.30 Uhr, hier der aktuelle Verkehrsservice in der ARD-Hitnacht. Zunächst eine Gefahreninformation für Baden-Württemberg. In Höhe der A6 Weinsberg kommt es durch einen ausgedehnten Brand zu starker Rauchentwicklung. Dadurch kann es auf der A6 Nürnberg-Heilbronn zwischen Kreuz Weinsberg und Heilbronn-Neckarsulm zu Sichtbehinderungen kommen. Fahren Sie hier bitte besonders vorsichtig. Die A7 Ulm Richtung Würzburg ist zwischen Wörnitz und Rothenburg ob der Tauber wegen einer Baustelle noch bis etwa 6 Uhr gesperrt. Die Umleitung führt sie über die U37. Die A40 Duisburg-Essen ist zwischen Mülheim an der Ruhr, Winkhausen und Dreieck Essen-Ost in beiden Richtungen wegen Bauarbeiten noch bis etwa 6 Uhr gesperrt. Die A71 Richtung Schweinfurt ist zwischen Arnstadt Süd und Stadtilm wegen Wartungsarbeiten im Tunnel Behringen noch bis etwa 6 Uhr gesperrt. Und die A293 Oldenburg-West, Oldenburg-Nord ist zwischen Kreuz Oldenburg-Nord und der B211 wegen einer Nachtbaustelle in beiden Richtungen noch bis etwa 5 Uhr gesperrt. Allen unterwegs eine gute und hoffentlich auch entspannte Fahrt.
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Gut, Ben Smokey hier in der ARD-Hitnacht. Damals noch mit Chris Norman als Sänger. Das war schon ihr dritter Nummer-1-Hit in Deutschland, 1978 auf Platte gebracht. Und als dann Chris Norman vor 40 Jahren aus der Band ausschied, um seine Solo-Karriere voranzutreiben, haben die anderen Bandmitglieder nicht aufgegeben, haben weitergemacht und bringen diese Kultsongs heute noch auf die Bühne. Gleich bei uns Cutting Crew und zuvor noch Gary Moore. In die Showbranche hat er schon im Kindesalter reinschnuppern können, denn sein Vater war Veranstalter. Und Gary, sicher auch von vielen Musikern inspiriert, entwickelte selbst eine Leidenschaft für die Musik und damit verdiente er dann auch schon in früher Jugendzeit die ersten Groschen und schließlich feierte er seine Erfolge auch international, beidseits des Atlantiks. Still Got the Blues. Einer seiner Charterfolge vom Anfang der 90er Jahre. Gary Moore, auch schon 15 Jahre nicht mehr unter uns. 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

vor 40 Jahren auf Platte gebracht. Von Cutting Crew. Vielleicht waren Sie ja auch mit dabei im Volksparkstadion in Hamburg. Knapp 2 Wochen ist das her, als dort die 80er Jahre wieder auflebten. Und Cutting Crew war mit ihren Hits auch mit dabei. Wobei sie auch nur 2 nennenswerte Hits damals in den deutschen Charts platzieren konnten. Aber eben auch nachhaltig bis heute. Bis zu den Nachrichten gleich noch Double und zuvor Otis Redding, der King of Soul, wie er auch genannt wird. Ihm stand eine so große Karriere bevor. Leider kam er mit nur 26 Jahren bei einem Flugzeugabsturz ums Leben. Und so bringen uns seine Erinnerungen jetzt in die 60er Jahre. Otis Redding.

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1: Um 3 Uhr mit Olaf Knapp. Die Deutsche Bahn hat in der ersten Hälfte dieses Jahres offenbar erstmals seit 7 Jahren wieder Gewinn gemacht. Das berichten die Bild-Zeitung und der Spiegel. Außerdem verzeichnete der Konzern einen Passagierrekord. Aus der Nachrichtenredaktion Joachim Dangel.
2: Dem Bericht zufolge hat die Bahn von Januar bis Juni einen Überschuss im dreistelligen Millionenbereich eingefahren. In diesem Zeitraum nutzten 960 Millionen Menschen die Züge des Unternehmens. Das sei der höchste Wert seit der Corona-Zeit. Verglichen mit dem Vorjahreszeitraum sind es 17 Millionen Fahrgäste mehr. Den Hauptgrund für den Anstieg sieht die Bahn in den hohen Kraftstoffpreisen. Bahnchefin Palla will die Halbjahreszahlen am Vormittag offiziell vorstellen.
1: In der Ukraine läuft offenbar gerade ein russischer Raketenangriff auf die Hauptstadt Kiew. Es wurde Luftalarm ausgelöst. Die Bewohner sind aufgerufen, Schutzräume aufzusuchen. Es soll mehrere Explosionen gegeben haben. Der ukrainische Präsident Zelensky hatte gestern Abend vor einem massiven russischen Luftangriff gewarnt. In mehreren Regionen Frankreichs sind wieder Waldbrände ausgebrochen. Im südfranzösischen Departement Var, wo zuvor schon Feuer gewütet haben, mussten etwa 700 Menschen in Sicherheit gebracht werden. Ein weiterer Brand wurde aus dem Wald von Fontainebleau südlich von Paris gemeldet, wo es vor 2 Wochen schon einmal gebrannt hat. In der Nähe der Großstadt Dijon ist ebenfalls ein Feuer ausgebrochen. Auch aus anderen Regionen Europas werden neue Waldbrände gemeldet. Aus Spanien, Griechenland und der Türkei. Der neu gewählte Unionsfraktionschef Frei hat angekündigt, dass die Regierung möglichst schon im August Konsequenzen aus dem Anschlag auf den CSD in Berlin auf den Weg bringen will. Frei sagte am Abend im ARD-Brennpunkt:
3: Also Alexander Dobrindt hat ja schon auf einige Punkte hingewiesen. Ich glaube, das weist in die richtige Richtung, wenn man etwa über Präventivhaft spricht, wenn man über den Einsatz der Fußfessel spricht, wenn man auch darüber spricht, dass für Gefährder die Anwendung des Jugendstrafrechts sicherlich, wenn sie Heranwachsende sind, nicht zwangsläufig die richtige Größenordnung ist und vieles andere mehr. Und jetzt geht es darum, dass wir es sehr schnell auch mit unserem Koalitionspartner schaffen, zu einer gemeinsamen Sichtweise zu kommen, die wir dann auch in Gesetzesform gießen können.
1: Unionsfraktionschef Frei. Das Wetter in Deutschland. Am Tage anfangs heiter. Später einzelne, teils kräftige Schauer und Gewitter bei Höchstwerten von 25 Grad an der Nordsee bis teilweise 40 Grad im Süden. Am Freitag dann zeitweise freundlich, vor allem im Westen später Schauer und Gewitter bei 20 bis maximal 38 Grad. Und am Sonnabend teils heiter, im Süden und Osten Schauer und Gewitter bei 20 bis maximal 34 Grad. Es ist 3.03 Uhr.
4: Und hier der Verkehrsservice in der ARD-Hitnacht. Zunächst eine Gefahreninformation für Baden-Württemberg. In Höhe der A6 Weinsberg kommt es durch einen ausgedehnten Brand zu starker Rauchentwicklung. Dadurch kann es auf der A6 Nürnberg-Heilbronn zwischen Kreuz Weinsberg und Heilbronn-Neckarsulm zu Sichtbehinderung kommen. Fahren Sie hier bitte besonders vorsichtig. Die A7 Ulm Richtung Würzburg ist zwischen Wörnitz und Rothenburg ob der Tauber wegen einer Baustelle noch bis etwa 6 Uhr gesperrt. Nutzen Sie bitte die eingerichtete Umleitung über die U37. Die A40 Duisburg-Essen ist zwischen Mülheim an der Ruhr, Winkhausen und Dreieck Essen-Ost in beiden Richtungen wegen Bauarbeiten ebenfalls bis etwa 6 Uhr gesperrt. Die A71 Richtung Schweinfurt ist zwischen Arnstadt Süd und Stadttilm wegen Wartungsarbeiten im Tunnel Behringen bis ca. 6 Uhr gesperrt. Und die A293 Oldenburg West, Oldenburg Nord ist zwischen Kreuz Oldenburg Nord und der B211 wegen einer Nachtbaustelle in beiden Richtungen noch bis etwa 5 Uhr gesperrt. Allen unterwegs eine gute und hoffentlich auch entspannte Fahrt.
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4: Eine weitere Stunde, die wir mit den 80er Jahren beginnen. Und wenn Sie vielleicht jetzt auch gerade aufgestanden sind, dann soll doch spätestens mit Emmy McDonald Ihr Akku für den Tag geladen sein. Also allen früh aufstehen, einen guten Start in diesen Donnerstag. Ich bin Heiko Asch aus dem Dresdner MDR-Funkhaus. Schönen guten Morgen.

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1: Der Titelsong ihres Debütalbums, Amy MacDonald, gerade gehört. Ja, da kommen auch schon fast 20 Jahre zusammen und gerade bei diesem Song geht ja auf ihren Konzerten auch so richtig die Post ab. Ihre Songs bringen ja auch so ein bisschen Leichtigkeit und handgemacht soll es sein. Darauf hat sie auch schon immer großen Wert gelegt. Und sie hat ja auch schon mit 12 Jahren begonnen, Gitarre zu spielen. Wie zu lesen war, hat sie sich das auch selbst beigebracht. Im August geht sie wieder auf Tour und gibt auch eine Menge Konzerte in Deutschland. Und sie gaben vor 2 Jahren ihre Abschiedstournee Genesis mit so bekannten Musikern wie Peter Gabriel, Phil Collins oder auch Mike Rutherford. Alles Musiker, die neben der Bandzeit mit Genesis auch noch andere Musikprojekte erfolgreich umsetzen konnten und immer noch können. Peter Gabriel zum Beispiel und Phil Collins mit ihrer Solokarriere und Mike Rutherford mit der bekannten Band Mike and the Mechanics. Da feiern sie auch schon 40-jähriges Jubiläum. Und hier bei uns jetzt Genesis.
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0: Ein paar ruhige Momente für den frühen Donnerstagmorgen. In 5 Minuten ist es 3:30 und bis zu den aktuellen Verkehrsinfos habe ich hier noch Shania Twain und zuvor Herbert Grönemeyer. Seine Konzerterlebnisse ziehen ja heute noch mehrere Generationen in die größten Hallen und Stadien. Bestes Beispiel seine kommende Tournee, die dann am 27. Mai im kommenden Jahr in Kiel startet. Da waren ja im Handumdrehen die ersten Konzerte ausverkauft. Immer wieder wurden neue Termine organisiert und jetzt sind da schon 20 Konzerte zusammengekommen. Unglaublich, oder? Also die Tournee wird sicher auch wieder in die Geschichte eingehen. Und da ist dann dieser Song von seinem Debütalbum aus dem Jahr 84 vielleicht auch mit dabei. Mambo. Herbert Grönemeyer.
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0: Kurz nach 4:30, schönen guten Morgen, hier der aktuelle Verkehrsservice in der ARD-Hitnacht. Zunächst eine Gefahreninformation für Baden-Württemberg. In Höhe der A6 Weinsberg kommt es durch einen ausgedehnten Brand zu starker Rauchentwicklung. Dadurch kann es auf der A6 Nürnberg-Heilbronn zwischen Kreuzung Weinsberg und Heilbronn-Neckarsulm zu Sichtbehinderungen kommen. Bitte fahren Sie hier auch besonders vorsichtig. Die A40 Duisburg-Essen ist zwischen Mülheim an der Ruhr Winkhausen und Dreieck Essen-Ost in beiden Richtungen wegen Bauarbeiten noch bis etwa 6 Uhr gesperrt. Die A71 Richtung Schweinfurt ist zwischen Arnstadt-Süd und Stadthilm wegen Wartungsarbeiten im Tunnel Behringen ebenfalls bis ca. 6 Uhr noch gesperrt. Und die A293 Oldenburg-West, Oldenburg-Nord ist zwischen Kreuz Oldenburg-Nord und der B211 wegen einer Nachtbaustelle in beiden Richtungen noch bis etwa 5 Uhr gesperrt. Allen unterwegs eine gute und hoffentlich auch entspannte Fahrt. Jetzt mit Black.
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0: So einen Song auf Platte zu bringen, ein Riesengeschenk. Paul Young gelang das damals schon in der Mitte der 80er Jahre, dieser große Hit. Und der ist ja auch bis heute zeitlos geblieben. Und es geht jetzt noch ein weiteres Stück zurück in die Musikgeschichte mit den Byrds. Damals zu ihrer Gründungszeit 1964, da schrie ja alles nach den Beatles. Und so waren vor allem auch britische Bands angesagt und genau mit diesen Vorbildern gründeten sie in Kalifornien damals ihre Band The Byrds. Sie wussten, die Nachfrage ist groß und so feierten sie auch in den 60er Jahren ihre größten Single-Erfolge. Und das hier ist auch gleich der erste, 1964, Mr. Tambourine Man. Hier sind The Byrds.
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0: 3:43 Uhr. Schönen guten Morgen.

3.43 Uhr muss ich schon wieder unterbrechen. Fangen wir gleich nochmal von vorne an, diesen Titel. Hier der Verkehrsservice mit einer Gefahrenmeldung. Achtung, ein Falschfahrer auf der A1 Fehmarn-Lübeck. Zwischen Oldenburg-Süd und Lensahn kommt Ihnen ein Falschfahrer entgegen. Fahren Sie bitte äußerst rechts und überholen Sie nicht. Auf der A1 Fehmarn-Lübeck zwischen Oldenburg-Süd und Lensahn ist ein Falschfahrer unterwegs. Vorsicht bitte in beiden Richtungen.

0: Duran Duran hier im ARD-Abend, hätte ich bald gesagt, nein, in der ARD-Hitnacht, na klar. Viele sitzen ja auf gepackten Koffern. Im Baden-Württemberg haben ja auch die Ferien begonnen. Andere sind schon wieder zurück, so wie auch Helge aus Bobbart, Bäckermeister und heute die erste Schicht wieder am Backofen. Wir sind ja schon wieder ein paar Stunden ins Land gegangen in der Bäckerei. Und er hat sich eine Woche Urlaub gegönnt und schreibt uns hier, wir waren eine Woche im Urlaub an der Ahr. Sagenhaft, was dort alles geschafft wurde nach der Katastrophe, was alles wieder aufgebaut wurde. Einfach toll, wir hatten schöne Tage und es war nicht so heiß. Fahren gern wieder hin. Grüße aus der Backstube. Ja, viele Grüße zurück und weiter gutes Gelingen. Und da grüße ich doch an dieser Stelle gleich mal alle, die das Bäckerhandwerk weiter hochhalten, auch wenn es nicht immer einfach ist. Und viele zufriedene Kunden wünschen wir heute an diesem Donnerstag.
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3.54 Uhr, hier nochmal der Verkehrsservice, immer noch aktuell. Der Falschfahrer auf der A1, Fehmarn-Lübeck, zwischen Oldenburg-Süd und Lensan, kommt Ihnen ein Falschfahrer entgegen. Fahren Sie bitte äußerst rechts und überholen Sie nicht zwischen Oldenburg-Süd und Lensan. Ein Falschfahrer, Vorsicht bitte, in beiden Richtungen.

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1: Um 4 Uhr mit Olaf Knapp. Die Deutsche Bahn hat in den ersten 6 Monaten dieses Jahres offenbar zum ersten Mal seit 7 Jahren schwarze Zahlen geschrieben. Wie die Bild-Zeitung und der Spiegel übereinstimmend berichten, hat der Staatskonzern einen Überschuss im dreistelligen Millionenbereich eingefahren. Aus der Nachrichtenredaktion Janine Artist.
2: Die Bahn soll auch einen Fahrgastrekord verzeichnet haben. Im ersten Halbjahr haben demnach 960 Millionen Fahrgäste DB-Züge genutzt. Das sei der höchste Wert seit der Corona-Pandemie. Im vergangenen Jahr waren es im selben Zeitraum 17 Millionen Reisende weniger. Hauptgrund für den Anstieg sind nach Einschätzung des Unternehmens die hohen Kraftstoffpreise. Zahlreiche Pendler seien vom Auto auf die Bahn umgestiegen. Das Gleiche gelte auch für den Fernverkehr. Bahnchefin Palla will die Halbjahreszahlen heute offiziell vorstellen.
1: Die neue Kanzleramtsministerin Warken verspricht, ebenso wie Kanzler Merz, wichtige Reformvorhaben in Zukunft besser zu kommunizieren. Warken sagte am Abend im ARD-Brennpunkt.
3: Ja, es geht darum, viele Enden zusammenzubinden, ansprechbar zu sein für die Kolleginnen und Kollegen im Parlament, in den Ländern und dann eben zu versuchen, sich vielleicht weniger mit sich selbst zu befassen, aber vor allem die Themen, die man gut zu Ende bringt, die Gesetze, die man beschließt, wirklich den Bürgern näher zu bringen. Das ist eine Aufgabe von uns allen, der Bundesregierung insgesamt, den Koalitionsfraktionen. Und da werden wir in den nächsten Wochen sicher noch drüber sprechen, wie uns das besser gelingen kann.
1: Kanzleramtsministerin Warken. In mehreren Regionen Frankreichs sind wieder Waldbrände ausgebrochen. Im südfranzösischen Departement Var, wo zuvor schon Feuer gewütet haben, mussten etwa 700 Menschen in Sicherheit gebracht werden. Ein weiterer Brand wurde aus dem Wald von Fontainebleau südlich von Paris gemeldet, wo es vor 2 Wochen schon einmal gebrannt hat. In der Nähe der Großstadt Dijon ist ebenfalls ein Feuer ausgebrochen. Auch aus anderen Regionen in Europa werden neue Waldbrände gemeldet. Aus Spanien, Griechenland und der Türkei. Die Europäische Fußballunion hat die Mitgliedsverbände für heute zu einer Krisensitzung eingeladen. Grund sind die Investorenpläne des Weltverbands FIFA. Er will eine Tochtergesellschaft für die kommerziellen WM-Rechte gründen und private Investoren daran beteiligen. Das hat in Europa Entrüstung ausgelöst. Im Raum steht die Forderung, die nächste Weltmeisterschaft zu boykottieren. Das Wetter in Deutschland. Am Tage zunächst heiter, später einzelne, teils kräftige Schauer und Gewitter. Höchstwerte 25 Grad an der Nordsee bis teilweise 40 Grad im Süden. Am Freitag dann zeitweise freundlich, vor allem im Westen später Schauer und Gewitter, 20 bis 38 Grad. Am Sonnabend teils heiter, im Süden und Osten Schauer oder Gewitter bei 20 bis 34 Grad. Es ist 4.03 Uhr.
4: Und hier der Verkehrsservice in der ARD-Hitnacht. Immer noch aktuell der Falschfahrer auf der A1, Fehmarn-Lübeck. Zwischen Oldenburg-Süd und Lensahn kommt Ihnen ein Falschfahrer entgegen. Fahren Sie bitte äußerst rechts und überholen Sie nicht. Auf der A1, Fehmarn-Lübeck, zwischen Oldenburg-Süd und Lensahn ist ein Falschfahrer unterwegs. Vorsicht dort in beiden Richtungen. Eine weitere Gefahreninformation jetzt für Baden-Württemberg. In Höhe der A6 Weinsberg kommt es durch einen ausgedehnten Brand zu starker Rauchentwicklung. Dadurch kann es auf der A6 Nürnberg-Heilbronn zwischen Kreuz Weinberg-Weinsberg und Heilbronn-Neckarsulm zu Sichtbehinderungen kommen. Bitte fahren Sie dort besonders vorsichtig. Die A60 Mainz Richtung Rüsselsheim ist zwischen Rüsselsheim-Mitte und Rüsselsheim-Königstetten nach einem Unfall gesperrt. Die A71 Richtung Schweinfurt ist zwischen Arnstadt-Süd und Stadtilm wegen Wartungsarbeiten im Tunnel Behringen noch bis etwa 6 Uhr gesperrt. Und die A293 Oldenburg-West, Oldenburg-Nord ist zwischen Kreuz Oldenburg-Nord und der B211 wegen einer Nachtbaustelle in beiden Richtungen noch bis etwa 5 Uhr gesperrt. Allen unterwegs eine gute und sichere Fahrt.
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4: Ich glaube, jetzt können wir so die schönsten Temperaturen genießen, bevor uns dann spätestens in den Mittagsstunden schon wieder die Zunge raushängt. Ein heißer Tag steht wieder bevor und da ist uns doch heiße Musik einiges lieber, oder? Hier aus dem Dresdner Studio mit Heiko Rasch. Ich grüße Sie. Schönen guten Morgen.

4:09 Uhr, hier nochmal der Verkehrsservice. Gute Nachrichten, eine Entwarnung auf der A1 Fehmarn-Lübeck. Zwischen Oldenburg-Süd und Lensahn ist kein Falschfahrer mehr unterwegs. Und wir wünschen allen unterwegs gute Fahrt.

Erinnerung an den Sommer 1967, lange her. Ein Sommerhit von Scott McKenzie bringt ja heute noch Sommerlaune und passt auch so gut zu diesem Morgen heute, bevor wir dann wieder den nächsten Schub Sommerhitze bekommen. Scott McKenzie ist ja damit auch viel mehr gelungen als nur ein Song. Der Titel steht für ein

0: Kurz nach 5:30, schönen guten Morgen. Hier der aktuelle Verkehrsservice in der ARD-Hitnacht. Die A60 Mainz Richtung Rüsselsheim ist zwischen Rüsselsheim-Mitte und Rüsselsheim-Königstetten nach einem Unfall gesperrt. Die A71 Richtung Schweinfurt ist zwischen Arnstadt Süd und Stadtilm wegen Wartungsarbeiten im Tunnel Behringen bis ca. 6 Uhr noch gesperrt. Die A72 Chemnitz Richtung Leipzig ist zwischen Rochlitz und Geithain nach einem Wildunfall gesperrt. Und die A293 Oldenburg West, Oldenburg Nord ist zwischen Kreuz Oldenburg Nord und der B211 wegen einer Nachtbaustelle in beiden Richtungen noch bis etwa 5 Uhr gesperrt. Allen unterwegs eine gute und hoffentlich auch entspannte Fahrt. Jetzt mit Sting.
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Eric Clapton hier in der ARD-Hitnacht, ein Meister auf der Gitarre. Schon Anfang der 70er Jahre hat er sein erstes Album in den Charts platzieren können und das auch schon beidseits des Atlantiks. Und er gibt ja heute noch seine Konzerte. 4.40 Uhr, schönen guten Morgen. Und Sie haben ja schon in den 60er Jahren Ihre Urlaubs-, Surf- und Strandmusik auf Platte gebracht. Hier sind die Beach Boys.

The Suite hier in der ARD nach 10:05 für 4:50 Uhr. Schönen guten Morgen. Und so geht die ARD-Hitnacht für einige Radioprogramme auch gleich zu Ende. Denn gleich starten Ihre Frühprogramme, aber einigen bleiben wir noch bis um 6 erhalten. Kommen Sie weiter gut durch diesen Donnerstag.

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1: Um 5 Uhr mit Olaf Knapp. Die Deutsche Bahn hat im ersten Halbjahr dieses Jahres offenbar erstmals seit 7 Jahren wieder Gewinn gemacht. Das berichten der Spiegel und die Bild-Zeitung. Außerdem verzeichnete der Konzern einen Passagierrekord. Aus der Nachrichtenredaktion Joachim Dangel.
2: Dem Bericht zufolge hat die Bahn von Januar bis Juni einen Überschuss im dreistelligen Millionenbereich eingefahren. In diesem Zeitraum nutzten 960 Millionen Menschen die Züge des Unternehmens. Das sei der höchste Wert seit der Corona-Zeit. Verglichen mit dem Vorjahreszeitraum sind es 17 Millionen Fahrgäste mehr. Den Hauptgrund für den Anstieg sieht die Bahn in den hohen Kraftstoffpreisen. Bahnchefin Palla will die Halbjahreszahlen am Vormittag offiziell vorstellen.
1: Wenn am kommenden Sonntag Landtagswahl in Sachsen-Anhalt wäre, bliebe die AfD weiterhin mit Abstand stärkste Kraft. In einer neuen Umfrage des Wahlforschungsinstituts Infratest DIMAP kommt die Partei auf 41% Zustimmung, die CDU auf 24%. Aus Magdeburg Jochen Müller.
3: Die Linke gewinnt leicht dazu und käme auf 13%. Die SPD bliebe mit 7% immerhin im Landtag, genau wie die Grünen, die auf 5% kämen. Fakt ist, die AfD ist stark, kann aber nicht zulegen und stagniert bei 41%. Die übrigen Parteien kommen zusammen auf 48%, allerdings nur, wenn man die Linkspartei dazu nimmt. Und genau damit hat vor allem die CDU ein Problem, denn zur Linkspartei gibt es weiterhin den Unvereinbarkeitsbeschluss.
1: In mehreren Regionen Frankreichs sind wieder Waldbrände ausgebrochen. Im südfranzösischen Departement Var, wo zuvor schon Feuer gewütet haben, mussten etwa 700 Menschen in Sicherheit gebracht werden. Ein weiterer Brand wurde aus dem Wald von Fontainebleau südlich von Paris gemeldet, wo es vor 2 Wochen schon einmal gebrannt hatte. In der Nähe der Großstadt Dijon ist ebenfalls ein Feuer ausgebrochen. Auch aus anderen Regionen in Europa werden neue Waldbrände gemeldet, so aus Spanien, Griechenland und der Türkei. Zum ersten Mal seit fast einer Woche hat das US-Militär nach eigenen Angaben wieder Ziele im Iran attackiert. Das zuständige Regionalkommando teilte mit, dass damit eine starke Antwort auf iranische Angriffsversuche auf US-Stützpunkte in der Region gegeben werden soll. Gestern hatte das Militär bekannt gegeben, dass mehrere Raketen aus dem Iran abgefangen worden seien. Das waren die Nachrichten. Das Wetter in Deutschland: am Tage anfangs heiter, später einzelne, teils kräftige Schauer und Gewitter, 25 Grad an der Nordsee bis teilweise 40 Grad im Süden. Am Freitag dann zeitweise freundlich, vor allem im Westen, später Schauer und Gewitter bei 20 bis maximal 38 Grad. Die Zeit, es ist gleich 5.03 Uhr.
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4: Guten Morgen. Ja, wunderschönen guten Morgen von uns am heißesten Tag der Woche. Das können wir schon mal festhalten.
5: Ja, also wenn Sie gerade vom Kleiderschrank stehen, holen Sie gar nicht erst irgendwas raus. Ich glaube, heute reicht ein ganz dünnes Hemdchen. Und schon sind Sie gut gerüstet für den Donnerstag.
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0: 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Es ist der Donnerstagmorgen und wir haben es 5:10. Haben Sie um diese Uhrzeit vielleicht schon einen Wunsch? Also jetzt außer denen, dass der Wecker noch nicht geklingelt hätte. Dann ist genau jetzt die beste Zeit dafür. Denn die Sternschnuppen, die zischen jetzt wieder über unseren Himmel. Und klar, da kann man sich natürlich was wünschen.
1: Okay, fängt das jetzt tatsächlich schon wieder an?
0: Ich höre den Unterton, Herr Grund. Ja,
1: ja.
0: Also passionierte Sternengucker wie ich, die wissen natürlich, in der kommenden Nacht, da kommen die südlichen Delta-Aquariden, ne? Die haben ihren Höhepunkt. Und auch die ersten Perseiden, die sind schon zu sehen.
1: Also, lag mir natürlich auch auf der Zunge. Aber die Frage bleibt ja, wo muss ich denn hingucken? Ich meine, nach oben ist klar, aber gibt es eine Zeit oder einen Ort?
0: Ideal wäre tatsächlich raus aus der Stadt, raus aus dem Dorf, freies Feld oder so, also ohne künstliches Licht drumherum. Und dann der Blick nach Nordosten, den Mond im Rücken. Ab 22 Uhr, so bis 4 Uhr morgens, ist dann Schnuppengucken angesagt.
1: Ja, ich muss aber noch mal ganz kurz fragen, was sind denn eigentlich Sternschnuppen?
0: Ja, das ist Weltraumdreck. Also Aha. Es ist Staub. Und wenn diese Staubteilchen auf die Erdatmosphäre drauf prallen, dann verglühen die halt. Und das macht dann diesen wunderschönen hellen Lichtschweif, den wir als Sternschnuppen kennen.
1: Also, kann man sagen, nie war Staub so schön?
0: Ganz genau. Und aus dir mache ich auch noch einen Sternschnuppen-Fan.
1: Nein, nein. Niemals werde ich sagen, ich glaube an Staub.

Schon Viertel nach fünf, aktuelles von der Straße hier bei uns bei NDR1 Niedersachsen. Vorsicht, A1 Bremen-Hamburg, da liegen Gegenstände im Weg zwischen Hollenstedt und Rade. Also hier bitte besondere

0: 20 nach 5, Donnerstagmorgen. Und schon wieder drei neue Infos im Verkehrsservice. Mensch, was ist denn los heute? Vorsicht A1 Osnabrück-Bremen zwischen Holdorf und Lohne-Dinklage. Unfallstelle nicht abgesichert. Vorsicht auch auf der A39 Salzgitter-Braunschweig beidseitig zwischen Braunschweig-Grüningen Süd und Braunschweig-Grüningen Nord. Da laufen Leute. Und Vorsicht Region Hannover auf der Kreisstraße 125 zwischen Sievershausen und Schwiblingsen. Da liegt ein Tier. Ja, gerade schon kurz festgestellt. Ja, heute ist Donnerstag und Donnerstag ist Dabitag.
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0: La la la la, so kommen wir rein in diesen Donnerstag, in diesen ja heiß zu werdenden Donnerstag hier bei uns NDR 1 Niedersachsen. Schönen guten Morgen erstmal. Ja, wir bekommen den heißesten Tag der Woche. In der Spitze geht das hoch in Niedersachsen heute bis 37 Grad. Mhm.
1: Ja.
0: Also genießen wir noch die kühlen Temperaturen, die wir jetzt noch haben. Wobei, wenn wir nach Norderney gucken, da sind es jetzt schon 23 Grad. Das ist doch irre.
1: Hey,
0: ja, um die Zeit, ne? Klarer Himmel im Übrigen überall gerade. Braunlage dazu 20 Grad. Genauso Göttingen, 18 Grad haben wir aktuell in Hannover, Lüneburg und Braunschweig. Und Osnabrück gerade 19 Grad. Auch hier klarer Himmel.
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1: Vorsicht bitte auf der A1 Osnabrück-Bremen zwischen Holdorf und Lohne-Dinklage. Eine Unfallstelle nicht abgesichert. Vorsicht bitte auch A1 Bremen-Hamburg zwischen Hollenstedt und Rade. Da liegen Gegenstände. Vorsicht A39 Salzgitter-Braunschweig beidseitig zwischen Braunschweig-Grüningen-Süd und Braunschweig-Grüningen-Nord. Da laufen Leute und auf der Kreisstraße 125 in der Region Hannover zwischen Sievershausen und Schwirbringsen. Da liegt ein Tier. Also auch hier bitte besondere Obacht. Und A7 Hamburg-Hannover Ausfahrt Berghof gesperrt. Die muss aktuell mal so richtig gereinigt werden.
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1: Wir reisen gleich mal zurück in das Jahr 1966. Ich war damals knapp 6 Jahre. Und an das, was da passiert ist, kann ich mich aber durchaus noch so ein bisschen erinnern. Fußballweltmeisterschaft. Deutschland steht kurz vor dem zweiten Titel, Finale gegen England. Und dann fällt ja eines dieser berühmtesten Tore der Fußballgeschichte. Das tut heute noch vielen weh.
2: Das Wembley-Tor.
1: Genau.
2: Ja.
1: Wir erinnern an diesen umstrittenen Moment in der Fußballgeschichte, von dem wir damals gesagt haben, der ist einzigartig. Mittlerweile wissen wir, dank Gianni Infantino, es gibt noch viel mehr umstrittene Momente. Aber die Zeitmaschine gleich nochmal in Wembley. Und mehr dazu 20 vor 6.

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2: 30. Juni. Fußball-Weltmeisterschaft 1966 in England. Heute vor 60 Jahren könnte sich Deutschland den zweiten Titel holen, im Finale gegen England. Nach einem 2:2 fällt in der Verlängerung dann ein Treffer, der bis heute berühmt ist. Englands Stürmer Jeff Hurst schießt, der Ball prallt an die Unterkante der Latte, springt auf den Boden und wird wieder herausbefördert. War der nun drin oder nicht? Radioreporter Herbert Zimmermann und sein englischer Kollege sind da unterschiedlicher Meinung.
3: Da kommt eine Flanke rein, die Engländer haben eine Schusschance.
4: It's a chance with your first, and he's hit the bar.
3: Kein Tor.
4: It must be a goal.
3: Kein Tor.
4: He's not given it.
3: Der Ball prallt von der Querlatte ab. Das war wieder Glück.
4: I thought that hit the bar and went in.
3: Der Ball schien im Netz.
5: I'm not certain, yes, it's given. It's given, England are in the lead.
3: Nein, der Linienrichter gibt Tor, er hat den Ball im Netz gesehen.
2: Es zählt und wird damit eins der umstrittensten und gleichzeitig berühmtesten Tore der Fußballgeschichte. Das Wembley-Tor lässt England jubeln und die deutschen Zuschauer fassungslos in die Glotze starren. Uwe Seeler, Kapitän der deutschen Nationalelf, ist fest davon überzeugt, dass es eine Fehlentscheidung war.
6: Von dem Tor möchte ich nicht mehr sprechen, denn es war ja keins.
2: Am Ende trifft Jeff Hurst ein weiteres Mal. England gewinnt mit 4:2 und wird zum ersten Mal Fußball-Weltmeister. Der Rest ist Geschichte.

0: 5.47 Uhr, 13 Minuten noch bis 6, heute am Donnerstag. Guten Morgen von uns, von NDR1 Niedersachsen. Heute, das ist ja so ein Tag, der sich so ein bisschen anfühlt wie Ober-Unterhitze im Backofen.
1: Ja, stimmt.
0: Ja, bis zu 37 Grad, hast du ja gesagt, bekommen wir heute bei uns in Niedersachsen. Und ich weiß nicht so recht, wie man das heute Nachmittag aushalten
1: kann. Ja, deswegen haben einige Städte hier im Land heute ein besonderes Angebot für uns alle. Und da ist vielleicht ja auch was für dich mit dabei.
0: Was gibt's denn da? Kühle Getränke, Eis, Melone?
1: Nee, das nicht, aber es gibt kühle Orte. Also zum Beispiel das Kunstmuseum Wolfsburg. Die nehmen heute keinen Eintritt. Museen sind eh so ein Geheimtipp bei der Hitze, weil klar, die wollen ihre empfindlichen Ausstellungsstücke schützen, indem sie Luftfeuchtigkeit und Temperatur eben immer kontrollieren, also angenehm kühl halten. Und ganz viele Museen in Niedersachsen verzichten an so heißen Tagen auch schon mal aufs Eintrittsgeld, vor allem bei Besuchern über 67.
0: Schaffe ich noch nicht.
1: Nee.
0: Aber trotzdem eine schöne Sache. Was ist denn aber, wenn ich jetzt nicht unbedingt ins Museum will? Hast du noch ein paar andere Vorschläge zum Abkühlen?
1: Wenn du mehr Zeit hast, Nordsee geht natürlich immer, da geht immer eine schöne Brise. Oder aber auch die Höhlen im Harz. Und klar, Skihalle ist auch immer schön kühl, ne?
0: Ja, und Michael, der hat sich gerade schon gemeldet über unsere App. Der hat gesagt, wir sollten uns mal eine Eistonne unter die Füße stellen. Das ginge auch. Das hätten wir ja vom Fußball schon erlebt. Aber du kennst dich ja tatsächlich scheinbar aus, Verena, in den coolen Plätzen. Gibt es da irgendwas in der Nähe, wo man nicht so weit fahren muss?
1: Ja, pass auf, es gibt auch in Hannover Parks mit alten Bäumen oder alte, ne, bewaldete Friedhöfe. Ganz, ganz toll. Das macht immer schon ein paar Grad aus. Und eben generell öffentliche Gebäude, ne, weil die oft klimatisiert sind. Und guck mal nach Lüneburg. Die haben sich da was Besonderes diesmal einfallen lassen. Die haben eine Sprühnebelanlage aufgebaut, direkt auf dem Marktplatz. Mega.
0: Also, es gibt ein paar Angebote, wie Sie heute perfekt durch diesen heißen Tag kommen. Und wir hoffen, Sie finden Ihr ganz persönliches, kühles Plätzchen, um gut durch die Hitze zu kommen.

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1: Mensch, vorhin lief einiges nicht rund bei uns auf den Straßen, aber das hat sich jetzt fast alles erledigt. Eine Info haben wir nur noch, A7 Hamburg-Hannover. Da ist die Ausfahrt Berghof nach wie vor gesperrt. Die muss gereinigt werden, aber ansonsten alles wieder frei. Gute Fahrt.
2: Es ist 6 Uhr.
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2: Mit Oliver Kleinert. Guten Morgen. Die Schlagzeilen. Sozialverband Niedersachsen fordert Hitzeschutz für Ältere. Deutsche Bahn macht offenbar wieder Gewinn. Staatsanwaltschaft plant nach NDR-Informationen Anklage gegen AfD-Landeschef Schledde. Und das Wetter meist sonnig. Später kräftige Hitzegewitter bis 37 Grad. In Niedersachsen wird es heute noch einmal richtig heiß. Bis zu 37 Grad sollen es heute werden. Die Hitze ist vor allem für ältere Menschen gefährlich. Der Sozialverband SOVD in Niedersachsen spricht von teils dramatischen Zuständen in Pflegeheimen und Krankenhäusern. Lotti Höfer, wer ist hier bei uns im Land eigentlich für den Hitzeschutz zuständig?
3: Das ist erst einmal Aufgabe der Kommunen. Sie sind dafür verantwortlich, dass es ausreichend schattige Plätze gibt, Zugang zu Wasser oder auch, dass alle gut informiert sind, insbesondere Risikogruppen. Pflegeeinrichtungen und Krankenhäuser sind dazu angehalten, sogenannte Hitzeschutzpläne zu erstellen. Darauf verweist das Gesundheitsministerium ausdrücklich. Unterstützung kommt vom Landesgesundheitsamt. Unzureichend findet der Sozialverband SOVD in Niedersachsen. Die Forderung deshalb: verpflichtende Klimatisierung in Pflegeheimen und Krankenhäusern. In anderen Ländern, wie beispielsweise Kanada, würde das bereits gut funktionieren, so der SOVD. Laut Robert-Koch-Institut waren 3/4 der Hitzetoten über 75 Jahre alt. Doch auch Pflegekräfte seien bei Hitze gefährdet und damit auch die medizinische Versorgung. Bis Ende Juni hatte es niedersachsenweit 510 Hitzetote gegeben, so das RKI. Aus Sicht des Niedersächsischen Städte- und Gemeindebundes müssten Land und Bund die Kommunen noch deutlich stärker dabei unterstützen, den Schutz vor Hitze für alle sicherzustellen.
2: Und auch die Waldbrandgefahr steigt in Teilen Niedersachsens. Laut Deutschem Wetterdienst herrscht heute an 18 der 48 Messstationen im Land die zweithöchste Stufe des Waldbrandgefahrenindexes. Unter anderem bei Hannover, Braunschweig und Göttingen. In Lichow gilt sogar die höchste Warnstufe. Ab morgen soll die Waldbrandgefahr dann wieder zurückgehen. Die Deutsche Bahn hat im ersten Halbjahr dieses Jahres offenbar wieder Gewinn gemacht, zum ersten Mal seit 7 Jahren. Nach Medienberichten hat der Staatskonzern einen Überschuss im dreistelligen Millionenbereich eingefahren. Janine Artist berichtet.
4: Die Bahn soll auch einen Fahrgastrekord verzeichnet haben. Im ersten Halbjahr haben demnach 960 Millionen Fahrgäste DB-Züge genutzt. Das sei der höchste Wert seit der Corona-Pandemie. Im vergangenen Jahr waren es im selben Zeitraum 17 Millionen Reisende weniger. Hauptgrund für den Anstieg sind nach Einschätzung des Unternehmens die hohen Kraftstoffpreise. Zahlreiche Pendler seien vom Auto auf die Bahn umgestiegen. Das gleiche gelte auch für den Fernverkehr. Bahnchefin Palla will die Halbjahreszahlen heute offiziell vorstellen.
2: Zum ersten Mal seit fast einer Woche hat das US-Militär nach eigenen Angaben wieder Ziele im Iran attackiert. Das zuständige Regionalkommando teilte mit, die Angriffe seien als Reaktion auf die versuchten Raketenangriffe auf US-Truppen in der Region erfolgt. Gestern hatte das US-Militär bekannt gegeben, dass mehrere Raketen aus dem Iran abgefangen worden seien. Die USA führten danach gemeinsam mit Saudi-Arabien Angriffe auf vom Iran unterstützte Gruppierungen im benachbarten Irak durch. Die Staatsanwaltschaft Hannover will den niedersächsischen AfD-Landeschef Ansgar Schledde anklagen. Dafür hat sie beantragt, seine Immunität als Landtagsabgeordneter aufheben zu lassen. Steller Christine Peters, was wird Schledde vorgeworfen?
5: Er soll Geld für aussichtsreiche Listenplätze bei der Landtagswahl 2022 kassiert haben. Und nach Informationen des NDR plant die Staatsanwaltschaft Hannover jetzt, den Politiker tatsächlich anzuklagen, weil er gegen das Parteiengesetz verstoßen haben soll. Die Behörde hat die Aufhebung der Immunität des Politikers beim Niedersächsischen Landtag beantragt. Das Schreiben liegt dem NDR vor. Der AfD-Landesverband sagt, dass die Vorwürfe absurd seien und weist die entschieden zurück. Schledde wisse auch nichts davon, dass die Staatsanwaltschaft Anklage erheben will. Der Niedersächsische Landtag wird im September darüber entscheiden, ob Schleddes Immunität tatsächlich aufgehoben wird und somit der Weg für eine Anklage gegen ihn frei wird.
2: Die Europäische Fußballunion hat ihre Mitgliedsverbände für heute zu einer Krisensitzung eingeladen. Grund seien die Investorenpläne des Weltverbands FIFA, teilte der norwegische Fußballverband mit. Im Raum steht die Forderung, die nächste Weltmeisterschaft zu boykottieren. Die FIFA und ihr Präsident Infantino planen, eine Tochtergesellschaft für die kommerziellen WM-Rechte zu gründen und private Investoren daran zu beteiligen. Das löste in Europa Entrüstung aus. Die Zeit, es ist 6.05 Uhr.
6: Ja, danke schön. Wenn ich jetzt noch jugendlich wäre, dann würde ich sagen, heute ist Peak. Heute ist nämlich der heißeste Tag der Woche. Es gibt viel Sonne, im Laufe des Tages kommen aber mehr Wolken rein und die bringen auch Ungemach mit sich. Später können wirklich kräftig heftige Schauer oder Hitzegewitter runterkommen. Die Höchstwerte liegen um 26 Grad auf Jüst und bis 37 in Helmstedt. Morgen wird es dann deutlich, ich sag mal, kühler in Anführungsstrichen. Ja. Nur noch 30 Grad dann in der Spitze. Und morgen können auch noch kräftige Schauer und Gewitter mit dabei sein.
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7: Guten Morgen.
1: Und gleich geht's ab nach Braunschweig. Da war gestern ein ganz besonderes Basketball-Event. Dreimal dürfen Sie raten, wer dabei war. Der Ausnahmespieler aus Niedersachsen, Dennis Schröder. Und mehr zum Thema 6.10 Uhr hier bei uns.
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0: Hallo, hallo. Hallo, guten Morgen. Es ist 6.12 Uhr am Donnerstag. Wir sind's. NDR 1 Niedersachsen. Und das war ja wirklich gestern ganz schön aufregend. Basketball-Superstar Dennis Schröder war zu Gast im Prinzenpark in seinem Heimatort Braunschweig.
1: Also eigentlich genau ja an dem Ort, wo für ihn als Kind alles begonnen hat damals. Da hat er Basketball gespielt und wurde dann schließlich als Jugendlicher von einem Bundesliga-Trainer genau dort entdeckt.
0: Und genau da hat er gestern seine neue Basketball-Liga Legacy Series vorgestellt. Sie hat so leicht abgeänderte Regeln, vereint Straßenbasketball mit Influencer- und Rap-Kultur und soll sich nach Schröders Wunsch abseits der anderen, der offiziellen Ligen etablieren. Ja, und für ihn ist klar, für Braunschweig schlägt einfach sein Herz.
2: Braunschweig hat mir so viel gegeben und ich will einfach nur die Liebe zurückgeben. So viele Leute, die hier am Start sind und das supporten, ist riesig, nicht selbstverständlich für mich. Und ja, ich finde das krass und ich glaube, es ist lebendig, bringt Braunschweig auch ein bisschen auf die Karte und ja, freue mich extrem.
1: Ja, und darüber freuen sich die Braunschweiger selbst natürlich auch. Die Fans vor Ort, die waren trotz brütender Hitze zu Hunderten in den Prinzenpark gepilgert, um ihren Superstar mal hautnah zu erleben.
3: Ich finde das richtig super, dass der an seinen Heimatort denkt und dass der das hier macht für die Jugendlichen. Das ist total toll. Ja, die sind ja total begeistert, die Kinder. Und die werden dann immer weiter auch Basketball spielen und sich weiterhin dafür begeistern.
4: Wenn man dann doch, sag ich mal, NBA oder so spielt, ne, darüber nachzudenken, dass Dennis halt als unser Nationalspieler spielt, schon geil. Ja. Und dass er nochmal gezeigt hat, wie Braunschweig nahe ihm Braunschweig ist, fand ich super geil. Ja.
5: Ich finde schön, man merkt, wie verbunden er mit der Stadt ist und wie viele Events er hier hat. Er bringt Leute her, er zeigt die Stadt, er zeigt die Kultur. Ich finde es schön, ja.
0: Tja, Dennis Schröder, irgendwie ein cooler Typ mit Herz. Und er war gestern zurück an dem Ort, an dem alles begann, für ein Basketballturnier im Braunschweiger Prinzenpark.

0: 6.21 Uhr am Donnerstagmorgen. Jetzt geht's gleich wieder rein in Schlemmers, in Steffis Schlemmer-Bistro. Ja, und Sie erinnern sich wahrscheinlich alle an Harry Potter. War ja eine Zeit lang mal ein Film nach dem anderen. Und bei Steffi geht's heute um eine liebgewonnene Figur, die in einem der Harry Potter-Filme stirbt. Und da stellt sich ja die Frage, ob man Filme überhaupt bis zum Ende gucken soll.
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2: Es ist ja, wie es ist.
1: Und das sind ihre Gäste. Herr Ahlers.
3: Ja, das tut dir nichts so zu sagen.
1: Udo.
4: Ja, das kann's haben.
1: Und Opa Gerke.
5: Steffi, machst du mir Meckbrötchen?
2: Nee, muss ich erst schmieren. Milch und Zucker nehmt ihr selber, ne? Was gibt's Neues?
6: Ja, guckt ihr diese Woche Harry Potter im Kino?
2: Du, ich weiß gar nicht, ob ich ihn mir überhaupt angucke.
6: Ja, wie, also.
2: Ja, nee, also ach, nicht aus dem Internet gerippt. Ich meine, in diesem Teil stirbt Dumbledore, hat Timo mir gesagt. Ich sag, oh, Sünde. Er sagt, das weiß man doch schon.
6: Oh, nee, Dumbledore stirbt. Oh, dankeschön, Arthur.
2: Du hörst nicht zu, Udo, das weiß man doch schon.
3: Ja, was, und deshalb guckst du dir nicht den Film an, weil da einer stirbt, oder was?
2: Ja.
3: Also, du hast doch bestimmt auch Titanic gesehen.
2: Ja, genau, so ein schöner Film mit Liebe und hübsche Leute und tolle Effekte. Und jetzt frage ich dich, wird der Film besser, nur weil das Schiff untergeht? Also, ich habe mich da sowas von geärgert.
3: Ja, so sehen.
2: Also, Georg, ich brauch's nicht. Wenn sie mal einen Titanic-Film ohne Untergang bringen, dann gucke ich ihn mir gerne an.
5: König Stieger vor El Alamein, da rumstert er aber, du. Und da gibt's am Ende auch nicht Küsschen, ihr Weicheier.
6: Ja, oder wenn Winnetou in den Fernseher kommt, dann weißt du ja auch, dass er da zum Schluss auf den Sträucher liegt, zu japsen, und dann bleibst du dran und heulst wie ein Schoßhund.
2: Bitte, aber nicht mit mir. Ich guck solche Filme eh immer nur bis dahin, wo es gerade noch schön ist. Und deshalb habe ich ja ein Kino angerufen, von wegen, in welcher Minute stirbt Dumbledore. Aber Sie sorgen sich nicht.
3: Also Steffi, muss ich dir jetzt erklären, dass man Gefühle auch mal zulassen muss? Also wenn jetzt, was weiß ich, mein Freund der Otter im Fernsehen kommt, dann muss ich jedes Mal schlucken.
2: Ah, oh ja, so traurig.
3: Moment, wenn du immer vorher abschaltest, kannst du das ja gar nicht wissen.
2: Wieso, jetzt weiß ich's ja, das ist das ja. Als ich ihn das erste Mal gesehen habe, da konnte ich das ja nicht wissen mit dem Ende. Genau wie bei Titanic A.
6: Allein schon. Sag mal, stirbt der Otter überhaupt am Ende?
3: Wieso? Der kriegt doch einen mit der Blattschaufel.
6: Ach der, ja, dann meinte ich den anderen, mit diesem anderen Otter.
3: Ja.
6: Ja, ich meine, es war ja damals so eine Phase mit Otterfilmen.
3: Oh.
2: So, Georg, und wenn du mir jetzt sagen willst, dass wenn so ein kleiner Otter einen mit der Schaufel kriegt, dass das rührend ist, also dann haben wir hier heute nicht mehr viel zu besprechen.
5: Puh. Ich brauch noch...
2: Dass das mal klar ist. Was brauchst du noch?
5: Unterer Gesichtsteil mit 4 Buchstaben.
2: Hals.
5: Jawohl.
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0: Guten Morgen am Donnerstag. Es ist gleich 6:30.
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0: Tja, eine Info haben wir nur. Das klingt gut, ne? A7 Hamburg-Hannover, Ausfahrt Berghof ist gesperrt, muss gereinigt werden. Ansonsten alles frei.
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2: Mit Oliver Kleinert. Guten Morgen. Wegen der hohen Temperaturen fordert der Sozialverband Niedersachsen einen verbindlichen und besseren Hitzeschutz für ältere sowie pflegebedürftige Menschen. Der Verband betont, dass Hitze ein großes gesundheitliches Risiko darstelle und politische sowie kommunale Maßnahmen unabdingbar seien. In mehreren europäischen Ländern sind wieder neue Waldbrände ausgebrochen. Neben Spanien und Frankreich betrifft das nun auch Griechenland und die Türkei. Tausende Menschen mussten ihre Häuser und Urlaubs

0: Standorte verlassen. Die Deutsche Bahn hat offenbar das erste Mal seit 7 Jahren wieder Gewinn gemacht. Medienberichten zufolge fuhr der Konzern in den ersten 6 Monaten einen Überschuss im dreistelligen Millionenbereich ein. Zudem habe es von Januar bis Juni einen Passagierrekord gegeben. Die Zeit, es ist 6.31 Uhr.
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2: Aus den Studios Braunschweig und Göttingen mit Lukas Mauri. Abstimmungen ähnlicher Art liefen zuletzt auch andernorts. In Nürten-Hardenberg ist gestern entschieden worden, dass die AfD-Politikerin Reinhild Göß nun doch als Bürgermeisterin kandidieren darf. Christoph Höhland war vor Ort beim Gemeindewahlausschuss. Wie kam es denn zu dieser einstimmigen Entscheidung?
3: Der Ausschuss folgte der Einschätzung der Kommunalaufsicht. Die hatte die Verfassungstreue von Reinhild Göß auf Bitten des Wahlausschusses geprüft. Ergebnis: Die Erkenntnisse rechtfertigten keinen Ausschluss von der Wahl, erklärte die Gemeindewahlleiterin. Sie betonte, bei Unsicherheit sei eine Zulassung geboten und es gebe nur einzelne Anhaltspunkte für mangelnde Verfassungstreue, etwa die herausgehobene Position von Göß. Die sitzt auch im Bundesvorstand der AfD-Jugend. Bei der sogenannten Generation Deutschland seien Ausschussmitglieder eine Nähe zur rechtsextremen identitären Bewegung.
2: Mehr als 10 Jahre nach dem Absturz einer Germanwings-Maschine mit 150 Toten beginnt in Braunschweig bald ein Prozess um Schmerzensgeld. Die mündliche Verhandlung findet am 28. August am Landgericht Braunschweig statt. Laut Gericht fordern 30 Kläger Schadenersatz von bis zu 110.000 Euro. Sie sind überzeugt, dass die Flugtauglichkeit des Co-Piloten durch das zuständige Luftfahrtbundesamt mit Sitz in Braunschweig nicht ausreichend überwacht wurde, was den Absturz erst ermöglicht. In Wolfsburg treffen sich ab heute über 5000 Kinder und Jugendliche aus 16 verschiedenen Ländern. Dort startet heute nämlich ein Zeltlager des Verbands Christlicher Pfadfinder. Wie der Verband mitteilte, entsteht in Almke eine Zeltstadt mit eigener Infrastruktur. Über 1000 Workshops soll es geben. Die Pfadfinder sollen aber auch raus zur Ernte einsetzen. Das Zeltlager dauert 10 Tage. Die Wetterdaten: Gifhorn sonnig 18 Grad, Göttingen sonnig 14 Grad, Torfhaus im Harz meldet 20 Grad und die Aussichten zunächst freundlich, ab dem Nachmittag größere Gewitterneigung.
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4: Wunderschönen guten Morgen von uns beiden. Ja, die einen, die freuen sich heute über die Hitze und sagen, Mensch, perfektes Freibadwetter, habe ich doch schon drauf gewartet.
5: Ja.
4: Die anderen, die wollen das Haus gar nicht verlassen, weil die Hitze natürlich auch auf den Kreislauf gehen kann. Und dann droht auch tatsächlich heute Ungemach in Form von schweren, heftigen Hitzegewittern. Wann wir wo mit Blitz und Donner rechnen müssen, wir klären das gleich mit dem Wetterkompetenzzentrum, so gegen 20 vor 7.

0: haben es jetzt 6.41 Uhr. Sie hören NDR1 Niedersachsen an diesem Donnerstagmorgen am heißesten Tag der Woche. Also bis zu 37 Grad könnte es ja heute bei uns im Land hier werden. Ne?
1: Und das können Sie wirklich wörtlich nehmen. Ich bin heute Morgen auch ohne Jacke hier zum Sender geradelt, weil da die Temperaturen, zumindest in Hannover, schon über 20 Grad lagen.
0: Und das tatsächlich, obwohl du ja eigentlich so ein Frostköttel bist.
1: Ja, ich kann auch anders.
0: Ja. Wir haben mit Tim Steger aus dem ARD-Wetterkompetenzzentrum gesprochen. Was kommt denn da genau heute auf uns zu?
2: Ja, heute tatsächlich ein ziemlich problematischer Wettertag, würde ich es mal nennen. Wir haben zunächst südliche Winde, die die Temperatur nach oben treiben, bis zu 37 Grad im südlichen Niedersachsenraum Hannover, auch im Norden an die 35 Grad. Und dann kommt von Westen ein Tief rein. Das bedeutet, dass dann auch der Wind zulegt und zwar nicht nur in Verbindung mit schweren Gewittern, die im Laufe des Nachmittags aufziehen können, sondern auch schon davor kräftige Winde bis zu 90 oder 100 Kilometer pro Stunde. Das sind Stärken, wo auch durchaus schwächere Bäume umfallen können. Nach der Trockenheit sind durchaus auch manche geschwächt und dann eben auch noch dazu kräftige Gewitter, die im Laufe des Nachmittags von Südwesten über das südliche Niedersachsen Richtung Lüneburger Heide ziehen. Da ist so der Schwerpunkt. Und in Verbindung mit diesen Gewittern kann es tatsächlich auch noch zu Orkanböen bis zu 120 Kilometer pro Stunde kommen.
1: Hört sich ja tatsächlich danach an, dass wir am besten alles festbinden, was sonst wegfliegen könnte. Und auf alle Fälle das Wetterradar im Auge behalten, denn die Gewitter kann man ja im Vorfeld nicht einfach punktgenau vorhersagen, das wissen wir alle. Aber Tim Steger, wie geht's denn jetzt generell weiter mit der Sommerhitze?
2: Ja, also von Norden kommt oder beziehungsweise Nordwesten kühlere Luft rein. Das wird dann also am Freitag schon deutlich niedriges Temperaturniveau sein. Wahrscheinlich dann nur so um die 25 bis 27 Grad. Auch einzelne Schauer und Gewitter nicht ausgeschlossen. Samstag auch nochmal ähnlich kühl, bevor dann Richtung Sonntag, Montag die warme Luft wieder zurückfindet. Es wird aber nicht mehr so extrem heiß wie heute. Temperaturen aber an 30 Grad, auch vielleicht knapp drüber, sind dann nächste Woche noch möglich. Das heißt, es bleibt hochsommerlich, aber eben auf normalem, in Anführungszeichen, Hochsommerniveau, also die extremste Hitze und auch die extremsten Unwetter, die vollziehen sich heute und dann dürfte es erstmal etwas moderater weitergehen in der neuen Woche.
0: Also der Sommer bleibt erstmal. Dankeschön an Wetterexperte Tim Steger. Dank ihm fallen wir heute dann hoffentlich nicht aus allen Wolken, wenn da unwetterartige Gewitter runterkommen.

0: Sie hören NDR 1 Niedersachsen, Donnerstag, morgen, jetzt haben wir es 6:50, heute am Internationalen Tag der Freundschaft. Sag mal, hast du eigentlich sowas wie einen besten Freund?
1: Und ob, ja. Ich habe einen besten Freund schon seit den 80er Jahren, als das mit dem Studium losging, mein Freund Ulrich und darüber hinaus noch so ein paar andere enge Freunde. Mhm. Da kann man dankbar sein, ne?
0: Ja, absolut, finde ich auch. Und guck mal, dann stimmen diese Zahlen von dir, ne, für Norddeutschland mit dir überein. In einer Umfrage vom NDR haben nämlich 44% der Menschen angegeben, dass sie 1 bis 2 richtig gute Freunde haben. Mhm. Und 35% sagen sogar, sie hätten 3 bis 5 enge Freunde. Also da bist du ja irgendwo so in dieser Range mit drin. Ne?
1: Dabei, ja. Also deswegen heute auch mal ein Hoch auf die Freundschaft, am Tag der Freundschaft. Vielleicht rufen wir unsere besten Freunde heute einfach mal so spontan an. Und auch im Musikgeschäft, da wurden ja Freundschaft immer wieder besungen. Irgendwie logisch, das ist ja auch ein schönes Thema. Und wir konnten feststellen, damals in den 70er Jahren, auch Kaiser haben Freunde. Hier, Kaiser Franz, der kann auch singen.

0: Was ist das denn noch?
1: Ich überlege gerade.
0: Klären wir noch.
1: Schön ist es aber. Großartig. Tief in die Kiste gegriffen. Heute am Internationalen Tag der Freundschaft. Und das feiern wir jetzt noch mit Dionne Warwick und That's What Friends Are For. Da gönnen wir uns die volle Länge, die vollen 4 Minuten Freundschaft hier bei uns bei NDR 1 Niedersachsen. Einen schönen Donnerstagmorgen für Sie alle.

0: Gleich haben wir es, 7 Uhr, heute am Donnerstag.
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0: Eine Info, Vorsicht bitte, A2 Dortmund-Hannover zwischen Lauenau und Bad Nenndorf. Da steht ein defektes Fahrzeug, hier also besondere Obacht. Ansonsten alles frei.
2: Es ist 7 Uhr.
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2: Mit Oliver Kleinert. Guten Morgen. Die Schlagzeilen. Sozialverband Niedersachsen fordert Hitzeschutz für Ältere. Deutsche Bahn macht offenbar wieder Gewinn. Staatsanwaltschaft plant nach NDR-Informationen Anklage gegen AfD-Landeschef Schledde. Und das Wetter meist sonnig, später kräftige Hitzegewitter bis 37 Grad. In Niedersachsen wird es heute noch einmal richtig heiß, bis zu 37 Grad sollen es werden. Die Hitze ist vor allem für ältere Menschen gefährlich. Der Sozialverband SOVD in Niedersachsen spricht von teils dramatischen Zuständen in Pflegeheimen und Krankenhäusern. Lotti Höfer, wie schützen solche Einrichtungen Bewohner und Patienten?
3: Pflegeeinrichtungen und Krankenhäuser sind dazu angehalten, sogenannte Hitzeschutzpläne zu erstellen. Darauf verweist das Gesundheitsministerium ausdrücklich. Unterstützung kommt vom Landesgesundheitsamt. Unzureichend findet der Sozialverband SOVD in Niedersachsen. Die Forderung deshalb: verpflichtende Klimatisierung in Pflegeheimen und Krankenhäusern. In anderen Ländern, wie beispielsweise Kanada, würde das bereits gut funktionieren, so der SOVD. Laut Robert-Koch-Institut waren 3/4 der Hitzetoten über 75 Jahre alt. Doch auch Pflegekräfte seien bei Hitze gefährdet und damit auch die medizinische Versorgung. Bis Ende Juni hatte es niedersachsenweit 510 Hitzetote gegeben, so das RKI. Aus Sicht des Niedersächsischen Städte- und Gemeindebundes müssten Land und Bund die Kommunen noch deutlich stärker dabei unterstützen, den Schutz vor Hitze für alle sicherzustellen.
2: Auch die Waldbrandgefahr steigt in Teilen Niedersachsens. Laut Deutschem Wetterdienst herrscht heute an 18 der 48 Messstationen im Land die zweithöchste Stufe des Waldbrandgefahrenindex. Unter anderem bei Hannover, Braunschweig und Göttingen. In Lüchow gilt sogar die höchste Warnstufe. Ab morgen soll die Waldbrandgefahr wieder zurückgehen. Die Deutsche Bahn hat im ersten Halbjahr offenbar wieder Gewinn gemacht, zum ersten Mal seit 7 Jahren. Nach Medienberichten fuhr der Staatskonzern einen Überschuss im dreistelligen Millionenbereich ein. Janine Artis berichtet.
4: Die Bahn soll auch einen Fahrgastrekord verzeichnet haben. Im ersten Halbjahr haben demnach 960 Millionen Fahrgäste DB-Züge genutzt. Das sei der höchste Wert seit der Corona-Pandemie. Im vergangenen Jahr waren es im selben Zeitraum 17 Millionen Reisende weniger. Hauptgrund für den Anstieg sind nach Einschätzung des Unternehmens die hohen Kraftstoffpreise. Zahlreiche Pendler seien vom Auto auf die Bahn umgestiegen. Das gleiche gelte auch für den Fernverkehr. Bahnchefin Palla will die Halbjahreszahlen heute offiziell vorstellen.
2: Die Staatsanwaltschaft Hannover will den niedersächsischen AfD-Landeschef Ansgar Schledde anklagen. Dafür hat sie beantragt, seine Immunität als Landtagsabgeordneter aufheben zu lassen. Steller Christine Peters, was wird Schledde denn vorgeworfen?
5: Er soll Geld für aussichtsreiche Listenplätze bei der Landtagswahl 2022 kassiert haben. Und nach Information des NDR plant die Staatsanwaltschaft Hannover jetzt, den Politiker tatsächlich anzuklagen, weil er gegen das Parteiengesetz verstoßen haben soll. Die Behörde hat die Aufhebung der Immunität des Politikers beim Niedersächsischen Landtag beantragt. Das Schreiben liegt dem NDR vor. Der AfD-Landesverband sagt, dass die Vorwürfe absurd seien und weist die entschieden zurück. Schledde wisse auch nichts davon, dass die Staatsanwaltschaft Anklage erheben will. Der Niedersächsische Landtag wird im September darüber entscheiden, ob Schleddes Immunität tatsächlich aufgehoben wird und somit der Weg für eine Anklage gegen ihn frei wird.
2: In Lehrte bei Hannover haben Einsatzkräfte am Abend zwei Menschen aus einem brennenden Mehrfamilienhaus gerettet. Laut Feuerwehr standen die beiden Bewohner beim Eintreffen der Einsatzkräfte auf einem Balkon unterhalb des brennenden Dachgeschosses. Sie wurden über Leitern aus dem Haus gerettet, anschließend medizinisch versorgt und in ein Krankenhaus gebracht. Mehr als 70 Feuerwehrleute verhinderten, dass die Flammen auf ein Nachbarhaus übergriffen. Das betroffene Mehrfamilienhaus ist den Angaben zufolge jedoch unbewohnbar. Die Europäische Fußballunion hat ihre Mitgliedsverbände für heute zu einer Krisensitzung eingeladen. Grund seien die Investorenpläne des Weltverbands FIFA, das teilte der norwegische Fußballverband mit. Im Raum steht die Forderung, die nächste Weltmeisterschaft zu boykottieren. Die FIFA und ihr Präsident Infantino planen, eine Tochtergesellschaft für die kommerziellen WM-Rechte zu gründen und private Investoren daran zu beteiligen. Diese Pläne stoßen in Europa auf scharfe Kritik. Ende 1 Niedersachsen, der Verkehrsservice, Vorsicht bitte, auf der A2 Dortmund-Hannover zwischen Lauenau und Bad Nenndorf, da steht ein defektes Fahrzeug. Die Zeit, es ist 7.05 Uhr.
6: Ja, danke schön. Da kommen wir heute mit dem Trinken kaum wieder hinterher. Wir haben viel blauen Himmel, im Laufe des Tages allerdings mehr Wolken und dann auch teils heftige Schauer und Gewitter möglich, teilweise unwetterartig mit Orkanböen, Starkregen, Hagel. All das ist heute möglich. Die Höchstwerte liegen um 26 Grad auf Wangerooge und bis 37 in Schöningen. Morgen kühlt sich das runter, in Anführungsstrichen 30 Grad noch in der Spitze. Morgen können aber auch noch kräftige Schauer und Gewitter mit dabei sein.
1: 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Guten
0: Morgen. Und ich habe hier auch gleich noch einen aktuellen Verkehrsservice für Sie. Vorsicht, A2 Dortmund-Hannover zwischen Bad Nenndorf und Wunstorf-Kohlenfeld. Da steht auch ein defektes Fahrzeug. Gerade gehört, es wird heute noch mal so richtig heiß bei uns. Und was können wir tun? Wir können auch unsere Ohren ein bisschen abkühlen. Jetzt mit Boney M. Und...
6: Oh nein.
0: Doch.
6: Nein, ich weiß, was jetzt kommt. Leider.
0: Danny Cool.

0: Na sowas. Schon 7:12 heute am Donnerstag. Hier ist was Aktuelles von den Straßen bei uns in Niedersachsen. Vorsicht auf der A2 Hannover-Berlin zwischen Lehrte Ost und Himmler Weiter liegt eine Leitbarke. Hier bitte ganz besonders aufmerksam fahren. Tipp von uns von NDR1 Niedersachsen. Es ist ein wunderbarer Tag heute. Das Wetter, naja, da können wir noch nicht so richtig sagen, ob es wirklich wunderbar wird. Aber heute ist der internationale Tag der Freundschaft und da holen wir alle unsere Freundschaftsarmbänder raus.
1: Hast du welche? Das frage ich mich gerade.
0: Ich hole mir welche von Wolfgang Petri.
1: Ja, genau, du kannst es tragen. Also, passend zum Freundschaftstag lernen wir jetzt eine junge Frau aus Ostfriesland kennen. Die hatte eine super Idee. Sie vermittelt nämlich Partner, aber nicht für die Liebe, sondern für die Freundschaft. Ausschließlich Frauen können sich melden und dann sucht Vanessa Wolters nach passenden Freundinnen. Bestie Dates heißt das Ganze. Bestie ist ja, ne, weißt du natürlich, Andreas, Neudeutsch für beste Freundin.
0: Ach so.
1: Ne? Und wie das genau abläuft, das fragen wir Sie einfach mal selber. Schönen guten Morgen, Frau Wolters.
2: Guten Morgen.
1: Wie läuft das Ganze mit der Freundschaftsvermittlung denn jetzt ab bei Ihnen?
2: Bei uns ist es so, dass ich festgestellt habe, wenn ich selber neue Leute oder neue Freundinnen kennengelernt habe, dass es immer so ein bisschen schwierig ist, wie beim ersten Date, wenn man sich gegenüber sitzt und irgendwie nur so isst oder einen Kaffee trinkt. Und deswegen verknüpfen wir das Ganze immer mit einer tollen Aktivität. Also es bedeutet, bei uns wird zum Beispiel mein Cake-Workshop gemacht oder Blumenkränze werden gebunden.
1: Cool.
2: Oder man macht eine Pasta-Class. Also wirklich so immer coole Sachen, immer regional vor Ort. Das heißt, wir switchen so ein bisschen in Ostfriesland und sind mal oben im Norden weiter, mal hier unten in Leer, wo ich auch herkomme.
1: Ah, ja.
2: Und dann kann man sich anmelden über einen Fragebogen. Und wir gucken dann, wer könnte vielleicht gut zusammenpassen, wer kommt auch aus der gleichen Ecke. Und dann kriegen die Personen eine Einladung und dann können die an dem Event teilnehmen. Es sind meistens so 20 Teilnehmerinnen und wir haben wirklich bunt gemixt. Von 18 bis 55 alles dabei.
0: Gibt es denn da schon irgendwie dann auch Freundschaften, die über so ein Event hinaus bleiben?
2: Ja, also wir haben teilweise sogar richtige Freundesgruppen, die entstanden sind, die sich dann irgendwie einmal im Monat zum Essen treffen. Und wir haben auch welche, die dann daraus wirklich ihre Bestie gefunden haben, die zum Beispiel diesen Sommer jetzt zusammen auf ein Festival fahren.
1: Ich würde mich nur interessieren, das Angebot richtet sich ja an Frauen. Wer ist das denn? Wer meldet sich da so bei Ihnen?
2: Oh, ganz bunt gemischt. Das sind welche, die gerne neue Leute kennenlernen. Oder auch ganz viele, die hierher gezogen sind, zum Beispiel für den Partner, für den Job und die halt sagen, ich habe halt jetzt keinen Verein, wo ich eingetreten bin, weil die gehen zum Beispiel ins Fitnessstudio oder die haben dann bei der Arbeit vielleicht eher ein Kollegium, was nicht in deren Altersrange ist oder so. Und deswegen ist es halt so, dass die halt sagen, ja, ich möchte gerne meinen neuen Weg versuchen.
1: Mhm.
2: Ja.
0: Vanessa Wolters war das und sie hat ganz besondere Freundschaftsangebote für Ostfriesland.
1: Danke, dass wir sprechen durften.
2: Ja, super.
1: Ciao.

0: Guten Morgen an diesem Donnerstag. Wir haben 7.22 Uhr. Der Mann mit dem Radio ist wieder unterwegs und er hat auch in dieser Woche wirklich nur eine Mission, und zwar glasklarer Empfang für alle.
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2: Ja, jeden Donnerstag ist unser NDR 1 Niedersachsen-Reporter Chance unterwegs mit einem Dabi, also mit einem Digitalradio, und der will dafür sorgen, dass die Firmen bei uns im Land von NDR 1 Niedersachsen, uns einfach noch besser hören können. Heute ist aber erstmal Saubermachen angesagt, wenn ich das richtig mitkriege hier.
3: Ein gefliester Raum, hier wird sauber gemacht. Claudia, warum ist das so wichtig hier, sauber machen?
4: Ja, Hygiene ist extrem wichtig im Wildverarbeitungsbereich.
3: Denn wir sind in der Wildhandlung Blaius in Soltau. Wildhandlung, was heißt das? Was gibt's bei euch zu kaufen?
4: Wild, sagt der Name. Ja, wir verarbeiten und verkaufen hier regionales Wild. Rehwild, Dammwild, Rotwild, Schwarzwild.
3: Jäger liefern das bei euch an, oder wie geht das?
4: Richtig, genau. Aber da kann mein Chef auch mal direkt was zu sagen.
3: Ja, das ist der Johannes.
5: Ja, moin. Wir kaufen auch von den Landesforsten, Bundesforsten und auch Privatjägern aus, man kann sagen, fast ganz Niedersachsen, und verarbeiten die dann so küchenfertige Stücke, die man sich hier bei uns im Hofladen kaufen kann oder halt über die Gastronomie.
3: Jetzt gibt es ein Radioproblem, Claudia. Du hast mich angefunkt. Warum?
4: Es nervt. Ich schiebe das Radio auf der Fensterbank von A nach B, weil es da rauscht und da rauscht. Also wir brauchen dringend ein neues Radio.
3: Dann viel Spaß bei der Arbeit. Hier ist euer funkelnagelneues Dabi Gute Laune Radio.
4: Ja, danke, Schatze.
3: Sehr gerne. Du hast einen tollen Insider-Tipp, ne?
4: Und zwar, was viele nicht wissen, man kann auch lecker wild grillen. Einfach in Öl, Kräuter packen, ab auf den Grill, fertig.
3: Ah, okay, weil die Leute denken immer, es muss sonst in Ofen oder schmoren oder sowas, ne? Aber es geht auch ganz frisch.
4: Richtig.
3: Guter Tipp, danke.
4: Ja, bitteschön.
0: Chance heute also in Soltau in der Wildhandlung. 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

0: Kurz nach 7:30.
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0: Aktuell 3 Infos. Vorsicht bitte auf der A2 Dortmund-Hannover zwischen Bad Nenndorf und Wunstorf-Kohlenfeld. Da steht ein defektes Fahrzeug. Vorsicht auch A2 Hannover-Berlin zwischen Lehrte-Ost und Hemele-Weid. Da liegt eine Leitbarke im Weg. Und A1 Osnabrück-Bremen zwischen Brinkum und Hemelingen. Da stockt es auf einer Länge von 4 Kilometern.
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2: Mit Oliver Kleinert. Guten Morgen. Wegen der hohen Temperaturen fordert der Sozialverband Niedersachsen einen verbindlichen und besseren Hitzeschutz für ältere sowie pflegebedürftige Menschen. Der Verband betont, dass Hitze ein großes gesundheitliches Risiko darstelle und politisch

0: sowie kommunale Maßnahmen unabdingbar sein. In mehreren europäischen Ländern sind wieder neue Waldbrände ausgebrochen. Neben Spanien und Frankreich betrifft das nun auch Griechenland und die Türkei. Tausende Menschen mussten ihre Häuser und Urlaubsorte verlassen. Russland hat die Ukraine nach deren Angaben in der Nacht wieder massiv mit Drohnen und Raketen angegriffen. Den Behörden zufolge wurden mindestens 8 Menschen getötet und viele weitere verletzt. Die Zeit, es ist 7.32 Uhr.
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2: Aus den Studios Braunschweig und Göttingen mit Lukas Mauri. Es wird heiß in Niedersachsen und auch im Harz werden heute Temperaturen von bis zu 35 Grad erwartet. Viele Kirchen öffnen deshalb wieder ihre Türen. Wie der evangelische Kirchenkreis mitteilt, kann man sich auch in Altenau, Schulenberg, Barbis, Selbingerode und anderen Orten tagsüber abkühlen. Auch in anderen Städten und Gemeinden sind die Kirchen offen. Unterdessen hat die Stadt Braunschweig mitgeteilt, dass rechtzeitig vor der Hitzewelle die Trinkwasserbrunnen in der Stadt wieder funktionieren. Wegen Verunreinigungen waren sie stillgelegt worden. In Nörden-Hardenberg darf die AfD-Politikerin Reinhild Göß nun doch als Bürgermeisterin kandidieren. Das hat der Gemeindewahlausschuss gestern einstimmig entschieden. Die Kommunalaufsicht hatte die Verfassungstreue von Göß überprüft, mit dem Ergebnis, dass ein Ausschluss von der Wahl nicht gerechtfertigt sei. Es gibt laut Wahlleitung nur einzelne Anhaltspunkte für mangelnde Verfassungstreue. Der Basketball-Superstar Dennis Schröder war gestern zu Gast im Braunschweiger Prinzenpark. Vor über 1000 Zuschauern stellte er seine neue Basketballliga Legacy Series vor. Und so soll sie funktionieren, laut Schröder.
3: Ja, es sind ein paar andere Regeln, als man die auch in der BBL kennt. Aber sehr hohes Niveau, sind auch Bundesligaspiele am Start und wollen eigentlich so ein bis zwei oder drei Spieltage, wo es ein sehr, sehr geiles Event ist, wo drumherum viel passiert, viele Artists und diese Kultur, diese Streetball-Kultur nach Deutschland bringen.
2: In seiner Heimat Braunschweig gab es eine Art Mini-Version der Liga. Es wurde 1-gegen-1 gespielt. Jeder konnte sich laut Schröder anmelden und mitspielen. Die Wetterdaten: Bevern 16 Grad, Wolfsburg und Helmstedt 19 Grad. Die Aussichten: bis zu 37 Grad in Göttingen. Ab dem Nachmittag eine größere Gewitterneigung.
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4: Wunderschönen Donnerstagmorgen wünschen wir Ihnen. Ja, wir nutzen es aus, dass wir um diese Uhrzeit noch einen halbwegs kühlen Kopf alle haben. Und wir spielen gleich direkt unser neues Musik. Gut zur Lücke. Da gibt es ja immer 3 Songschnipsel für Sie. Und ein Wort fehlt darin immer, im Text halt. Ne? Und das hätten wir gern von Ihnen gewusst.
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4: Ja, und die neue nächste Runde dann gleich so gegen 20 vor 8 hier.

0: 12 Minuten nach 7:30. 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
0: Wir spielen 3 Songschnipsel und jeweils fehlt ein Wort in diesen Schnipseln. 25 Euro für eine richtige Antwort, 50 für 2 und 100 bei 3 richtigen sind drin.
3: Ja, und die 100 Euro möchte sich jetzt schnappen. Frank Zeitzkas aus Hannover, einen wunderschönen guten Morgen.
4: Moin, ihr beiden.
3: Ja, moin. Herr Zeitzkas, Sie sind Tierarzt und stehen genau in diesem Moment schon vor Ihrer Praxis?
4: Ja.
3: Jetzt warten da schon Vierbeiner auf Sie?
4: Nein.
3: Okay.
4: Also der normale Praxisbetrieb für Kleintiere geht ab 8 Uhr los und wir sind eine Gemischtpraxis für Pferde und Kleintiere und ich bin mit für die Pferde zuständig.
3: Ah, okay, für die größeren. Also bräuchte ich Sie jetzt nicht fragen, was ich mit meinem kleinen 3,5 Kilo Hund bei der Hitze am besten machen muss, ja?
4: Jetzt zumindest nicht im Auto sitzen lassen, bei geschlossenen Fenstern, das sollte man sich sparen. Ja.
3: Das hätte ich nicht vorgehabt, ja. Der Hund weiß eigentlich selbst am besten, was zu tun ist, der verkriegt sich immer unter die Couch und macht an solchen Tagen immer ein bisschen Sutsche. Ja,
4: genau.
3: Mensch, Herr Zeitzkas, wir würden jetzt gerne mit Ihnen Mut zur Lücke spielen.
4: Ja, dann wollen wir mal sehen, ob ich tendenziell textsicher bin.
0: Ja, wollen wir mal hoffen. Ne? An dieser Stelle, jetzt geht's gleich direkt los. 3 Songs und 3 Worte fehlen insgesamt. Ne? Also, dann wollen wir mit dem ersten Song beginnen. Aber ich könnte mir vorstellen, das kriegen Sie locker hin. Sind Sie denn bereit jetzt?
4: Na, dann mal los.
0: Auch wenn die Praxis noch nicht geöffnet ist. Achtung. Na?
4: Take.
0: Na. Hey. Prima. Nächster Song.
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4: 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Tränen.
3: Wahnsinn.
0: Mensch. Sie sind aber gut. Sind Sie als Tierarzt auch so gut wie als Lückenfüller? Ja, dann kaufe ich mir auch ein Tier und bringe das mal vorbei. So, komm, Achtung.
5: Wir haben Mähne aus Gummibärchen. Die Panzer aus...
0: Na?
4: Ich meine Marzipan.
0: Ich meine Marzipan und er meint richtig, Mensch.
3: Aber... Das war ja hier mal traumhaft schön.
4: Ja, mit euch beiden als Unterstützung geht das doch.
0: Wieso, haben wir was vorgesagt? Nee.
3: Nee, wir haben nichts gemacht. Wir haben nichts dazu beigetragen.
0: Also, dann wünschen wir Ihnen heute gute Behandlungen. Das heißt, den Tieren gute Behandlungen, dass Sie heute genauso gut drauf sind wie in der Mut zur Lücke Show. Und dann schönes Wochenende schon mal, ne? Kann man schon sagen. Heute ist Donnerstag, kann man schon mal machen, finde ich.
4: Ja, na, morgen muss ich auch noch, aber... Bedanke ich mich für den netten Quiz und die Unterhaltung von euch beiden. Sehr schön.
0: Mhm.
3: Dankeschön und alles Liebe und komm so gut durch die Hitze, ja?
4: Danke, ihr auch.
3: Tschüss.
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0: Sie hören NDR 1 Niedersachsen an diesem Donnerstagmorgen 7.52 Uhr. Ja, und noch senden wir hier aus dem Landesfunkhaus, aus unserem kuscheligen Sendestudio. Aber genau das ändern wir aber heute Mittag wieder.
1: Auch in der letzten Woche haben wir ja schon anlässlich des Maschseefestes und der Finals in Hannover aus unserem gläsernen Studio am Geibeltreff am Maschsee gesendet. Ja, und heute machen wir das wieder.
0: Ja,
1: und
0: wenn wir sagen, dann meinen wir in diesem Fall Kollegin Kaya Lass. Schönen guten Morgen, schön, dass du da bist.
2: Guten Morgen, ihr beiden.
1: Moin.
0: Erzähl mal, Kaya, was passiert denn da heute bei dir?
2: Also es passiert im Grunde, dass wir zum Anfassen da sind. Also wir verfrachten das Studio eben nach draußen, wie ihr es ja schon gesagt habt. Also es ist jetzt kein gläsernes Studio, sondern es ist eher ein gläsernes Zelt. Und ich mache das, was ihr...
1: Aus dem gläsernen Zelt hinaus in die Welt.
2: Das, was ihr jetzt hier im Studio macht, mache ich quasi ab 13 Uhr dann draußen für alle erlebbar. Also wir können ein bisschen schnacken, also ins Gespräch kommen, Fotos machen, einfach mal ein bisschen ja, über die Schultern gucken, ne, wie der Radioalltag überhaupt so läuft. Heute geht alles um das Thema Comedy. Also heute noch haben wir ein bisschen was mit Schmunzeleffekt. Morgen ist dann ja unser großer musikalischer Tag mit Cyril und auch mit Michael Thürnau auf der Bühne, weil eine Bühne steht auch nebenan.
0: Also, und vielleicht wirst du singen, das darf man schon sagen. So, ne?
2: Ja, also vielleicht doch ja. So, wenn Michael mich lässt.
1: Sag mal, und wenn heute Comedy-Tag ist, kannst du schon mal einen kleinen Witz erzählen?
2: Ach nee, wirklich, hau ab. Ich konnte noch nie Witze erzählen.
1: Das war auch schon Spaß jetzt gerade eben.
2: Das war ein guter Witz, ja. Den merke ich mir.
1: Also ich würde sagen, heute mal ab 13 Uhr auf alle Fälle, spätestens ab 13 Uhr in unserem Zeltstudio am Maschsee, Ecke Geibelstraße. Kaya Lass für Sie und es geht auch um Comedy-Spaß, das Ganze hautnah zum Erleben, NDR 1 Niedersachsen. Zum Anfassen.
2: Stand-up-Comedy mit Andreas Kuhn.
1: I will come. Hier, guck mal. Pass auf.
2: Yay.
1: Die Beach Boys zum Maschsee.

0: Schönen Donnerstag mit uns. Schon gleich 8 Uhr.
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0: Ja, was die Straßenlage angeht, kann ich nur sagen, da gibt es auch heute Morgen nicht so viel zu meckern. Eine Info haben wir nur, A1 Osnabrück-Bremen zwischen Brinkum und Hemelingen an der Baustelle da. 4 Kilometer stockender Verkehr, sowas ähnliches kennen wir ja schon. Ansonsten sind aber offensichtlich alle Autobahnen frei, weil wir haben keine weiteren Infos. Also wenn das mal nicht nach guter Fahrt aussieht.

0: 8 Uhr.
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2: Mit Julia Vogt, guten Morgen. Die Schlagzeilen. Kritik des OVD an unzureichendem Hitzeschutz in Pflegeeinrichtungen. Mögliche Anklage gegen AfD-Landeschef Schlede wegen Parteigesetzverstoßes. Gewinn der Deutschen Bahn im Eisenbahngeschäft. Das Wetter viel Sonne, später örtlich Hitzegewitter bis 37 Grad. Bei über 30 Grad geschwitzt haben wir gestern schon. Heute werden wir bei annähernd 40 Grad eher leiden. Tim Stäger im ARD-Wetterkompetenzzentrum. Es wird noch mal heißer bei uns in Niedersachsen und dann sind Gewitter angesagt und starke Winde. Was genau kommt da heute auf uns zu und wen trifft es?
3: Ja, heute tatsächlich ein ziemlich problematischer Wettertag, würde ich es mal nennen. Bis zu 37 Grad im südlichen Niedersachsenraum Hannover, auch im Norden an die 35 Grad. Und dann kommt von Westen ein Tief rein. Das bedeutet, dass dann auch der Wind zulegt. Und zwar nicht nur in Verbindung mit schweren Gewittern, die im Laufe des Nachmittags aufziehen können, sondern auch schon davor kräftige Winde bis zu 90 oder 100 Kilometer pro Stunde. Das sind Stärken, wo auch durchaus schwächere Bäume umfallen können nach der Trockenheit, sind durchaus auch manche geschwächt und dann eben auch noch dazu kräftige Gewitter, die im Laufe des Nachmittags von Südwesten über das südliche Niedersachsen Richtung Lüneburger Heide ziehen. Da ist so der Schwerpunkt. Und in Verbindung mit diesen Gewittern kann es tatsächlich auch noch zu Orkanböen bis zu 120 Kilometer pro Stunde kommen.
2: Wie viel Uhr geht das los?
3: Ja, ganz genau kann man es natürlich nicht festlegen, aber im Prinzip läuft das Ganze so über den Nachmittag, so ganz grob ab 14 Uhr, dann bis in die Abendstunden hinein entwickelt sich das eben von Südwesten kommend. Also es sind auch mehrere Stunden, in denen sich das vollzieht, aber vor allem über den Nachmittag ist es problematisch.
2: Jüngere stecken solche Hitzetage meist locker weg. Ältere Menschen hingegen können hohe Temperaturen krank machen. Der SOVD in Niedersachsen spricht von teils dramatischen Zuständen in Pflegeheimen und Krankenhäusern. Lotti Höfer, wie schützen diese Einrichtungen ihre Bewohner und Patienten?
4: Pflegeeinrichtungen und Krankenhäuser sind dazu angehalten, sogenannte Hitzeschutzpläne zu erstellen. Darauf verweist das Gesundheitsministerium ausdrücklich. Unterstützung kommt vom Landesgesundheitsamt. Unzureichend findet der Sozialverband SOVD in Niedersachsen. Die Forderung deshalb: verpflichtende Klimatisierung in Pflegeheimen und Krankenhäusern. In anderen Ländern, wie beispielsweise Kanada, würde das bereits gut funktionieren, so der SOVD. Laut Robert-Koch-Institut waren 3/4 der Hitzetoten über 75 Jahre alt. Doch auch Pflegekräfte seien bei Hitze gefährdet und damit auch die medizinische Versorgung. Bis Ende Juni hatte es niedersachsenweit 510 Hitzetote gegeben, so das RKI. Aus Sicht des Niedersächsischen Städte- und Gemeindebundes müssten Land und Bund die Kommunen noch deutlich stärker dabei unterstützen, den Schutz vor Hitze für alle sicherzustellen.
2: Noch größere Hitze herrscht zurzeit in Südeuropa und dort kämpfen Einsatzkräfte weiter gegen Waldbrände. In Frankreich, Spanien, Griechenland und der Türkei sind neue Brände aufgeflammt. Tausende Menschen mussten in Sicherheit gebracht werden. Mehr dazu in den Meldungen mit Oliver Kleinert.
5: In Frankreich brennt es in drei zusätzlichen Regionen, unter anderem in der Nähe von Dijon. An der Atlantikküste nahe Bordeaux konnte die Feuerwehr ein weiteres Ausbreiten der Flammen verhindern. Im Nordwesten Spaniens ist in einem Nationalpark ein großes Feuer ausgebrochen. 12 Ortschaften mussten evakuiert werden. Auch im türkischen Antalya bekämpft die Feuerwehr seit Tagen mehrere Brände, teils in Wohngebieten. Und in Griechenland wütet der schwerste Waldbrand im Süden der Insel Kreta. Dort sind 2 Feuerwehrleute bei Löscharbeiten ums Leben gekommen. In Lehrte bei Hannover haben Einsatzkräfte 2 Menschen aus einem brennenden Mehrfamilienhaus gerettet. Laut Feuerwehr standen die beiden Bewohner beim Eintreffen der Einsatzkräfte am Abend auf einem Balkon unterhalb des brennenden Dachgeschosses. Sie wurden über Leitern aus dem Haus gerettet, anschließend medizinisch versorgt und in ein Krankenhaus gebracht. Mehr als 70 Feuerwehrleute verhinderten, dass die Flammen auf ein Nachbarhaus übergriffen. Das betroffene Mehrfamilienhaus ist laut Feuerwehr jedoch unbewohnbar. Im Kreis Osnabrück hat eine mehr als 20 Jahre alte DNA-Spur zu einem mutmaßlichen Räuber geführt. Die Polizei hat nach eigenen Angaben einen Tatverdächtigen ermittelt. Er soll vor mehr als 2 Jahren mit Komplizen einen Markt in Glandorf überfallen haben. Auf einem zurückgelassenen Handschuh fand die Polizei eine DNA-Spur und die wiederum passt zu einem Überfall aus dem Jahr 2003. Damals war eine Seniorin in Kollenrade im Kreis Oldenburg in ihrem Schlafzimmer überfallen worden.
2: Abgeordnete besitzen eine rechtliche Immunität. Sie dürfen wegen einer Tat nur mit Erlaubnis des Parlaments zur Verantwortung gezogen oder festgenommen werden. Das gilt auch für Landtagsabgeordnete. Die Staatsanwaltschaft Hannover hat jetzt den Antrag gestellt, die Immunität des niedersächsischen AfD-Landeschefs Ansgar Schledde aufzuheben, denn sie will ihn anklagen. Stella Peters, um welche Vorwürfe geht es?
0: Er soll Geld für aussichtsreiche Listenplätze bei der Landtagswahl 2022 kassiert haben. Und nach Informationen des NDR plant die Staatsanwaltschaft Hannover jetzt, den Politiker tatsächlich anzuklagen, weil er gegen das Parteiengesetz verstoßen haben soll. Die Behörde hat die Aufhebung der Immunität des Politikers beim Niedersächsischen Landtag beantragt. Das Schreiben liegt dem NDR vor. Der AfD-Landesverband sagt, dass die Vorwürfe absurd seien und weist die entschieden zurück. Schledde wisse auch nichts davon, dass die Staatsanwaltschaft Anklage erheben will. Der Niedersächsische Landtag wird im September darüber entscheiden, ob Schleddes Immunität tatsächlich aufgehoben wird und somit der Weg für eine Anklage gegen ihn frei wird. Vor rund 2 Jahren wurde die Parteizentrale der AfD wegen des Verdachts der schwarzen Kassen durchsucht. NDR-Recherchen zeigten damals, dass mehr als 100 Einzelüberweisungen von AfD-Mitgliedern auf Schleddes Privatkonto eingingen. Die entsprechenden Politiker sitzen inzwischen teilweise im Bundes- und Landtag.
2: Es ist nicht die Nationalmannschaft, sondern das Bundeskabinett. Aber Wechsel auf 4 Positionen vor einer schweren Aufgabe kann die Union auch. Gestern hat sich die CDU in Regierung und Fraktion neu aufgestellt. Die neue Kanzleramtsministerin Nina Warken verspricht, die wichtigen Reformvorhaben in Zukunft besser kommunizieren zu wollen. Im ARD-Brennpunkt sagte sie am Abend:
6: Ja, es geht darum, viele Enden zusammenzubinden, ansprechbar zu sein für die Kolleginnen und Kollegen im Parlament, in den Ländern und dann eben zu versuchen, sich vielleicht weniger mit sich selbst zu befassen, aber vor allem die Themen, die man gut zu Ende bringt, die Gesetze, die man beschließt, wirklich den Bürgern näher zu bringen. Das ist eine Aufgabe von uns allen, der Bundesregierung insgesamt, den Koalitionsfraktionen. Und da werden wir in den nächsten Wochen sicher noch drüber sprechen, wie uns das besser gelingen kann.
2: Die neue Kanzleramtschefin Nina Warken. Ja, 3 neue Minister und 1 neuer CDU-Fraktionschef. Der nach dem Rücktritt von Jens Spahn erzwungene Kabinettsumbau und dessen Umstände haben für viel Kritik auch aus den eigenen Reihen gesorgt. Kanzler Merz gelobt Besserung und hofft auf neuen Schwung. Georg Schwarte kommentiert.
7: Und jedem Anfang wohnt ein Zauber inne. Hermann Hesse, der Dichter, erkannte diesen Friedrich Merz nicht. Dessen Anfängen, angefangen von der missglückten Kanzlerwahl im ersten Wahlgang vor 15 Monaten, bis zum heutigen Tag wohnt manches inne, nur eben kein Zauber. Dass sie Thorsten Frey, den Ex-Kanzleramtsminister in Ausbildung, mit sehr gutem Ergebnis zum neuen Fraktionschef wählten, geschenkt. Gegenfrage: Was wäre wohl passiert, hätten sie den Mann, den Merz so sehr wollte, jetzt abgestraft? Die Kanzlerdämmerung wäre zur Merz-Finsternis geworden. Friedrich Merz, der Mann, der weder Zauber noch Rambo-Zambo bietet, hätte gleich die Vertrauensfrage stellen können. Die 91% für Thorsten Frey gehen nur und ausschließlich mit Thorsten Frey nach Hause in die Sommerpause. Die Botschaft: Die Fraktion steht noch. Nur der Kanzler wackelt. Für ihn ist es bisher ein Sommer des Grauens geworden, auf den ja der nächste Herbst der Reformen folgen soll und muss, mit dann neuem Personal. Es ist eine besondere Leistung, Landesverbände, Ortsvereine, einfache Mitglieder, CDU-Wahlkämpfer und ehemalige Kanzleramtsminister gleichermaßen so zu verstören, wie es dieser Friedrich Merz gerade mit seinem missglückten Kabinettsumbau geschafft hat. Wenn das alles einem durchdachten Plan folgte, wäre interessant zu wissen, was eigentlich passiert, wenn dieser Kanzler keinen Plan mehr hat. Sie können es nicht, rief der damalige Oppositionsführer Merz Kanzler Olaf Scholz zu, mit ganz dicken Backen. Aber kann er es besser? Nach 15 Monaten zweifelt daran ausgerechnet die eigene Parteibasis, die ihn einst zu dem machte, was er heute ist, Kanzler. Zweifel kennt Friedrich Merz offenbar nicht. Der pfeift im Walde weiter tapfer das Lied vom Reformkanzler. Dass der jetzt erstmal Urlaub macht, statt neuer Pläne, ist da möglicherweise sogar eine gute Nachricht.
2: Ein Kommentar von Georg Schwarte aus Berlin. Wir haben uns daran gewöhnt, negative Schlagzeilen zur Bahn sind so sicher wie der nächste verspätete Zug. Doch heute werden wir überrascht, denn die Deutsche Bahn hat nach Medienberichten im ersten Halbjahr dieses Jahres einen Gewinn eingefahren, und zwar in ihrem Kerngeschäft der Eisenbahn. Es ist der erste Gewinn seit 7 Jahren. Rainer Glitz berichtet.
8: Die Bahn habe für das Kerngeschäft in den ersten 6 Monaten dieses Jahres ein Plus im dreistelligen Millionenbereich verbucht, berichten Bild und Spiegel übereinstimmend. Im ersten Halbjahr 2025 hatte der bundeseigene Konzern noch Verluste von rund 760 Millionen Euro eingefahren. Gleichzeitig zählte die Bahn demnach im ersten Halbjahr 2026 rund 960 Millionen Fahrgäste. Das wären 17 Millionen mehr als im Vorjahr. Als Hauptgrund wird die Entwicklung der Kraftstoffpreise genannt. Vor allem Pendler im Nahverkehr seien vom Auto auf die Bahn umgestiegen. Auch die neuen Rabattangebote des Unternehmens dürften die Nachfrage angekurbelt haben.
2: Und unterwegs auf der Straße bitte Vorsicht auf der A7 Hannover-Hamburg. Ein Unterlegkeil liegt in Höhe Dorfmark. Die Zeit, 8.10 Uhr, das war aktuell mit Julia Vogt.
9: Ja, wir danken dir. Oder können Sie den Kaffee heute Morgen am besten direkt als Eiskaffee zu sich nehmen. Wir haben viel Sonne. Im Laufe des Tages werden das mehr Wolken und da können dann später auch heftige, teilweise unwetterartige Schauer oder Hitzegewitter runterkommen. Da kann Hagel mit dabei sein, Orkanböen mit dabei sein und auch Starkregen. Höchstwerte heute um 26 Grad auf Jüst und bis 37 Grad in Helmstedt. Morgen dann deutlich kühler, in Anführungsstrichen wirklich, weil 30 Grad in der Spitze sind es noch. Und auch morgen können kräftige Schauer und Gewitter dabei sein.
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10: Guten Morgen. Ja, guten Morgen an diesem Donnerstag, ist der 30. Juli, ja. Juli bald vorbei. Und in diesen Tagen sagen ja viele, es gibt so wenig schöne Geschichten. So schöne Geschichten, die uns mal Mut machen. Immer nur so Negatives. Aber gleich, in etwa 10 Minuten, gibt es bei uns eine wahrlich schöne Geschichte.
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0: Sie hören NDR 1 Niedersachsen am Donnerstagmorgen. Wir haben es jetzt 20 nach 8 und das hier ist mal eine Geschichte, die wirklich ans Herz geht. In Stolzenau im Landkreis Nienburg, da sind gerade zwei junge Mädchen zu echten Heldinnen geworden. Und die Mädchen, die heißen Romy und Leonie.
1: Und die beiden haben am vergangenen Wochenende im Stolzenauer Freibad zwei Frauen vor dem Ertrinken gerettet. Und wir haben mit einer der beiden, mit Romy, gesprochen. Samstagnachmittag waren die 10-jährige Leonie und die 12-jährige Romy im Freibad. Und vor ihnen waren zwei Frauen, die vom 1-Meter-Sprungbrett gesprungen sind. Die Mädchen hinterher. Aber die Frauen sind nicht weggeschwommen.
2: Das sah halt aus, als ob die spielen. Und dann haben die halt Hilfe gerufen, aber wir dachten halt, das gehört so zum Spielen. Dann haben wir aber gesehen, dass sie immer weiter so nach unten gehen. Und dann haben wir zu einem Jungen gesagt, dass er Hilfe holen soll. Dann haben wir versucht, nach unten zu tauchen. Also ich habe es nicht ganz nach unten geschafft, aber Leonie halt, aber die waren zu schwer. Und dann ist Bademeister schon gekommen und dann haben die rausgeholt und dann ist auch Polizei, Rettungsdienst, Krankenwagen und auch so gekommen. Ich weiß jetzt nicht direkt, was ich gedacht habe, aber ich hatte schon ein bisschen Angst.
0: Ja, das ist ja auch eine wahnsinnige Geschichte, da schießt er mir das Adrenalin auch durch. Jetzt steht ihr in der Zeitung, im Radio berichten wir über euch. Wie geht's dir denn damit jetzt mit diesem Ruhm?
2: Erst ging es ja so übers Internet und dann wurde ich halt darauf auch angesprochen. Die sagen, dass das sehr gut von uns war. Ich fühle mich berühmt.
0: Süß, ja.
1: Romy und Leonie sind unsere jüngsten Sommerheldinnen im Jahr 2026.

0: Guten Morgen.
1: Es ist 8:30.
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1: A1 Osnabrück-Bremen. Zwischen Brinkum und Hemelingen 4 Kilometer stockender Verkehr an der Baustelle. A1 Bremen-Lübeck. Zwischen Harburg und dem Dreieck Lauderelbe 3 Kilometer stockender Verkehr. Die A30 Rheine-Amsterdam ist zwischen Salzbergen und Kreuz-Schüttorf nach einem Unfall gesperrt. Aktuell gibt es auch einen Stau, und zwar ab Rheine-Nord.
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3: Mit Oliver Kleinert. Guten Morgen. Wegen der hohen Temperaturen fordert der Sozialverband Niedersachsen einen verbindlichen und besseren Hitzeschutz für ältere sowie pflegebedürftige Menschen. Der Verband betont, dass Hitze ein großes gesundheitliches Risiko darstelle und politische sowie kommunale Maßnahmen unabdingbar seien. In mehreren europäischen Ländern sind wieder neue Waldbrände ausgebrochen. Neben Spanien und Frankreich betrifft das nun auch Griechenland und die Türkei. Tausende Menschen mussten ihre Häuser und Urlaubsorte verlassen. Erstmals seit fast einer Woche hat die US-Armee nach eigenen Angaben wieder Ziele im Iran angegriffen. Laut dem zuständigen Regionalkommando wurden Dutzende Einrichtungen der Revolutionsgarden getroffen als Reaktion auf die gestrigen iranischen Angriffe auf US-Stützpunkte. Die Zeit, es ist 8.32 Uhr.
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4: Aus den Studios Braunschweig und Göttingen mit Lukas Mauri. An der Polizeiakademie in Hannmünden im Landkreis Göttingen trainieren Polizeibeamte jetzt mithilfe von virtueller Realität. Das sei einzigartig.

0: einzigartig in Niedersachsen, sagte eine Sprecherin der Akademie. Mit VR-Brillen können sich die Beamten realitätsnah auf lebensbedrohliche Einsätze wie Amokläufe oder Terroranschläge vorbereiten. Nach dem Training analysieren die Polizisten die Simulation und können die Fehler demnach genau nachvollziehen. Es wird heiß in Niedersachsen und auch im Harz werden heute Temperaturen von bis zu 35 Grad erwartet. Viele Kirchen öffnen deshalb wieder ihre Türen. Wie der evangelische Kirchenkreis mitteilte, kann man sich auch in Altenau, Schulenberg, Barbis, Elbingerode und anderen Orten tagsüber abkühlen. Auch in anderen Städten und Gemeinden sind die Kirchen offen. Unterdessen hat die Stadt Braunschweig mitgeteilt, dass rechtzeitig vor der Hitzewelle die Trinkwasserbrunnen in der Stadt wieder funktionieren. Wegen Verunreinigungen waren sie stillgelegt worden. Der Basketball-Superstar Dennis Schröder war gestern zu Gast in seiner Heimat im Braunschweiger Prinzenpark. Vor über 1000 Zuschauern gab es dort eine Art Ableger von Schröders neuer Basketballliga Legacy Series. Es gab unter anderem ein 1:1-Turnier mit internationalen Gästen und Programm für Kinder. Und das hier sagten Besucher.
1: Ich finde das richtig super, dass der an seinen Heimatort denkt und dass der das hier macht für die Jugendlichen. Das ist total toll.
2: Und dass er nochmal gezeigt hat, wie Braunschweig nahe ihm Braunschweig ist, fand ich super geil. Ja.
3: Ich finde schön, man merkt, wie verbunden er mit der Stadt ist und wie viele Events er hier hat. Er bringt Leute her, er zeigt die Stadt, er zeigt die Kultur. Ich finde es schön, ja.
0: Und zum Schluss die Wetterdaten. Braunschweig und Helmstedt heiter 24 Grad, Wolfsburg meldet 22 Grad. Die Aussichten bis zu 37 Grad heute in Göttingen, ab dem Nachmittag eine größere Gewitterneigung.
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5: Und wir haben ja gleich mal einen aktuellen Verkehrsservice für Sie in dieser halben Stunde. Vorsicht, A31 Meppen leer, Einfahrt auf der Straße.
6: Und Sie bereiten sich am besten schon mal innerlich vor auf unser Kultquiz im Radio. Wir spielen gleich eine neue Runde Entenjagd, so gegen 20 vor 9.

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1: Heute spielen wir mit Andrea Schulten aus Henigsen. Guten Morgen.
2: Guten Morgen zusammen.
3: Ja, moin.
1: Sagen Sie mal, Henigsen.
2: Hallo. Ja.
1: Sind Sie vielleicht Nachbarin von Verena?
2: Genau, so ist das.
3: Genau, von Henigserin zu Henigserin. Moin, moin erstmal.
2: Ja, moin, moin. Hallo.
1: Verena hat ja heute Morgen schon davor gewarnt, dass es heute noch mal richtig heiß werden könnte. Nachher kann es vielleicht noch ein paar Unwetter geben, das weiß man nicht so genau. Wie gehen Sie denn mit der Hitze um?
2: Och, mich stört das nicht weiter.
1: Was machen Sie dagegen?
2: Ich genieße die Zeit. Ich gehe gerne bei uns ins Freibad, genieße die Zeit da und schwimme meine Runden. Und ja, das mache ich sehr gerne bei der Wärme.
3: Dazu muss man natürlich wissen, wir in Henigsen haben ja das schönste Schwimmbad, ich sage jetzt mal, zumindest in ganz Deutschland. Ne?
1: Ja.
2: So ist das natürlich.
1: Ja, ja.
2: Und die liebsten und nettesten ehrenamtlichen Mitarbeiter,
3: so
2: die da
3: nämlich,
2: sind. Ne?
3: Ja.
2: Das muss man auch immer so sagen. Ne? Ja, das ist so.
1: Ja,
2: wir können uns stolz sein auf unser Bad.
3: Absolut.
1: Und heute gehen Sie auch noch schwimmen?
2: Ja, ich will nachher auch noch los, ja.
1: Dann hoffen wir mal, dass Sie jetzt aber schon mal erfrischt in die Entenjagd einsteigen.
2: Ja, ich bin gespannt.
1: Unsere erste Geschichte.
2: Alles klar, jawohl.
3: Ein freilaufender Affe hat in Thüringen einen Mopedfahrer zu Fall gebracht. Der Affe war zuvor auf die Landstraße bei Sondershausen gesprungen und beim Ausweichen stürzte der jugendliche Mopedfahrer. Das Tier ist in den Wald geflohen, der Fahrer wurde leicht verletzt und der Affe war wohl zuvor aus dem nahegelegenen Affenwald Strausberg ausgebüxt.
2: Den Affenberg kenne ich nicht, aber ich könnte mir vorstellen, dass das echt ist.
3: Jawohl! So, zweite Meldung für Sie. In Duderstadt im Landkreis Göttingen, da soll ein neues Museum gebaut werden. Ein lokaler Kunstförderer stellt der Stadt dafür 20 Millionen Euro zur Verfügung. Das Besondere ist, die Ausstellung im Ich-Museum besteht ausschließlich aus verschiedenen Spiegeln. Also da hat man mal einen normalen, mal einen Zerr, mal einen Vergrößerungs- oder auch einen Verkleinerungsspiegel. Und das soll die Besucher dann einen neuen Blick auf sich geben. Und die sollen dann ihr eigenes Selbstbild hinterfragen, heißt es in der Pressemitteilung.
2: Oh, ich glaube es nicht. Ich hoffe es nicht.
3: Ja, das haben wir uns ausgedacht. Jawohl.
2: Okay.
3: So, und jetzt noch eine.
2: Jawohl, ich bin gespannt.
3: Nach 68 Jahren wurde eine Flaschenpost jetzt gefunden und der Absenderin zurückgegeben. Die heute 90-Jährige hatte damals auf dem Rhein auf einem Ausflugsdampfer als Köchin gearbeitet und Brieffreunde gesucht. Diesen Wunsch hatte sie auf die Rückseite der Schiffsspeisekarte geschrieben und das Ganze im Fluss versenkt. Und ein Landschaftsgärtner hat die Buddel jetzt in der Schaufel seines Baggers entdeckt.
2: Auch das könnte ich mir vorstellen, dass es wahr ist.
1: Tja.
3: Ja.
1: Richtig vorgestellt.
3: Super.
1: 80 Euro für Sie.
2: Oh, perfekt. Vielen Dank.
3: Sehr, sehr, sehr gerne.
2: Sehr schön.
3: Das hat mal Spaß gemacht.
1: Ja. Und dann gleich mal 80 Euro für ein paar Pommes heute im Schwimmbad.
3: Genau.
2: Genau so sieht's aus.
1: Also, viel Spaß.
2: Okay, vielen Dank.
1: Schönen
2: Ihnen
1: Dank
2: auch. Schönen Tag noch an alle, ne?
3: Jo.
2: Und liebe Grüße.
3: Danke, Frau Schulten. Tschüsschen.
1: Tschüss.
2: Danke, tschüss.
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0: NRZ der Sachsen, aktueller Verkehrsservice. Vorsicht auf der A7 Hannover-Kassel zwischen Kreuz Hannover-Ost und Hannover-Anhalten. Da liegt ein Metallteil oder da liegen sogar mehrere Metallteile auf der Straße.
1: Heute ist ja der internationale Tag der Freundschaft. Und ich persönlich finde, das ist ein guter Tag, um sich vielleicht mal wieder bei den besten Freundinnen oder Freundinnen zu melden. Um vielleicht auch einfach nur zu sagen, Mensch, hallo und schön, dass es dich gibt.
0: Das ist eine gute Idee. Man kann ja gar nicht dankbar genug sein, wenn man jemanden richtig zum Freund hat, zum richtig guten Freund hat. Unser NDR-Fragteam hat passend dazu jetzt fast 10.000 Menschen bei uns im Norden gefragt, was gute Freundschaften eigentlich ausmacht. Kollegin Sabine Pinkenburg hat sich die Ergebnisse mal genauer angeschaut. Sabine, haben die Niedersachsen denn besonders viele enge Freunde?
2: Ja, das kann man schon sagen. Also auf die Frage, wie viele enge Freundschaften jemand hat, da haben 44% geantwortet, dass sie 1 bis 2 richtig feste Freunde haben. Und 35% meinten, sie hätten 3 bis 5 feste Freunde.
1: Ja, ich finde das schon ordentlich. Was ich immer interessant finde zu wissen, wo lernen die Menschen, also in dem Fall die Niedersachsen, denn ihre besten Freunde kennen?
2: Also mit Abstand, die meisten lernen sich wirklich in der Freizeit kennen, also beim Sport, über gemeinsame Hobbys oder in Vereinen. Und davon gibt es ja eine ganze Menge bei uns in Niedersachsen. Und gleich danach kommen schon Arbeitsplatz und Schule und nicht etwa der Weg über die Familie oder so. Und ganz weit abgeschlagen, nämlich bei 5%, da liegen die engen Freundschaften, die online zustande gekommen sind, also Social Media, Apps oder Gaming. Viele der Befragten meinen, dass Social Media auf jeden Fall hilft, in Kontakt zu bleiben. Aber sie sagen auch, dass Freundschaften im Netz einfach nicht echt sind. Also das Treffen in der Realität ist für alle, egal wie alt sie sind, nach wie vor das Wichtigste.
0: Kann ich nachvollziehen. Geht mir genauso. Danke an Sabine Pinkenburg für diese Infos. Wie ist es denn bei Ihnen? Haben Sie eher Kontakt persönlich zu Ihren Freundinnen und Freunden oder nutzen Sie tatsächlich dafür auch in erster Linie WhatsApp und Co.? Melden Sie sich doch gerne bei uns über unsere NDR Niedersachsen-App heute am Internationalen Tag der Freundschaft. Wie sieht das bei Ihnen aus mit den Freundinnen und Freunden? Treffen Sie die gerne persönlich oder machen Sie da auch vieles über WhatsApp und Co.? Gerne Ihre ganz persönliche Geschichte über unsere NDR Niedersachsen-App.

0: Na sowas. Es ist Donnerstag, 30. Juli und es ist jetzt mittlerweile 8.59 Uhr.
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0: 5 Infos haben wir vor sich auf der A7 Hannover-Kassel zwischen Kreuz Hannover-Ost und Anlanden. Da liegen Metallteile im Weg. Das war die erste Info. Zweite, Vorsicht bitte A31 Meppen leer, Einfahrt Jemgum, eine Ölspur auf der Straße. A1 Osnabrück-Bremen zwischen Brinkum und Hemelingen, da haben wir 4 Kilometer stockenden Verkehr an der Baustelle dort. A1 Bremen-Lübeck zwischen Harburg und dem Dreieck Norderelbe 3 Kilometer stockend. Die A30 Rheine-Amsterdam ist zwischen Salzbergen und Kreuz-Schüttorf nach einem Unfall gesperrt. Aktuellen Stau ab Rheine-Nord. Und jetzt kommt doch tatsächlich noch was dazu. Achtung, 5+1. Vorsicht bitte auf der A261 von der A7 zur A1 im Buchholzer Dreieck, im Bereich zur A1 nach Hamburg. Da hat es einen Unfall gegeben und die Unfallstelle ist noch nicht abgesichert.
2: Es ist 9 Uhr.
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2: Mit Oliver Kleinert. Guten Morgen. Die Schlagzeilen. Sozialverband Niedersachsen fordert Hitzeschutz für Ältere. Deutsche Bahn macht offenbar wieder Gewinn. Staatsanwaltschaft plant nach NDR-Informationen Anklage gegen AfD-Landeschef Schledde. Und das Wetter, meist sonnig, später kräftige Hitzegewitter bis 37 Grad. In Niedersachsen wird es heute noch einmal richtig heiß, bis zu 37 Grad sollen es werden. Die Hitze ist vor allem für ältere Menschen gefährlich. Der Sozialverband SOVD in Niedersachsen spricht von teils dramatischen Zuständen in Pflegeheimen und Krankenhäusern. Lotti Höfer, wie schützen solche Einrichtungen Bewohner und Patienten?
3: Pflegeeinrichtungen und Krankenhäuser sind dazu angehalten, sogenannte Hitzeschutzpläne zu erstellen. Darauf verweist das Gesundheitsministerium ausdrücklich. Unterstützung kommt vom Landesgesundheitsamt. Unzureichend findet der Sozialverband SOVD in Niedersachsen. Die Forderung deshalb: verpflichtende Klimatisierung in Pflegeheimen und Krankenhäusern. In anderen Ländern, wie beispielsweise Kanada, würde das bereits gut funktionieren, so der SOVD. Laut Robert-Koch-Institut waren 3/4 der Hitzetoten über 75 Jahre alt. Doch auch Pflegekräfte seien bei Hitze gefährdet und damit auch die medizinische Versorgung. Bis Ende Juni hatte es niedersachsenweit 510 Hitzetote gegeben, so das RKI. Aus Sicht des Niedersächsischen Städte- und Gemeindebundes müssten Land und Bund die Kommunen noch deutlich stärker dabei unterstützen, den Schutz vor Hitze für alle sicherzustellen.
2: In Südeuropa kämpfen Einsatzkräfte weiter gegen Waldbrände. Nach Frankreich und Spanien ist nun auch Griechenland betroffen. Auf der Mittelmeerinsel Kreta starben nach Behördenangaben 2 Feuerwehrleute beim Kampf gegen die Flammen. Rund 6.000 Urlauber seien in Sicherheit gebracht worden. Auch in der Türkei brennt es in mehreren Ferienregionen. Die Flammen werden von starkem Wind angefacht. Nach Angaben von Präsident Erdogan sind die meisten der 90 Brandherde aber unter Kontrolle. Die Deutsche Bahn hat im ersten Halbjahr offenbar wieder Gewinn gemacht, zum ersten Mal seit 7 Jahren. Nach Medienberichten fuhr der Staatskonzern einen Überschuss im dreistelligen Millionenbereich ein. Janine Artes berichtet.
4: Die Bahn soll auch einen Fahrgastrekord verzeichnet haben. Im ersten Halbjahr haben demnach 960 Millionen Fahrgäste DB-Züge genutzt. Das sei der höchste Wert seit der Corona-Pandemie. Im vergangenen Jahr waren es im selben Zeitraum 17 Millionen Reisende weniger. Hauptgrund für den Anstieg sind nach Einschätzung des Unternehmens die hohen Kraftstoffpreise. Zahlreiche Pendler seien vom Auto auf die Bahn umgestiegen. Das gleiche gelte auch für den Fernverkehr. Bahnchefin Palla will die Halbjahreszahlen heute offiziell vorstellen.
2: Die Staatsanwaltschaft Hannover will den niedersächsischen AfD-Landeschef Ansgar Schledde anklagen. Dafür hat sie beantragt, seine Immunität als Landtagsabgeordneter aufheben zu lassen. Stella Christine Peters, was wird Schledde denn vorgeworfen?
5: Er soll Geld für aussichtsreiche Listenplätze bei der Landtagswahl 2022 kassiert haben. Und nach Informationen des NDR plant die Staatsanwaltschaft Hannover jetzt, den Politiker tatsächlich anzuklagen, weil er gegen das Parteiengesetz verstoßen haben soll. Die Behörde hat die Aufhebung der Immunität des Politikers beim Niedersächsischen Landtag beantragt. Das Schreiben liegt dem NDR vor. Der AfD-Landesverband sagt, dass die Vorwürfe absurd seien und weist die entschieden zurück. Schledde wisse auch nichts davon, dass die Staatsanwaltschaft Anklage erheben will. Der Niedersächsische Landtag wird im September darüber entscheiden, ob Schleddes Immunität tatsächlich aufgehoben wird und somit der Weg für eine Anklage gegen ihn frei wird.
2: Im Kreis Uelzen besteht offenbar keine Gefahr mehr durch die Blauzungenkrankheit. So schätzt es das niedersächsische Agrarministerium ein. Es hat die Auflagen für Landwirte und Tierhalter aufgehoben. Zuerst hatte es einen Verdacht auf Blauzungenkrankheit bei einem Rind im Kreis Göttingen gegeben. Danach galt eine Schutzzone mit einem Radius von 150 Kilometern. Bei dem betroffenen Rind war der Test allerdings negativ. An drei Orten in Niedersachsen sind bei Erntearbeiten landwirtschaftliche Maschinen in Brand geraten. In Bohmte im Kreis Osnabrück wurde eine Ballenpresse und ein Feldhäcksler zerstört. Die Polizei schätzt den Schaden auf rund 800.000 Euro. Auch in Börger im Emsland brannte eine Ballenpresse aus. Dort entstand ein Schaden von rund 60.000 Euro. In Hardexen im Kreis Northeim geriet ebenfalls eine Strohpresse auf einem Feld in Brand. Der Schaden wird auf etwa 40.000 Euro geschätzt. Die Brandursachen sind in allen drei Fällen unklar. NDR1 Niedersachsen, der Verkehrsservice, vor sich bitte in der Region Hannover auf der Kreisstraße zwischen Devese und Ime-Rohloven. Da steht ein defektes Fahrzeug. Die Zeit, es ist 9.05 Uhr.
6: Ja, danke schön. Wenn ich jetzt noch jugendlich wäre, dann könnte ich jetzt sagen, heute ist Peak. Heute nämlich heißester Tag der Woche. Wir haben viel blauen Himmel. Im Laufe des Tages allerdings mehr Wolken. Und örtlich müssen wir dann teils mit heftigen Schauern und Gewittern rechnen. Teilweise unwetterartig. Da kann Hagel mit dabei sein. Starkregen, auch Orkanböen sind möglich heute. Dass Sie das einmal gehört haben für den Hinterkopf. Die Höchstwerte 26 Grad auf Wangerooge bis 37 in Schöningen. Morgen kühlt sich das etwas runter, also 30 Grad sind es dann immer noch in der Spitze. Und auch morgen können noch kräftige Schauer und Gewitter mit dabei sein.
1: 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Guten
0: Morgen. Und in der nächsten halben Stunde wieder mit einer Sommerheldin. Es sind ja Sommerferien bei uns in Niedersachsen. Viele Menschen im Urlaub, manche können das aber nicht machen. Die müssen nämlich arbeiten, damit wir zum Beispiel Zeitungen bekommen. Ja, nachts unterwegs sein, um Zeitungen auszutragen. Das ist mal eine Heldin. Und die stellen wir Ihnen vor, gleich hier in etwa 8 Minuten.
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1: NDR in Niedersachsen, aktuell ist von den Straßen Vorsicht A2 Hannover-Dortmund zwischen Garbsen und Wunstorf-Lute und Wunstorf-Lute. Da liegen Metallteile im Weg.
2: Wer von Ihnen Comic-Fan ist oder auch Film-Fan, der weiß, viele Superhelden, die agieren ja vornehmlich in der Dunkelheit. Batman zum Beispiel, der zieht ja ausschließlich nachts los. Und da reiht sich heute noch eine weitere Superheldin ein.
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1: Maria Holloff aus Winsen an der Luhe, die kriegt heute von uns diesen Titel verliehen, Sommerheldin. Sie ist unterwegs, wenn die meisten anderen Menschen in Niedersachsen noch schlafen. Sie trägt nämlich Zeitung aus. Wir haben sie aber jetzt noch schnell ans Telefon geholt, bevor sie sich verdientermaßen schlafen legt. Guten Morgen, Frau Holloff.
5: Guten Morgen.
1: Wann fangen Sie denn eigentlich an mit Zeitung austragen?
5: Mal so gegen Mitternacht. Heute war ich ein bisschen später los gewesen, weil ich noch auf einer Feierlichkeit war, da erst um 2, aber meistens so gegen Mitternacht.
2: Also da ist der Tag-Nacht-Rhythmus ja wirklich komplett umgekrempelt. Wie viele Zeitungen sind das, die Sie da an die Häuser verteilen müssen?
5: So zwischen 300 bis 400 Stück so.
1: Wow.
2: Das sind viele.
1: Wie viele Stunden brauchen Sie denn da?
5: Circa so 3,5 bis 4 Stunden.
1: Oh, aha.
2: Da müssen Sie sich echt dran halten. Wahnsinn ist das.
1: Und Sie müssen ja auch bei Wind und Wetter los. Gibt es denn überhaupt so eine Lieblingsjahreszeit, in der man möglicherweise besonders gerne Zeitungen austrägt, wenn man nicht nass wird?
5: Ich finde den Sommer jetzt, muss ich sagen, ganz schön. Da wird es dann auch manchmal schon schneller heller. Aber im Grunde genommen, ich komme mit allem gut zurecht. Was nur nicht so schön ist, wenn es so extrem regnet.
2: Ja, dann wird die Zeitung ja auch nass, ne? Ist ja klar.
5: Ja, das auch.
2: Ja.
5: Oder wenn es extrem kalt ist. Oder wenn es extrem glatt ist. Aber ich muss sagen, da war auch schon unser Arbeitgeber so anständig. Da haben wir sogar eine Rundmail gekriegt, so ungefähr. Wenn es zu gefährlich ist, dann sollen wir bestimmt später losgehen.
2: Ja.
5: Weil die haben da keine Lust mehr, da die Unfallmeldungen zu tippen.
2: Ja, und irgendwie Menschenleben ist dann doch wichtiger noch, als die Zeitung im Briefkasten zu haben, ne?
5: Ja, natürlich.
2: Jetzt stehen wir ja auch früh auf, aber so früh wie Sie dann doch nicht. Frau Holloff, wie hält man das durch? Was ist denn Ihr Tipp so an alle Schichtarbeiter vielleicht?
5: Also ich zum Beispiel, ich gehe abends jetzt nicht gleich schlafen, sondern ich lege mich erst hin, wenn ich dann wirklich mit der Arbeit fertig bin, weil wenn ich dann zwischendurch dann irgendwie einschlafe, dann ist das umso schwerer, finde ich, dann wieder in die Gänge zu kommen.
2: Ja, das kennen wir auch vom Mittagsschlaf, ne? Dann kommt man nicht mehr zurück.
1: Ja, vielen Dank, Frau Holloff. Dann hoffen wir, dass Sie noch eine gute Zeit haben jetzt in den nächsten Tagen, dass es trocken bleibt einigermaßen, zumindest nachts, wenn Sie unterwegs sind. Und vielen Dank dafür, dass Sie auch in den Ferien, wenn andere zum Beispiel Urlaub machen, unterwegs sind und zu unseren Niedersachsens Sommerhelden gehören. Vielen Dank.
5: Ich sage vielen Dank für das schöne Gespräch und wünsche noch einen schönen Donnerstag.
2: Ja, und gute Nacht für Sie. Tschüss, Frau Holloff.
5: Ja, und für Sie einen guten Tag. Tschüss.
2: Dankeschön, ciao.
5: Tschüss.

0: Der 30. Juli. Es ist ein Donnerstag. Donnerstag? Donnerstag? Richtig. Donnerstag ist Davitag.
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3: Genau zu diesem Zwecke ist ja unser Niedersachsen-Reporter, unser Schorse, immer im ganzen Land unterwegs und zwar immer an einem Donnerstag auch mit einem Dubby, mit einem Digitalradio unterm Arm geklemmt, um genau da zu helfen, wo NDR 1 Niedersachsen vielleicht noch nicht so ganz glasklar empfangen werden kann. Und heute ist er deswegen in Soltau.
4: Ist eine große Maschine. Was macht die denn, Johannes?
5: Ja, das ist unsere Vakuumiermaschine. Damit vakuumieren wir das frische Fleisch, damit wir das dann in Kartons verpacken können und weiterverkaufen können.
4: Denn wir sind in der Wildhandlung Blajus hier in Soltau. Denn das Fleisch muss ganz frisch sein, ne?
5: Genau. Wildfleisch ist auch ein Naturprodukt vom Wald, wo es halt nicht hygienisch so hundertprozentig ist wie auf dem Schlachtbetrieb. Deswegen muss Wildfleisch natürlich auch frisch verarbeitet werden.
4: Ihr verarbeitet das hier weiter. Woher kriegt ihr euer Fleisch?
5: Unser Fleisch beziehen wir von den Landesbundesforsten sowie den privaten Jägern so aus Raum 100 Kilometer Umkreis, Ort von Soltau.
4: Liegst du auch manchmal auf der Lauer?
5: Ja, ich habe 4 Kinder, da habe ich wenig Zeit im Moment. Aber durchaus, wenn ich mal eine ruhige Minute habe, dann gehe ich auch gerne mal auf Yacht.
4: Nur ein Radio fehlt. Claudia, du hast mich angefunkt. Was ist los?
6: Unser Radio rauscht einfach. Was soll ich machen? Ich schieb's auf der Fensterbank hin und her, damit ich guten Empfang habe. Und darum brauchen wir ein rauschfreies Radio.
4: Und das ist natürlich DAB+. Viel Spaß bei der Arbeit. Hier ist es, euer funkelnagelneues Dabi-Gute-Laune-Radio.
6: Danke, Schosse.
4: Sehr gerne. Es gibt einen guten Tipp. Du hast ihn, Claudia.
6: Ich habe einen richtig guten Tipp. Legt Wild ein in Kräuter, Öl, Gewürze und legt's auf den Grill.
4: Man kann Wild auch grillen?
6: Ja, kann man. Wissen viele nicht.
4: Sehr guter Tipp. Danke dir.
6: Bitteschön.
0: Ja, das klang ja mal lecker, oder? 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
1: A1 Bremen Osnabrück. Einfahrt Wildeshausen West. Vorübergehend gesperrt, weil da gebaut wird. A1 Osnabrück Bremen. Zwischen Brinkum und Hemelingen an der Baustelle 3 Kilometer Stau. A1 Bremen Hamburg. Ausfahrt Hollenstedt. Wegen Bauarbeiten von heute 9 bis 12 Uhr gesperrt. A1 Bremen-Lübeck vor dem Dreieck Norderelbe, 3 Kilometer stockend. Und die A30 Rheine-Amsterdam zwischen Salzbergen und Kreuzschüttorf nach einem Unfall gesperrt. Aktuellen Stau ab Rheine-Nord. Zeit gleich 9.32 Uhr.
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2: Aus den Studios Braunschweig und Göttingen mit Lukas Mauri. Bei einem Unfall auf Bahngleisen in Salzgitter hat sich gestern ein Mann schwer verletzt. Ein Zug der Salzgitter AG stieß in Höhe Bettingen mit dem 30-Jährigen zusammen. Das teilte die Polizei mit. Nach unbestätigten Informationen handelte es sich bei dem Mann um einen Sicherungsposten, der Arbeiten an einer Brücke absichern sollte. Schwer verletzt kam er ins Krankenhaus. Er sei inzwischen ansprechbar und in stabilem Zustand. Wie es zu dem Unfall kam, ist noch unklar. An der Polizeiakademie in Hanmünden im Landkreis Göttingen trainieren Polizeibeamte jetzt mit Hilfe von virtueller Realität. Das sei einzigartig in Niedersachsen, sagte eine Sprecherin der Akademie. Mit VR-Brillen können sich die Beamten realitätsnah auf lebensbedrohliche Einsätze wie Amokläufe oder Terroranschläge vorbereiten. Nach dem Training analysieren die Polizisten die

0: Simulation und können ihre Fehler genau nachvollziehen. Die im Landkreis Göttingen eingerichtete Sperrzone wegen der Blauzungenkrankheit ist wieder aufgehoben worden. Warum ändert sich in Südniedersachsen aber größtenteils trotzdem erstmal nichts? Wieland Gabke.
1: Weil es auch in Nordhessen eine Sperrzone gibt, die sich weiterhin über den Landkreis Göttingen bis in die Kreise Northeim und Goslar erstreckt. Darauf weist das Landvolk Göttingen hin. Die niedersächsische Sperrzone hat das Landwirtschaftsministerium aufgehoben, nachdem ein positiver Bluttest bei einem Rind vor gut 2 Wochen sich jetzt als Fehlalarm herausgestellt hatte. Eine amtliche Probe habe bestätigt, das Tier ist gesund, so das Ministerium. Wie es bei der ersten, nicht amtlichen Probe zu dem falschen Ergebnis kam, lasse sich nicht mehr nachvollziehen.
0: Und zum Schluss die aktuellen Wetterdaten auf dem Brocken. Wolkenlos 25 Grad, Wittingen 26 und Peine 27 Grad. Die Aussichten bis zu 37 Grad in Göttingen. Ab dem Nachmittag dann eine größere Gewitterneigung.
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3: So, liebe Fußballfans, jetzt geht es gleich mit Tränen in den Augen rein in das Jahr 1966. Da ist ja eins der berühmtesten Tore aller Zeiten gefallen bei der Fußball-Weltmeisterschaft.
4: Ja, das Wembley-Tor.
3: Richtig, ja. Deutschland stand damals kurz vorm zweiten Titelfinale gegen England. Ja, und dann dieses Tor. Und an diesen ganz besonderen, an diesen umstrittenen Moment in der Fußballgeschichte erinnern wir gleich in der Zeitmaschine. 20 vor 10. Hier ist gerade noch ein aktueller Verkehrsservice reingekommen. Vorsicht B3 Zelle Hannover zwischen Schillerslage und der A37 Beinhorn. Da ist jemand mit einem Fahrrad unterwegs. Bitte fahren Sie da besonders aufmerksam

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2: 30. Juni. Fußball-Weltmeisterschaft 1966 in England. Heute vor 60 Jahren könnte sich Deutschland den zweiten Titel holen, im Finale gegen England. Nach einem 2:2 fällt in der Verlängerung dann ein Treffer, der bis heute berühmt ist. Englands Stürmer Jeff Hurst schießt, der Ball prallt an die Unterkante der Latte, springt auf den Boden und wird wieder herausbefördert. War der nun drin oder nicht? Radioreporter Herbert Zimmermann und sein englischer Kollege sind da unterschiedlicher Meinung.
3: Da kommt eine Flanke rein, die Engländer haben eine Schussform.
4: It's a chance with your first, and he's hit the bar.
3: Kein Tor.
4: It must be a goal.
3: Kein Tor.
4: He's not given it.
3: Der Ball prallt von der Querlatte ab. Das war wieder Glück.
4: I thought that hit the bar and went in.
3: Der Ball schien im Netz.
5: I'm not certain. Yes, it's given. It's given. England are in the lead.
3: Nein, der Linienrichter gibt Tor. Er hat den Ball im Netz gesehen.
2: Es zählt und wird damit eins der umstrittensten und gleichzeitig berühmtesten Tore der Fußballgeschichte. Das Wembley-Tor lässt England jubeln und die deutschen Zuschauer fassungslos in die Glotze starren. Uwe Seeler, Kapitän der deutschen Nationalelf, ist fest davon überzeugt, dass es eine Fehlentscheidung war.
6: Von dem Tor möchte ich nicht mehr sprechen, denn es war ja keins.
2: Am Ende trifft Jeff Hurst ein weiteres Mal. England gewinnt mit 4:2 und wird zum ersten Mal Fußball-Weltmeister. Der Rest ist Geschichte.

0: Ende an Niedersachsen, aktueller Verkehrsservice. Vorsicht auf der A39 Hamburg-Lüneburg zwischen Handorf und Lüneburg-Nord. Da liegen Fahrzeugteile im Weg.
1: So, und wir schicken Sie jetzt in diesen heißen Donnerstag und wir hoffen, Sie kommen da gut durch. Also Andreas, eigentlich müssen wir uns ein bisschen beglückwünschen für die frühen Arbeitszeiten. Wir haben es ja jetzt schon quasi hinter, genau. Ich kann hier rausschleichen. Und ich habe gerade mal aufs Thermometer geguckt, jetzt schon 30 Grad, kurz vor 10. Ah! So, Martina Gielitzer. Ja, die bringt jetzt die frische Brise hier rein, die übernimmt jetzt und wird sie gut durch die Hitze bringen.
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0: Die kommen vorher noch und die kommen auch heute von Max Bode, der ist Gemeindepfarrer in Bremerhaven.
3: Gestern hätte ich euch gebraucht. Diesen Satz höre ich auf einem Festival von einer jungen Frau im Rollstuhl. Am Tag zuvor hatte sie eine Panikattacke. Leider war niemand von unserem Seelsorgeteam in der Nähe. Ich kenne das schon. Ich habe meine Klopfübungen gemacht und es ging vorbei. Dann erzählt sie weiter. Auch letztes Jahr hätte ich euch gebraucht. Ich habe euch aber nicht gefunden. Schön, dass ihr dieses Mal leichter zu finden seid. Beides bleibt mir im Gedächtnis. Zweimal zu spät. Aber eigentlich stimmt das gar nicht. Denn das Schönste an Seelsorge ist, wenn sie gar nicht gebraucht wird. Weil Menschen gelernt haben, sich selbst zu helfen. Oder weil sie Leute an ihrer Seite hatten, die ihnen geholfen haben. Natürlich sind wir auf Festivals mit unserem offenen Gesprächsangebot da, damit Menschen einen Ort zum Reden finden. Aber noch mehr freue ich mich, wenn jemand sagen kann, danke, dass ihr da seid. Aber gerade brauche ich euch nicht. Ich glaube, genauso handelt Gott oft. Nicht indem er jedes Problem sofort verschwinden lässt, sondern indem er Menschen stärkt, ihnen Fähigkeiten und Mut schenkt, den nächsten Schritt selbst zu gehen. Die schönsten Seelsorgefälle sind für mich die, die keine mehr sind. Weil Menschen entdeckt haben, da ist mehr Kraft in mir, als ich dachte. Und vielleicht war Gott die ganze Zeit schon an meiner Seite.
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0: NDR1 Niedersachsen, der Verkehrsservice. Fahren Sie bitte vorsichtig auf der A39 Hamburg nach Lüneburg zwischen Handorf und Lüneburg Nord. Hier liegen mehrere Fahrzeugteile. A1 Bremen Richtung Osnabrück. Die Einfahrt Wildeshausen West ist wegen Bauarbeiten vorübergehend gesperrt. A1 Osnabrück Richtung Bremen zwischen Bremen-Brinkum und Hemelingen. 3 Kilometer Stau, hier wird gebaut. Dann haben wir die A1 Bremen Richtung Hamburg. Die Ausfahrt Hollenstedt ist wegen Bauarbeiten noch bis 12 Uhr gesperrt. A27 Bremerhaven Richtung Bremen zwischen Bremen-Überseestadt und Fahr, 4 Kilometer Stau. Und die A30 Rheine Richtung Amsterdam ist zwischen Salzbergen und Kreuz-Schüttorf nach einem Unfall gesperrt, dadurch Stau.
1: Es ist 10 Uhr.
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1: Mit Oliver Kleinert. Guten Tag, die Schlagzeilen. Wetterexperten warnen vor extremer Hitze in Niedersachsen. Immer mehr Firmen im Land melden Insolvenz an. Internetkriminalität in Niedersachsen verursacht Millionenschaden. Und das Wetter, meist sonnig, später kräftige Hitzegewitter bis 37 Grad. Die Menschen in Niedersachsen müssen sich heute auf hohe Temperaturen einstellen. Fast 40 Grad werden erwartet. Tim Steger im ARD-Wetterkompetenzzentrum. Hitze ist das eine, es sind aber auch Gewitter und starke Winde angekündigt. Was genau kommt heute auf uns in Niedersachsen zu und wen trifft es?
3: Bis zu 37 Grad im südlichen Niedersachsenraum Hannover, auch im Norden an die 35 Grad. Und dann kommt von Westen ein Tief rein. Das bedeutet, dass dann auch der Wind zulegt. Und zwar nicht nur in Verbindung mit schweren Gewittern, die im Laufe des Nachmittags aufziehen können, sondern auch schon davor kräftige Winde bis zu 90 oder 100 Kilometer pro Stunde. Das sind Stärken, wo auch durchaus schwächere Bäume umfallen können. Nach der Trockenheit sind durchaus auch manche geschwächt. Und dann eben auch noch dazu kräftige Gewitter, die im Laufe des Nachmittags von Südwesten über das südliche Niedersachsen Richtung Lüneburger Heide ziehen. Im Prinzip läuft das Ganze so über den Nachmittag, so ganz grob ab 14 Uhr, dann bis in die Abendstunden hinein entwickelt sich das eben von Südwesten kommend. Also es sind auch mehrere Stunden, in denen sich das vollzieht, aber vor allem über den Nachmittag ist es problematisch.
1: Wegen der hohen Temperaturen fordert der Sozialverband Niedersachsen einen verbindlichen und besseren Hitzeschutz für ältere und pflegebedürftige Menschen. Der Verband betont, Hitze sei ein großes Gesundheitsrisiko, deshalb brauche es verbindliche Maßnahmen von Politik und Kommunen. Laut Robert-Koch-Institut waren 3/4 der Hitzetoten älter als 75 Jahre. Bis Ende Juni gab es demnach in Niedersachsen 510 Hitzetote. Der niedersächsische Städte- und Gemeindebund fordert, dass Land und Bund die Kommunen beim Hitzeschutz deutlich stärker unterstützen. Die Menschheit lebt ab heute über ihre Verhältnisse. Mit dem heutigen Erdüberlastungstag sind die natürlichen Rohstoffe aufgebraucht, die die Erde innerhalb eines Jahres erneuern kann. Dieser Tag wird jedes Jahr von der Organisation Global Footprint Network berechnet. In diesem Jahr liegt er 6 Tage später als im vergangenen Jahr. Anfang der 70er Jahre lag er noch Ende Dezember. Die Umweltschützer des BUND fordern daher von der Bundesregierung einen raschen Ausbau der erneuerbaren Energien. Die Zahl der Firmenpleiten in Niedersachsen ist im ersten Halbjahr gestiegen. Laut Statistischem Landesamt haben 1070 Unternehmen bei den Amtsgerichten Insolvenz beantragt. Knapp 9% mehr als im Vorjahreszeitraum. T.S. Jagels, welche Branche ist besonders betroffen?
4: Das Kfz-Gewerbe ist am stärksten betroffen. 209 Insolvenzen entfallen auf den Bereich Handel, Instandhaltung und Reparatur von Kraftfahrzeugen, also rund 20% aller Anträge. Der Landesverband des Kfz-Gewerbes spricht von einem Alarmsignal und erklärt sich die hohe Zahl durch eine verfehlte Modellpolitik der Hersteller, sinkende Handelsmargen und steigende Investitionskosten. Und auch die Bürokratie sei ein Problem. Der Verband fordert deshalb von der Politik mehr Tempo bei Reformen. Die Unternehmerverbände Niedersachsen sind von den steigenden Insolvenzzahlen nicht überrascht. Sie erklären sich die Zahlen damit, dass sich die Menschen in wirtschaftlich unsicheren Zeiten beim Konsum zurückhalten. Viele Betriebe würden durch hohe Kosten unter Druck stehen. Niedersachsenweit waren im ersten Halbjahr die Arbeitsplätze von knapp 9.900 Menschen durch Insolvenzen bedroht. Und auch die Zahl der Privatinsolvenzen ist um 3,2% auf insgesamt rund 5.800 Anträge gestiegen, so das Statistische Landesamt.
1: Die Zahl der Cyberangriffe befindet sich in Niedersachsen weiter auf einem hohen Niveau. Die Polizei zählte im vergangenen Jahr fast 31.000 Straftaten im Netz. Das mit Abstand größte Problem im Internet ist der Computerbetrug. Allein dadurch entstand im vergangenen Jahr, nach Angaben des Landes, in Niedersachsen ein Schaden von mehr als 13 Millionen Euro. Das ist ein deutlicher Anstieg. Auch Behörden und Unternehmen geraten ins Visier. Als Reaktion auf die hohe Zahl an Internetstraftaten wollen die Sicherheitsbehörden in Niedersachsen noch in diesem Jahr 20 neue Spezialisten einstellen. In der Niedersachsen, der Verkehrsservice, Vorsicht bitte auf der A2 Hannover-Dortmund zwischen Bad Nenndorf und Lauenau, da liegen Metallteile. Die Zeit, es ist 10.05 Uhr.
0: Danke, Olli. So, und ich habe für Sie das Niedersachsen-Wetter. Heute scheint länger die Sonne. Es kann aber dann so ein paar Quellwölkchen geben am Nachmittag. Vom Osnabrücker Land und Weser-Leinebergland. Da steigt dann die Schauer- und Gewitterneigung. Und vor allem zum Abend hin kann es richtig knallen. Örtliche, kräftige Hitzegewitter sind dann drin. Nach Ostfriesland hin seltener Schauer und Gewitter. Aber es wird wieder richtig, richtig heiß. Die Höchstwerte 25 Grad auf Jüst bis 37 Grad in Schöppenstedt. Und selbst im Oberharz 29 bis 32 Grad.
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0: Einen schönen guten Morgen, schön, dass Sie mit dabei sind. Wie fahren Sie eigentlich gerade zur Arbeit oder zum Einkaufen bei diesem Wetter? Also ich muss sagen, ich versuche, wenn das Wetter so schön ist, das Fahrrad zu nehmen und hatte heute Morgen auch wirklich ein ganz, ganz nettes Erlebnis. Ein Radfahrer, der mich überholt hat, der hat ganz freundlich, anstatt zu klingeln, guten Morgen gerufen und das fand ich richtig nett, musste ich direkt lächeln und er hat es auch bei den anderen, die vor ihm waren, gemacht. Also immer guten Morgen. Ein freundliches Guten Morgen fühlt sich definitiv besser an als lautes Geklingel. Ich wünsche Ihnen einen schönen Donnerstag.
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0: Ihr Donnerstagvormittag mit Shu Wadi Wadi und Wen, NDR 1 Niedersachsen. Die Musik meines Lebens. Kurz der Blick auf die Straße um 10.12 Uhr. Fahren Sie bitte vorsichtig auf der A2 Hannover Richtung Dortmund. Zwischen Bad Nenndorf und Lauenau liegen Metallteile. Ja, und was sagen die Sterne heute? Gibt es vielleicht Rückenwind für die Liebe oder gute Chancen im Job? Oder sollten wir vielleicht doch lieber einen Gang zurückschalten? Wir werfen einfach mal einen Blick nach oben. Hier ist unser Tageshoroskop.
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2: So stehen Ihre Sterne. Widder.
0: Nicht alle zwischenmenschlichen Probleme lassen sich durch Abwarten lösen. Ihr Einsatz ist gefragt.
2: Stier.
0: Was sollte jetzt noch schiefgehen? Sie können höchstens etwas über Ihr Ziel hinausschießen.
2: Zwilling.
0: Verlassen Sie sich nicht darauf, dass der Aufwärtstrend der letzten Tage heute von allein weiterläuft.
2: Krebs.
0: Sie wollen doch wohl nicht aufgeben, bevor ein geplantes Vorhaben überhaupt richtig begonnen hat.
2: Löwe.
0: Behalten Sie Ihre Ideen noch eine Weile für sich. Sonst könnten andere davon profitieren.
2: Jungfrau.
0: Es fällt Ihnen schwer, Aufgaben abzugeben. Machen Sie es trotzdem, läuft alles wie am Schnürchen.
2: Waage.
0: Manche Menschen haben immer die besseren Argumente. Lassen Sie sich bloß nicht auf Diskussionen ein.
2: Skorpion.
0: Mitgefühl ist Ihnen sicher. Mit praktischer Hilfe sieht es leider ganz anders aus.
2: Schütze.
0: Ihr Umfeld reagiert etwas empfindlich. Überdenken Sie also genau, wie viel Sie von anderen fordern wollen.
2: Steinbock.
0: Wenn jemand sich heute gekränkt fühlt, sollten Sie erst morgen versuchen, die Wogen zu glätten.
2: Wassermann.
0: Achten Sie auf die kleinen Zeichen, statt einfach weiterzumachen. Dann wissen Sie, wo Ihre Grenzen sind.
2: Fische.
0: Die Erfolge anderer imponieren Ihnen. Dabei haben auch Sie einiges vorzuweisen.

Schön, dass Sie hier sind, gemeinsam mit Ihnen bei NDR 1 Niedersachsen durch den Donnerstag. Ja, das ist ein Tag, der fühlt sich so ein bisschen an, als ich vorhin raus bin, wie Ober-Unterhitze im Backofen. Also es wird warm heute, bis zu 37 Grad bekommen wir heute in Niedersachsen. Und da fragen sich natürlich viele von uns, boah, was mache ich denn dann heute Nachmittag, wenn es überall so heiß ist? Und genau deswegen haben einige Städte im Land gesagt, wir machen euch ein ganz besonderes Angebot, damit es kühl wird. Das Kunstmuseum Wolfsburg zum Beispiel nimmt heute keinen Eintritt. Und Museen, das sind ja sowieso Geheimtipps bei Hitze. Denn die wollen natürlich, dass ihre Ausstellungsstücke, die so empfindlich sind, geschützt werden. Und dann ist es da mit der Luftfeuchtigkeit und der Temperatur, das wird alles kontrolliert. Und dann ist es immer angenehm kühl. Und ganz viele Museen in Niedersachsen verzichten an so heißen Tagen eben auch auf Eintritt. Vor allem bei Besuchern über 67. Also dann ist es kühl. Und man kann noch schön sich die Kunst angucken, die es dort gibt. Aber es gibt natürlich noch viele weitere kühle Orte. Die Nordsee geht immer, da kann man rein, auch herrlich kühl. Oder eben die Höhlen im Harz. Oder auch wenn man, ich bin mit dem Fahrrad vorhin am Wald vorbeigefahren. Wenn man am Wald vorbeifährt, ist es direkt ein paar Grad kühler. Also Parks mit alten Bäumen, das ist auch toll. Oder eben öffentliche Gebäude, wenn die klimatisiert sind, da kann man sich aufhalten. In Lüneburg gibt es übrigens eine Sprühnebelanlage auf dem Marktplatz. Bikini an und zack, einfach mal drunter stellen. Und wenn Sie jetzt sagen, oh nee, also bei der Hitze will ich aber erst gar nicht los, dann doch einfach runter in den eigenen Keller. Und da kann man ja dann direkt zwei Fliegen mit einer Klappe schlagen und ebenbei noch die Wäsche machen. Also ich hoffe, Sie finden heute ein kühles Plätzchen. Kommen Sie gut mit uns durch diese Hitze.

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1: Fahren Sie bitte vorsichtig auf der A28 leer nach Oldenburg. Zwischen Appenremels und Westerstede West liegt ein Reifen. Vorsicht bitte auch auf der B3 Hamburg, Waltershof Richtung Neuhof. Auf der Kühlbrandbrücke steht ein defektes Fahrzeug. A1 Bremen Richtung Osnabrück. Die Einfahrt Wildeshausen West ist wegen Bauarbeiten vorübergehend gesperrt. A1 Osnabrück nach Bremen zwischen Bremen-Brinkum und Hemelingen. 3 Kilometer Stau, hier wird gebaut. A1 Bremen Richtung Hamburg, die Ausfahrt Hollenstedt ist wegen Bauarbeiten noch bis 12 Uhr gesperrt. Und A27 Bremerhaven Richtung Bremen zwischen Bremen-Überseestadt und Fahr, 6 Kilometer Stau, da brauchen Sie ungefähr eine halbe Stunde länger.
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1: Ich freue mich, dass Sie hier sind und wir den Vormittag gemeinsam verbringen. Heute ist nicht nur Donnerstag, heute ist der internationale Tag der Freundschaft. Und da wollten wir gerne mal wissen, sind Internet und Social Media eigentlich hilfreich beim Thema Freundschaften finden oder

0: Einen tollen Donnerstagvormittag wünsche ich Ihnen. 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Heute ist nicht nur ein heißer Tag, sondern auch ein sehr freundlicher Tag. Denn es ist der internationale Tag der Freundschaft. Und so ein Tag, den muss man natürlich feiern, finde ich. Die aktuelle Umfrage von den Kollegen von NDR fragt, zeigt, dass 80% der Menschen im Norden mit ihren Freundschaften zufrieden sind. Das hört sich schon mal richtig gut an. Aber Freundschaften haben sich natürlich im Laufe der Jahre und Jahrzehnte auch verändert. Auch dank des Internets. Knapp die Hälfte der Befragten sagt, soziale Netzwerke helfen mir, mit Freunden in Kontakt zu bleiben. Und bei mir ist es tatsächlich auch so, dass ich mit Freunden, die ein bisschen entfernt wohnen, ganz viel über Social Media Kontakt habe. Wir schicken uns Fotos oder wir schreiben uns. Da hat man immer das Gefühl, dass man ganz nah dran ist. Ansonsten würde ich das wahrscheinlich, genau wie die anderen, zeitlich gar nicht hinbekommen, sie alle zu treffen. Wie geht es Ihnen denn da so? Sind Internet und Social Media hilfreich beim Thema Freundschaften finden oder auch pflegen?
1: Man steht mit Leuten wieder in Kontakt, die man teilweise Jahre nicht gesehen hat, weil sie unter anderem weggezogen sind und so weiter. Da kann das schon praktisch sein.
2: Ja, ich finde das eigentlich nicht so richtig gut. Früher hat man sich verabredet und auch ohne Handy und man konnte sich auf den anderen verlassen, dass man trotzdem zu dem Zeitpunkt da ist. Heute geht das schnell mit den Verabredungen und wieder Absagen und auch Freundschaften kann man per WhatsApp und SMS einfach so fertig machen. Also ich finde das nicht so gut. Nein, die normale Freundschaft oder das Persönliche ist besser.
3: Beides ist wichtig. Sonst verlierst du den Kontakt. Videotelefonie, damit man sich mal sieht, ne? Wenn man sich lange nicht gesehen hat, dann ist das ganz schön. Ja, wenn du nicht am Ball bleibst, ist doch so, man verliert sich irgendwo, ne?
4: Also ich denke, die Freundschaft leidet schon drunter, wenn man in der Nähe ist. Wenn man in der Entfernung ist, finde ich es gut. Ne, weil man hat ja nicht immer die Zeit, da so 100 Kilometer mal so locker abzuziehen. In der Nähe finde ich den persönlichen Kontakt immer noch besser.
0: Also da kann ich mich eigentlich nur zu 100% anschließen. Leute, die in der Nähe wohnen, die trifft man persönlich, das ist großartig. Und die, die ein bisschen weiter weg sind, da auf jeden Fall schreiben, Fotos schicken, dann hat man immer das Gefühl, dass man nah beieinander ist. Und Sie können sich die Ergebnisse auch gerne anschauen von NDR fragt. Zum Thema Freundschaft, die finden Sie auf unserer Seite ndr.de.

0: NDR1 Niedersachsen, der Verkehrsservice. Fahren Sie bitte vorsichtig auf der A30 Rheine Richtung Amsterdam. Zwischen Rheine-Nord und Salzbergen ist eine Unfallstelle nicht abgesichert. Vorsicht bitte auch in Hannover. Auf der B3, das ist der Messeschnellweg Richtung Buchholz in Höhe Pferdeturm, steht ein defektes Fahrzeug. Und Vorsicht auch auf der B4 Uelzen Richtung Lüneburg. Zwischen Lüneburg-Kaltenmoor und Hagen ist eine Unfallstelle nicht abgesichert. Und jetzt darf mitgerätselt werden.
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0: Drei Titel haben wir und in jedem Titel fehlt ein Wort. Wir starten mit 25 Euro beim richtigen Wort und dann wird immer weiter verdoppelt. Maximal 100 Euro können es werden und ich spiele heute mit Christine Schütte aus Dötlingen. Hallo, Frau Schütte.
3: Hallo, freut mich.
0: 33 Grad habe ich eben gerade mal geguckt, wie es in Dötlingen aussieht gerade von der Temperatur. Ganz schön heiß. Haben Sie einen Tipp, wie Sie sich gegen die Hitze schützen?
3: Ja, wir haben da einen sehr schönen Badesee in der Nähe und da werde ich mich wohl heute abkühlen mit einem kalten Getränk und einem Eis dazu.
0: Oh, sehr schön. Und wie groß das Getränk ist und auch wie groß dann das Eis wird, das werden wir jetzt mal bestimmen. Wir gucken, ob es 100 Euro werden. Drei Titel und ich würde sagen, wenn Sie sagen, es geht los, dann starte ich mit Titel Nummer 1. Wenn Sie wissen, welches Wort da weg ist, was wir rausgelassen haben, dann ruhig einfach reinrufen.
3: Ja, dann starten wir.
4: 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Wir waren geboren, um zu
3: leben.
0: Das ist richtig, um zu leben. Also, ganz easy peasy mal eben 25 Euro gewonnen. Und hier ist Titel Nummer 2.
3: One.
0: Genau, das ist auch richtig. Singen Sie mit. Wenn die Titel laufen, singen Sie dann immer mit?
3: Tatsächlich ja.
0: Ja, genau. Das mache ich nämlich auch. Das hilft ungemein. Also einfach so ein bisschen mitsingen. Also auch der zweite Titel ist richtig. Wir sind schon bei 50 Euro. Also ein großes Getränk und ein großes Eis sind drin. Vielleicht kommen jetzt noch eine Pommes dazu. Wir kommen zu Titel Nummer 3. Bells are ringing. Das ist hundertprozentig richtig. Großartig, Frau Schütte. Und Sie waren am Anfang super. So nervös und aufgeregt.
3: Ja, ein bisschen.
0: Aber
3: ja, jetzt freue ich mich.
0: Können Sie sich auch freuen. 100 Euro haben Sie gewonnen. Ich gratuliere ganz, ganz herzlich. Und dann wünsche ich heute ganz viel Spaß auf dem Weg zum See. Und beim Eisessen, dann denken Sie mal an uns.
3: Vielen Dank. Ja, das mache ich.
0: Sehr schön. So, und Christine Schütte aus Dötlingen hat es vorgemacht. Es macht total viel Spaß mitzuspielen bei Mut zur Lücke. Und wenn Sie auch mal dabei sein möchten, morgens um 20 vor 8 oder am Vormittag um 10 vor 11, da spielen wir nämlich immer. Und Sie können sich jetzt schon mal bewerben über unser Online-Formular oder eben ganz einfach über den Mitmachen-Button in der NDR Niedersachsen-App.
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1: Fahren Sie bitte vorsichtig. Auf der A2 Hannover Richtung Dortmund zwischen Garbsen und Wunstorf-Lute steht ein defektes Fahrzeug. A1 Bremen Richtung Osnabrück, die Einfahrt Wildeshausen West, ist wegen Bauarbeiten vorübergehend gesperrt. A1 Osnabrück Richtung Bremen, 4 Kilometer Stau wegen Bauarbeiten. Dort zwischen Bremen-Brinkum und Hemelingen, 20 Minuten brauchen Sie länger. A1 Bremen nach Hamburg, die Ausfahrt Hollenstedt ist wegen Bauarbeiten noch bis 12 gesperrt. A7 Hannover Richtung Hamburg zwischen Hamburg Waltershof und Othmarschen 4 Kilometer stockend. A27 Bremerhaven Richtung Bremen zwischen Bremen-Überseestadt und Fahr 6 Kilometer Stau. Eine halbe Stunde brauchen Sie hier länger. Und an der Elbfähre Glückstadt-Wischhafen, da warten Sie ab Wischhafen momentan bis zu einer Stunde. Da, wo Sie unterwegs sind, kommen Sie gut und sicher mit uns an Ihr Ziel.
2: Es ist 11 Uhr.
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2: Mit Oliver Kleinert. Guten Tag, die Schlagzeilen. Unionsfraktionschef Frei kündigt strengeren Umgang mit Gefährdern an. Verschiedene Kirchen im Land laden zum Abkühlen an Hitzetag ein. Niedersächsische Landwirte blicken mit gemischten Gefühlen auf Getreideernte. Und das Wetter, meist sonnig, später kräftige Hitzegewitter bis 37 Grad. Unionsfraktionschef Frei will noch im August strengere Regeln für Gefährder auf den Weg bringen. Nach dem Anschlag auf den Berliner CSD am Samstag kündigte er in der ARD an, die Vorschläge von Bundesinnenminister Dobrindt zu unterstützen. Aus Berlin Isabel Karas.
3: Der ARD sagte Frei, die Vorschläge von Bundesinnenminister Dobrindt wiesen in die richtige Richtung. Der neue Vorsitzende der CDU-CSU-Bundestagsfraktion nannte dabei die Möglichkeit der Präventivhaft, den verstärkten Einsatz der elektronischen Fußfessel sowie Änderungen bei der Anwendung des Jugendstrafrechts für heranwachsende Gefährder. Jetzt gehe es darum, sich mit dem Koalitionspartner SPD auf eine gemeinsame Sichtweise zu verständigen und diese möglichst schnell gesetzlich umzusetzen. Gleichzeitig warnte Frei davor, den Eindruck zu erwecken, solche Taten ließen sich vollständig ausschließen. In einer freien Gesellschaft werde das kaum möglich sein. Es läge jedoch in der Verantwortung der Bundesregierung, alles zu tun, um Anschläge und Terrorakte nach Möglichkeit zu verhindern. Dobrindt macht sich für eine bundesweit einheitliche Regelung der Präventivhaft stark, die bislang in den Polizeigesetzen der Bundesländer unterschiedlich geregelt ist. Außerdem solle der Einsatz elektronischer Fußfesseln zum Standard gegenüber Gefährdern werden. Die Anwendung von Jugendstrafrecht bei volljährigen Gefährdern bezeichnet Dobrindt als inakzeptabel.
2: Die Zahl der hitzebedingten Todesfälle in Deutschland steigt weiter. In diesem Jahr sind bundesweit schon fast 10.000 Menschen wegen hoher Temperaturen gestorben. Das teilte das Robert-Koch-Institut in seinem wöchentlichen Bericht mit. Das seien mehr als in jedem einzelnen Gesamtjahr seit 2016. Der größte Anteil von Hitzetoten entfällt auf die Altersgruppen ab 75 Jahren. Der Sozialverband SOVD in Niedersachsen fordert einen wirksamen Hitzeschutz in allen öffentlichen Einrichtungen, Kliniken und Pflegeheimen. Man brauche bundesweit verbindliche Mindeststandards. Feuerwehrleute aus Niedersachsen und Nordrhein-Westfalen sind heute zu einem Waldbrandeinsatz nach Spanien aufgebrochen. Knapp 60 Spezialisten sollen dort die örtlichen Einsatzkräfte unterstützen. Mit dabei sind auch Fachberater der Hilfsorganisation AdFire mit Sitz in Weinhorst bei Osnabrück, teilte der Feuerwehr- und Rettungsdienst Bonn mit. Der Einsatz erfolgt auf Bitte der spanischen Behörden im Rahmen der EU-Katastrophenschutzverfahrens. Der Konvoi mit rund 20 Fahrzeugen wird am Samstag im Nordwesten Spaniens erwartet. Wegen der hohen Temperaturen öffnen einige Kirchen in Niedersachsen gesondert ihre Türen. Zum Beispiel hat der Kirchenkreis in Osterode die Aktion Coole Kirchen angekündigt. Wem es so heiß ist, der kann sich zwischen 14 und 18 Uhr in den kühlen Kirchenräumen aufhalten. Beteiligt sind unter anderem Kirchen in Clausthal-Zellerfeld im Kreis Goslar sowie Osterode, Sieber, Barbis und Hattorf im Kreis Göttingen. Auch in Großstädten öffnen Innenstadtkirchen immer wieder gesondert zu Hitzewellen. Die Ernte hier bei uns in Niedersachsen ist im vollen Gange, zum Beispiel im Landkreis Oldenburg. Die Wintergerste ist weitestgehend geerntet. Nun geht es unter anderem mit Weizen, Roggen und Sommergerste weiter. Birgit Stammer-Johans, wie zufrieden sind denn die Landwirte hier bei uns?
4: Das ist regional sehr unterschiedlich. Hier in der Gegend um Oldenburg, da habe ich mit mehreren Landwirten gesprochen und die waren zumindest mit den Erträgen bei der Gerste ganz zufrieden. Wobei es auch Landstriche in Niedersachsen gibt, wo Hagel und Sturm die Ernten komplett vernichtet haben. Nun wird gerade Weizen gedroschen und da muss man mal abwarten, denn der hat Ende Juni sehr viel Hitze abbekommen. Und das führt dazu, dass das Korn weniger Stärke einlagert, also die Qualität nicht so gut ist. Ja, und was die Landwirte am Ende bekommen für ihr Getreide, das ist auch unsicher, denn die Preise schwanken extrem. Eigentlich ist gerade beim Weizen ein Aufwärtstrend zu erkennen gewesen, weil durch die Hitze in Spanien und Frankreich weniger Weizen auf dem Markt ist. Und auch der Ukraine-Krieg spielt eine Rolle, denn am Schwarzen Meer Häfen geschlossen werden und kein Getreide mehr exportiert werden kann, dann steigen die Preise kurzfristig. Aber generell machen die Getreideexporte aus Russland und der Ukraine den niedersächsischen Landwirten das Leben schwer. Ja, Getreide ist ebenso wie vieles andere in der Landwirtschaft ein Produkt, das global gehandelt wird.
2: 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Der Verkehrsservice, Vorsicht bitte auf der A1 Richtung Hamburg zwischen Uphusen, Bremen-Mahndorf und Bremer Kreuz. Da sind Personen auf der Fahrbahn. Vorsicht bitte auch auf der A1 Osnabrück-Bremen zwischen Osnabrück-Hafen und Osnabrück-Nord. Da befindet sich eine ungesicherte Unfallstelle. Vorsicht bitte in Hannover auf der B6 Westschnellweg Richtung A2 zwischen Herrenhäuser Straße und am Heidehaus. Da liegen Fahrzeugteile. Und Vorsicht bitte auch auf der A2 Hannover-Dortmund zwischen Garbsen und Bunst auf Lute. Da steht ein defektes Fahrzeug. Die Zeit, es ist 11.05 Uhr.
1: Und ich habe für Sie das Niedersachsen-Wetter heute Nachmittag. Da scheint länger die Sonne. So ein paar Quellwölkchen kommen dann irgendwann auf und vom Osnabrücker Land und Weserleinebergland, da kommen sie dann, die Schauer und Gewitter. Und vor allem zum Abend hin können die örtlich richtig kräftig sein. Nach Ostfriesland hin seltener Schauer und Gewitter. Im Binnenland wird es sehr heiß. Die Höchstwerte 25 Grad heute auf Spiekeroog, 34 Grad in Oldenburg bis 38 Grad in Neustadt am Rübenberge und auch im Oberharz wird es heiß, 29 bis 32 Grad.
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1: Ich freue mich, dass Sie hier bei uns sind an diesem Donnerstagvormittag. Ja, und Basketball-Superstar Dennis Schröder, der war gestern zu Gast im Prinzenpark in Braunschweig. Und da hat er seine neue Basketball-Liga Legacy Series, so heißt die, vorgestellt. Und warum sein Herz immer noch so sehr an Braunschweig, an Niedersachsen hängt und wie die Regeln sind bei Legacy Series, das verrät er uns gleich. Einen schönen Donnerstag.
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0: Donnerstag ist es. Schön, dass Sie hier bei uns sind bei NDR 1 Niedersachsen am Vormittag. Ja, hoher Besuch gestern und die Fans waren total aufgeregt. Basketball-Superstar Dennis Schröder war nämlich zu Gast im Prinzenpark in Braunschweig. Und da hat er seine neue Basketball-Liga Legacy Series vorgestellt. Und die hat leicht abgeänderte Regeln, Verein Straßenbasketball, ja, mit Influencer- und Rap-Kultur und soll sich nach Schröders Wunsch abseits der anderen, der offiziellen Ligen etablieren. Und für Braunschweig, sagt er, schlägt eben einfach sein Herz.
1: Braunschweig hat mir so viel gegeben und ich will einfach nur die Liebe zurückgeben. So viele Leute, die hier am Start sind und das supporten, ist riesig, nicht selbstverständlich für mich. Und ja, ich finde das krass und ich glaube, es ist lebendig, bringt Braunschweig auch ein bisschen auf die Karte und ja, freue mich extrem.
0: Und das hat ja eigentlich genau an dem Ort, wo für ihn als Kind damals alles begonnen hat, angefangen, wo er Basketball gespielt hat und schließlich dann als Jugendlicher von einem Bundesliga-Trainer entdeckt worden ist.
1: So bin ich zum Basketball gekommen. Ich habe hier angefangen mit 7, 8, 9 Jahren, habe hier Basketball gespielt und ich will zurückgeben an die Kids. Ich hatte immer so ein paar Idole, die in der NBA gespielt haben, aber ich bin aus Braunschweig, ich habe es geschafft in die NBA und Basketball, das ist sehr, sehr cool. Ich glaube, diese Kultur, die gibt es nicht einfach so. Das bringt Leute zusammen, schweißt Leute zusammen und so viele Leute, wie jetzt gekommen sind, alle stehen zusammen. Da gibt es nicht, egal, ist er weiß, ist er schwarz, das ist eine Kultur. Und ich finde das geil.
0: Ein toller Typ, eine tolle Karriere und darüber freuen sich die Braunschweiger auch. Die Fans vor Ort waren trotz brütender Hitze zu Hunderten in den Prinzenpark gepilgert, um ihren Superstar ganz hautnah mal live zu erleben.
2: Ich finde das richtig super, dass der an seinen Heimatort denkt und dass der das hier macht für die Jugendlichen. Das ist total toll. Ja, die sind ja total begeistert, die Kinder. Und die werden dann immer weiter auch Basketball spielen und sich weiterhin dafür begeistern.
3: Wenn man dann doch, sag ich mal, NBA oder so spielt, ne, darüber nachzudenken, dass Dennis halt als unser Nationalspieler spielt, schon geil. Ja. Und dass er nochmal gezeigt hat, wie Braunschweig nah ihm Braunschweig ist, fand ich super geil. Ja.
4: Ich finde schön, man merkt, wie verbunden er mit der Stadt ist und wie viele Events er hier hat. Er bringt Leute her, er zeigt die Stadt, er zeigt die Kultur. Ich finde es schön, ja.
0: Ich finde es auch schön. Dennis Schröder war gestern zurück an dem Ort, an dem alles für ihn begonnen hat, für ein Basketballturnier im Braunschweiger Prinzenpark.

0: Gemeinsam mit Ihnen geht es durch diesen Donnerstagvormittag hier bei NDR 1 Niedersachsen. Heute Morgen auf dem Fahrrad, da war schon richtig warm, haben Sie wahrscheinlich auch schon festgestellt, als Sie die Balkontür oder die Tür aufgemacht haben. Die Luft ist warm, aber zum Nachmittag, da wird es noch heißer bei uns in Niedersachsen. Und wie es ja meist ist, danach knallt es, dann kommen Gewitter und kräftiger Wind, Regen. Tim Steger aus unserem ARD Wetterkompetenzzentrum. Was genau kommt denn da heute auf uns zu? Wen trifft es denn?
1: Ja, heute tatsächlich ein ziemlich problematischer Wettertag, würde ich es mal nennen. Wir haben zunächst südliche Winde, die die Temperatur nach oben treiben, bis zu 37 Grad im südlichen Niedersachsenraum Hannover, auch im Norden an die 35 Grad. Und dann kommt von Westen ein Tief rein. Das bedeutet, dass dann auch der Wind zulegt. Und zwar nicht nur in Verbindung mit schweren Gewittern, die im Laufe des Nachmittags aufziehen können, sondern auch schon davor kräftige Winde bis zu 90 oder 100 Kilometer pro Stunde. Das sind Stärken, wo auch durchaus schwächere Bäume umfallen können. Nach der Trockenheit sind durchaus auch manche geschwächt. Und dann eben auch noch dazu kräftige Gewitter, die im Laufe des Nachmittags von Südwesten über das südliche Niedersachsen Richtung Lüneburger Heide ziehen. Da ist so der Schwerpunkt. Und in Verbindung mit diesen Gewittern kann es tatsächlich auch noch zu Orkanböen bis zu 120 Kilometer pro Stunde kommen.
0: Ah, puh, ich habe mal so ein bisschen das Wetterradar angeguckt. Es geht so ab 14 Uhr los, dauert dann aber auch bis in die späten Abendstunden. Wie bereiten wir uns denn jetzt am besten auf Gewitter, Regen und Sturm vor?
1: Ja, am besten natürlich alles so ein bisschen festbinden oder reinholen draußen, was da nicht unbedingt rumstehen muss. Und ansonsten das Wetterradar im Auge behalten, vor allem am Nachmittag, wenn die schweren Gewitter aufziehen. Auch Blick zum Himmel kann nicht schaden, aber idealerweise ist man vorher schon gewappnet, ist dann vor allem nicht draußen auf freiem Felde unterwegs, wenn man wirklich überrascht wird vom Gewitter. Auf keinen Fall unter Bäume flüchten, da schlagen die Blitze ja gerne ein, sondern dann wirklich auf freiem Feld in die Hocke gehen. Aber so weit sollte man es gar nicht kommen lassen. Übrigens im Auto ist man auch geschützt. Der Faradaysche Käfig leitet den Blitz außen ab. Keine Metallteile anfassen natürlich.
0: Ja, und den Sonnenschirm auf jeden Fall reinholen. Vielen Dank, Tim Steger aus unserem ARD-Wetterkompetenzzentrum. Und nach dem Regen heute, da kühlt es sich dann erstmal ein bisschen ab bei uns in Niedersachsen. Morgen und Samstag dann sommerliche Temperaturen bis 27 Grad, fühlen sich direkt gleich besser an. Und erst ab Sonntag dann wieder höhere Temperaturen und es wird wieder heiß bei uns.

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1: Fahren Sie bitte vorsichtig auf der A1 Osnabrück Richtung Bremen. Zwischen Osnabrück-Hafen und Osnabrück-Nord ist eine Unfallstelle nicht gesichert. Vorsicht auch auf der A2 Hannover Richtung Dortmund. Zwischen Garbsen und Wunstorf-Lute steht ein defektes Fahrzeug. A1 Bremen nach Osnabrück. Die Einfahrt Wildeshausen-West ist vorübergehend gesperrt. Hier wird gebaut. A1 Osnabrück Richtung Bremen. Zwischen Bremen-Brinkum und Hemelingen 4 Kilometer Stau. Der Grund sind Bauarbeiten. A1 Bremen nach Hamburg. Die Ausfahrt Hollenstedt ist wegen Bauarbeiten noch bis 12 Uhr, also eine gute halbe Stunde, gesperrt. A7 Hannover Richtung Hamburg, zwischen Hamburg-Waltershof und Othmarschen, 4 Kilometer stockt es hier. A27 Bremerhaven nach Bremen, zwischen Bremen-Überseestadt und Fahr, 6 Kilometer Stau. Das kostet Sie eine halbe Stunde. Die A30 Rheine Richtung Amsterdam ist zwischen Salzbergen und dem Kreuz Schüttorf gesperrt. Hier wird gerade ein Fahrzeug geborgen. Unser Tipp, fahren Sie besser über die U56A. Und an der Elbfähre Glückstadt-Wischhafen beträgt die Wartezeit momentan ab Wischhafen bis zu einer Stunde.
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1: Einen schönen Donnerstag wünsche ich Ihnen, und das ist meine richtig herzergreifende Geschichte. In Stolzenau im Landkreis Nienburg, da sind zwei junge Mädchen zu wahren Heldinnen geworden. Sie heißen Romy und Leonie, und sie haben am vergangenen Wochenende im Stolzenauer Freibad zwei Frauen vor dem Ertrinken gerettet. Was da genau los war, dazu gleich mehr hier bei uns.
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0: Die Musik meines Lebens, die hören Sie hier bei uns. Smokey mit Don't Play Your Rock'n'Roll to Me. 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Um 20 vor 12 fahren Sie bitte vorsichtig in Lüneburg auf der B209, B4 Adlenburger Landstraße Schwarzenbeck Richtung Hamburg. Zwischen dem Ortseingang und der A39 Lüneburg Nord liegen mehrere Plastikteile. Und das ist wirklich eine Geschichte, muss ich sagen, die geht total ans Herz und zeigt wieder, wenn man die Augen aufhält, was da alles möglich ist. In Stolzenau im Landkreis Nienburg sind gerade zwei junge Mädchen zu wahren Heldinnen geworden. Sie heißen Romy und Leonie und am Samstagnachmittag, da waren die 10-jährige Leonie und die 12-jährige Romy im Freibad unterwegs in Stolzenau. Und vor ihnen, da waren zwei Frauen, die vom 1-Meter Sprungbrett gesprungen sind, die Mädchen dann hinterher und die Frauen, die sind nicht weggeschwommen. Wir haben Romy mal gefragt, was ist da eigentlich genau passiert?
1: Das sah halt aus, als ob die spielen. Und dann haben die halt Hilfe gerufen, aber wir dachten halt, das gehört so zum Spielen. Dann haben wir aber gesehen, dass sie immer weiter so nach unten gehen. Und dann haben wir zu einem Jungen gesagt, dass er Hilfe holen soll. Dann haben wir versucht, nach unten zu tauchen. Also ich habe es nicht ganz nach unten geschafft, aber Leonie halt, aber die waren zu schwer. Und dann ist Bademeister schon gekommen und dann haben die rausgeholt und dann ist auch Polizei, Rettungsdienst, Krankenwagen und auch so gekommen. Ich weiß jetzt nicht direkt, was ich gedacht habe, aber ich hatte schon ein bisschen Angst.
0: Wow, was für ein Glück, dass die Mädels wirklich so toll aufgepasst haben. Jetzt stehen sie in der Zeitung und auch in Social Media. Im ganzen Netz kann man ganz viel über euch beiden lesen. Wie geht's euch damit mit diesem Ruhm?
1: Erst ging es ja so übers Internet und dann wurde ich halt darauf auch angesprochen. Die sagen, dass das sehr gut von uns war. Ich fühle mich berühmt.
0: Ja, kannst du dich auch fühlen, ihr beide euch. Das ist wirklich ganz, ganz toll, was ihr da gemacht habt und zeigt wieder Augen aufhalten. Wenn man im Schwimmbad unterwegs ist, auch heute wieder bei den heißen Temperaturen immer mal aufeinander achten. Romy und Leonie sind also unsere jüngsten Sommerheldinnen im Jahr 2026 und können sich mal so richtig berühmt fühlen.

0: Toll, dass Sie bei uns sind, hier bei NDR 1 Niedersachsen am Donnerstagmittag. Fahren Sie bitte vorsichtig. Hier ist der Verkehrsservice auf der A1 Bremen Richtung Osnabrück in Höhe Neunkirchenförden. Steht ein defektes Fahrzeug. Plattdeutsch ist ja wieder total im Kommen. Viele Schulen bieten die Fremdsprache ja jetzt an und dieses Angebot wird von vielen Kindern und Jugendlichen auch immer wieder gerne angenommen. Wir haben ja auch so ein bisschen Plattdeutsch für Sie in Hör mal ein Bait'n Toe. Heute geht es um zwei Männer. Einer davon ist Jan Graf und die zwei sprechen über das neue Ansehen deutscher Männer.
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2: Wir sollen uns man international mal umkicken. 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
1: 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Ich kann mich besinnen, da wären deutsche Mannslü überhäuft nicht begehrt.
2: 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Sie sagt, da das vielleicht ein beiden langwillig wart mit so einem deutschen Mann. 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
1: Fahren Sie vorsichtig auf der A2 Hannover nach Berlin. Zwischen Helmstedt Zentrum und Marienborn Helmstedt steht ein defektes Fahrzeug. Vorsicht auf der A7 Hamburg-Hannover zwischen Berghof und Mellendorf. Eine ungesicherte Unfallstelle. Vorsicht auf der A27 Bremen Richtung Bremerhaven. Zwischen Hagen und Stotel steht ein defektes Fahrzeug. Vorsicht auf der B72 Filsum-Schneider-Krug in Höhe Ramsloh. Befindet sich eine ungesicherte Unfallstelle. Vorsicht auf der A1 Bremen nach Osnabrück in Höhe Neunkirchen. In Förden steht ein defektes Fahrzeug. Vorsicht noch auf der A1 Osnabrück Richtung Bremen zwischen Osnabrück-Hafen und Osnabrück-Nord. Eine Unfallstelle, die nicht abgesichert ist. A1 Hamburg Richtung Osnabrück zwischen dem Bremer Kreuz und Hemelingen. 5 Kilometer stockt es, hier wird gebaut. A1 Bremen-Osnabrück, die Einfahrt Wildeshausen-West, ist wegen Bauarbeiten gesperrt. A1 Osnabrück-Bremen zwischen Bremen-Brinkum und Hemelingen. 6 Kilometer Stau wegen Bauarbeiten. A7 Hannover-Hamburg zwischen Hamburg-Waltershof und Othmarschen, 4 Kilometer stockend. A27 Bremen-Bremerhaven zwischen Stotel und Bremerhaven-Geestemünde, 3 Kilometer Stau. Die A30 Rheine nach Amsterdam ist zwischen Salzbergen und Kreuz-Schüttorf wegen Bergungsarbeiten gesperrt. Fahren Sie da besser über die U56A. B217 Springe Richtung Hannover, die Ausfahrt Alvesrode-Wiesentgehege ist wegen Bauarbeiten gesperrt. Brake, die Bürgermeister-Müller-Straße, ist zwischen Dungenstraße und Rönnelstraße wegen eines Brandes gesperrt. Dort bitte unbedingt Fenster und Türen geschlossen halten. Da, wo Sie unterwegs sind, wir wünschen Ihnen eine gute und sichere Fahrt.
2: Es ist 12 Uhr.
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2: Mit Julia Vogt. Guten Tag. Die Schlagzeilen. Höchste Waldbrand-Warnstufe in 2 niedersächsischen Landkreisen. Einsatz von mehr Ermittlern im Kampf gegen Cyberkriminalität in Niedersachsen. Optimismus bei niedersächsischen Landwirten in Getreideernte. Das Wetter, viel Sonne, später örtlich Hitzegewitter bis 38 Grad. Hitze macht krank. In diesem Jahr sind deutschlandweit schon fast 10.000 Menschen wegen hoher Temperaturen gestorben, schätzt das Robert-Koch-Institut. Und heute wird wieder ein extrem heißer Tag. Neben dem gesundheitlichen Stress bedeutet das auch, die Waldbrandgefahr bei uns in Niedersachsen steigt. Max Altstadt, wo ist sie besonders hoch?
3: In Niedersachsen haben wir inzwischen an 2 Stellen die höchste Gefahrenstufe 5 erreicht. Das sind die Regionen rund um Soltau und Lüchow. Aber auch in vielen anderen Gebieten steigt die Waldbrandgefahr, zum Beispiel auch im Kreis Celle. Das liegt hier unter anderem an den sandigen Böden und vielen Nadelbäumen. Neben der Waldbrandgefahr gibt es übrigens auch noch den Grasland-Feuer-Index, der beschreibt, wo die Gefahr unter anderem für Feldbrände sehr groß ist. Und da haben wir in Niedersachsen bereits an 12 Stellen die höchste Stufe erreicht. Unter anderem in Bückeburg, Seesen und Alfhausen. Ab dem Nachmittag können dann von Südwesten her schwere Gewitter aufziehen. Ungefähr 14 Uhr geht's los, schätzt das ARD-Wetterkompetenzzentrum. Und die ziehen dann quasi einmal quer über unser Bundesland. Dazu sind auch heftige Böen möglich mit Windgeschwindigkeiten bis zu 100 km/h. Was die Waldbrandgefahr angeht, sorgen diese Gewitter aber nur für ein kurzes Durchschnaufen. Laut Deutschem Wetterdienst wird's übers Wochenende nämlich wieder sehr trocken und am Montag erreicht die Waldbrandgefahr in einigen Teilen Niedersachsens wieder die zweithöchste Gefahrenstufe.
2: Jede noch so kleine Flamme kann in der Dürre einen gewaltigen Flächenbrand auslösen. Wir sehen es seit Tagen bei den dramatischen Waldbränden in Südeuropa. Man kann sich kaum vorstellen, wie anstrengend es ist, in dieser Hitze einem Flammenmeer gegenüberzustehen beim Löschen. Die Einsatzkräfte arbeiten, bis sie völlig erschöpft sind. Jetzt sind Feuerwehrkollegen aus Niedersachsen und Nordrhein-Westfalen nach Spanien gestartet, um vor Ort zu unterstützen. Mit dabei ist auch Maximilian Mittelbach von der Hilfsorganisation AdFire mit Sitz in Wallenhorst bei Osnabrück.
4: Der Einsatz ist für bis zu 10 Tage geplant. Bedeutet, dass ich mich darauf einstelle, dass wir auch die Zeit entsprechend dort in Spanien verbringen. Wie die Brände da aussehen zu dem Zeitpunkt, wenn wir da ankommen, das werden wir sehen, wenn wir vor Ort sind. Und dann werden wir unser Bestes geben, da entsprechend unsere Arbeit zu verrichten. Wir arbeiten in Schichtsystemen, also dass wir auch rund um die Uhr arbeiten können. Wir rotieren Personal durch, dass sozusagen jeder auch entsprechend Ruhezeiten bekommt. Aber natürlich ist jedem klar, dass wir jetzt, ich sag mal, die nächsten Tage auf jeden Fall im Einsatz sind und dadurch natürlich auch relativ viel körperliche Leistung bringen.
2: Besonders angespannt ist die Lage aktuell in Nordspanien, berichtet unser Korrespondent Hans-Günther Kellner.
5: Im Valle de Ujo im Norden der Region Valencia haben die Brandbekämpfer das Feuer dagegen bislang nicht vollständig unter ihre Kontrolle bringen können. Dort sind seit dem Wochenende 9.300 Hektar betroffen. 15 Kommunen mit rund 10.000 Menschen sind weiter evakuiert. In ganz Spanien haben die Flammen in diesem Jahr bislang bereits 175.000 Hektar Wald- und Buschland vernichtet. Das ist 6-mal mehr als zum gleichen Zeitpunkt des Vorjahrs. Das Feuer in der zentralspanischen Provinz Ávila gilt mit einer betroffenen Fläche von 50.000 Hektar als das schlimmste in der jüngeren Geschichte des Landes. Auch im Norden Portugals kämpfen die Löschmannschaften in der Provinz Alto Tâmega auf einer Fläche von rund 1.800 Hektar gegen die Flammen. Die Meteorologen erwarten für die Iberische Halbinsel für die kommenden Tage die vierte Hitzewelle des Sommers mit Höchstwerten von bis zu 40 Grad. Das europäische Waldbrandinformationssystem EFIS stuft darum auch das Waldbrandrisiko für weite Teile Spaniens und Portugals als extrem ein.
2: Eine Brechstange brauchen Kriminelle heute nicht mehr. Um fette Beute zu machen, reicht ein Rechner. Auch bei uns in Niedersachsen verlagert sich die Kriminalität immer stärker ins Netz. Fast 31.000 Fälle haben die Sicherheitsbehörden vergangenes Jahr gezählt. Niedersachsens Innenministerin Behrens hat am Vormittag die neuen Zahlen vorgestellt. Bertil Starker aus der Redaktion Landespolitik. Was macht den Ermittlern in Niedersachsen besonders zu schaffen?
6: Das mit Abstand größte Problem im Internet ist der Computerbetrug. Dabei greifen Cyberkriminelle beispielsweise Bankdaten über gefälschte Internetshops ab. Anschließend räumen sie die Konten ihrer Opfer leer. Allein durch diese Masche entstand im vergangenen Jahr nach Angaben des Landes hier in Niedersachsen ein Schaden von rund 13,5 Millionen Euro. Das ist ein deutlicher Anstieg um rund 17%. Weitere Betrügereien im Netz verursachten zusätzliche Schäden in zweistelliger Millionenhöhe. Die Täter haben es aber nicht nur auf Geld von Privatleuten, sondern auch auf Behörden und Unternehmen abgesehen. Nach Angaben von Landesinnenministerin Behrens schlagen Hacker vielfach im Auftrag von Staaten zu. Aber ob hinter einem Angriff bloß Geldgier oder eine fremde Regierung steckt, das sei für die Ermittler immer schwerer zu erkennen, meint die SPD-Politikerin. Als Reaktion auf die hohe Zahl an Internetstraftaten wollen die Sicherheitsbehörden in Niedersachsen noch in diesem Jahr 20 neue Spezialisten einstellen.
2: Der Anschlag auf den Berliner Christopher Street Day am vergangenen Wochenende hat die Debatte über den Umgang mit Gefährdern angeheizt. Der neue Unionsfraktionschef Frei ist für strengere Regeln und will diese noch im August auf den Weg bringen. Mehr dazu in den Meldungen mit Oliver Kleinert.
7: Damit unterstützt Frei die Vorschläge von Bundesinnenminister Dobrindt von der CSU. Im ersten sagte Frei, es weise in die richtige Richtung, wenn man von Präventivhaft und dem Einsatz von Fußfesseln spreche. Auch sei die Anwendung des Jugendstrafrechts bei heranwachsenden Gefährdern nicht zwangsläufig die richtige Größenordnung, so der CDU-Politiker. Frei sagte aber auch, dass sich Taten wie die auf dem CSD in Berlin nicht komplett verhindern ließen. Die Aufgabe der Politik sei es aber, dafür zu sorgen, dass die Wahrscheinlichkeit solcher Terroranschläge so klein wie möglich wird. Die Deutsche Bahn hat im ersten Halbjahr dieses Jahres wieder schwarze Zahlen geschrieben, zum ersten Mal seit 7 Jahren. Von Januar bis Juni machte die Bahn fast 150 Millionen Euro Gewinn, wie der Konzern am Vormittag mitteilte. Die Zahl der Passagiere sei ebenfalls gestiegen, um knapp 2% auf 960 Millionen. Bahnchefin Palla sieht den Konzern auf dem richtigen Weg, an der Pünktlichkeit müsse aber noch gearbeitet werden. Die Zahl der Firmenpleiten in Niedersachsen ist im ersten Halbjahr gestiegen. Laut Statistischem Landesamt haben 1070 Unternehmen bei den Amtsgerichten Insolvenz beantragt, knapp 9% mehr als im Vorjahreszeitraum. Am stärksten betroffen war erneut das Kfz-Gewerbe. Den Statistikern zufolge waren im ersten Halbjahr insgesamt fast 10.000 Jobs durch die Insolvenz ihres Arbeitgebers bedroht. Das ist rund ein Drittel mehr als im Vorjahreszeitraum. Die Polizei hat in Hessisch-Oldendorf im Kreis Hameln-Pyrmont einen betrunkenen Autofahrer gestoppt. Nach Angaben eines Sprechers ergab ein Atemalkoholtest bei dem Mann einen Wert von fast 3,9 Promille. Außerdem besaß der 37-Jährige keinen Führerschein. Die Polizei leitete mehrere Ermittlungsverfahren ein.
2: Wegen der Hitze, die wir schon im Juni hatten, ist die Getreideernte in diesem Sommer früh gestartet. Die Wintergerste ist in Niedersachsen weitgehend abgeerntet. Jetzt nutzen die Landwirte jeden trockenen Tag, um Weizen, Roggen und Sommergerste einzufahren. Birgit Stamer-Johans, wie zufrieden sind die niedersächsischen Landwirte bis jetzt?
8: Das ist regional sehr unterschiedlich. Hier in der Gegend um Oldenburg, da habe ich mit mehreren Landwirten gesprochen und die waren zumindest mit den Erträgen bei der Gerste ganz zufrieden. Wobei es auch Landstriche in Niedersachsen gibt, wo Hagel und Sturm die Ernten komplett vernichtet haben. Nun wird gerade Weizen gedroschen und da muss man mal abwarten, denn der hat Ende Juni sehr viel Hitze abbekommen. Und das führt dazu, dass das Korn weniger Stärke einlagert, also die Qualität nicht so gut ist. Ja, und was die Landwirte am Ende bekommen für ihr Getreide, das ist auch unsicher, denn die Preise schwanken extrem. Eigentlich ist gerade beim Weizen ein Aufwärtstrend zu erkennen gewesen, weil durch die Hitze in Spanien und Frankreich weniger Weizen auf dem Markt ist. Und auch der Ukraine-Krieg spielt eine Rolle, wenn am Schwarzen Meer Häfen geschlossen werden und kein Getreide mehr exportiert werden kann, dann steigen die Preise kurzfristig. Aber generell machen die Getreideexporte aus Russland und der Ukraine den niedersächsischen Landwirten das Leben schwer. Ja, Getreide ist ebenso wie vieles andere in der Landwirtschaft ein Produkt, das global gehandelt wird.
2: Bekommen wir erstmals in Deutschland eine AfD-geführte Landesregierung? Unsere Nachbarn in Sachsen-Anhalt wählen am 6. September einen neuen Landtag. Die AfD gilt dort als gesichert rechtsextrem. Trotzdem werden ihr realistische Chancen eingeräumt. Jetzt, gut 5 Wochen vor der Wahl, hat Infratest DIMAP im Auftrag von MDR, WDR, der Volksstimme und der Mitteldeutschen Zeitung ein Stimmungsbild erstellt. Jochen Müller in Magdeburg, was ist dabei herausgekommen?
9: Mit Abstand stärkste Kraft wäre weiterhin die AfD mit 41%. Die Partei hat nichts verloren, aber, das muss man auch sagen, sie hat nichts dazu gewonnen. Die CDU hätte leichte Verluste, käme auf 24%. Die Linke würde leicht zulegen auf 13%. Die SPD käme auf 7%, bliebe also im Landtag, ebenso die Grünen mit 5%. Das Bündnis Sahra Wagenknecht bliebe unter der 5%-Hürde. Die FDP wäre in der Kategorie Sonstige schlicht und ergreifend verschwunden.
2: Natürlich ist das eine Momentaufnahme und in gut einem Monat kann sich noch einiges ändern. Aber was würde das aktuell für die Regierungsbildung bedeuten?
9: Fakt ist, die AfD ist weiterhin stark. Die übrigen Parteien kommen zusammen auf 48%, allerdings auch nur, wenn man die Linkspartei dazu nimmt. Und damit hat ja bekanntlich die CDU ein großes Problem, denn zur Linkspartei gibt es ja weiterhin den Unvereinbarkeitsbeschluss. Ansonsten hat die AfD gute Werte. Auf die Frage, wem trauen sie am ehesten zu, die wichtigen Aufgaben zu lösen, sprechen sich 36% der Befragten für die AfD aus und nur 16% für die CDU. Und dann werfen wir noch schnell einen Blick auf die wichtigsten Probleme, die gelöst werden sollen. 15% nennen das Thema Einwanderung und Asylpolitik, 12% sagen, es müsse mehr geschehen bei der Bildung und 7% nennen den Rechtsruck.
2: Aus Magdeburg, Jochen Müller. Und die Zeit, 12.11 Uhr, das war aktuell mit Julia Vogt.
8: Danke, Julia.
2: Gern.
1: Und wir haben das Niedersachsen-Wetter für Sie heute Nachmittag. Da scheint noch ein bisschen die Sonne, dann kommen aber Quellwolken und vom Osnabrücker Land und Weser-Leine-Bergland dann Schauer und Gewitter. Vor allem zum Abend hin kann es kräftig krachen. Hitzegewitter sind möglich. Nach Ostfriesland hin dann seltener Schauer und Gewitter. Aber es ist sehr, sehr heiß heute. Die Höchstwerte auf Spiekeroog 25 Grad, in Oldenburg 34, in Neustadt am Rübenberge 38 Grad und auch im Oberharz, da ist es sehr heiß, 29 bis 32 Grad.
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1: Also ich sehe ja sehr, sehr gerne Gewitter, muss ich zugeben, aber ich mag Gewitter nicht. Also es sieht halt einfach nur schön aus, aber so ein bisschen Schiss, gebe ich zu, habe ich schon. Vielleicht haben Sie das ja auch. Also wenn es nachher Gewitter und Sturm geben soll bei uns im Land, dann sollten wir vielleicht tatsächlich schon mal jetzt schauen, was rein muss aus dem Garten oder was wir vielleicht auch besser festbinden sollten. Bei unseren Nachbarn ist nämlich beim letzten Mal der gesamte Sonnenschirm inklusive Ständer durch den Garten geflogen. War natürlich kaputt, ganz klar. Und wir hätten vielleicht auch ein paar Sachen besser reinstellen sollen. Es hat nämlich rein geregnet in die Garage. Also passen wir gut aufeinander auf. Schön, dass Sie hier sind an diesem Donnerstagmittag.
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0: 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Um 12.19 Uhr fahren Sie bitte vorsichtig auf der A2 Berlin nach Hannover. Zwischen Peine und Himmeler Wald steht ein defektes Auto. Vorsicht auch auf der A31 Lingen Richtung Meppen zwischen Geeste und Twiest. Hier liegen Metallteile auf dem Beschleunigungsstreifen. Und Vorsicht bitte auf der A1 Bremen Richtung Osnabrück in Höhe Neunkirchenförden. Da steht ein defektes Fahrzeug. Lieben Sie auch Filme mit Happy End? Also ich total, ganz schlimm, erinnern sich vielleicht dran, damals der Harry Potter Teil, in dem eine liebgewonnene Figur stirbt, furchtbar, nur geheult. Und da stellt sich dann die Frage in Steffis Schlemmer Bistro, ob man Filme überhaupt bis zum Ende gucken sollte. Ich finde ja nicht.
1: Frühstück bei Stefanie.
2: Es ist ja, wie es ist.
1: Und das sind ihre Gäste. Herr Ahlers.
3: Ja, da tut er nichts zu sagen.
1: Udo.
4: Ja. Das kann's haben.
1: Und Opa Gerke.
5: Steffi, machst du mir Mettbrötchen?
2: Nee, muss ich erst schmieren. Milch und Zucker nehmt ihr selber, ne? Was gibt's Neues?
6: Ja, guckt ihr diese Woche Harry Potter im Kino?
2: Du, ich weiß gar nicht, ob ich ihn mir überhaupt angucke.
6: Wie? Also?
2: Ja, nee, also ach, nicht aus dem Internet gerippt. Ich meine, in diesem Teil stirbt Dumbledore, hat Timo mir gesagt. Ich sag, oh, Sünde. Er sagt, das weiß man doch schon.
6: Oh, nee, Dumbledore stirbt. Oh, dankeschön, Achter.
2: Du hörst nicht zu, Udo, das weiß man doch schon.
3: Ja, was, und deshalb guckst du dir nicht den Film an, weil da einer stirbt, oder was?
2: Ja.
3: Also, du hast doch bestimmt auch Titanic gesehen.
2: Ja, genau, so ein schöner Film mit Liebe und hübsche Leute und tolle Effekte. Und jetzt frage ich dich, wird der Film besser, nur weil das Schiff untergeht? Also, ich habe mich da sowas von geärgert.
3: Ja, so gesehen.
2: Also, Georg, ich brauch's nicht. Wenn sie mal einen Titanic-Film ohne Untergang bringen, dann gucke ich ihn mir gerne an.
5: Königstiger vor El Alamein, da rumpst er da, und da gibt's am Ende auch nicht Küsschen, ihr Weicheier.
6: Oder wenn Winnetou in den Fernseher kommt, dann weißt du ja auch, dass er da zum Schluss auf den Sträucher liegt, zu japsen, und dann bleibst du dran und heulst wie ein Schoßhund.
2: Bitte, aber nicht mit mir. Ich guck solche Filme eh immer nur bis dahin, wo es gerade noch schön ist. Und deshalb habe ich ja ein Kino angerufen, von wegen, in welcher Minute stirbt Dumbledore. Aber Sie sorgen sich nicht.
3: Also Steffi, muss ich dir jetzt erklären, dass man Gefühle auch mal zulassen muss? Also wenn jetzt, was weiß ich, mein Freund der Otter im Fernsehen kommt,
2: ja?
3: Dann muss ich jedes Mal schlucken.
2: Oh ja, so traurig.
3: Moment, wenn du immer vorher abschaltest, kannst du das ja gar nicht wissen.
2: Wieso, jetzt weiß ich's ja, das ist das ja. Als ich ihn das erste Mal gesehen habe, da konnte ich das ja nicht wissen mit dem Ende. Genau wie bei Titanic auch.
6: Allein schon. Sag mal, stirbt der Otter überhaupt am Ende?
3: Wieso? Der kriegt doch einen mit der Blattschaufel.
6: Ach der, ja, dann meinte ich den anderen, mit diesem anderen Otter.
3: Ja.
6: Ja, ich meine, es war ja damals so eine Phase mit Otterfilmen.
3: Oh.
2: So, Georg, und wenn du mir jetzt sagen willst, dass wenn so ein kleiner Otter einen mit der Schaufel kriegt, dass das rührend ist, also dann haben wir hier heute nicht mehr viel zu besprechen.
5: Ich brauch noch...
2: Dass das mal klar ist. Was brauchst du noch?
5: Unterer Gesichtsteil mit 4 Buchstaben.
2: Hals.
5: Jawohl.
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1: Fahren Sie bitte vorsichtig auf der A1 Bremen Richtung Osnabrück. In Höhe Neunkirchenförden steht ein defektes Fahrzeug. Vorsicht auf der A2 Berlin-Hannover. Zwischen Peine und Hemeler Wald steht ein defektes Auto. Vorsicht auf der A7 Hamburg Richtung Hannover. Zwischen Berghof und Mellendorf eine ungesicherte Unfallstelle. Vorsicht auf der A27 Bremen Richtung Bremerhaven. Zwischen Hagen und Stotel steht ein defektes Fahrzeug. Vorsicht auf der A31 Lingen Richtung Meppen. Zwischen Geeste und Twiest liegen Metallteile. Stau oder stockend, A1 Hamburg Richtung Osnabrück, zwischen dem Bremer Kreuz und Hemelingen 6 Kilometer stockend. A1 Bremen-Osnabrück, die Einfahrt Wildeshausen West ist wegen Bauarbeiten vorübergehend gesperrt. A1 Osnabrück Richtung Bremen, zwischen Bremen-Brinkum und Hemelingen 6 Kilometer Stau. A7 Hannover-Hamburg, zwischen Hamburg-Waltershof und Othmarschen 4 Kilometer stockend. A27 Bremen Richtung Bremerhaven, zwischen Stotel und Bremerhaven-Geestemünde. Da wird an der Brücke gearbeitet, 3 Kilometer Stau dort. Die A30 Rheine Richtung Amsterdam ist zwischen Salzbergen und Kreuz-Schüttorf wegen Bergungsarbeiten gesperrt. Fahren Sie da besser über die U56A. An der Elbfähre Glückstadt-Wischhafen beträgt die Wartezeit ab Wischhafen bis zu 1,5 Stunden und ab Glückstadt bis zu 1 Stunde. B73 Stade Richtung Hamburg zwischen Neubulmsdorf Bahnhofstraße und im Fischbecker Heidbrook stockender Verkehr. Und Kreis Hildesheim, die Kreisstraße zwischen Holle und Derneburg, ist beidseitig gesperrt. Hier ist gerade die Feuerwehr im Einsatz.
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1: Schön, dass Sie mit dabei sind in dieser Mittagszeit. Und heute ist ja Tag der Freundschaft. Und passend zu diesem Freundschaftstag lernen wir gleich mal eine junge Frau aus Ostfriesland kennen. Die hatte nämlich eine richtig tolle Idee. Sie vermittelt Partner, aber nicht nur für die Liebe, sondern für die Freundschaft. Das hört sich doch mal richtig toll an. Schönen Donnerstag.
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0: Gleich 20 vor 1, NDR 1 Niedersachsen hier mit dem Verkehrsservice. Fahren Sie bitte vorsichtig auf der A7 Kassel Richtung Hannover in Höhe Northeim Nord. Steht ein defektes Fahrzeug auf dem Verzögerungsstreifen. Heute ist ein toller Tag. Heute ist nämlich der internationale Tag der Freundschaft. Und passend zu diesem Tag stellen wir Ihnen jetzt eine junge Frau aus Ostfriesland vor. Und die hatte eine richtig tolle Idee. Sie vermittelt Partner. Nicht für die Liebe, sondern für die Freundschaft. Ausschließlich Frauen können sich bei ihr melden und dann sucht Vanessa Wolters nach passenden Freundinnen.
1: Es gibt eine Spanne, in der man sich anmelden kann. Dann haben wir einen Fragebogen, dann sitze ich wirklich abends zu Hause, lese mir das alles durch und gucke, wer potenziell wirklich gut zusammenpassen könnte, damit die alle einen Mehrwert daraus ziehen.
0: Das Ganze nennt sich Bestie-Dates. Also Bestie bedeutet ja so viel wie beste Freundin. Und ganz ehrlich, da sehen wir uns ja alle irgendwie nach. Workshops im kleinen Kreis bringen die Frauen dann direkt zusammen. Da wird dann beispielsweise Matcha-Tee zubereitet oder Blumenkränze werden gebunden.
1: Oftmals ist es halt schwierig, wenn man ganz neu irgendwo ist und es kennt sich ja niemand, sich hinzusetzen und dann direkt zu sagen, ja, übrigens, meine Hobbys sind. Und deswegen ist es bei uns so, die kriegen auch kein Namensschildchen oder so, sondern die sollen miteinander interagieren, die sollen sich vorstellen, die sollen miteinander reden.
0: Ja, eine super Idee. Eva kommt aus Wena, Samira, die ist gerade zugezogen und Inken total aufgeregt. Und sie alle eint, sie möchten gerne eine beste Freundin haben.
2: Ich dachte halt wirklich, okay, das ist jetzt gerade wie so ein Blind Date. Man gibt irgendwie so ein paar Sachen von sich preis und dann wird ein, in Anführungsstrichen, Partner für einen gefunden. In diesem Fall halt eine Freundin. Und ja, ich fand das einfach spannend. Ich dachte, ich versuche einfach mal mein Glück.
3: Dadurch, dass ich auch aus Nordrhein-Westfalen zugezogen bin, habe ich hier die Kontakte auch gar nicht so, wenn ich jetzt zur Schule gegangen wäre. Und die Freunde, die ich habe, die haben halt viel Kind oder haben Kinder, wohnen relativ weit weg. Da fehlt einfach so dieses Spontane manchmal. Einfach auch mal so der Rat im Alltag irgendwie.
4: Ich war sehr aufgeregt. Jetzt geht's so langsam, aber
5: macht sich euch ja so viele Gedanken.
4: Ja, voll. Mögen die einen oder kommt man gut an, so, aber ja.
0: Tja, und am Ende, Vanessa Wolters ist zufrieden, wenn sie selbst überflüssig wird.
6: Jetzt fangen eigentlich erst die ganzen Gespräche an. Jetzt sind die aufgetaut, jetzt fangen die an, sich zu connecten, sich näher kennenzulernen und, und. Und das ist halt aber eigentlich auch ganz schön, wenn wir jetzt quasi den Absprung machen, weil sich oftmals dann ein paar Mädels sagen, ach, wollen wir nicht noch ein Eis essen gehen hier um die Ecke oder wollen wir nicht noch einen Kaffee trinken gehen? Und dann klamüseln die sich schon so ein bisschen so die, ihre Gruppen zurecht.
0: Also Hut ab, eine tolle Idee. Bestie-Dates in Ostfriesland. Vielleicht ja auch eine schöne Idee für ganz Niedersachsen. Also einfach mal nachmachen.

0: Was für eine Hymne. John Miles mit Music. NDR 1 Niedersachsen, der Verkehrsservice um 12.51 Uhr. Vorsicht bitte auf der A7 Hamburg-Hannover zwischen Soltau-Ost und Soltau-Süd ist eine Unfallstelle nicht abgesichert. Und Vorsicht bitte auf der A27 Bremerhaven Richtung Bremen. Zwischen Bremen-Hornlehe und Sebaldsbrück liegt ein Kantholz.
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0: Im Frühjahr wird es ja immer ein bisschen verrückt hier bei uns. Dann erfüllen wir ein ganzes Wochenende lang Ihre wilden Musikwünsche. Und es kommen immer so viele tolle Wünsche, dass wir gesagt haben, die können nicht alle irgendwo im Keller liegen bleiben, sondern wir erfüllen die natürlich auch immer werktags. Und der Wunsch, den wir jetzt erfüllen, der ist von Sascha Paashaus. Er wünscht sich von Buddy Holly and the Crickets Every Day. Er hat geschrieben, er ist zwar noch keine 50, aber es ist total meine Musik. Ich glaube, es ist auch total egal, wie alt man ist. Buddy Holly geht immer.

0: Wunsch.
1: Und gleich hier bei uns, Kaya Lass im Nachmittag, aber nicht aus dem gläsernen Studio, das ist sehr, sehr schade, sondern aus dem Studio hier im Landesfunkhaus, denn durch die angekündigten Unwetter hat der Veranstalter des Maschseefestes alles geschlossen, damit auch wirklich alle in Sicherheit sind und niemand evakuiert werden muss, falls es zu einem großen Donnerwetter kommt. Und wahrscheinlich wird das Maschseefest auch erst wieder heute Abend ab 20 Uhr geöffnet. Also Sicherheit geht vor, passen Sie auch gut auf sich auf, kommen Sie gut durch diesen heißen Donnerstag. Wir hören uns dann morgen wieder am Freitag kurz nach 10. Ich bin Martina Gielitzer und düse jetzt mal ganz schnell mit dem Fahrrad nach Hause, bevor es donnert und blitzt.

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1: Einmal bitte Vorsicht auf der A1 Lübeck Richtung Hamburg zwischen Hamburg-Billstedt und Moorfleet. Da ist gerade ein Auto liegen geblieben. Dann gibt es auf der A7 Hamburg Richtung Hannover auch noch mal eine ungesicherte Unfallstelle. Und zwar zwischen Soltau-Ost und Soltau-Süd. Ein offenbar größeres Kantholz liegt auf der Fahrbahn. Und zwar auf der A27 Bremerhaven nach Bremen. Zwischen Bremen-Hornlehe und Sebaldsbrück, da liegt ein Kantholz. Auf der A1 Hamburg Richtung Osnabrück zwischen Bremer Kreuz und Hemelingen. 6 Kilometer stockender Verkehr aktuell, weil dort gebaut wird. Da verlieren Sie aktuell 20 Minuten. A1 Bremen nach Osnabrück. Die Einfahrt Wildeshausen West ist gesperrt, und zwar wegen Bauarbeiten vorübergehend. Auf der A1 Osnabrück nach Bremen zwischen Bremen-Brinkum und Hemelingen. 6 Kilometer Stau. Da wird gebaut. Da brauchen Sie eine knappe halbe Stunde länger. A7 Hamburg Richtung Hannover zwischen Schwarmstedt und Mellendorf. 8 Kilometer stockender Verkehr. Da hat es einen Unfall gegeben. Da brauchen Sie eine knappe halbe Stunde länger. Auf der A7 Hannover nach Hamburg zwischen Hamburg-Hausbruch und Othmarschen 6 Kilometer stockender Verkehr, 20 Minuten plus. Die A30 Rheine nach Amsterdam zwischen Salzbergen und Kreuz-Schüttorf wegen Bergungsarbeiten gesperrt. Da können Sie am besten über die U56A fahren, deshalb aber auch schon Stau. Und an der Elbfähre Glückstadt-Wischhafen beträgt die Wartezeit ab Wischhafen bis zu 1,5 Stunden. Ab Glückstadt immerhin noch mal bis zu 1 Stunde. Und letzte Meldung kommt von der B73 Stade Richtung Hamburg zwischen Neu-Wulmsdorf Bahnhofstraße und im Fischbeker Heidbruck. Da stockt der Verkehr auch. Dann hätten wir es aber auch. Kommen Sie gut und sicher an Ihr Ziel.
2: Es ist 13 Uhr.
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2: Mit Lars Könecke. Schönen guten Tag. Die Schlagzeilen. Hitze lässt Waldbrandgefahr in Niedersachsen steigen. Deutsche Bahn macht erstmals seit 2019 wieder Gewinn. Internetkriminalität in Niedersachsen verursacht Millionenschaden. Das Wetter meist sonnig, später kräftige Hitzegewitter bis 37 Grad. In Deutschland hat es in diesem Jahr bislang fast 10.000 Hitzetote gegeben. Das schätzt das Robert-Koch-Institut. Die hohen Temperaturen belasten aber nicht nur die Menschen. Sie erhöht auch die Waldbrandgefahr, auch hier bei uns in Niedersachsen. Max Altstadt, wo ist sie besonders hoch? Na, kleinen Moment, da liegt uns noch der Ton nicht vor. Neuer Versuch.
3: In Niedersachsen haben wir inzwischen an 2 Stellen die höchste Gefahrenstufe 5 erreicht. Das sind die Regionen rund um Soltau und Lüchow. Aber auch in vielen anderen Gebieten steigt die Waldbrandgefahr, zum Beispiel auch im Kreis Celle. Das liegt hier unter anderem an den sandigen Böden und vielen Nadelbäumen. Neben der Waldbrandgefahr gibt es übrigens auch noch den Graslandfeuerindex, der beschreibt, wo die Gefahr unter anderem für Feldbrände sehr groß ist. Und da haben wir in Niedersachsen bereits an 12 Stellen die höchste Stufe erreicht. Unter anderem in Bückeburg, Seesen und Alfhausen. Ab dem Nachmittag können dann von Südwesten her schwere Gewitter aufziehen. Ungefähr 14 Uhr geht's los, schätzt das ARD-Wetterkompetenzzentrum. Und die ziehen dann quasi einmal quer über unser Bundesland. Dazu sind auch heftige Böen möglich mit Windgeschwindigkeiten bis zu 100 km/h. Was die Waldbrandgefahr angeht, sorgen diese Gewitter aber nur für ein kurzes Durchschnaufen. Laut Deutschem Wetterdienst wird's übers Wochenende nämlich wieder sehr trocken. Und am Montag erreicht die Waldbrandgefahr in einigen Teilen Niedersachsens wieder die zweithöchste Gefahrenstufe.
2: Die Deutsche Bahn hat im ersten Halbjahr dieses Jahres wieder schwarze Zahlen geschrieben, zum ersten Mal seit 7 Jahren. Von Januar bis Juni machte die Bahn fast 150 Millionen Euro Gewinn, teilte der Konzern am Vormittag mit. Die Zahl der Passagiere sei auch gestiegen, um knapp 2% auf 960 Millionen. Bahnchefin Palla sieht den Konzern auf dem richtigen Weg, an der Pünktlichkeit müsse aber noch gearbeitet werden. Der Bundesgerichtshof verhandelt ab heute über das Weiterleiten von privaten Chatnachrichten an Dritte. Die Richter in Karlsruhe müssen klären, ob dabei Datenschutzregeln verletzt wurden. Hintergrund ist der Fall einer Frau, der gekündigt worden war, nachdem ihre damalige Freundin private Chatnachrichten an den Arbeitgeber geschickt hatte. Die Gekündigte hat ihre ehemalige Freundin auf Schadenersatz verklagt. Ein Urteil wird noch nicht erwartet. Die Zahl der Cyberangriffe bewegt sich in Niedersachsen weiter auf einem hohen Niveau. Die Polizei zählte im vergangenen Jahr fast 31.000 Straftaten im Netz. Bertil Starke, was macht den Ermittlern in Niedersachsen denn besonders zu schaffen?
4: Das mit Abstand größte Problem im Internet ist der Computerbetrug. Dabei greifen Cyberkriminelle beispielsweise Bankdaten über gefälschte Internetshops ab. Anschließend räumen sie die Konten ihrer Opfer leer. Allein durch diese Masche entstand im vergangenen Jahr nach Angaben des Landes hier in Niedersachsen ein Schaden von rund 13,5 Millionen Euro. Das ist ein deutlicher Anstieg um rund 17%. Weitere Betrügereien im Netz verursachten zusätzliche Schäden in zweistelliger Millionenhöhe. Die Täter haben es aber nicht nur auf Geld von Privatleuten, sondern auch auf Behörden und Unternehmen abgesehen. Nach Angaben von Landesinnenministerin Behrens schlagen Hacker vielfach im Auftrag von Staaten zu. Aber ob hinter einem Angriff bloß Geldgier oder eine fremde Regierung steckt, das sei für die Ermittler immer schwerer zu erkennen, meint die SPD-Politikerin. Als Reaktion auf die hohe Zahl an Internetstraftaten wollen die Sicherheitsbehörden in Niedersachsen noch in diesem Jahr 20 neue Spezialisten einstellen.
2: Die Zahl der Firmenpleiten in Niedersachsen ist im ersten Halbjahr gestiegen. Laut Statistischem Landesamt haben 1070 Unternehmen bei den Amtsgerichten Insolvenz beantragt, knapp 9% mehr als im Vorjahreszeitraum. Am stärksten betroffen war erneut das Kfz-Gewerbe. Den Statistikern zufolge waren im ersten Halbjahr insgesamt fast 10.000 Jobs durch die Insolvenz ihres Arbeitgebers bedroht. Das ist rund ein Drittel mehr als im Vorjahreszeitraum. Und noch die Zeit, es ist 13.05 Uhr.
1: Ja, Lars, ich danke dir. Gerne. Und wir schauen auf unser Niedersachsen-Wetter, was doch noch ordentlich Blitz und Donner im Gepäck hat. Also erstmal natürlich recht viel Sonnenschein und schwülwarme Temperaturen, teilweise bis 37, 38 Grad. Aber es werden immer mal wieder kräftige Hitzegewitter erwartet, also dass sie darauf auf jeden Fall auch vorbereitet sind. Bei Gewitterzellen ist es oftmals ja auch so, die können wir aus dem Nichts dann auftauchen. Wir gucken dann mal auf den morgigen Freitag. Dann neben freundlichen Phasen auch wieder dichtere Quellwolken. Später dann aber auch noch mal Schauer oder Gewitter möglich, die auch wieder kräftig ausfallen können. Und das bei Temperaturen zwischen 21 Grad in Greensiel bis 30 Grad in Rostov.
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1: Ja, ganz normal hier aus dem Studio bei NDR 1 Niedersachsen im Landesfunkhaus, denn wir können nämlich heute leider nicht draußen senden. Ich habe es ja gerade schon erwähnt, Lars auch in den Nachrichten. Es ist ein Unwetter, was sich zusammenbraut, auch über Hannover, und Sicherheit geht vor. Man sagt ja gerne mal höhere Gewalt, und deshalb können wir nicht von draußen senden. Aber wir holen das morgen hoffentlich nach. Trotzdem alles, was wir draußen gerne geklärt hätten mit Ihnen, das machen wir auch gleich. Nach Westernhagen, weil ich dich liebe, und Habo Horoscope.
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0: Westernhagen, weil ich dich liebe, verzeih mir. Ja, verzeihen Sie uns bitte, denn eigentlich hätten wir jetzt draußen gesendet, also auf dem Maschseefest aus unserem Außenstudio der NDR vor Ort. Also ich, Kaja Lass, hätte jetzt eigentlich von draußen gesendet. Das wird aber nichts. Man sagt so schön, ist höhere Gewalt. Und dazu habe ich jetzt André Laviskus bei mir am Telefon, Geschäftsführer bei Hannover Veranstaltungs GmbH und des Maschseefestes. André, ich grüße Sie. Hallo.
1: Schönen guten Tag.
0: Ja, ist natürlich nicht so wirklich doll, auch für die Besucher, aber da kann man offenbar nichts machen, wenn so ein größeres Unwetter aufzieht.
1: Nee, es kommt immer anders, wie man denkt.
0: Ja, wer entscheidet denn überhaupt so etwas? Also das sind wahrscheinlich nicht Sie alleine, sondern wer darf am Ende sagen, nee, da müssen wir jetzt einfach mal alles abblasen?
1: Nee, das ist eine gemeinsame Entscheidung mit der Feuerwehr, mit der Polizei, mit der Landeshauptstadt Hannover als unsere Genehmigungsbehörde, mit den Johannitern, und wir haben sogar einen externen Meteorologen beauftragt, der uns schon seit Start des Maschseefestes mit den Wettervorhersagen bedient. Und wir haben vorhin heute um 11.30 Uhr in einer gemeinsamen Sitzung entschieden, das Maschseefest erst voraussichtlich ab 20 Uhr starten zu lassen.
0: Okay, also es geht ja gar nicht mehr primär darum, dass jetzt irgendwer nass wird oder etwas wegfliegt, sondern ganz speziell auch um die Sicherheit, ne, der Besucher.
1: Ja, also die Sicherheit unserer Gäste ist das oberste Gebot. Es werden wohl zwischen 16 bis 19.30 Uhr mit Böen von etwa 70 bis 90 km/h gerechnet. Dazu auch noch Gewitter mit Blitzschlag. Also wir kriegen, glaube ich, so das ganze Paket ab.
0: Gut, also muss man dann sagen, Sicherheit geht vor. Ne? Heute also kein Senden von draußen, aber morgen soll es dann aber wieder klappen, oder?
1: Es soll dann heute auch 19.30 Uhr dann auch abrupt enden. Wir müssen natürlich dann mal danach mal so die ganze Lage, das Festgelände checken, ob welche Schäden entstanden sind, ob die Besucher dann wieder aufs Festgelände kommen können. Da würden wir dann halt, falls es nicht der Fall ist, natürlich dann mal informieren. Aber wir gehen erstmal davon aus, dass wir um 20 Uhr dann das Maschseefest starten können.
0: Okay, und morgen soll es dann ja auch schon wieder etwas angenehmer sein von den Temperaturen. André Laviskus, vielen Dank, Veranstalter des Maschseefestes. Dann sehen wir uns hoffentlich morgen.
1: Auf jeden Fall. Alles
0: Dankeschön.
1: Gute, vielen Dank.
0: Bis dann.
1: Tschüss.
0: Tschüss.

0: Tja, unser Außenstudio, das fällt heute sprichwörtlich ins Wasser. NDR 1 Niedersachsen sendet heute ganz normal hier aus dem Studio am Maschsee, also drin, weil nämlich nachher in der Region Hannover ein Unwetter droht und da will man natürlich kein Risiko eingehen. Wir hätten natürlich gern alles in trockenen Tüchern, aber daraus wird nichts. Wir verschieben das auf morgen. Morgen also von 13 bis 16 Uhr unser Außenstudio am Geibeltreff am Maschsee. Und wo wir gerade bei den trockenen Tüchern waren, warum sagt man das eigentlich, alles in trockenen Tüchern? Wo diese Redensart herkommt, unser Worterklärer Florian Kneifel, der muss es doch eigentlich wissen.
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2: Alles in trockenen Tüchern oder etwas in trockene Tücher bringen. Sagen wir mal dann, wenn etwas geschafft ist, wenn wir uns entspannen können. So wie bei den kommenden großen Fußballturnieren. Da sind die Titel für uns ja praktisch schon in trockenen Tüchern, oder? Jetzt mit Kloppo als Bundestrainer? Ja, naja, Sie wissen, was ich meine. Aber wo kommt das her mit den trockenen Tüchern? Heute kann man doch eher Feuchttücher kaufen. Ja, genau. Der Spruch stammt noch aus einer Zeit ohne Feuchttücher und vor allem ohne Wegwerfwindeln. Damals wickelte man Babys noch in Tücher. Tja, und die wurden ganz natürlich auch mal nass. Und der Nachwuchs unleidlich. Ja, ist ja gut. Also mussten schnell frische, trockene Tücher her. Ja, die Krise war abgewendet. Dem Baby ging es wieder gut, weil es in trockenen Tüchern war. Das übernahm schnell der Volksmund, auch für alle anderen Dinge, die man geregelt hatte. Alles war wieder in trockenen Tüchern. Alles ist wieder gut. Jo, ich hätte es nicht besser sagen können.
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0: Weil gebaut wird. Und zwar brauchen Sie da eine halbe Stunde länger. A7 Hamburg Richtung Hannover zwischen Schwarmstedt und Mellendorf. 8 Kilometer stockender Verkehr nach einem Unfall. Da brauchen Sie eine gute halbe Stunde länger. A7 Hannover nach Hamburg zwischen Hamburg-Hausbruch und Othmarschen. 6 Kilometer stockender Verkehr. 20 Minuten plus. Die A28 Oldenburg nach Leer zwischen Leer-Ost und Dreieck-Leer wegen eines Böschungsbrandes gesperrt. Und die A30 Rheine nach Amsterdam zwischen Salzbergen und Kreuz-Schüttorf wegen Bergungsarbeiten auch gesperrt. Da können Sie aber über die U56A fahren. Da staut es sich aber auch. Weizmühlen. Der Verlauf Weizmühlener Straße bis Weizmühlener Dorfstraße zwischen Kreisverkehr und Moorstraße gesperrt. Da laufen aktuell auch Löscharbeiten. Und an der Elbfähre Glückstadt-Wischhafen. Da beträgt die Wartezeit ab Wischhafen bis zu 1,5 Stunden und ab Glückstadt bis zu 1 Stunde. B73 Stade Richtung Hamburg zwischen Neu-Wulmsdorf-Bahnhofstraße und im Fischbeker Heidbrook stockter Verkehr. Und dann hätte ich noch einen Liegenbleiber von der A7 Hannover nach Flensburg zwischen Waltershof und dem Elbtunnel. Und dann soll es das aber auch gewesen sein. Kommen Sie gut an Ihr Ziel. Jetzt noch die Zeit. Es ist 1:58.
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2: Aus den Studios Braunschweig und Göttingen mit Frank Ieben. Die Traditionsbrauerei Bergbräu aus Uslar im Landkreis Northeim stellt nach 158 Jahren ihren Betrieb ein. Das hat der Produzent von Bier, Mischgetränken und Limonaden heute mitgeteilt. Wieland Gabke im Studio Göttingen, wie kommt das?
3: Die Geschäftsführung von Bergbräu begründet das mit dem Preisdruck im Markt, gestiegene Kosten für Rohstoffe, Verpackungsmaterialien, Energie und Personal. Ein wirtschaftlicher Betrieb sei nicht mehr möglich. Den 16 Mitarbeitern in der Brauerei sei bereits gekündigt und die Liquidation beim Handelsregister angemeldet worden. Mit großem Bedauern, heißt es. Das trifft Uslar schwer, sagt Bürgermeister Thorsten Bauer. Er habe Wirtschaftsminister Tonne angeschrieben und will in einer Woche mit Ratspolitikern und Verantwortlichen sprechen, ob sich die Brauerei retten lässt.
2: Ein Rennradfahrer ist bei einem Unfall nahe Bortfeld im Landkreis Peine gestürzt und schwer verletzt worden. Ersten Ermittlungen zufolge stieß er laut der Polizei gestern Abend mit einem Auto zusammen, das in gleicher Richtung fuhr. Der Fahrer des Autos sei nach dem Unfall davongefahren, ohne sich um den Radfahrer zu kümmern. In Wolfsburg startet heute ein großes internationales Zeltlager von Pfadfindern. Mehr als 5000 Kinder, Jugendliche und junge Menschen aus 16 Ländern der ganzen Welt sind mit dabei. Beim Zeltlager des Verbands Christlicher Pfadfinder entsteht im Wolfsburger Stadtteil Almke eine Zeltstadt mit eigener Infrastruktur. Mehr als 1000 Workshops soll es geben. Die Pfadfinder sollen aber auch raus zu Ernteeinsätzen. Das Zeltlager dauert bis zum 8. August. Die aktuellen Wetterdaten aus der Region Braunschweig. Leicht bewölkt, 35 Grad, Northeim heiter 34 und in Braunlage ist es wolkenlos bei 31 Grad. Und die Aussichten abends und nachts sind kräftige Gewitter möglich bei 14 Grad. Morgen ist es zunächst heiter bei bis zu 30 Grad, später kann es dann wieder Gewitter geben.
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0: Ja, und wir täglich um diese Zeit, also gegen 2:40 mit unserer Zeitmaschine, wo wir uns ja immer besondere Ereignisse aus der Vergangenheit angucken. Heute geht's in das Jahr 1966, denn am 30. Juli hat die Fußballwelt nach London geguckt und zwar im WM-Finale. Da standen sich England und Deutschland gegenüber nach einem umstrittenen Treffer in der Verlängerung. Dem legendären Wembley-Tor hat der England gewonnen mit 4:2. Bis heute wird darüber diskutiert, ob der Ball damals wirklich hinter der Linie gewesen ist. Genau zu diesem historischen Fußballmoment reisen wir gleich zurück nach Human League und Nick Straker Bands.
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2: 30. Juni. Fußball-Weltmeisterschaft 1966 in England. Heute vor 60 Jahren könnte sich Deutschland den zweiten Titel holen, im Finale gegen England. Nach einem 2:2 fällt in der Verlängerung dann ein Treffer, der bis heute berühmt ist. Englands Stürmer Jeff Hurst schießt, der Ball prallt an die Unterkante der Latte, springt auf den Boden und wird wieder herausbefördert. War der nun drin oder nicht? Radioreporter Herbert Zimmermann und sein englischer Kollege sind da unterschiedlicher Meinung.
3: Da kommt eine Flanke rein, die Engländer haben eine Schusschance.
4: It's a chance with Jeff Hurst, and he's hit the bar.
3: Kein Tor.
4: It must be a goal.
3: Kein Tor.
4: He's not given it.
3: Der Ball prallt von der Querlatte ab. Das war wieder Glück.
4: I thought that hit the bar and went in.
3: Der Ball schien im Netz.
5: I'm not certain. Yes, it's given. It's given. England are in the lead.
3: Nein, der Linienrichter gibt Tor. Er hat den Ball im Netz gesehen.
2: Es zählt und wird damit eins der umstrittensten und gleichzeitig berühmtesten Tore der Fußballgeschichte. Das Wembley-Tor lässt England jubeln und die deutschen Zuschauer fassungslos in die Glotze starren. Uwe Seeler, Kapitän der deutschen Nationalelf, ist fest davon überzeugt, dass es eine Fehlentscheidung war.
6: Von dem Tor möchte ich nicht mehr sprechen, denn es war ja keins.
2: Am Ende trifft Jeff Hurst ein weiteres Mal. England gewinnt mit 4:2 und wird zum ersten Mal Fußball-Weltmeister. Der Rest ist Geschichte.

0: Also an hoch, an alle, die bei dem Wetter draußen ackern. Also es gilt ja nicht nur für den Sonnenschein und die Hitze, sondern vor allem auch für den Regen. Also wir mussten deshalb hier unsere Außenaktion abblasen. Wir hätten ja eigentlich jetzt von draußen gesendet, also vom Maschsee. Der NDR ist vor Ort. Und jetzt sitze ich, Kaya Lasnu, doch im Studio. Also von 13 bis 16 Uhr. Morgen wollen wir das Ganze dann aber nachholen. Also dann wird von 13 bis 16 Uhr am Geibeltreff am Maschsee gesendet. Draußen ist übrigens auch immer unser Niedersachsen-Reporter.
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0: Das macht er jeden Donnerstag, damit Sie bei der Arbeit auch rauschfrei richtig schön Radio hören können mit einem DAB Plus Radio. Das ist ja so gesagt, die Zukunft des Radios. Und wo Chance heute ist, das könnte man vielleicht die ersten Sekunden anhand des Geräusches erkennen.
3: Da werden die Messer geschärft. Waldemar, ohne scharfe Messer geht's hier nicht, ne?
4: Nee, geht das nicht.
3: Wie oft muss man das machen, wenn man wild zerteilt?
4: Jeden Tag.
3: Oh, okay.
4: Messer müssen sehr scharf sein.
3: Denn ich bin in der Wildhandlung Blajus in Soltau. Moin, ihr Lieben.
5: Moin, Schorze.
3: Ist wirklich spannend, euch hier zuzugucken bei der Arbeit. Ihr zerlegt das Wild und verkauft es, Johannes, ne? Ihr erlegt es nicht, sondern ihr zerlegt es. Ist das richtig?
6: Das ist richtig. Wir beziehen unser Wild halt von den Landes- und Bundesforsten sowie den Privatjägern aus Umkreis von 100 Kilometer von Soltau. Und ja, dann zerlegen wir es und machen es kühn fertig.
3: Wie lange braucht man dazu, so ein Reh zu zerlegen?
6: Oh, wenn ich das alleine mache, ich denke mal so bei 1,5 Stunden bin ich schon dabei, ne?
3: Das ist doch eine sensationelle Zeit, oder?
6: Ja, ich denke auch, damit kann man leben.
3: Du als Profi, was ist dein Lieblingsteil eines Wildtieres? Was schmeckt für dich am besten?
6: Ja, das Beste ist natürlich das Filet, ne? Das ist am zartesten und es schmeckt einfach sensationell gut. Wenn man das auf dem Grill legt oder in der Pfanne, kann man nichts verkehrt machen.
3: Claudia, du hast mich angefunkt, weil ein Dabi-Gute-Laune-Radio fehlte. Jetzt habt ihr es.
7: Ich finde es mega gut. Rauschfrei.
3: Ja, der Vorteil von DAB Plus, ne? Die Sender sind sofort da, es rauscht nicht. Jetzt wollen wir natürlich auch eure Lieblingsmusik aus dem neuen Dabi hören. Was ist es denn, Claudia?
7: Na, passenderweise Born to be Wild.
3: Wild, wild. Ja!
7: Chance ist auch drauf gekommen.
3: Ja! Okay, dann gibt's für euch jetzt Steppenwolf mit
5: Born to be Wild!

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1: Und da gucken wir jetzt auf die A30, Osnabrück nach Rheine, zwischen Osnabrück-Nahne und Sutthausen, da liegen Fahrzeugteile. Wir haben Stau oder stockenden Verkehr ab 5 Kilometern auf folgenden Strecken. Die A1 Hamburg nach Bremen, zwischen Posthausen und Euthen, wegen eines defekten LKW gesperrt. A1 Hamburg nach Osnabrück, zwischen Bremer Kreuz und Hemelingen, 6 Kilometer stockender Verkehr, da wird gebaut und aktuell brauchen sie 20 Minuten länger. A1 Osnabrück Zurück nach Bremen, zwischen Dreieck Stur und Bremen-Hemelingen. 6 Kilometer Stau, weil dort gebaut wird. Da brauchen Sie auch eine halbe Stunde länger. A2 Dortmund nach Hannover, zwischen Dreieck Hannover West und Kreuz Hannover Buchholz. 8 Kilometer stockender Verkehr wegen Bauarbeiten. Auch da 20 Minuten plus. Auf der A7 Hamburg Richtung Hannover, zwischen Schneferding und Soltau Süd, ganze 10 Kilometer Stau. Da hat es nämlich einen Unfall gegeben und Sie brauchen aktuell eine Dreiviertelstunde länger. A7 Hannover Richtung Hamburg, zwischen Hamburg-Hausbruch und Othmarschen, 6 Kilometer stockender Verkehr. Da brauchen Sie aktuell 20 Minuten länger. Die A30 Rheine nach Amsterdam ist zwischen Salzbergen und Kreuz-Schüttorf jetzt gesperrt. Da laufen Bergungsarbeiten. Am besten fahren Sie da über die U56A, deshalb aber auch Stau. Und im Kreis Vechta, da ist die Kreisstraße zwischen Kalvislage und Barkum gesperrt. Da ist gerade die Feuerwehr im Einsatz. Wir gucken auch noch mal an die Elbfähre Glückstadt Fischhafen. Da beträgt die Wartezeit ab Fischhafen aktuell bis zu 1,5 Stunden, ab Glückstadt bis zu 1 Stunde. Und die letzte Meldung kommt von der B73. Das ist Stade Richtung Hamburg, zwischen Neu-Wulmsdorf, Bahnhofstraße und im Fischbeker Heidbrook. Da stockt der Verkehr aktuell. Allen, wo es geht, eine entspannte und gute Fahrt durch den Donnerstag.
2: Es ist 14 Uhr.
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2: Mit Lars König. Schönen guten Tag. Die Schlagzeilen. Hitze lässt Waldbrandgefahr in Niedersachsen steigen. Deutsche Bahn macht erstmals seit 2019 wieder Gewinn. Unwetter richten in Niedersachsen Millionenschäden an. Das Wetter meist sonnig, später kräftige Hitzegewitter bis 37 Grad. Aufgrund der anhaltenden Trockenheit ist die Waldbrandgefahr bei uns in Niedersachsen weiter angestiegen. Max Altstadt, wo ist sie denn besonders hoch?
3: In Niedersachsen haben wir inzwischen an 2 Stellen die höchste Gefahrenstufe 5 erreicht. Das sind die Regionen rund um Soltau und Lüchow. Aber auch in vielen anderen Gebieten steigt die Waldbrandgefahr, zum Beispiel auch im Kreis Celle. Das liegt hier unter anderem an den sandigen Böden und vielen Nadelbäumen. Neben der Waldbrandgefahr gibt es übrigens auch noch den Graslandfeuerindex, der beschreibt, wo die Gefahr unter anderem für Feldbrände sehr groß ist. Und da haben wir in Niedersachsen bereits an 12 Stellen die höchste Stufe erreicht. Unter anderem in Bückeburg, Seesen und Alfhausen. Ab dem Nachmittag können dann von Südwesten her schwere Gewitter aufziehen. Ungefähr 14 Uhr geht's los, schätzt das ARD-Wetterkompetenzzentrum. Und die ziehen dann quasi einmal quer über unser Bundesland. Dazu sind auch heftige Böen möglich mit Windgeschwindigkeiten bis zu 100 km/h. Was die Waldbrandgefahr angeht, sorgen diese Gewitter aber nur für ein kurzes Durchschnaufen. Laut Deutschem Wetterdienst wird's übers Wochenende nämlich wieder sehr trocken und am Montag erreicht die Waldbrandgefahr in einigen Teilen Niedersachsens wieder die zweithöchste Gefahrenstufe.
2: Wegen der Unwettergefahr startet in Hannover das Maschsee-Fest laut Veranstalter heute voraussichtlich erst um 20 Uhr. Durch große Hitze sind in Deutschland dieses Jahr besonders viele Menschen gestorben. Das Robert-Koch-Institut schätzt, dass bis Mitte des Monats 9.800 Menschen hitzebedingt ums Leben gekommen sind. Das sind schon jetzt mehr als in jedem einzelnen Gesamtjahr seit 2016. Die meisten Sterbefälle gab es laut RKI in der extrem heißen zweiten Junihälfte. Mehr als die Hälfte der Todesopfer zählte zur Altersgruppe ab 85 Jahren. Zum ersten Mal seit 7 Jahren hat die Deutsche Bahn wieder Gewinn gemacht. Nach eigenen Angaben erzielte der Staatskonzern im ersten Halbjahr unterm Strich ein Plus von 147 Millionen Euro. Aus Berlin Sören Hinze.
4: Grund sind laut Konzernangaben vollere Fernzüge, vor allem seit dem Monat April. Wegen Rabattaktionen und hoher Spritpreise seien vor allem Pendler vom Auto auf die Bahn umgestiegen. Zugleich habe der Konzern erste Sparpläne umgesetzt. Kosten wurden durch Personalabbau gesenkt, nicht im Zugverkehr, sondern in der Konzernleitung und bei internen Doppelstrukturen. Für das Gesamtjahr plant die Deutsche Bahn einen operativen Gewinn von 600 Millionen Euro vor Steuern und Zinsen. Verluste verzeichnet der Konzern weiterhin in der Güterverkehrssparte, nähert sich dort aber einer ausgeglichenen Bilanz. DB Cargo hat einen Verlust von 1 Million Euro im ersten Halbjahr erwirtschaftet. Im ersten Halbjahr 2025 waren es noch knapp 100 Millionen Euro Verlust. Der Güterverkehr leidet unter einer schwachen Nachfrage, insbesondere aus der Stahl-, Chemie- und Automobilindustrie. Um die Kundenzufriedenheit zu verbessern, setzt der Konzern auf eine umfangreiche Netzsanierung sowie ein Sofortprogramm. Mehr Personal soll Bahnhöfe öfter reinigen und Schäden schneller reparieren.
2: Die Zahl der Cyberangriffe bewegt sich in Niedersachsen weiter auf einem hohen Niveau. Die Polizei zählte im vergangenen Jahr fast 31.000 Straftaten im Netz. Das mit Abstand größte Problem im Internet ist der Computerbetrug, hieß es. Allein dadurch entstand im vergangenen Jahr nach Angaben des Landes in Niedersachsen ein Schaden von mehr als 13 Millionen Euro. Das ist ein deutlicher Anstieg. Auch Behörden und Unternehmen geraten ins Visier. Als Reaktion auf die hohe Zahl an Internetstraftaten wollen die Sicherheitsbehörden in Niedersachsen noch in diesem Jahr 20 neue Spezialisten einstellen. Nach den schweren Unwettern Mitte des Monats haben Versicherungskundinnen und Kunden in Niedersachsen tausende Schäden gemeldet. Allein die VGH-Versicherung bearbeitet nach eigenen Angaben mehr als 7.700 Fälle. Dabei geht es um gut 37 Millionen Euro. Die meisten Schäden entstanden an Gebäuden oder im Hausrat. Auch viele Fahrzeuge wurden beschädigt. Landwirte haben Ernteschäden gemeldet. Besonders betroffen waren der Kreis Harburg, die Region Hannover sowie die Gebiete Euthen, Harsum und Soltau. Dort gab es Hagel, Starkregen und Sturm. Und die Zeit, es ist 14.05 Uhr.
1: Ja, danke schön, Lars. Eigentlich sollten wir heute draußen senden, also von draußen, von unserem Studio hier am Maschsee. Daraus wird aber nichts, weil nämlich ein großes Unwetter angesagt ist. Also angesagt von unseren Experten. Ich richte das ja nur aus. Also da kommt richtig was auf uns zu. Also ich habe gerade noch mal aufs Radar geguckt. So gegen 16 Uhr zieht es so langsam aber sicher rein, kommt dann erst so über Hameln und breitet sich dann über Südniedersachsen aus. Also sodass wir überall quasi Starkregen haben. Im Südteil von Niedersachsen zieht dann auch erst zum Abend raus. Also Starkregen mit Blitz und Donner, also dass sie da auf jeden Fall schon mal drauf eingestellt sind. Deshalb also auch heute kein Senden vom Maschsee. Ja, bis dahin aber noch reichlich Sonnenschein mit einigen Quellwolken und vor allem auch sehr hohen Temperaturen. Wir haben aktuell schon fast überall 34 Grad nur an der Küste. Da liegen wir bei etwa 27, 26 Grad. Morgen dann auch viel Sonnenschein, aber auch am Nachmittag mal Schauer oder Gewitter möglich. Nur wohl nicht ganz so doll wie heute. Und dann morgen auch bei Temperaturen, die wieder ein bisschen niedriger sind. Also immerhin morgen dann aber auch noch mal bis 30 Grad.
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1: Ja, und dank der Forschung sind wir schon sehr weit heutzutage, gerade was die Diagnosen betrifft bei Krankheiten. Es gibt aber trotzdem natürlich auch noch viele Dinge, die wir noch nicht geklärt haben. Diagnosen, die wir noch nicht so wirklich einfach stellen können oder unsere Ärzte und Ärztinnen. Und um rätselhafte Diagnosen oder ganz anders, rätselhafte Entzündung und schwierige Diagnosen geht es gleich wieder. Kümmern wir uns nach Albert Hammond rum, nach Down by the River und ABC, The Look of Love.
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0: 13:02 NDR 1 Niedersachsen im Ohr. Einen schönen Nachmittag Ihnen allen. Und wir gucken schon mal auf den Abend. Denn heute Abend gegen 19:05 Uhr im Medizin-Krimi-Podcast Abenteuer-Diagnose. Ja, der nächste Teil hier bei NDR 1 Niedersachsen. Denn richtige Diagnosen bei einer rätselhaften Krankheit zu stellen, das dauert manchmal lange und kann eben auch spannend wie ein Krimi sein. So ist das auch im Fall von Markus Sander aus Elmshorn gewesen, in Schleswig-Holstein. Denn der 48-Jährige hat sich beim Umräumen einiger Möbel im Haus erstmal die Hand gestoßen. Einer der Finger ist dann an der rechten Hand rot angelaufen, hat ganz doll geschmerzt. Aber das ist dann auch im Laufe der Tage nicht weniger geworden, ganz im Gegenteil. Also der Schmerz hat sich dann immer weiter ausgebreitet, hat uns Markus Sander erzählt.
1: Es zog dann auch auf zwei weitere Gelenke, auf das Ansatzgelenk vom Ringfinger und auf das nächste Gelenk vom kleinen Finger.
0: Ja, und der Hausarzt, der hat vermutet, dass es eine beginnende Sehnscheidenentzündung ist, also der Auslöser für den Schmerz, und hat dann erstmal Medikamente verschrieben. Die sind aber nicht angeschlagen und einige Tage später ist dann auch die komplette Hand bis zum Handgelenk angeschwollen, wurde dann bandagiert. Bei einem Kontrollbesuch wurde die Bandage wieder entfernt, und was Arzt und Patient dann gesehen haben, das war schon sehr beunruhigend.
1: Im März war das dann schon, dass ich so eine richtige Entzündungsblase noch auf dem Handrücken hatte. Man fängt ja schon an zu zweifeln, ob das wirklich eine Sehnscheidenentzündung ist.
0: Ja, und dann kam es nach einiger Zeit noch schlimmer, denn plötzlich hat Markus Sander etwas an seinem Körper entdeckt, was da gar nicht so hingehört hatte.
1: Ich habe dann noch an mehr Stellen so Knötchen bekommen. Von Stecknadelkopf groß bis Erbsen groß. Ja, man macht sich Gedanken, das ist gruselig.
0: Also, was hat hinter dieser Krankheit gesteckt? Das haben sich auch die Ärzte gefragt. Die total überraschende Lösung dieses Falls, die hat dann schließlich ein Kollege von Markus Sander geliefert. Hören können Sie die komplette Geschichte heute Abend um 19:05 Uhr im Medizin-Krimi-Podcast Abenteuer-Diagnose hier bei NDR 1 Niedersachsen.

0: 20 nach 2. Moin zusammen.
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0: Heute wieder mit unserem obligatorischen plattdeutschen Gruß aus der Kirche. Heute von Pastor Johann Christoffers aus Braunschweig. Und bevor er hier gleich zu Wort kommt, nochmal der Hinweis, dass Sie mit Herrn Christoffers sprechen können. Und zwar noch bis 15 Uhr. Die Nummer ist die 0511 80 22 22. 0511 80 22 22. Ich sage Sie aber gleich nochmal im Anschluss. Jetzt hat aber erstmal Pastor Johann Christoffers das Wort.
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0: So, und jetzt dürfen Sie, wenn Sie wollen, mit Pastor Johann Christoffers aus Braunschweig sprechen. Und zwar, ich wiederhole es gerne nochmal, über die 0511 80 22 22, 0511 für Hannover 80 22 22. Bis 15 Uhr ist er für Sie noch zu erreichen.

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1: Erstmal bitte Vorsicht auf der A1 Bremen nach Hamburg zwischen Opposen, Bremen-Marndorf und Bremer Kreuz. Da ist ein Auto, ein LKW sogar liegen geblieben auf dem Beschleunigungsstreifen. Dann ist aber ein Auto liegen geblieben auf der A2 Hannover nach Berlin zwischen Peine und Peine Ost. Dann hat ein Fahrzeug Ladung verloren auf der A7 Hannover Richtung Kassel zwischen Hannover-Anderten und Laatzen. Vorsicht außerdem auf der A7 Hannover Richtung Hamburg zwischen Thieshope und Horster Dreieck. Da steht ein defekter LKW. Stau oder stockender Verkehr ab 5 Kilometern. Die A1 Hamburg Richtung Bremen zwischen Posthausen und Euthen wegen eines defekten LKW.

0: A7 Hannover nach Hamburg zwischen Hamburg-Hausbruch und Othmarschen. 6 Kilometer stockender Verkehr, 20 Minuten plus. Die A30 Rheine Richtung Amsterdam zwischen Salzbergen und Kreuz-Schüttorf wegen Bergungsarbeiten gesperrt. Da können Sie aber über die U56A fahren, deshalb aber auch Stau. Kreis Vechta, die Kreisstraße zwischen Kalveslage und Barkum wegen eines Feuerwehreinsatzes gesperrt. An der Elbfähre Glückstadt-Wischhafen beträgt die Wartezeit ab Wischhafen bis zu 1,5 Stunden, ab Glückstadt bis zu 1 Stunde. Und B73 Stade Richtung Hamburg zwischen Neu-Wulmsdorf, Bahnhofstraße und dem Fischbeker Heidbrook. Da stockt der Verkehr auch nochmal. So, jetzt hole ich ordentlich Luft. Das wäre es dann auch. Und Ihnen wünsche ich eine gute und sichere Fahrt und habe noch die Zeit. Es ist 14.31 Uhr.
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2: Aus den Studios Braunschweig und Göttingen mit Frank Ieben. Die Hitze hat auch unsere Region im Griff. Wir berichten in Regional darüber, was Städte wie Braunschweig für den Schutz gegen die Hitze tun. Nach 158 Jahren stellt die Brauerei Bergbräu in Uslar im Landkreis Northeim ihren Betrieb ein. Das gab das Unternehmen heute bekannt. Warum Bergbräu schließt, erfahren Sie gleich hier bei uns. Und wir berichten über moderne Ausbildung in der Polizeiakademie Hannmünden. Dort trainieren Polizisten mit einer VR-Brille, also in einer virtuellen Realität. Und wir waren mit dabei. Das und mehr hören Sie in einer halben Stunde. Wir in Niedersachsen aus den Studios Braunschweig und Göttingen. Gleich hier um kurz nach 15 Uhr.
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0: Ja, eigentlich hätte ich ja heute vom Maschsee senden sollen, also draußen aus unserem Außenstudio. Der NDR ist vor Ort, aber daraus wird ja leider nichts, denn ja, klar, es ist zum einen natürlich wahnsinnig heiß, aber es ziehen auch Gewitter auf und da haben die Veranstalter vom Maschsee gesagt, oh nee, also vom Maschseefest, nee, das wird uns dann doch zu gefährlich. Höhere Gewalt, die Sicherheit geht vor, also aufgrund des drohenden Unwetters heute mal, ja, kein Senden von draußen. Das machen wir aber morgen von 13 bis 16 Uhr, jetzt also direkt hier aus dem Studio. Ihnen auch noch mal ein bisschen Luft drüber gewedelt. Wenn Sie näher rankommen, kriegen Sie vielleicht auch noch ein kleines bisschen was ab hier.
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0: Wir stellen Ihnen ja jetzt in der Urlaubszeit jeden Tag Menschen aus Niedersachsen vor, die gerade eben jetzt nicht wegfahren, sondern weiterarbeiten, die Stellung und den Laden am Laufen halten. Das sind für uns
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0: Maria Holdorf aus Winsen an der Luhe, die kriegt heute von uns genau diesen Titel verliehen. Sie ist unterwegs, wenn die meisten anderen Menschen bei uns in Niedersachsen noch schlafen. Sie trägt nämlich Zeitung aus. In unserer Frühsendung Hellwacht haben meine Kollegen Verena Kortmann und Andreas Kuhn nach ihrer Zeitungstour mit ihr gesprochen. Und ja, die erste Frage war natürlich, wann startet sie denn die Tour? Also damit alle Zeitungen auch rechtzeitig bei den Leuten sind.
3: Mal so gegen Mitternacht. Heute war ich ein bisschen später los gewesen, weil ich noch auf einer Feierlichkeit war. Erst um 2, aber meistens so gegen Mitternacht.
0: Wie viele Zeitungen sind das, die Sie da an die Häuser verteilen müssen?
3: So zwischen 300 bis 400 Stück so.
4: Wow!
0: Das sind viele!
4: Wie viele Stunden brauchen Sie denn da?
3: Circa so 3,5 bis 4 Stunden.
4: Oh, aha.
0: Da müssen Sie sich echt dran halten. Wahnsinn ist das.
4: Und Sie müssen ja auch bei Wind und Wetter los. Gibt es denn überhaupt so eine Lieblingsjahreszeit, in der man möglicherweise besonders gerne Zeitungen austrägt, wenn man nicht nass wird?
3: Ich finde den Sommer jetzt, muss ich sagen, ganz schön. Da wird es dann auch manchmal schon schneller heller. Aber im Grunde genommen, ich komme mit allem gut zurecht. Was nur nicht so schön ist, wenn es so extrem regnet.
0: Ja, dann wird die Zeitung ja auch nass, ne? Ist ja klar.
3: Ja, das auch.
0: Ja, aber bei Sonnenschein hat man dann wirklich den schönsten Sonnenaufgang, aber trotzdem Hut ab, ne? Gehören Sie auch zu denen, die aktuell auf Urlaub verzichten und durchhalten, damit der Laden weiterläuft? Dann melden Sie sich gerne bei uns, zum Beispiel über den Messenger in der NDR Niedersachsen-App. Da dürfen Sie uns auch gerne wen vorschlagen, da Ihrer Meinung nach auch so ein richtig toller Sommerheld ist. Und von einem Sommerhelden zu einem Sommerhit der 80er, Kylie Minogue und I Should Be So Lucky hier bei NDR 1 Niedersachsen, 14:43 Uhr.

0: Deutsche Vita-Fieber wollten wir eigentlich heute am Maschsee so ein bisschen versprühen. NDR 1 Niedersachsen hier mit Kaya Lass. Ja, normalerweise hätten wir aus dem Pop-Up-Studio draußen gesendet, aber wegen des drohenden Unwetters wurde das Maschsee-Fest für heute abgesagt. Und damit sind wir auch wieder zurück ins Studio gegangen. Aber alles abblasen müssen wir zum Glück nicht. Denn damit auch der Auftritt unserer heutigen Gäste, Stefan Fritzsche und Torben Pöls von der NDR-Intensivstation, irgendwie dann noch stattfindet, haben wir uns gedacht, wir holen euch einfach nochmal ins Studio. Moin, ihr beiden.
1: Moin. Ja, moin.
0: Intensivstation, was genau ist die Intensivstation?
2: Ja, wir sind die NDR-Satire-Show fürs Radio.
3: Mhm. 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
2: Genau.
0: Was hättet ihr denn jetzt eigentlich gemacht, wenn wir draußen gewesen wären auf der Pop-Up-Bühne? Also was hättet ihr aufgeführt, wenn das Unwetter euch keinen Strich durch die Rechnung gemacht hätte?
2: Ja, dann hätten wir ein Satire-Live-Programm aufgeführt mit verschiedenen eingespielten Tönen von Politikern und anderen wichtigen Menschen. Also ein richtig schönes Live-Programm, ja.
0: Womit beschäftigt ihr euch da so?
2: Na, wir gucken immer, wo wir, das sagt man so schön, satirisch den Finger in die Wunde legen können.
3: Hast du schön gesagt. Ja.
2: Oder manchmal auch die ganze Hand.
3: Ja. Bei der Regierungsumbildung zum Beispiel, ja, die Friedrich Merz da gerade versucht hat, ja, über die Bühne zu ziehen. Also mich hat das etwas überfordert, aber zum Glück habe ich ja Stefan an meiner Seite.
2: Was überfordert dich denn da so?
3: Ja, was ich zum Beispiel nicht verstehe, ist, warum Carsten Linnemann jetzt das ist, was er nie sein wollte.
2: Was meinst du genau?
3: Naja, er ist doch jetzt Gesundheitsminister. Ja. Ne? Und letztes Jahr hat er noch das hier gesagt.
4: Wenn Sie mich jetzt aufgestellt hätten, weiß ich nicht, als Gesundheitsminister wäre ich wahrscheinlich nicht erfolgreich gewesen. Die Leute hätten gesagt, warum wird der Gesundheitsminister? Was hat er damit zu tun? Und deswegen, Schuster, bleib bei deinen Leisten. Mach das, was du kannst.
3: Ja. Also, Linnemann muss jetzt den Job machen, den er eigentlich gar nicht wollte. Dafür ist Philipp Amthor jetzt, warte, Moment, die Hoppermann ist jetzt die neue Linnefrau, Linnemann und Thorsten Frey ist jetzt Fraktionschef, ja, und Schnieder hat Frey. Ist das richtig so?
2: Ja, ich hab dir keine Ahnung, ihr habt dir lieber nicht zugehört.
3: Aber wer ist denn jetzt neuer Verkehrsminister?
2: Steffen Bilger. Da hat sich der Kanzler jemanden wirklich mit richtig viel Erfahrung geholt.
5: Steffen Bilger ist seit 1909 Mitglied des Deutschen Bundestages.
3: So. Wow! Seit 1909. Das nenne ich wirklich mal Erfahrung.
2: Absolut.
3: Dann müsste er sich auch mit Autobahnen gut auskennen, glaube ich. Ich vermute mal, Edmund Stoiber war dem Kanzler dann einfach zu jung, oder? Ich meine, der ist ja in Sachen Bahn auch sehr kompetent.
6: Wenn Sie vom Hauptbahnhof in München mit 10 Minuten, ohne dass Sie am Flughafen noch einchecken müssen, dann starten Sie im Grunde genommen am Hauptbahnhof in München, starten Sie Ihren Flug.
2: Genau.
6: Sie steigen in den Hauptbahnhof ein.
3: Mhm. Gut, der wurde es nicht. Jetzt also Steffen Bilger als neuer Verkehrsminister. Aber warum ist sein Vorgänger Patrick Schnieder überhaupt rausgeworfen worden?
2: Ich weiß es nicht. Wir wissen es alle nicht. Der Kanzler hat es nicht gesagt. Vielleicht ist er mit der Bahn zur Arbeit gekommen und war deswegen andauernd zu spät. Keine Ahnung.
3: Und man hat auf jeden Fall den Eindruck, dass die Verkehrsminister häufiger gewechselt werden als die Zugbesatzung beim ICE.
2: Aber eines muss man sagen, zum Abschluss hier, eins bleibt bei der Bahn immer gültig. Und zwar so, wie es unser ewiger Andi Scheuer mal gesagt hat.
7: Jede Zugfahrt beginnt und endet am Bahnhof.
0: 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Mamma Mia.

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1: Vorsicht, weil einmal auf der A1 Osnabrück nach Bremen zwischen Vechta und Kloppenburg eine Warnbarke liegt. Dann noch ein defektes Fahrzeug im Kurvenbereich auf der B4 Uelzen Richtung Lüneburg in der Ausfahrt Lüneburg-Ebensberg. Vorsicht auf der A7 Hannover nach Kassel zwischen Hannover-Anderten und Laatzen. Da hat wiederum ein Fahrzeug Ladung verloren. Dann Stau oder stockender Verkehr ab 5 Kilometern Länge. Die A1 Hamburg Richtung Bremen ist zwischen Posthausen und Euthen wegen eines defekten LKW gesperrt. Dann 6 Kilometer stockender Verkehr wegen Bauarbeiten auf der A1 Hamburg nach Osnabrück zwischen Bremer Kreuz und Hemelingen. 6 Kilometer Stau wegen Bauarbeiten auf der A1 Osnabrück nach Bremen zwischen Dreieck Stur und Bremen-Hemelingen. A2 Dortmund nach Hannover zwischen Dreieck Hannover West und Kreuz Hannover Buchholz. 8 Kilometer stockender Verkehr, da wird gebaut. 10 Kilometer Stau leider nach einem Unfall. A7 Hamburg Richtung Hannover zwischen Schneverding und Soltau Süd. A7 Hannover nach Hamburg zwischen Hausbruch und Othmarschen. 6 Kilometer stockender Verkehr. Und an der Elbfähre Glückstadt Wischhafen beträgt die Wartezeit ab Wischhafen bis zu 1,5 Stunden. Andere Seite ab Glückstadt bis zu 1 Stunde. So, gute Fahrt Ihnen allen.
2: Es ist 15 Uhr.
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2: Mit Lars König. Schönen guten Tag. Die Zahl der Cyberstraftaten bewegt sich in Niedersachsen weiter auf hohem Niveau. Im vergangenen Jahr zählten die Ermittler nach Angaben des Landes knapp 31.000 Fälle. Das mit Abstand größte Problem ist dabei Computerbetrug, bei dem Täter beispielsweise Geld erbeuten, indem sie mit gestohlenen Bankdaten im Internet Zahlungen auslösen. Die Verbraucherpreise sind sprunghaft gestiegen. Sie lagen im Juli um 2,8% höher als vor einem Jahr, teilte das Statistische Bundesamt auf Basis von vorläufigen Zahlen mit. Im Juni hatte die Inflationsrate noch bei 2,3% gelegen. Preistreiber waren vor allem die Spritpreise, nachdem der Tankrabatt ausgelaufen war. Beim Flugobjekt, das in Polen abgestürzt ist, handelt es sich nach Einschätzung der Regierung in Warschau wohl um eine russische Rakete. Das Objekt war am Morgen während russischer Luftangriffe auf die Ukraine in den polnischen Luftraum eingedrungen und abgestürzt. Die Stelle liegt nahe der Großstadt Lublin, nicht weit von der Grenze zur Ukraine entfernt. Und jetzt weiter mit Nachrichten aus Ihrer Region.
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3: Aus den Studios Braunschweig und Göttingen mit Frank Ieben. Fast 40 Grad. Heute ist wohl vielerorts einer der heißesten Tage des Jahres. Damit klarzukommen, das ist schon eine Herausforderung. Jannik Wichers hat Menschen in Braunschweig gefragt, wie sie mit der Hitze umgehen.
4: Ich bin früh losgegangen, um im Schatten laufen zu können. Ich habe mir einen Eistee und Früchtetee gekocht zu Hause. Und den Rest des Nachmittags mache ich jetzt nichts mehr.
5: Wir gehen in die Kirche. In der Kirche ist einfach eine frische Kühle.
6: Also ein lockeres Kleid und ein Sonnenhut auf.
7: Kein Unterhemd und das Hemd aus der Hose.
3: Ja, so stellen sich also die Braunschweiger auf die Hitze ein. Für viele ist die Hitze aber auch quälend und unter Umständen sogar gefährlich. Schutz vor Hitze muss deshalb auch ein Thema in der Städteplanung sein. Und tatsächlich sind viele Städte hier bei uns inzwischen auch aktiv. Imke Caselli berichtet.
8: Trinkbrunnen, mehr Grün, mehr Hitzeschutz an öffentlichen Gebäuden. Es tut sich einiges in den Städten. Schutz vor Hitze muss es auch im öffentlichen Raum geben, das ist inzwischen klar. Gerade Großstädte mit viel Beton und versiegelten Flächen heizen sich sehr stark auf. Die Stadt Braunschweig nimmt das Thema Hitze ernst. Oberbürgermeister Kornblum wendet sich heute mit einem Video auf Instagram direkt an die Braunschweigerinnen und Braunschweiger und gibt Hinweise, wie man der Hitze in der Stadt begegnet.
9: Und auf dem Hagenmarkt wird eine Klimaoase geschaffen. Neben der Schwammwirkung des neuen Platzes kommen 80 klimagerechte Bäume hinzu. Und wichtig ist natürlich viel Wasser trinken, wenn es so heiß ist. Und deswegen haben wir überall in der Innenstadt und auch darüber hinaus Trinkbrunnen aufgestellt. Beispielsweise im Prinz-Albrecht-Park, aber auch am Domplatz oder an dem Pocket-Park. Und es sind 6 weitere beschlossen. Das heißt, wir werden das System immer weiter ausbauen.
8: Außerdem gibt es online eine Karte, auf der kühle Orte in Braunschweig zu finden sind. Die Stadt Göttingen arbeitet jetzt mit einem Hamburger Planungsbüro zusammen, um den Hitzeschutz zu verbessern. Laut Stadt geht es darum, zunächst herauszufinden, welche Personengruppen wie stark unter der Hitze leiden. Dann werde geprüft, wie und wo kühle Räume in der Stadt geschaffen werden können. Und die sollen dann allen Bürgerinnen und Bürgern über eine Karte zugänglich gemacht werden.
3: Imke Caselli berichtete. Brauereisterben gibt es immer häufiger. Jetzt hat das Unternehmen Bergbräu in Uslar im Landkreis Norrtheim mitgeteilt, dass der Betrieb aufgegeben wird. Nach 158 Jahren. Bier, Mischgetränke und Limonaden werden in Uslar in Handarbeit hergestellt. Bald soll also Schluss sein. Wieland Gabke, warum?
10: Also die Geschäftsführung von Bergbräu begründet das mit dem Preisdruck im Markt, gestiegenen Energie- und Personalkosten. Da sei ein wirtschaftlicher Betrieb nicht mehr möglich. Ein wichtiger Grund, der rückläufige Bierkonsum, sagt Thomas Koch, Assistent der Geschäftsführung. Den 16 Mitarbeitern in der Brauerei sei bereits gekündigt worden und man habe sich bewusst für die Geschäftsaufgabe entschieden, statt einer Insolvenz. Die Geschäftszahlen seien nämlich defizitär. Die Bank habe Inhabern und Geschäftsführern zuletzt aber bescheinigt, sie haben alles versucht. Es wurde jeder Stein umgedreht, aber es hat nicht funktioniert.
3: Ja, Wieland, gab es denn keine Investoren, die die Traditionsbrauerei übernehmen wollten?
10: Die gab es, sagt Thomas Koch, aber es habe sich aus verschiedenen Gründen nichts ergeben. Es sei bei der Marktlage, Stichwort Irankrieg und gestiegene Kosten, schwer jemanden zu finden, der eine Handwerksbrauerei übernimmt. Koch verweist auch auf die Insolvenz der deutlich größeren Woltersbrauerei in Braunschweig. Und Uslars Bürgermeister Thorsten Bauer bedauert das aus.
11: Ja, wenn es Bergbräu nicht mehr gibt, das ist natürlich als 158-jähriges Traditionsunternehmen, das als einziges Unternehmen das Wappen der Stadt im Schilde führt, ein Schlag, das muss man sagen. Einmal was natürlich zunächst die Arbeitsplätze angeht und darüber hinaus aber auch das Marketing der Stadt, das wird auch erheblich darunter leiden.
10: Der Bürgermeister will in einer Woche mit Bergbräu und den Fraktionsspitzen im Stadtrat sprechen, ob es doch noch eine Lösung gibt. Dazu habe er auch Kontakt zu Wirtschaftsminister Grant-Hendrik Tonne aufgenommen.
3: Informationen waren das von Wieland Gabke. Per Knopfdruck in eine andere Realität. An der Polizeiakademie Hahnmünden ist das nun möglich. Dort trainieren Polizisten nun mit Virtual Reality für besonders gefährliche Einsätze. Einzigartig in Niedersachsen, sagt die Polizeiakademie. Katharina Reisch hat einen dieser virtuellen Einsätze begleitet.
12: So klingt es, wenn Polizisten einen Einsatz proben. Nicht in echt, sondern in einer virtuellen Umgebung mit VR-Brille. Die Beamten tragen dabei Sensoren am Körper, aber auch eine echte Trainingswaffe mit Platzpatronen, um schießen zu können. Das Training mit den VR-Brillen fühle sich für die Beamten sehr echt an, sagt Polizist Johannes Witzorke.
13: Es ist sehr nah dran an dem, wie man sich als Polizist auch fühlt. Also man weiß nicht, was hinter der Tür ist. Es ist unbekannt, es ist ein Stück weit bedrohlich, es ist ein Stück weit herausfordernd. Weil man halt nicht genau weiß, was da jetzt kommt.
12: Mit den VR-Brillen ließen sich jetzt regelmäßig Situationen trainieren, die im herkömmlichen Training sehr aufwendig, teuer oder ethisch schwierig seien. Zum Beispiel Terroranschläge, Geiselnahmen oder Amokläufe an Schulen. Das sagt Polizist Sebastian Luchtenberg.
14: Und wir können auch sehr schnell einfach einen Szenariowechsel machen, dass wir in einer Lagerhalle sind, im nächsten Fall sind wir in einem Haus, in dem nächsten Szenario sind wir in einer U-Bahn-Station.
12: Nach dem Training analysieren die Polizisten die Simulation in einem Video, um Fehler nachzuvollziehen und für künftige Einsätze zu lernen.
14: Und dann schauen wir uns doch mal kurz an, wie ihr das gemacht habt. Hier sehen wir dann, wie ihr euch aufgestellt habt.
13: Ja, da war halt ein bisschen blöd irgendwie, dass wir am Anfang ein bisschen zögerlich losgelaufen sind.
12: Die Landesregierung prüft nun, ob das VR-Training auf weitere Polizeiakademien ausgeweitet werden kann.
3: Die Banane mit vermeintlich zu vielen Flecken, die Kekse wenige Tage über dem Haltbarkeitsdatum. Viel zu viele Lebensmittel werden weggeworfen. Um das zu ändern, gibt es die sogenannten Verteilerstationen, Fair mit FAI geschrieben. Jede und jeder kann dort Lebensmittel abgeben und mitnehmen. Jetzt gibt es eine solche Station auch in Salzgitter-Lebenstedt. Bei der katholischen Familienbildungsstätte steht ein Regal. Verantwortlich ist die Fachbereichsleiterin Natascha Preutschers. Was können Menschen dort denn genau ablegen?
15: Also gute Produkte sind im Prinzip viele Sachen, die eben so abgepackt sind. Da haben wir, sei es mal so einen Fertigkuchen, Reis, Nudeln, alles was abgepackt ist, aber auch frische Sachen wie Gemüse und Obst kann da abgegeben werden. Es sollte schon darauf geachtet werden, dass es eben nicht in einer schlechten Qualität und total matschig ist oder sowas.
3: Ja, an wen richtet sich das Ganze denn überhaupt?
15: Jeder Mensch ist herzlich eingeladen, sich hier zu bedienen an diesem Regal, aber es ist nicht eben bezogen auf Menschen, die kein Geld haben und sich deshalb das nicht leisten können. Die sind natürlich auch dabei, aber hier geht's ja, ist der Fokus sehr auf das Retten von Lebensmitteln, ne? So haben wir ganz unterschiedliche Menschen, die kommen und die Lebensmittel tauschen. Und dieser Austausch und der Ort der Begegnung, der über dieses Foodsharing hier entsteht, das ist etwas, was uns sehr gut gefällt hier.
3: Sagt Natascha Preuschkas von der Verteilerstation in Salzgitter-Lebenstedt. Und so wird das Wetter bei uns. Nachts sind kräftige Gewitter möglich. Morgen ist es dann heiter bei bis zu 30 Grad. Später kann es wieder Gewitter geben. Wir in Niedersachsen aus den Studios Braunschweig und Göttingen.
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1: Ja, und unser Hellwach-Team in dieser Woche, ja, Andreas Kuhn und Verena Kortmann, die haben alles auf den Kopf gehauen in unserer Entenjagd. Genauer genommen, unser Kandidat, der Jackpot wurde geknackt, also in der Entenjagd. Es geht also in dieser Stunde wieder los mit frischen 50 Euro, wenn Sie auch mal unsere Enten enttarnen möchten. Also erraten möchten, welche kuriosen Meldungen echt sind oder auch nur ausgedacht und ein bisschen Geld gewinnen wollen, dann gerne jetzt schon mal bewerben, zum Beispiel über ndr.de/ndr1 Niedersachsen. Die Entenjagd dann hier wieder bei mir in einer knappen halben Stunde.
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0: Hui, da waren wir ein bisschen schneller. Aber das ist Live-Radio, das hätte uns am Maschsee auch passieren können. Kaya Lass ist hier bei NDR 1 Niedersachsen und Stefan Nobel am anderen Mikrofon. Jetzt können wir noch mal checken, welches es ist. Sag mal
1: ja,
0: was.
1: Ja, das ist doch das Richtige hier. Ne? Ich wusste nämlich nicht so genau, an welches ich jetzt hier gehen darf.
0: Ja, eigentlich hätten wir für Spaß und Freude gesorgt am Maschsee, also wären draußen gewesen. Und zwar am Geibeltreff, also am Maschsee der NDR vor Ort. Aber daraus ist ja heute nichts geworden,
2: total
0: Stefan.
2: Total schade. Jetzt hatten wir extra organisiert. Wir haben es ja vorhin in der letzten Stunde hier auch live im Radio dann gehabt. Aber Torben Pülz und Stefan Fritsche von der NDR Info-Intensivstation und von ARD Extra 3 Audio hätten natürlich gerne Comedy-Spaß auf der Bühne gemacht. Die hatten so ein tolles Bühnenprogramm extra für uns vorbereitet. Schade, dass wir es nicht sehen konnten.
0: Ja, also um noch mal kurz zu dir. Du organisierst das Ganze ja.
2: Das stimmt.
0: Auch für dich ja auch schade. Aber auf der anderen Seite, jetzt bist du nicht so durchgeschwitzt, als wärst du draußen gewesen. Das ist ja schon mal ganz gut.
1: Du aber auch nicht.
0: Das stimmt. Aber ich habe extra das schönste Sommerkleid angezogen.
2: Ich habe auch gesagt, das ist so schön, das musst du morgen nochmal anziehen.
0: Mache ich, mit gelben
2: Blüten.
0: Weil
2: nicht jeder Social Media hat und die Videos sieht, die wir jetzt teilen. Aber genau, morgen ist ja dann
0: der Sounds. Ja, der musikalische Tag. Erzähl, was erwartet uns da?
2: Ja, natürlich du.
0: Ja,
2: in
0: also,
2: unserem mobilen Radiostudio am Maschsee. Geibeltreff nennt sich das Ganze, da wo die Geibelstraße auf den Maschsee trifft. Mhm. Da werden Sie Kaya Lass dann sehen, 13 bis 16 Uhr auch hören. Mhm. Da wird sie dann live moderieren von vor Ort. Und auf der Bühne ab 14 Uhr legen wir da los. Dann mit Michael Türner und mit Cyril Krüger von den Jetlags. Ein toller Musiker, der erstmal mit Michael sehr viel auf eher Schlagermusik eingehen wird. Und ab 16 Uhr, wenn du dann zu Ende moderiert hast und auch mit auf die Bühne gehst, dann machen wir mehr Pop und Oldies, also mehr die Musik von NDR 1 Niedersachsen.
0: Das ist doch super. Und ich habe auch schon gesagt, nach der Sendung singe ich noch Nordlichter auf der Bühne. Ich glaube, das würde ich so gegen 16 Uhr dann noch machen, weil wenn Micha dann auch schon da ist auf der Bühne. Dann drücken wir uns allen die Daumen, dass das morgen dann auch klappt.
2: Unbedingt.
0: Und uns das Wetter nicht wieder einen Strich durch die Rechnung macht, denn heute kommt ja doch noch mal ordentlich was runter. Stefan Nobel, ganz lieben Dank aus dem Team hier von NDR 1 Niedersachsen. Dann sehen und hören wir uns morgen wieder.
2: Wir freuen uns.

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1: Ja, moin auf die Straßen. Vorsicht einmal bitte auf der A2 Dortmund nach Hannover zwischen Bad Eilsen und Rehren. Da haben wir gerade eine Unfallstelle, die ist noch nicht abgesichert. Vorsicht auch auf der A2 Hannover nach Berlin zwischen Königslutter und Rennau. Dann habe ich noch Stau oder stockenden Verkehr auf folgenden Strecken. A1 Hamburg nach Osnabrück zwischen Bremerkreuz und Hemeling. 6 Kilometer, weil dort gebaut wird. Da brauchen Sie gerade 20 Minuten länger. Dann habe ich aber noch reinbekommen die B4 Uelzen Richtung Lüneburg, in der Ausfahrt Lüneburg-Ebensberg. Da haben wir einen Liegenbleiber im Kurvenbereich. Und A1 Osnabrück nach Bremen zwischen Dreieck Stur und Bremen-Hemelingen. 6 Kilometer Stau wegen Bauarbeiten, eine knappe halbe Stunde plus. 9 Kilometer stockender Verkehr noch auf der A2 Dortmund Richtung Hannover zwischen Dreieck Hannover West und Kreuz Hannover Buchholz. Da wird gebaut, da brauchen Sie 20 Minuten länger. A7 Hamburg Richtung Hannover zwischen Schneferding und Soltau Süd. 8 Kilometer Stau, da hat es einen Unfall gegeben. Eine Viertelstunde brauchen Sie da länger. A7 Hannover Richtung Hamburg zwischen Hamburg-Hausbruch und Othmarschen. 6 Kilometer stockender Verkehr, eine knappe halbe Stunde plus. Und an der Elbfähre Glückstadt Wischhafen. Da beträgt die Wartezeit in beiden Richtungen bis zu einer Stunde. Eine Meldung noch von der B51, ganz wichtig, Diepholz Richtung Osnabrück zwischen Reiniger Straße und Bremer Straße behindert Rauch die Sicht. Da also auch bitte vorsichtig ranfahren. Das wäre es aber, reicht auch. Noch eine gute Fahrt Ihnen ein.
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1: Und wir wollen gleich wieder auf Entenjagd gehen. 50 Euro sind im Pott, also damit geht's jetzt wieder los. 3 Geschichten kriegen Sie wieder aufgetischt, können ausgedacht sein oder auch tatsächlich stimmen. In jedem Fall sind diese Geschichten kurios. 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

Madonna, Like a Prayer, hier bei NDR 1 Niedersachsen. Und ich habe gerade totalen Blödsinn erzählt. Ich habe gesagt, bewerben Sie sich über die NDR Schleswig-Holstein-App. Das ist natürlich Quatsch. Ich bin hin und wieder mal bei den Kollegen unterwegs, da oben in Kiel. Und deshalb bin ich hier durch den Tüdel gekommen. 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Und da dürfen Sie gleich um 50 Euro spielen. Die Entenjagd direkt gleich nach Journey. Und Don't Stop Believin', hier bei NDR 1 Niedersachsen natürlich.

0: Don't Stop Believin' Journey haben Sie so richtig schön laut gehört. Dann gerne auch alles laut lassen, denn Sie können jetzt auch mitraten wieder.
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0: Ja, wo sind die Ratefüchse, die Sherlock Holmes? Es geht ja darum, drei Geschichten zu enttarnen. Also ob die vielleicht echt sind oder auch nur ausgedacht. Drei kuriose Geschichten habe ich für Sie. Sollten Sie richtig liegen. Also bei all den dreien Geschichten, dann gibt's 80 Euro. Also zumindest für Ralf Teubner aus Hannover. Herr Teubner, ich grüße Sie. Hallo.
2: Ja, einen wunderschönen guten Tag.
0: Sie sind geboren. Jetzt habe ich Sie hier übersabbelt. Jetzt weiß ich gar nicht, was Sie noch sagen wollten.
2: Nix.
0: Aber ich wollte noch was sagen, dass Sie in Thüringen geboren sind und aufgewachsen sind in Bayern und dann letztendlich hier bei uns in Hannover gelandet sind. Das ist schön und auch schon sehr lang. Haben Sie sich schon gewappnet für den großen Sturm? Der soll ja jetzt aufziehen, also über der Region.
2: Haben den Balkon in Sicherheit gebracht, gerade Sonnenschirm zusammengeklappt, die Tomaten in Sicherheit gebracht. Also es kann losgehen, aber hoffentlich nicht bei uns.
0: Ja, soll ja doch recht doll werden, ne? mit Starkregen und Blitz und Donner. Und deshalb haben wir ja auch, ist nicht nur das Maschseefest erstmal auf Eis gelegt bis heute Abend, sondern ja auch unser Senden von draußen. Warum ich das jetzt nochmal so groß erzähle, damit hat die erste Geschichte nämlich zu tun. Wenn Sie bereit sind für unsere drei Geschichten, Herr Teubner, dann spiele ich die erste Geschichte hier ab.
2: Dann legen Sie los.
0: Mach ich.
3: Der NDR ist in diesen Tagen am Maschsee mit vielen Mitmachaktionen, einem Studio und einer Bühne direkt am See vertreten. Morgen erwartet die Besucher eine besondere Attraktion. Moderatorin Kaya Lass wird sich für eine Fernsehschalte von einem Helikopter abseilen und live darüber berichten. Am Abend nimmt sie dann noch an einem Arschbombenwettbewerb teil.
0: Also das bin ich, Kaya Lass. Und das stimmt auch, dass wir von draußen senden, aber seile ich mich ab und mach dann noch eine Arschbombe in den Maschsee? Was
2: also,
0: glauben Sie?
2: Ich denke mal, das ist eine Ente.
0: Warum?
2: Das wäre doch ein bisschen heftig für Sie, oder?
0: Trauen Sie mir das nicht zu?
2: Ich traue Ihnen das schon zu. Aber ich denke mal, na, das ist aber auch nicht heftig, ne?
0: Ganz ehrlich, ich traue mir das nicht zu. Das will ich nicht machen. Und damit liegen Sie richtig. Das ist natürlich nur ausgedacht. Entchen haben Sie schon mal sicher. Das ist ja immer unser Trostpflaster.
2: Wow.
0: Ja, nach der ersten Geschichte. So, hier kommt die nächste Geschichte.
3: Pünktlichkeit ist eine Tugend und keine Zier, heißt es. Heute, am 30. Juli, darf man allerdings anlässlich des heutigen Zu-spät-kommen-Tags darüber auch mal locker hinwegsehen. Zumindest, wenn es nach einem deutschen Blogger und Internetstar geht, der diesen Ehrentag der Unpünktlichkeit 2009 spaßeshalber eingeführt hat.
0: Gibt es diesen spaßigen Gedenktag, Ehrentag, den Ehrentag der Unpünktlichkeit?
2: Also ich sage mal hoffentlich nicht und sage, das ist eine Ente.
0: Sie sagen auch, das ist eine Ente. Das ist aber leider korrekt. Ja, diesen Ehrentag der Unpünktlichkeit, den gibt es tatsächlich. Aber Herr Teubner, Ente ist Ihnen sicher.
2: Das ist nett.
0: Sind auch viele, viele manchmal ganz scharf drauf, weil gewinnt man ja eben auch nur bei uns, Ente. Und mit dem Geld klappt es beim nächsten Mal. Liebe Grüße, wehen Sie nicht weg und wir hören uns hoffentlich nochmal.
2: Ja, das ist richtig. Okay, wünsche noch einen schönen Tag und kommt gut nach Hause.
0: Dankeschön.
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0: Eros Ramazzotti, Quanto Amore Sei, hier bei NDR 1 Niedersachsen. Ich sag jetzt gleich Arrivederci, wünsche Ihnen einen schönen Nachmittag und viel Freude mit Carsten Thiele.
1: Ach, Italienisch sprichst du auch noch?
0: Nee, nicht wirklich. Ich meine, hallo, ich mit Cappuccino, Prego, das kann ja jeder. Ja. Carsten, du wirst uns hier gleich versorgen wieder mit den neuesten Infos. Kannst du schon einen kleinen Ausblick bieten?
1: Naja, klar, wir gucken natürlich aufs Wetter. Einerseits auf die Hitze heute. Ja. Es ist ja wirklich bombastisch. Ich bin froh, dass wir hier im klimatisierten Studio sind. Macht der NDR übrigens für die Geräte, nicht für uns Menschen.
0: Ja, ganz genau.
1: Und außerdem gucken wir natürlich aufs Unwetter, das angekündigt ist. Ne? Das soll ja wirklich einmal so schräg übers Land ziehen. Unser Reporter hat das alles im Blick. Der erzählt uns gleich, was da auf uns zukommt. Ja, aber noch viele andere schöne Sachen. Also, falls du ein paar Millionchen übrig hast für das Haus von Lala Andersen.
0: Ich? Ja. Nee, ich hätte gern ein paar Millionchen.
1: Okay, dann klappt das nicht. Das wird nämlich verkauft auf Langeoog, das Haus von Lala Andersen.
0: Okay. Ja, bin mal gespannt. Wir hören uns. Wir hören dich ab 16 Uhr, Carsten Thiele hier mit den Funkbildern. Und ja, ich bin Kaya Lass. Schönen Nachmittag noch. Und wehen Sie nicht weg und wehen Sie nicht nass.

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1: Vorsicht bitte auf der B210 Jever Wilhelmshaven Richtung Wittmund. Zwischen Jever Zentrum und Jever West steht ein defekter LKW. Vorsicht bitte in der Region Hannover. Auf der Schneerener Straße zwischen Schneeren und der B6 behindert Rauch Ihre Fahrt. Also Ihre Sicht, genau gesagt. Vorsicht bitte außerdem auf der A2 Dortmund Richtung Hannover. Zwischen Bad Alsen und Rehren ist eine ungesicherte Unfallstelle. Vorsicht bitte außerdem A2 Hannover Richtung Berlin. Zwischen Königslutter und Rennau steht ein defekter LKW. Und Vorsicht bitte außerdem B51 Diepholz Richtung Osnabrück. Zwischen Reininger Straße und Bremer Straße behindert auch Rauch Ihre Sicht. Und Vorsicht bitte B437 Richtung Rodenkirchen. Zwischen der A27 Stotel und Dedesdorf steht ein defektes Fahrzeug. Schauen wir auf die Staus ab 5 Kilometern, sonst würde es zu lange dauern hier. Los geht's mit der A1 Hamburg Richtung Osnabrück. Zwischen Bremer Kreuz und Hemelingen 6 Kilometer stockend. A1 Osnabrück Richtung Bremen. Zwischen dem Dreieck Stur und Bremen-Hemelingen 6 Kilometer Stau wegen Bauarbeiten. A2 Dortmund Richtung Hannover. Zwischen dem Dreieck Hannover West und Kreuz Hannover-Buchholz 9 Kilometer stockend. A7 Hamburg Richtung Hannover. Zwischen Schneeferding und Soltau Süd 8 Kilometer Stau nach einem Unfall. A7 Hannover Richtung Hamburg. Zwischen Hamburg-Hausbruch und Othmarschen 6 Kilometer stockender Verkehr. B4 Uelzen Richtung Lüneburg. Die Ausfahrt Lüneburg-Ebensberg ist wegen eines defekten Fahrzeuges gesperrt. An der Elbfähre Glückstadt-Wischhafen beträgt die Wartezeit in beiden Richtungen bis zu 60 Minuten. Und in Rheden im Bereich Wetschen-Wetscher-Fladder kommt es durch einen Brand zu Geruchsbelästigung und auch zu viel Rauch. Anwohner werden gebeten, deshalb Fenster und Türen zu schließen und Lüftungen und Klimaanlagen abzuschalten.

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0: Meine Güte, wenn das mal nicht der heißeste Tag der Woche wird. Ich gucke hier gerade auf den Wettercomputer. Alfeld 37 Grad, Osnabrück 33 Grad, Göttingen 37 Grad, Lüneburg 36 Grad. Soll ich weitermachen? Wir kühlen Sie heute ein bisschen runter mit unserer Musik und wir schauen natürlich, was die Hitze mit uns macht bei uns in Niedersachsen. Jeder hat ja auch so seine eigene Art, was gegen die Hitze zu tun. Was machen Sie, um das auszuhalten heute?
2: Ein kaltes Getränk, viel Wasser trinken.
3: Sonnencreme, um nicht Sommer zu bekommen.
4: Also ein lockeres Kleid und ein Sonnenhut auf. Das muss immer sein.
5: Kein Unterhemd und das Hemd aus der Hose. Na, je lockerer, desto besser.
2: In Schatten stellen, vielleicht im Schatten noch ein bisschen sitzen. Das ist das Allerbeste.
5: Hut sollte man mitnehmen, mit irgendwie krempeln, damit die Ohren auch bedeckt sind.
2: Und nicht verzagen, endlich ist es mal warm, oder? Ist doch mal schön, dass es mal warm ist.
0: Da hat sie irgendwie auch recht. Aber es ist heute nicht nur warm, es ist heiß. Und es kann auch ganz schön ungemütlich werden. Auf uns rollen nämlich dicke, dunkle Unwetterwolken zu. Gleich spreche ich mit unserem Reporter, der hat das heute für uns im Blick. Auch wenn es heute heftig heiß ist bei uns im Land, man darf nicht vergessen, wir haben es im Vergleich zu Südeuropa ja noch einigermaßen gut, denn dort wüten weiter diese heftigen Waldbrände und auch in der Türkei. Ob sich dort die Lage entspannt, hören Sie auch bei uns. Am Montag starten viele junge Leute in ihrer Ausbildung bei Handwerksbetrieben, beim Bäcker, beim Klempner, auf dem Bau oder im Zahnlabor. Ob die Handwerkskammer Niedersachsen ist zufrieden mit dem neuen Azubi-Jahrgang, das haben wir mal nachgefragt. Und dazu natürlich auch heute viel feine Musik für Ihren Feierabend.

0: Hier ist NDR 1 Niedersachsen mit dem Verkehrsservice. Vorsicht bitte in beiden Richtungen auf der Autobahn 1, Bremen-Hamburg. In Höhe Eutten sind Personen auf der Fahrbahn. Und Vorsicht bitte außerdem auf der A28, Oldenburg Richtung Leer. Zwischen Arnamehr und Bad Zwischenahn-West steht ein defektes Fahrzeug. Ja, wenn es so heiß ist wie heute, dann vergisst man leicht. Es kann dann auch schnell richtig nass und richtig ungemütlich werden. Und genau das soll heute passieren. Für Niedersachsen ist ein Unwetter angekündigt, das einmal quer übers Land ziehen soll. Jannik Wittenberg hat das für uns im Blick. Was kommt denn da heute auf uns zu?
1: Also das könnte schon ungemütlich werden. Das Unwetter soll aus Nordrhein-Westfalen einmal von Südwesten nach Nordosten über Niedersachsen hinwegziehen. Laut dem ARD-Wetterkompetenzzentrum ist hier bei uns ganz besonders so ein Streifen von der Region Hannover über den Heidekreis bis in den Landkreis Lüneburg betroffen. Dort drohen schwere Gewitter und lokal Starkregen. Und ein besonders brisantes Thema ist der Wind. Es werden schwere Sturmböen oder sogar Orkanböen erwartet mit Windgeschwindigkeiten bis 120 Stundenkilometer. Und dadurch kann es insbesondere unter Bäumen bzw. in Wäldern gefährlich werden. Die sollte man heute nicht mehr betreten. Da können große Äste abknicken, durch die Gegend fliegen. Bäume können auch ganz abknicken oder entwurzelt werden, weil die tragen jetzt im Sommer natürlich viel Laub. Das heißt, sie bieten dem Wind mehr Angriffsfläche und viele Bäume sind auch durch Trockenheit zusätzlich geschwächt, was das Ganze noch mal gefährlicher macht.
0: Das muss man wirklich ernst nehmen. Ich glaube, beim letzten Unwetter ist tatsächlich auch was passiert im Wald. Ist denn jetzt aber von diesem Unwetter heute schon irgendwas zu spüren? Also ich sehe draußen hier über Hannover so ein bisschen bewölkt, aber mehr noch nicht?
1: Noch nicht. Noch die Ruhe vor dem Sturm, würde ich das vielleicht nennen. Laut den Wetterradarbildern zieht das Ganze jetzt gerade so von NRW rüber ins Weserbergland. Hier im Raum Hannover, da wird der Höhepunkt dann so gegen 18, 19 Uhr erwartet. Und da hat man aber auch vorgesorgt. Das Maschseefest, das bleibt heute beispielsweise bis 20 Uhr geschlossen. Ob es danach noch öffnet, das will man kurzfristig entscheiden. Außerdem hat auch die Landesgartenschau in Bad Nenndorf heute schon früher geschlossen. Um 15 Uhr war da Schluss. Die Veranstalter wollen einfach kein Risiko eingehen und sagen in beiden Fällen, die Sicherheit der Besucher habe oberste Priorität.
0: Vielen Dank. Jannik Wittenberg war das mit den Aussichten aufs Wetter bei uns im Land. Und falls das Unwetter heute was anrichtet, kommst du nochmal ins Studio, ne?
1: So machen wir das.
0: Alles klar. 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

0: In Südeuropa brennt es noch immer. In Frankreich, in Spanien, Portugal, Griechenland ist dazu gekommen. Und die Hitzewelle macht es nicht leichter, gegen diese Flammen anzukämpfen. Wir aus Niedersachsen helfen übrigens ein bisschen dabei, diese Flammen zu löschen. 9 Einsatzkräfte aus dem Kreis Celle und dem Heidekreis sind auf dem Weg nach Nordspanien, um dort die Feuerwehrleute zu unterstützen. Mit dabei haben sie 2 spezielle Tanklöschfahrzeuge. Denen wünschen wir natürlich alles Gute und dass sie sich dort nicht in Gefahr bringen. Ja, und auch in der Türkei haben die Waldbrände schon viel Natur zerstört, denn die Flammen werden immer wieder durch starke Winde angefacht. Jim Bob Nikschas berichtet.
1: Es kommt von oben, schreien sich die Feuerwehrleute in diesem Video zu. Zu sehen ist, wie ein Dutzend Helfer mit schweren Wasserschläuchen an einem Steilhang stehen und versuchen, die Flammen in einem der Waldbrandgebiete im Westen der Türkei zu löschen. In der Luft hängt Rauch, über ihren Köpfen dröhnen die Propeller der Löschhubschrauber. Viele solcher Videos werden in dieser Woche in WhatsApp-Gruppen und sozialen Netzwerken in der Türkei geteilt. Anwohner berichten Freunden in der Ferne, was die Brände bei ihnen gerade anrichten. So wie Cemal Östermar aus Ayvalık, einem kleinen Ort an der türkischen Westküste, nördlich von İzmir. Im Moment hat das Feuer mein Dorf praktisch eingekreist. Es ist nur noch eine Frage der Zeit, bis es uns erreicht. Wir Bewohner tun alles, was wir können, um den Brand zu bekämpfen. Allerdings ist der Zugang zu manchen Gebieten wegen des bergigen Geländes sehr schwierig. Löschflugzeuge versuchen zwar, das Feuer aus der Luft zu bekämpfen, aber ihre Einsätze reichen leider nicht aus. Hitze und Wind allein sind aber wohl nicht die einzigen Auslöser der zahlreichen Waldbrände in der Türkei. Ein Anwohner aus Fethiye wird im TV-Sender FRT vor seinem brennenden Haus befragt. Er macht dem örtlichen Strombetreiber Vorwürfe. Seit 2 Tagen melden wir dem Stromversorger, dass die Stromleitungen durch den Wind gegeneinander schlagen und dabei Funken erzeugen. Das ist uns schon im vergangenen Jahr passiert. Hier stehen Strommasten und Telefonmasten so dicht beieinander, dass sie sich bei starkem Wind berühren. Dadurch entstehen Funken. Und schon ein Funke genügt, um den ausgetrockneten Boden in Brand zu setzen, mahnt auch der Forstminister aus der Hauptstadt Ankara. Die Behörden in der Türkei rechnen damit, dass die Lage auch in den kommenden Tagen gefährlich bleiben wird. Vor allem an den Küsten soll ein starker Wind wehen und in den Wetterprognosen kündigt sich eine Hitzewelle an.

0: Wir haben den 30. Juli, das bedeutet, dass bald der Ernst des Lebens beginnt, der aber hoffentlich auch ein bisschen Spaß macht. Für viele junge Leute bei uns in Niedersachsen geht das erste Ausbildungsjahr los, offiziell am Samstag, am 1. August. Aber ich wünsche es denen allen, dass der erste Arbeitstag dann erst am Montag ist. Ja, seit Jahren gibt es immer weniger Azubis, gerade im Handwerk. Und zum Auftakt des Ausbildungsjahres hat die Handwerkskammer Niedersachsen heute erzählt, wie denn die Lage ist bei uns im Land. Und ja, mehr darüber weiß mein Kollege Dennis Pützig, denn der hat sich das genau angeschaut. Sind denn alle Ausbildungsplätze im Handwerk bei uns in Niedersachsen besetzt?
1: Nein, das leider nicht. Insgesamt gibt es ca. 14.500 Handwerksbetriebe bei uns im Land, die ausbilden. Und rund zwei Drittel sagen, dass sie alle Plätze besetzt haben können. Und 13% erwarten, dass sie das jetzt kurzfristig noch tun können. Dennoch gibt es aber 3.300 Ausbildungsplätze, die wohl unbesetzt bleiben werden jetzt zum Start.
0: Oha.
1: Ja, die Handwerkskammer spricht da auch von einer verpassten Chance für einen jungen Menschen und gleichzeitig ja auch vom Fehlen einer zukünftigen Fachkraft für die Betriebe. Aber, und das sagt die Handwerkskammer auch, die Stimmung bei den Handwerksbetrieben ist trotzdem gut und positiv.
0: Obwohl den 3.300 Azubis fehlen?
1: Ja, weil die Geschäftsentwicklung als echt positiv bewertet wird. Es gibt also genug Aufträge in den Büchern und auch für die zweite Jahreshälfte sind die Aussichten gut. Aber, das muss man auch sagen, es ist natürlich nicht alles rosig. Gerade beim Thema Bürokratieabbau gibt es noch großen Nachbesserungsbedarf. Das berühmte Beispiel, was da immer wieder angeführt wird, ist das Leiterbuch. Darin müssen tatsächlich alle Leitern, egal ob groß oder klein, in einem Unternehmen erfasst werden. Und da muss dann auch dokumentiert werden, wie alt die sind und ob die regelmäßig gewartet werden und so weiter.
0: Entschuldige, dass ich lache.
1: Ja, das kann natürlich bei so einem Handwerksbetrieb kann da schon echt viel werden.
0: Ja.
1: Das hat ja, und das muss man ja auch zusagen, schon einen klaren Sicherheitsaspekt. Ne? Also keiner möchte irgendwie auf eine sehr alte Leiter steigen und da dann irgendwie vom Dach runterfliegen. Aber, und das muss man halt auch sagen, am Ende summieren sich all diese kleinen Berichtspflichten dann doch zu einem Riesenaufwand. Und da wünschen sich viele Chefs einfach deutlich mehr Entlastung, damit sie sich wieder um die Führungsaufgaben in ihrem Betrieb kümmern können.
0: Hm. Vielen Dank für die Hintergründe. Also sind noch 3.300 Azubi-Stellen frei und manche Betriebe fangen ja auch erst im September an oder sogar im Oktober. Also wer noch möchte, ruhig bin noch die Bewerbung abschicken. Vielen Dank, Dennis Pützig war das, für die Funkbilder.

0: passend zur Hitze ein paar Reggae-Rhythmen von Boy George hier auf NDR 1 Niedersachsen mit Everything I Own.
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0: Vorsicht bitte auf der A28 Oldenburg Richtung Leer. Zwischen Westerstede West und Apen-Remels steht ein defekter LKW. Vorsicht bitte auf der A29 Ahlhorner Heide Richtung Remels steht ein defekter LKW. Vorsicht bitte auf der A29 Ahlhorner Heide Richtung Oldenburg. Zwischen Großen Kneten und Wadenburg steht auch ein defekter LKW.

0: und Bremen-Hemelingen 4 Kilometer stockend vor der Baustelle. Es dauert 20 Minuten länger. A2 Dortmund Richtung Hannover. Zwischen Feldheim und Rehren 7 Kilometer Stau nach einem Unfall. Da dauert es eine Dreiviertelstunde länger. A2 Dortmund Richtung Hannover. Zwischen dem Dreieck Hannover West und Kreuz Hannover Buchholz 7 Kilometer stockender Verkehr wegen einer Baustelle. 30 Minuten plus für Sie. A7 Hamburg Richtung Hannover. Zwischen Schneverding und Soltau Süd 7 Kilometer Stau nach einem Unfall. Da dauert es eine gute Dreiviertelstunde länger. A7 Hannover Richtung Hamburg. Zwischen Hamburg-Hausbruch und Othmarschen 6 Kilometer stockender Verkehr. Es dauert 20 Minuten Länge. An der Elbfähre Glückstadt-Wischhafen beträgt die Wartezeit in beiden Richtungen bis zu 60 Minuten. Und in Rheden im Bereich Wetschen, Wetscher-Fladder, kommt es durch einen Brand zu Geruchsbelästigung und es raucht ziemlich. Deshalb bitte Fenster und Türen geschlossen halten und Lüftungen und Klimaanlagen abschalten.
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0: In knapp 5 Wochen wird in Sachsen-Anhalt ein neuer Landtag gewählt. Und eine aktuelle Umfrage zeigt, würde bereits jetzt diesen Sonntag gewählt, dann würde die AfD deutlich vor der CDU liegen. Mehr über diese Umfrageergebnisse gibt's gleich bei uns.

Funkbilder der Tag am Donnerstagnachmittag. 16.36 Uhr ist es. Jetzt schauen wir in unser Nachbarland, nach Sachsen-Anhalt. Dort stehen im Herbst Landtagswahlen an, am 6. September. Die AfD gilt dort als gesichert rechtsextrem, aber es könnte sein, dass die Partei dort richtig abräumen wird. Wie ist dort die Stimmung in Sachsen-Anhalt, gut 5 Wochen vor der Wahl? Das zeigt eine Infratest-DiMAP-Umfrage im Auftrag von MDR, WDR, der Volksstimme und der Mitteldeutschen Zeitung. Und Jochen Müller vom MDR weiß mehr darüber. Jochen, was ist dabei rausgekommen?

0: Naja, die Wahlforscher haben genau 1149 Menschen in Sachsen-Anhalt gefragt, welche Partei sie denn wählen würden, wenn am kommenden Sonntag Landtagswahlen wären. Und im Vergleich zur letzten Wahlumfrage im Mai hat sich eigentlich gar nicht so schrecklich viel verändert. Mit Abstand stärkste Kraft wäre weiterhin die AfD mit 41%. Die Partei hat nichts verloren, aber das muss man auch sagen, sie hat nichts dazu gewonnen. Die CDU hätte leichte Verluste, käme auf 24%. Die Linke würde leicht zulegen auf 13%. Die SPD käme auf 7%, bliebe also im Landtag, ebenso die Grünen mit 5%. Das Bündnis Sarah Wagenknecht bliebe unter der 5%-Hürde. Die FDP wäre in der Kategorie Sonstige schlicht und ergreifend verschwunden.
1: Was würde das aktuell für die Regierungsbildung bedeuten?
0: Also die Wahlforscher betonen, dass es sich hier eben nur um eine Momentaufnahme handelt. Da kann sich bis zur Wahl Anfang September noch vieles ändern. Viele Wähler entscheiden sich ja beispielsweise erst in der Wahlkabine, wo sie ihr Kreuz machen. Und dann gibt's in solchen Umfragen immer eine Schwankungsbreite von 2 bis 3 Prozentpunkten. Also, Fakt ist, die AfD ist weiterhin stark, kann aber nicht zulegen, stagniert bei 41%. Die übrigen Parteien kommen zusammen auf 48%, allerdings auch nur, wenn man die Linkspartei dazu nimmt. Und damit hat ja bekanntlich die CDU ein großes Problem, denn zur Linkspartei gibt es ja weiterhin den Unvereinbarkeitsbeschluss. Ansonsten hat die AfD gute Werte. Auf die Frage, wem trauen sie am ehesten zu, die wichtigen Aufgaben zu lösen, sprechen sich 36% der Befragten für die AfD aus und nur 16% für die CDU. Und dann werfen wir noch schnell einen Blick auf die wichtigsten Probleme, die gelöst werden sollen. 15% nennen das Thema Einwanderung und Asylpolitik. 12% sagen, es müsse mehr geschehen bei der Bildung. Und 7% nennen den Rechtsruck.
1: Nun macht die AfD ja schon seit einiger Zeit Wahlwerbung mit ihrem Spitzenkandidaten Ulrich Siegmund. Wie sind denn seine Werte?
0: Ja, die sind tatsächlich etwas besser als die vom CDU-Kandidaten Sven Schulze. Schulze kommt auf der Zufriedenheitsskala auf 29%, Siegmund auf 35%. Und wenn wir dann mal schauen, wie das vor 5 Jahren bei der Landtagswahl war mit Rainer Haseloff, dem damaligen Ministerpräsidenten, der kam damals auf 67% Zustimmung.
1: Noch gut 5 Wochen bis zur Landtagswahl in Sachsen-Anhalt. Die aktuellen Umfragewerte hatte mein MDR-Kollege Jochen Müller für uns.

0: Passen Sie bitte gut auf sich auf an diesem heißen Sommertag, denn die Hitze kann gefährlich werden, vor allem für ältere Menschen. Das Robert-Koch-Institut hat heute Zahlen vorgestellt, die nachdenklich machen. Bei uns in Niedersachsen gab es bis Mitte Juli 420 Hitzetote, so viele wie seit Jahren nicht, und deutschlandweit waren es 9.800 bisher. Daniela Remus aus der ARD-Gesundheitsredaktion, ab wann gilt denn eigentlich ein Toter als Hitzetoter?
1: Ja, das ist richtig schwierig, das zu erfassen, weil eben nur in den seltensten Fällen, also zum Beispiel jetzt bei einem Hitzschlag, die Hitze wirklich als Ursache benannt wird. Das ist dann relativ einfach festzustellen. Dann liegt die Körpertemperatur zum Beispiel bei über 40 Grad. Bei den meisten Menschen aber, die an der Hitze sterben, das sind vor allen Dingen ältere und alte Menschen, da ist es eben in der Regel so eine Kombination aus Vorerkrankung und dann der Schwierigkeit des Körpers, damit klarzukommen, dass die Wärme jetzt eben anders reguliert werden muss, und das gelingt dann ganz häufig nicht, das optimal herzustellen. Und die Todesursache kann dann eben sein Dehydrierung, Herz-Kreislauf-Versagen oder eben zum Beispiel auch Nierenversagen.
0: Wer ist denn von der Hitze besonders gefährdet?
1: Vor allem sind das ältere Menschen, die 75 Jahre und älter sind. Und es gilt wirklich, je älter man ist, desto gefährdeter ist man. Es liegt einerseits an diesen Vorerkrankungen, von denen ich eben schon ganz kurz gesprochen habe, und eben auch daran, dass die Wärmeregulation mit steigendem Alter eben einfach nicht mehr richtig gut klappt. Das heißt, der Körper hat Probleme, auf die Außentemperatur zu reagieren, seine Kerntemperatur zu erhalten. Und ungünstig kommt dann eben noch sehr, sehr häufig hinzu, dass ältere Menschen keinen oder sehr wenig Durst haben. Die nehmen dann nicht genug Flüssigkeit zu sich, und dadurch hat der Körper dann zusätzlich nicht genug Möglichkeiten, zum Beispiel die Temperaturen zu regulieren durch Schwitzen.
0: Was könnten oder besser gesagt, was müssten wir in Deutschland denn tun, damit wir die Zahl der Hitzetoten wieder runterbekommen?
1: Also stadtplanerisch ist ja schon viel diskutiert worden, also Städte begrünen, öffentliche Brunnen anlegen, Kliniken und Pflegeheime mit Klimaanlagen auszustatten, das wäre, glaube ich, wirklich ein ganz, ganz entscheidender Punkt. Und gerade für ältere und alte Menschen dann, wie auch in anderen europäischen Ländern, also beispielsweise in Frankreich wird das ja so gemacht, da gibt es ein öffentliches Warnsystem, also zum Beispiel im Radio gibt es Durchsagen und eben auch Ratschläge, sich vor der Hitze zu schützen, ausreichend zu trinken. Und in vielen Gemeinden. Aber in Frankreich zum Beispiel gibt es eben auch noch Register, in denen ältere und hochbetagte Menschen registriert sind. Und die werden dann ganz gezielt bei so einer Hitzeperiode von den Sozialdiensten aufgesucht, um eben danach zu schauen, trinken die genug, wie gut sind die eigentlich versorgt.
0: Informationen von Daniela Remus aus der ARD-Gesundheitsredaktion.

0: Das ist so ein Uli für die Ewigkeit, oder? Ich bin sicher, der wird sich niemals abnutzen, denn er ist schon rund und perfekt. Scott McKenzie war das mit San Francisco hier auf NDR 1 Niedersachsen. Vielleicht kennen Sie das auch, dass am Ende des Tages manchmal zu wenig Akku da ist. Unsere Handys und andere Geräte, die sollen ja möglichst immer schön aufgeladen sein, auch im Urlaub. Und deshalb haben viele eine Powerbank dabei, diese kleinen Aufladeakkus. Damit kann man Handy, Spielekonsole oder andere Geräte überall aufladen, ohne dass man eine Steckdose braucht. Allerdings wissen viele nicht, dass bei Flugreisen bestimmte Regeln gelten für diese Powerbanks, denn die können gefährlich werden.
1: An Bord eines vollbesetzten Airbus 380 sind 500 Passagiere und geschätzt 2000 Lithium-Ionen-Akkus. Die sind verbaut in Handys, Powerbanks, Laptops, Kameras oder E-Zigaretten. Und jeder dieser Akkus an Bord ist ein potenzielles Sicherheitsrisiko. So wie die Nutzung der elektronischen Geräte im Alltag zunimmt, nimmt auch die Zahl gefährlicher Situationen zu. Im Schnitt kommt es allein in den USA im Luftverkehr zu 2 Vorfällen pro Woche, so die amerikanische Luftfahrtbehörde FAA. Viktor Norrefeld vom Fraunhofer-Institut für Bauphysik in Holzkirchen hat die gesundheitlichen Risiken eines Akkubrandes im Fluglabor untersucht. Und er gibt Entwarnung.
2: Selbst wenn der Brand nicht gelöscht wird, also man das Gerät für sich lässt, ist die Flugzeuglüftung stark genug, in etwa 2 Sitze entfernt vom Brand, die Konzentration an diesen Brandgasen so weit abzusenken, dass keine akute gesundheitliche Gefährdung mehr besteht.
1: Dazu kommt, die Crews an Bord seien auf Akkubrände gut vorbereitet, so der Experte. Löschen, kühlen, Geräte gesichert in die Bordtoilette legen. Dieses Vorgehen trainiere jede Airline. Doch ein einziger Worst Case könnte über den Wolken zu einer Katastrophe führen. Das zeigte der bislang schwerste Vorfall im Januar 2025 im südkoreanischen Busan. Dort ist ein Flugzeug vor dem Start aufgrund einer defekten Powerbank im Gepäckfach komplett ausgebrannt. Die Passagiere blieben zum Glück unverletzt. Die Mitnahme von Akkus im Aufgabegepäck ist strengstens verboten. Denn im Gegensatz zu einem Brand in der Kabine wäre ein Brand im Frachtraum nur schwer zu kontrollieren. Wer entgegen den Vorschriften Lithium-Ionen-Akkus im Gepäck aufgibt, haftet für alle auftretenden Schäden und muss damit rechnen, dass die Geräte bei der Kontrolle konfisziert werden.
0: So, jetzt wissen wir Bescheid für die nächste Flugreise. Andreas Kegel war das für die Funkbilder auf NDR 1 Niedersachsen.

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1: Vorsicht bitte auf der Autobahn 7, Hannover Richtung Hamburg. Zwischen Großburg-Wedel und Mellendorf liegt ein Fuchs. Stau oder stockender Verkehr ab 5 Kilometern. Autobahn 1, Hamburg Richtung Osnabrück. Zwischen Bremer Kreuz und Hemelingen 5 Kilometer stockend wegen einer Baustelle. A1 Osnabrück Richtung Bremen. Zwischen Dreieck Stur und Bremen-Hemelingen 4 Kilometer stockend. A2 Dortmund Richtung Hannover. Zwischen Feldheim und Rehren 9 Kilometer Stau nach einem Unfall. A7 Hamburg Richtung Hannover, zwischen Schneferdingen und Soltau Süd 6 Kilometer Stau nach einem Unfall. A7 Hannover Richtung Hamburg, zwischen Hamburg-Hausbruch und Othmarschen 6 Kilometer stockend. Die B82 Goslar-Rüden ist zwischen der B6 und Goslar Astfelder Straße vollgesperrt, da wird die Fahrbahn gesäubert. Und in Rheden im Bereich Wetschen, Wetscher-Fladder, kommt es durch einen Brand zu Geruchsbelästigung und es gibt ziemlich viel Rauch. Deshalb bitte Fenster und Türen zumachen und Lüftung und Klimaanlagen abschalten.

0: Donnerstagnachmittag, 17 Uhr.
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0: Gleich habe ich einen Kuss für Sie. Also nicht von mir. Ich habe meine Küsse schon verbraten für heute. Nee, von Hot Chocolate. Den hören wir gleich. Mit Küssen, die von einem Moment auf den anderen alles verändern können. Aber vorher gibt's den Nachrichtenüberblick mit Lars Königke.
2: Guten Tag. Durch große Hitze sind dieses Jahr besonders viele Menschen gestorben. Das Robert-Koch-Institut schätzt, dass bis Mitte Juli fast 10.000 Menschen in Deutschland hitzebedingt ums Leben gekommen sind. Das sind schon jetzt mehr als in jedem einzelnen Gesamtjahr seit 2016. Mehr als 1.500 Migranten sind laut Behörden innerhalb einer Woche in die spanische Exklave Ceuta gelangt. Überwiegend schwimmend. Berichten zufolge erreichten allein in den vergangenen Stunden erneut hunderte Menschen das Gebiet in Nordafrika. Wegen des starken Andrangs rief der Regionalpräsident von Ceuta die Zentralregierung in Madrid dazu auf, den Notstand auszurufen und das Militär einzusetzen. Auf der Bahnstrecke Hannover-Hamburg kommt es aktuell zu Ausfällen und Verspätungen wegen einer gerissenen Oberleitung. Es kam dort außerdem zu einem Böschungsbrand. Die Oberleitung bei Stelle muss nun laut Bahn repariert werden.
0: Danke für den Überblick, Lars. Und ich darf noch was ergänzen, denn es gibt mittlerweile eine amtliche Unwetterwarnung. Der Deutsche Wetterdienst schreibt uns, im Bereich der Lüneburger Heide bis zur mecklenburgischen Landesgrenze gibt es einzelne schwere Gewitter mit Orkanböen bis 120 km/h, Starkregen bis 25 Liter pro Quadratmeter und Hagelkörner, die einen Durchmesser bis zu 2 cm haben. Also bitte aufpassen dort. Ja, es gibt ja Leute, die blühen im Sommer erst so ab 30 Grad richtig auf. Andere finden so eine Hitze wie heute nicht besonders witzig. Und die lassen sich was einfallen, damit die Hitze nicht in die Häuser kommt. Mit Rettungsfolie. Aber da gibt's was zu beachten. Und was? Das hören Sie gleich bei uns.
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0: Bei diesem Wetter ist es ein Segen, wenn man an den Fenstern Rollläden oder Jalousien hat, die man runtermachen kann. Denn die Hitze soll ja möglichst draußen bleiben. Manche denken sich auch kreative Lösungen aus. Sehr beliebt sind in letzter Zeit zum Beispiel Rettungsdecken. Kennen Sie bestimmt. Das sind diese goldsilbernen Folien. Die sieht man in den Fernsehnachrichten, wenn es da verletzte Unfallbeteiligte gibt. Die bekommen dann so eine Decke umgeworfen. Die helfen nicht nur gegen Kälte, sondern die helfen auch gegen Hitze. Und deshalb schimmern sie jetzt an immer mehr Fenstern als Schutz gegen die Wärme. Die kosten nur so ein paar Euros, die Rettungsdecken, aber die können richtig teuer werden, wenn sie falsch angebracht werden. Anita Westrup hat bei einem Friseur in Osnabrück so eine Rettungsdecke entdeckt.
1: Eine Rettungsdecke, ausgebreitet, so groß wie ein Doppelbett, klebt am Schaufenster des Friseursalons im Osnabrücker Norden.
2: Ja, das ist auf jeden Fall der große Unterschied vor und nachher. Habe ich sofort gemerkt, als letzte Hitzewelle war. Ich habe durch die Kunden gemerkt, ne? Ohne Folie, die haben sofort geschwitzt.
1: Sagt Osman, der hier die Haare schneidet. Ein Ventilator neben den Friseurstühlen sorgt für etwas Abkühlung. Rollläden oder eine Klimaanlage gibt es nicht. Daher die Rettungsdecke. Doch sie ist falsch befestigt, nämlich von innen an die Scheibe.
3: Oh, wow, wenn man die Scheibe anfasst, dann ist es richtig heiß.
2: Ja, das habe ich noch nicht angefasst, aber jetzt, als Sie gesagt haben, habe ich sofort gemerkt. Boah, richtig Hitze.
1: Und genau diese Hitze kann zu einem Riesenproblem werden. Philipp Rinke vom Landesinnungsverband Tischler Nord in Hannover, dem auch viele Fensterbauer angehören, spricht von einem Ping-Pong-Effekt.
4: Meine Rettungsdecke, die auf der Innenseite des Raums hängt, reflektiert die Lichtstrahlen oder die Hitze, die quasi durch die Scheibe durchgelassen wurde, wieder gegen die Scheibe gegen. Und das führt zum Hitzestau unweigerlich und kann dazu natürlich führen, dass die Scheiben reißen können.
1: Damit nichts zu Bruch geht, empfiehlt der Tischlermeister eine erschwingliche Alternative, die zwar nicht so günstig wie eine Rettungsdecke, aber auch nicht so teuer wie Außenrollläden ist.
4: Man bekommt aus dem handelsüblichen Baumarkt oder wo auch immer solche Hitzeschutzfolien. Die kann man natürlich auf die Scheibe draufkleben, sozusagen auf die Scheibe, auch auf der Außenseite.
1: Und wer sich von seiner Rettungsdecke nicht trennen will, für den gilt die Faustregel, nur von außen an den Fensterrahmen anbringen. Und zwar die silberne Seite zeigt Richtung Bürgersteig, die goldene nach innen. So werden die Sonnenstrahlen reflektiert, bevor sie die Fensterscheibe aufheizen können.

0: 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Vorsicht bitte in beiden Richtungen auf der Autobahn 2 Dortmund-Hannover. Zwischen Herrenhausen und Hannover-Nordhafen läuft eine Person. Vorsicht dort bitte. So, jetzt geht's raus aufs Feld, denn dieses Jahr können die Landwirte ihr Getreide viel früher reinholen als sonst. Was erstmal gut klingt, hat aber einen ernsten Hintergrund, denn die Hitzewoche im Juni, die war für die Qualität des Getreides nicht besonders vorteilhaft. Deshalb werden die letzten Flächen jetzt schon abgedroschen. Unsere Reporterin Birgit Stamer-Johans ist heute mit dem Landwirt Marcel Blankemeier unterwegs auf seinem Feld in Ganderke See. Birgit, was erlebst du da gerade?
1: Ja, ich bin hier zusammen mit Marcel Blankemeier auf einem Schlepper und wir dreschen gerade Triticale. Das ist gar nicht so bekannt. Das ist eine Futterart, Getreideart, womit Tiere gefüttert werden. Und genau, es ist übrigens draußen, sind es 37 Grad. Ich sehe das hier in einer Anzeige über mir. Aber wir haben es hier total gemütlich drin. Entspannte 22 Grad, weil das Führerhäuschen hier ist nämlich klimatisiert. Also angenehmes Arbeiten hier auf dem Feld.
0: Man gut. Wie läuft's denn mit der frühen Ernte bisher?
1: Ja, also bisher ist die Gerste abgeerntet und da ist man mit den Erträgen schon ganz zufrieden. Wie sieht es denn jetzt hier eigentlich gerade aus? Wie sieht das Korn hier aus, das vor uns gedroschen wird?
2: Also das Getreide sieht hier durchschnittlich gut aus. Die Erträge sind auch im Durchschnitt gut, die bis jetzt geerntet worden sind. Das Getreide ist trocken, ja.
1: Das ist immer die Hauptsache, dass das Getreide trocken ist, ne? Ein Problem gibt es allerdings beim Weizen, wenn der gedroschen wird, denn der hat unglaublich viel Hitze abgekriegt Ende Juni und das mag der Weizen gar nicht. Dann geht er in eine sogenannte Notreife über und das bedeutet, er lagert weniger Stärke ein und weniger Stärke, das bedeutet weniger Qualität und für die Landwirte schlechtere Preise.
0: Das wird sich dann wahrscheinlich preistechnisch auch auf uns Verbraucher auswirken. Wie entwickeln sich denn die Getreidepreise?
1: Na, also das ist ein großes Thema unter den Landwirten, denn beim Weizen zum Beispiel, da sind die Preise im Moment, das gleicht so einer kleinen Achterbahnfahrt. Mal steigen sie, wenn zum Beispiel in Südeuropa es so heiß ist, dass weniger Weizen geerntet wird, aber genauso schnell fallen sie dann auch wieder. Weizen ist ein Lebensmittel oder ein Getreide, das wird global gehandelt. Ja, und da kann es sein, dass ein Hafen in der Ukraine geschlossen wird und dann wieder geöffnet wird. Das bestimmt den Weizenpreis und das wirkt sich dann wirkt sich die große Weltpolitik auch auf die Landwirte hier in Niedersachsen aus.
0: Ja. Was passiert denn eigentlich jetzt mit dem Getreide, das heute von euch beiden gedroschen wird? Kann ich das bald im Brot essen?
1: Nee, tatsächlich nicht. Aus dem Getreide, das hier im Oldenburger Land geerntet wird, das eignet sich nicht als Brotgetreide. Dafür sind die Boden hier zu schlecht. Also das Getreide, der Weizen hier, der hat keine Backqualität. Die Böden sind nicht gut genug dafür. Aber die Tiere, die wollen natürlich auch was zu fressen haben. Und deswegen sind Marcel Blankemeier und seine Familie heute hier mit 6 Dreschern im Dauereinsatz. Denn der Blick geht gen Himmel. Das Wetter soll wieder schlechter werden. Heute Abend soll Regen kommen. Ja, und bis dahin, da muss das Getreide hier noch möglichst runter von den Feldern. Denn Getreideernte und Regen, das passt ganz, ganz schlecht zusammen.
0: Das stimmt. Im vollen Einsatz für NDR 1 Niedersachsen war das Birgit Stamer-Johans für die Funkbilder hier auf NDR 1 Niedersachsen.

0: Hier ist NDR 1 Niedersachsen mit einem weiteren Verkehrshinweis und mit einem weiteren liegen gebliebenen Fahrzeug auf der Autobahn 2 Hannover Richtung Dortmund. Zwischen Garbsen und Wunstorf-Lute steht das defekte Fahrzeug. Vorsicht dort bitte. Ja, kann natürlich an der Hitze liegen, ne, dass so viele Fahrzeuge liegen bleiben auf den Straßen. Heute ist der bisher heißeste Tag der Woche. Eigentlich der perfekte Tag für den Balkon oder die Gartenterrasse. Wenn man das mag, denn nicht alle mögen diese Hitze und für manche Menschen kann die Hitze echt gefährlich werden, vor allem für ältere Menschen im Pflegeheim, denn in diesen Gebäuden gibt es meist nur sehr schlechten Hitzeschutz. Das muss sich ändern, findet der Sozialverband, so VD, aber die Frage ist natürlich, wer organisiert den Hitzeschutz und wer bezahlt ihn? Lotti Höfer war heute im Seniorenzentrum Warburghof in Hannover, wo es auch wirklich richtig heiß war.
1: Greifen Sie zu.
2: Es geht doch nichts über kalte Wassermelone im Schatten.
3: Schmeckt gut, ne?
4: Mhm. Schmeckt sehr gut, das kenne ich schon, das esse ich schon lange. Haben wir schon als Kinder gegessen.
2: Die Bewohnerinnen des Seniorenzentrums Warburghof lassen sich ihre Erfrischung ordentlich schmecken. Dazu gibt es Wasser mit Pfefferminz und Zitrone.
5: Also man muss schon darauf achten, dass gerade ältere Menschen besonders viel trinken. Aber das ist hier gewährleistet. Also wir führen ja auch Trinkprotokolle.
6: Prost, Prost.
7: Prost, Prost.
8: Prost, Prost.
2: Höchsttemperatur heute in Hannover 37 Grad. Bisher haben die Hitze hier alle gut überstanden. Das Pflegeheim ist vorbereitet.
9: Ja, wir sind immer so ein bisschen pragmatisch veranlagt und machen Lösungen, die wir relativ schnell umsetzen können. Und die Vergangenheit zeigt, dass wir damit auch ganz gut gefahren sind.
2: Stefanie Eifert-Brandenburger leitet hier die Einrichtung.
9: Also wir haben ganz viele Ventilatoren nachgerüstet. Wir haben ganz Hannover leer gekauft, kann man sagen. Dann haben wir Verdunklungsmarkisen nachgerüstet, die in den unterschiedlichen Bereichen angebracht worden sind.
2: Laut Robert-Koch-Institut waren 80% der Hitzetoten in diesem Jahr über 75 Jahre alt. Der Sozialverband SOVD in Niedersachsen meint, der Ausbau von Klimaanlagen sollte zur obersten Priorität werden, so Vorstandsvorsitzender Dirk Swinke.
10: Unsere Forderung ist ganz klar. Es muss eine Klimatisierung in Pflegeheimen, in Krankenhäusern geben für die Menschen, die davon betroffen sind, für die Patienten, aber auch für die Mitarbeitenden dort vor Ort. Und das ist bei weitem nicht überall gegeben.
2: Grundsätzlich berechtigt, meint Eifert Brandenburger im Pflegeheim, ihre Bedenken, woher das Geld nehmen.
9: Ich kenne vielleicht ein Haus hier in der Region Hannover, die ein Klimasystem haben. Das nachzurüsten würde so extreme Kosten verursachen, die, wenn überhaupt, über Investitionskosten abgerechnet werden könnten, was auf die Bewohner abgewälzt werden müsste, was das unbezahlbar macht.
2: Der SOVD meint, Kosten dürften hier nicht im Vordergrund stehen. Denn im Ernstfall könne Klimatisierung über Leben und Tod entscheiden.
10: Die Argumentation kennen wir natürlich. Wir fordern ja auch seit langem seitens des SOVDs, dass das Land die Investitionskosten zu tragen hat. Aber ich muss auch ganz deutlich sagen, wir haben Förderprogramme, wir haben Rettungsschirme für viele, viele Möglichkeiten.
2: In einem sind sich Pflegeheim und Sozialverband aber in jedem Fall einig. Es muss dringend mehr passieren. Denn jeder Hitzetote sei einer zu viel.

0: kurz vor halb sechs.
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2: Für alle, die gerade hinterm Steuer sitzen oder gleich loswollen, Vorsicht bitte auf der A27 Bremerhaven Richtung Bremen. Zwischen Bremen-Nord und Lesumbrücke ist eine ungesicherte Unfallstelle. Vorsicht bitte außerdem auf der A27 Bremen Richtung Bremerhaven. In der Ausfahrt Bremerhaven-Süd steht ein defekter LKW. Und Vorsicht bitte auf der A391 Richtung Braunschweig-Südwest. Zwischen Lehndorf und Weststadt auch eine ungesicherte Unfallstelle. Stau oder stockenden Verkehr melden wir heute ab 5 Kilometern, darunter machen wir es nicht. A1 Hamburg Richtung Osnabrück, zwischen Bremer Kreuz und Hemelingen 4 Kilometer stockend. A1 Osnabrück Richtung Bremen, zwischen Dreieck Stur und Bremen-Hemelingen 4 Kilometer stockender Verkehr vor der Baustelle. A2 Dortmund Richtung Hannover, zwischen Veltheim und Rehren 9 Kilometer Stau nach einem Unfall, da dauert es deshalb eine Stunde länger. A7 Hamburg Richtung Hannover, zwischen Schneferdingen und Soltau Süd 5 Kilometer stockender Verkehr nach einem Unfall. Da dauert es deshalb eine gute halbe Stunde länger. A7 Hannover Richtung Hamburg. Zwischen Hamburg-Hausbruch und Othmarschen 5 Kilometer stockend. Die B82 Goslar-Rüden ist zwischen der B6 und Goslar-Astfelder Straße vollgesperrt. Da wird die Fahrbahn gesäubert. Und in Reden im Bereich Wetschen, Wetscher-Fladder, kommt es durch einen Brand zu viel, viel Rauch und zu Geruchsbelästigungen. Also bitte Fenster und Türen schließen und Lüftungen und Klimaanlagen abschalten. Falls Sie eine Klimaanlage haben.
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2: Ich freue mich, dass Sie die Funkbilder reingedreht haben. Und jetzt geht's gleich um die Deutsche Bahn. Es ist ja immer so leicht, Scherze über die Deutsche Bahn zu machen. Ne? Heftige Verspätung, gesperrte Toiletten, keine Pommes mehr im Bordbistro. Ja, aber was Positives über die Bahn zu sagen, das fällt vielen schon etwas schwerer. Aber uns nicht, nein. Denn die Bahn hat Gewinn gemacht, jawohl. Ein Plus von 147 Millionen Euro im ersten Halbjahr. Und wie die Bahn das gemacht hat, das hören Sie gleich.

0: Ach Mensch, das ist irgendwie bitter für Patrick Schnieder, denn diese Nachricht heute kommt leider zu spät für ihn. Aber der neue Bundesverkehrsminister Steffen Bilger, der kann sich freuen. Die Deutsche Bahn hat im ersten Halbjahr zum ersten Mal seit 2019 wieder Gewinn gemacht. 147 Millionen Euro. Stellt sich die Frage, wie hat die Bahn das gemacht? Diese erfreuliche Fahrt in die Gewinnzone. Bahnsprecher Achim Staus sagt, dass die Auswirkungen des Irankriegs der Bahn in die Karten gespielt haben.
1: Wir sind sehr froh, dass wir zum ersten Mal seit 7 Jahren wieder in die schwarzen Zahlen kommen im ersten Halbjahr. Das liegt zum einen daran, dass wir Kosten gesenkt haben, dass wir die Verwaltung verschlankt haben, dass wir auch Verantwortung in die Regionen abgegeben haben. Zum anderen helfen uns natürlich auch die hohen Benzinpreise. Viele Pendlerinnen und Pendler sind abgewandert vom PKW auf den Zug.
0: Außerdem hat die Bahntochter DB Cargo deutlich weniger Verluste gemacht. Das hat die Bilanz auch verbessert. Eins hat sich allerdings nicht verbessert und das ist die Pünktlichkeit, gibt der Bahnsprecher auch zu.
1: Die Pünktlichkeit im gesamten Personenverkehr der Bahn liegt bei knapp 88%. Wir wissen aber, im Fernverkehr ist es deutlich schlechter. Da ist noch sehr viel Luft nach oben. Und da werden wir auch nicht nachlassen, besser zu werden. Das liegt natürlich auch vor allem an den vielen Baustellen. Das hat Auswirkungen auf die Pünktlichkeit. Da kann man noch so gut Baustellen planen. Denn wir müssen erstmal die Infrastrukturvoraussetzungen schaffen, um dann wieder auf dem stark belasteten Schienennetz wieder pünktlicher zu sein. Da bitte ich noch um etwas Geduld.
0: Okay, also finanzieller Gewinn bei der Bahn, aber leider noch kein Zeitgewinn für die Bahnkunden. Zur Halbjahresbilanz der Bahn hat Mario Kubina diese Meinung.
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3: Der Staatskonzern meldet für die ersten 6 Monate des Jahres ein Plus von 147 Millionen Euro. Und immer mehr Menschen nehmen den Zug. Das ist die eine Seite. Die andere, die Halbjahresbilanz ändert nichts an den riesigen Problemen auf der Schiene. Die Pünktlichkeitswerte bleiben im Keller. Nicht mal 60% der Fernverkehrszüge waren im ersten Halbjahr pünktlich. Die Bahn verweist gern auf die marode Infrastruktur. Deren Zustand kann niemand schönreden, aber wenn der Fernverkehr auf der Schiene schon jetzt nur was für Leute mit starken Nerven ist, warum setzt die Bahn dann alles daran, auf die Schnelle noch mehr Fahrgäste zu gewinnen? Das Management lobt sich selbst dafür, die Nachfrage mit Billigtickets angekurbelt zu haben. Und ja, günstige Bahnfahrkarten sind wichtig für Menschen, die sich andere Verkehrsmittel nicht leisten können oder die das Klima schützen wollen. Aber die vielen zusätzlichen Fahrgäste drängeln sich dann in eh schon überfüllten ICEs, zumindest auf den sogenannten Rennstrecken wie Berlin-München. Schon klar, marode Schienen, Stellwerke und Bahnhöfe lassen sich nicht über Nacht sanieren. Nach Jahren des politischen Desinteresses braucht es jetzt aber Entschlossenheit und einen Minister, der die Milliarden aus dem Schuldentopf für Infrastruktur so schnell wie möglich auf die Schiene bringt. Wenn es Bilger ernst meint, muss er sich auch mit Parteifreunden anlegen. Denn der Ausbau des Schienennetzes

0: wird in erster Linie aus dem Kernhaushalt bezahlt, nicht aus dem Sondertopf. Also müssen Haushaltsmittel umgeschichtet werden, von der Straße auf die Schiene. Ob ein Unionsmann dafür die Kraft aufbringt, ein Wunder wäre dafür nicht nötig. Nur ein bisschen Mut.
1: Das war ein Kommentar von Mario Kubina.

0: Hier ist NDR 1 Niedersachsen mit dem Verkehrsservice. Es ist schon wieder jemand liegen geblieben, diesmal ein LKW. Auf der A29 Ahlhornheide Richtung Oldenburg. Zwischen Großen Kneten und Wartenburg steht der defekte LKW. Also Vorsicht dort bitte. Wenn Sie jetzt im Sommer draußen sind, haben Sie in den Eichenkronen vielleicht schon mal diese dicken weißen Gespinste gesehen. Das sind die Nester des Eichenprozessionsspinners. Auf den ersten Blick wirken sie harmlos, fast wie so ein seltsames Kunstwerk. Aber die winzigen Brennhaare der Raupen, die können heftige Hautausschläge auslösen oder sogar die Atemwege reizen. Deshalb muss der Eichenprozessionsspinner bekämpft werden, aber die Frage ist, wer bezahlt das eigentlich? In Gatow im Kreis Lüchow-Dannenberg wird im Kampf gegen das Tier wegen knapper Kassen gespart. Ganz anders läuft es nebenan in Sachsen-Anhalt. Das Land unterstützt seine Kommunen finanziell bei der Bekämpfung des Eichenprozessionsspinners. Aus Gatow berichtet Lisa Göllert.
1: Eine Eiche mitten in einem Gebiet von Ferienhäusern in Gatow, Landkreis Lüchow-Dannenberg. Hoch oben im Baum hängen sie, zwei Nester mit Eichenprozessionsspinnern. Bürgermeister Christian Jernicke begutachtet die Nester. Seine Samtgemeinde muss die Bekämpfung finanziell alleine stemmen. Wegen Klammerkassen musste er dieses Jahr sparen.
2: Wir haben im letzten Jahr noch rund 1500 Nester absaugen lassen. Das hat uns rund 50.000 Euro gekostet. Das gibt der Kommunalhaushalt nicht her. Deswegen haben wir in diesem Jahr nur spritzen lassen. Das Ganze hat 10.000 Euro gekostet.
1: Das Geld muss Jernicke an anderer Stelle einsparen.
2: Wir müssen gucken, wir verhandeln in den Gremien, ob wir im Verein jetzt, sage ich mal, ganz praktisch gesprochen 500 Euro oder 300 Euro Zuschuss geben. An solchen Kleinigkeiten zeigt sich das. Und in letzter Konsequenz hat eine Gemeinde nur die Einnahmemöglichkeit, über die Grundsteuerschraube das entsprechend einzunehmen.
1: Gut 30 Kilometer weiter in Sachsen-Anhalt. Dort fördert das Land betroffene Kommunen finanziell bei der Bekämpfung des Eichenprozessionsspinners. Die Verbandsgemeinde Seehausen rechnet dieses Jahr mit rund 15.000 Euro Hilfen vom Land. Das deckt gut die Hälfte ihrer Kosten. Mit dem Geld werden Maßnahmen bezahlt, die sonst nicht möglich wären, sagt der stellvertretende Bürgermeister Björn Schünemann.
3: Zum Beispiel jetzt ein nachträgliches Absaugen der Nester des Eichenprozessionsspinners, der sich jetzt verpuppt hat und die Nester natürlich auch runterfallen können und noch allergische Reaktionen hervorrufen könnten bei Betroffenen, gerade hier in Ortslang.
1: Diese Förderung ist so bundesweit einzigartig. In Niedersachsen wird es das vorerst nicht geben, heißt es vom Umweltministerium in Hannover. In Gatow fühlt sich Bürgermeister Jernicke alleingelassen und fordert zumindest eine anteilige Übernahme der Kosten durch das Land.
2: Wir haben hier ein flächendeckendes Problem und ich glaube, um den Eichenprozessionsspinner überhaupt in den Griff zu bekommen, ist es erforderlich, flächendeckend Wälder befliegen zu lassen. Es bringt mir nichts, wenn ich hier Einzelbäume im Ort behandeln lasse und nebenan der Wald, der außerhalb der Ortslage gehört, voll Eichenprozessionsspinner voll ist und der dann in die Ortslage hineinwandert. Deswegen stehe ich für eine flächendeckende Bekämpfung und fordere das von der Landesregierung auch ein, dafür die Rahmenbedingungen zu schaffen, dass das möglich ist.
1: Eine finanzielle und organisatorische Unterstützung der Kommunen bei der Bekämpfung fordert auch der Niedersächsische Städte- und Gemeindebund. Insgesamt scheint eine Lösung vorerst nicht absehbar. Wegen der steigenden Temperaturen dürfte sich der Eichenprozessionsspinner in Niedersachsen aber noch weiter ausbreiten. 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

So, und falls Sie ein bisschen Geld übrig haben, habe ich eine interessante Info für Sie. Auf Langeoog wird gerade eine besondere Immobilie zum Kauf angeboten. Das Haus von Lale Andersen. Und ich bin sicher, wenn ich Lale Andersen sage, dann haben die meisten von uns diesen Song von ihr im Kopf. 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

0: Lili Marleen von Lala Andersen. Damit wurde sie 1941 weltberühmt. Geboren ist sie in Bremerhaven, hat dann lange auf der Insel Langeoog gelebt und ist nur wenige hundert Meter von ihrem Haus begraben worden. Und ja, jetzt soll dieses Haus verkauft werden. Thees Jagels, was soll das Anwesen der Sängerin denn kosten?
1: Das geht schon in den Millionenbereich, sagte mir heute Makler Frederik Rosenbrock. Genauer werden wollte er dabei nicht. Diskretion. Nur so viel, das sei schon ein stolzer Kaufpreis. Aber der Zustand der Immobilie sehr gut, die Lage herausragend. 300 Meter zum Strand, inmitten der Dünen von Langeoog, liegt das redgedeckte Haus. 190 Quadratmeter Wohnfläche, 500 Quadratmeter Grundstück. Im Inneren sollen valencianischer Marmor, eine Designküche, Sauna und Whirlpool potenzielle Käufer überzeugen, so steht es im Exposé. Zudem gibt es auch Gegenstände, die einen direkten Bezug zu Lala Andersen haben. Welche genau, wollte der Makler mir heute aber nicht verraten. Die aktuellen Eigentümer verkaufen das Anwesen aus familiären Gründen. Das Interesse am Haus sei groß, so Makler Rosenbrock. Einen Käufer hat er aber noch nicht gefunden.
0: Also, falls Sie valencianischen Marmor mögen und ein paar Millionchen überhaben, mit diesem Geldanlagetipp gehen die Funkbilder zu Ende. Aber bevor ich Tschüss sage, habe ich noch interessante Fußballneuigkeiten. Ich habe gerade eine Push-Nachricht aufs Handy bekommen. Die UEFA will es Gianni Infantino zeigen und hat angekündigt, wenn der seinen Investorendeal wahrmacht und Teile der Fußballwettbewerbe verkauft, dann will die UEFA die nächste WM boykottieren. Und damit ist nicht die Männer-WM im Jahr 2030 erst gemeint, sondern bereits die Frauen-WM im nächsten Jahr in Brasilien. Tja, Infantino, Eigentor würde ich sagen. Mehr dazu gleich in den 18 Uhr Nachrichten. Ich bin Carsten Thiele, bis morgen, wenn Sie mögen.

0: Da haben Sie auch mal zu diesem Titel geschwurft. Weckt irgendwie Erinnerungen, oder? Auf die ich jetzt aber nicht näher eingehe.
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0: Ja, schade, oder? Es ist Zeit für den Verkehrsservice. Vorsicht bitte in beiden Richtungen auf der Autobahn 1, Osnabrück-Bremen. Zwischen dem Dreieck Stur und Bremen-Brinkum laufen Personen herum. Und Vorsicht bitte auf der A28, Oldenburg Richtung Bremen. Zwischen dem Kreuz Oldenburg-Ost und Hatten liegen Glasscherben. Stau oder stockender Verkehr ab 5 Kilometern. Los geht's mit der Autobahn 1, Hamburg Richtung Osnabrück. Zwischen Bremer Kreuz und Hemelingen 3 Kilometer stockend. A1, Osnabrück Richtung Bremen. Zwischen Dreieck Stur und Bremen-Hemelingen. Hemelingen 3 Kilometer stockender Verkehr vor der Baustelle. A2 Dortmund Richtung Hannover. Zwischen Feldheim und Rehren 3 Kilometer Stau nach einem Unfall. A7 Hamburg Richtung Hannover. Zwischen Schneefertingen und Soltau Süd 5 Kilometer stockender Verkehr nach einem Unfall. A7 Hannover Richtung Hamburg. Zwischen Hamburg-Hausbruch und Othmarschen 4 Kilometer stockend. Die B82 Goslar-Rüden ist zwischen der B6 und Goslar-Astfelder Straße immer noch voll gesperrt. Da wird die Fahrbahn gesäubert. In Rheden im Bereich Wetschen, Wetscher Flatter, kommt es durch einen Brand zu Geruchsbelästigungen. Bitte Fenster und Türen zumachen. Und Vorsicht bitte, gerade reingekommen, eine Info für die A39, Braunschweig Richtung Salzgitter. Zwischen Salzgitter, Lebenstedt Süd und Westerlinde liegen Metallteile herum. Gute Fahrt wünsche ich Ihnen.

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0: Mit Lars Könecke. Schönen guten Abend. Die Schlagzeilen. UEFA droht FIFA wegen Investorenplan mit WM-Boykott. Krankenhaus in Brake schließt früher als bisher geplant. Oberleitungsschaden stört Bahnverkehr zwischen Hamburg und Lüneburg. Das Wetter abends und nachts, letzte Schauer und Gewitter, dann meist trocken. Tiefstwerte bis 14 Grad. Nach diesen Nachrichten warnen wir vor Unwetter. Der Plan von Fußball-Weltverbandspräsident Infantino, die Weltmeisterschaft für Investoren zu öffnen, sorgt für Kritik, vor allem in Europa. Eine Krisensitzung der UEFA ist vor rund einer Stunde zu Ende gegangen. Tide Tiedinger aus unserer Sportredaktion. Was hat der Europäische Verband beschlossen?
2: Einen Boykott für sämtliche FIFA-Turniere. Das heißt, nicht erst für die nächste Weltmeisterschaft der Männer 2030, sondern schon im kommenden Jahr, wenn die Frauen um den Titel spielen. Die Entscheidung, so heißt es, sei einstimmig gefällt worden. Im Vorfeld hatte sich mit Tschechien zumindest ein Abweichler gezeigt. Jetzt aber ziehen offenbar alle 55 Mitgliedsverbände mit. Damit steigt der Druck auf FIFA-Boss Gianni Infantino beträchtlich, denn ein WM-Turnier ohne große Nationen, wie beispielsweise Spanien, Weltmeister bei Männern und Frauen, Frankreich, England, Italien und Deutschland, würde natürlich immens an sportlichem Wert verlieren. Die WM wäre deutlich weniger attraktiv für große Investoren. Der Boykott ist also ein ziemlich scharfes Schwert, allerdings auch das einzige Mittel, das die UEFA in diesem Machtkampf hat. Bei den Abstimmungen unter den 211 FIFA-Verbänden über das geplante Investorenmodell würde der Europäische Verband nicht ohne weiteres eine Mehrheit zusammenbekommen.
0: Die Verbraucherpreise in Deutschland sind sprunghaft gestiegen. Sie lagen im Juli um 2,8% höher als vor einem Jahr, teilte das Statistische Bundesamt auf Basis vorläufiger Zahlen mit. Im Juni hatte die Inflationsrate noch bei 2,3% gelegen. Preistreiber waren dieses Mal vor allem die Spritpreise nach dem Auslaufen des Tankrabatts. Das St. Bernhard-Hospital in Brake in der Wesermarsch schließt überraschend schon in 2 Wochen. Darüber hat die Klinikleitung am Nachmittag die Beschäftigten informiert. Ursprünglich sollte die Klinik erst im frühen Herbst schließen. Maren Bruns, warum stellt das Krankenhaus den Betrieb jetzt schon so viel früher ein?
3: Ja, es kommen inzwischen weniger Patienten als gedacht und beim Personal gäbe es eine hohe Fluktuation, teilte die Klinikleitung mit. Und deswegen sei der Betrieb nicht länger wirtschaftlich und vor allem verantwortungsvoll möglich. Deshalb sollen in gut einer Woche keine Patienten mehr aufgenommen werden. Eine Woche später wird der Betrieb ganz eingestellt. Die Patienten, die dann noch in Behandlung im St. Bernhard Hospital sind, sollen entweder nach Hause oder in Pflegeeinrichtungen geschickt werden und in Einzelfällen auch in umliegende Krankenhäuser kommen. Landrat Siefken reagierte betroffen. Er sprach von einer bitteren Nachricht. Allerdings soll zumindest das medizinische Versorgungszentrum in Brake erhalten bleiben. Pläne für ein Gesundheitszentrum, das unter anderem von der Helios-Klinik in Nordenham betrieben werden soll, sollen in den kommenden Tagen vorgestellt werden. Das Gesundheitsministerium sieht die Patientenversorgung durch das Aus des St. Bernhard-Hospitals nicht gefährdet. Die umliegenden Krankenhäuser könnten das auffangen. In Brake wurden zuletzt rund 36.000 Patienten jährlich versorgt.
0: Über Teile von Niedersachsen zieht zur Stunde ein Unwetter hinweg. Betroffen ist aktuell unter anderem der Bereich Lüneburger Heide. Dort drohen schwere Gewitter mit Orkanböen, Starkregen und Hagel. In Hannover öffnet das Maschseefest wegen der Unwettergefahr später. Wie die Veranstalter jetzt mitteilten, soll es um 18.30 Uhr öffnen. Auf der Bahnstrecke Hannover-Hamburg kommt es momentan zu Ausfällen und Verspätungen wegen einer gerissenen Oberleitung. Bei Bad Bevensen hat außerdem eine Böschung gebrannt. Die gerissene Oberleitung bei Stelle muss nun laut Bahn repariert werden. In der friesischen Gemeinde Wangerland ist die hochansteckende Geflügelpest festgestellt worden. Betroffen ist eine gewerbliche Geflügelhaltung mit rund 6.600 Puten, teilte der Zweckverband Veterinäramt Jade-Weser mit. Die Seuche wurde schon am Dienstag festgestellt. Einige der Vögel waren da schon verendet, hieß es. Die übrigen Tiere wurden danach getötet, damit sich die Seuche nicht weiter ausbreitet. Und das Wetter für Niedersachsen. Der Deutsche Wetterdienst warnt aktuell vor Unwetter im Bereich der Lüneburger Heide, nordostwärts zur Elbe und bis zur mecklenburgischen Grenze gibt es einzelne schwere Gewitter mit Orkanböen bis 120 km/h, Starkregen bis 25 Liter pro Quadratmeter und Hagel um 2 cm. Abends und nachts noch letzte Schauer und Gewitter, danach dann meist trocken, Tiefstwerte 19 bis 14 Grad. Morgen freundlich mit einigen Wolken, später örtlich Schauer und Gewitter, teils kräftig, Höchstwerte 21 bis 30 Grad. Und noch der NDR 1 Niedersachsen Verkehrsservice. Vorsicht bitte auf der A28 Bremen nach Oldenburg. Zwischen Hude und Hatten liegt ein Tier auf der Fahrbahn. Und die Zeit, es ist 18.05 Uhr.
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1: A1 Hamburg nach Osnabrück zwischen Bremer Kreuz und Hemeling 3 Kilometer stockender Verkehr. A1 Osnabrück Richtung Bremen zwischen Dreieck Stur und Bremen-Hemeling 3 Kilometer stockender Verkehr vor der Baustelle. A7 Hamburg Richtung Hannover zwischen Schneferdingen und Soltau Süd 5 Kilometer stockender Verkehr nach einem Unfall. Hier dauert es eine halbe Stunde länger, wenn Sie dort unterwegs sind. Die B82 Goslar-Rüden ist zwischen B6 und Goslar-Astfelder Straße beidseitig gesperrt, da wird die Fahrbahn gesäubert. In Rheden im Bereich Wetschen, Wetscher-Fladder kommt es durch einen Brand zu Geruchsbelästigung und Rauchniederschlag. Anwohnerinnen und Anwohner werden gebeten, Fenster und Türen zu schließen und Lüftungen und Klimaanlagen abzuschalten. Und die Zeit, es wird gleich 18.31 Uhr.
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1: A1 Hamburg Richtung Bremen. Die Anschlussstelle Harburg ist wegen Bauarbeiten bis morgen 5 Uhr gesperrt. A2 Dortmund Richtung Hannover. Zwischen Lauenau und Garbsen 4 Kilometer stockender Verkehr. A7 Hamburg nach Hannover. Zwischen Schneferdingen und Soltau Süd 4 Kilometer stockender Verkehr nach einem Unfall. Hier verzögert sich die Weiterfahrt eine gute halbe Stunde. B82 Goslar Rüden. Hier ist zwischen der B6 und Goslar Astfelder Straße beidseitig die Straße gesperrt, da wird die Straße gereinigt. In Reden im Bereich Wetschen-Wetscher-Fladda kommt es durch einen Brand zu Geruchsbelästigung und Rauchniederschlag. Anwohner sollten Fenster und Türen geschlossen halten und Lüftungen und Klimaanlagen abschalten. Und Vorsicht bitte auf der A1 Bremen Richtung Hamburg. Zwischen Stuckenborstel und Bokel, da steht ein defekter LKW. Es ist 19 Uhr.
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1: Mit Lars König. Schönen guten Abend. Die Schlagzeilen. UEFA droht FIFA wegen Investorenplan mit WM-Boykott. Unwetter sorgt für umgestürzte Bäume in Niedersachsen. Schweinezüchter Geestferkel aus Wildeshausen ist insolvent. Das Wetter, abends und nachts letzte Schauer und Gewitter, später dann meist trocken. Tiefstwerte bis 14 Grad. Nach diesen Nachrichten warnen wir vor Unwetter. Die Europäische Fußballunion droht dem Weltverband FIFA wegen dessen Investorenplänen damit, die Weltmeisterschaft zu boykottieren. Dies wurde auf einer Dringlichkeitssitzung der 55 Nationalverbände einstimmig für alle Turniere des Weltverbands beschlossen. Katrin Hondel berichtet.
2: Sollte der Weltverband seinen Plan durchziehen, Eigentumsrechte an der WM und anderen Wettbewerben an private Investoren zu verkaufen, sind die Europäer nicht mehr dabei. Keine UEFA-Nationalmannschaft werde an einem FIFA-Wettbewerb teilnehmen, solange diese Pläne existieren, teilt die UEFA nach einer Dringlichkeitssitzung ihrer 55 Mitgliedsverbände mit. Es sei denn, so wörtlich, das Projekt wird vollständig verworfen und es werden verbindliche Zusicherungen gegeben, dass die FIFA ihre Führungsstrukturen oder Wettbewerbe niemals wieder für private Eigentümer öffnen wird. Die Front der Europäer gegen die Pläne von FIFA-Präsident Gianni Infantino sei geschlossen. Einstimmige und unmissverständliche Ablehnung, Zitat, die Weltmeisterschaft steht nicht zum Verkauf. Die UEFA kritisiert auch das Vorgehen Infantinos scharf. Es sei unverantwortlich und unvertretbar, dass der Investorenplan heimlich konzipiert wurde. Das sei nicht nur tiefgreifendes Führungsversagen. Die FIFA habe damit als Hüterin des Weltfußballs abgedankt. Und weiter, manche Dinge sind einfach zu wichtig, um sie zu verkaufen.
1: Tausende Migranten aus Nordafrika haben die spanische Exklave Ceuta gestürmt. Sie hätten erst die Sperranlagen und dann auch den Grenzzaun überwunden. Videos zeigen hunderte Jugendliche, teilweise nur in Badehose, die über den Strand und durch die Stadt laufen und es lebe Spanien rufen. Sicherheitsbehörden bestätigten einen Massenansturm, wollten aber noch keine Zahlen nennen. Erst vor kurzem waren mehr als 1500 Migranten bis nach Ceuta geschwommen. Die Regionalregierung fordert einen Einsatz der spanischen Armee. Ceuta und die zweite Exklave Melilla liegen in Marokko, sie gehören aber zu Spanien. Nach der Hitze mit fast 40 Grad sind Unwetter über Teile von Niedersachsen gezogen. Für den Nordosten gilt weiter eine Unwetterwarnung. Frank Ieben, wie ist die aktuelle Lage im Land?
3: Ja, es beruhigt sich vielerorts schon wieder. Die Gewitter und Regenwolken ziehen ab, der Wind weht weniger. Nach ersten Einschätzungen der Leitstellen hätte es schlimmer kommen können. Aber einige Orte waren dann doch stark betroffen. In Hannover und insbesondere in der Stadt und im Landkreis Celle schubste der Sturm einige Bäume um. Straßen mussten gesperrt werden, Feuerwehr und Polizei sind im Einsatz. Verletzt wurde bislang niemand. Bei Fassberg im Kreis Celle wurden Windgeschwindigkeiten von 148 Stundenkilometern gemessen. Laut Wetterexperte Carsten Schwanke ein Rekordwert, der nur alle 10 Jahre vorkommt. Dort ist nach Auskunft der Polizei ein Baum umgestürzt. Am Abend und in der Nacht kann es in weiten Teilen von Niedersachsen übrigens erneut Gewitter mit Starkregen und Orkanböen geben. Die Unwetterlage hat auch viele Veranstaltungen getroffen. Die Landesgartenschau in Bad Nenndorf hat heute wegen der Vorhersage schon um 15 Uhr geschlossen. Das Konzert von Alvaro Soler auf der Parkbühne in Hannover wurde abgesagt. Da wollten die Veranstalter kein Risiko eingehen.
1: Das Schweinezuchtunternehmen Geestferkel GmbH aus Wildeshausen im Kreis Oldenburg ist insolvent. Grund seien ein historischer Preisverfall, stark gestiegene Kosten und fehlende Zukunftsperspektiven, heißt es vom Geschäftsführer. Demnach sind von der Insolvenz 188 Mitarbeiterinnen und Mitarbeiter betroffen, darunter 12 in Norddeutschland. Das Unternehmen hat Standorte in Niedersachsen, Brandenburg, Sachsen-Anhalt und Mecklenburg-Vorpommern. Der Betrieb hat nach eigenen Angaben in den vergangenen Jahren mehrere Millionen Euro in mehr Tierwohl und die Zukunftsfähigkeit der Standorte investiert. Die zusätzlichen Kosten würden aber weder über die Marktpreise noch durch eine staatliche Finanzierung ausgeglichen, hieß es. Im Kreis Osnabrück ist bei Mäharbeiten ein größerer Ackerbrand ausgebrochen. In Bohmte waren laut Polizei mehrere tausend Quadratmeter betroffen. Das Feuer hat schnell auf einen Wald übergegriffen. Wegen der starken Rauchentwicklung wurden die Menschen dort über Warn-Apps informiert. Verletzt wurde niemand. Der Einsatz der Feuerwehr sollte noch mehrere Stunden andauern. Die Einsatzkräfte wollten das Feuer in dem betroffenen Waldstück kontrolliert abbrennen lassen. Und das Wetter für Niedersachsen. Der Deutsche Wetterdienst warnt aktuell vor Unwetter im Bereich der Lüneburger Heide, nordostwärts zur Elbe und bis zur mecklenburgischen Grenze gibt es einzelne schwere Gewitter mit Orkanböen bis 120 km/h, Starkregen bis 25 Liter pro Quadratmeter und Hagel um 2 cm. Abends und nachts noch letzte Schauer und Gewitter, danach ist es dann meist trocken, Tiefstwerte 19 bis 14 Grad. Morgen freundlich mit einigen Wolken, später örtlich Schauer und Gewitter, teils kräftig, Höchstwerte 21 bis 30 Grad. Und die Zeit, es ist gleich 19.06 Uhr.
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4: Ich habe dann noch an mehr Stellen so Knötchen bekommen. Von Stecknadelkopf groß bis Erbsen groß.
5: Schwer zu beschreiben, also dass irgendwas Knotiges halt unter der Haut ist.
4: Ja, man macht sich Gedanken, das ist gruselig.
6: Stellt euch das mal vor. Eines Tages entdeckt ihr am Arm ein paar Knötchen. Die Knötchen sind klein und fühlen sich ein bisschen hart an. Und am nächsten Tag sind es dann schon mehr geworden und die alten sind über Nacht gewachsen. Und kurz darauf ist euer ganzer Unterarm voll mit roten, knotigen Knubbeln. Genau das ist Markus Sander passiert. Und es hat ihm und seiner Frau Tina verständlicherweise ganz schön Angst eingejagt. Wenn ihr wissen wollt, wie das Ehepaar am Ende selbst auf die Lösung gekommen ist und was für eine seltene Krankheit dahinter steckte, dann bleibt dran.
7: Also ich verrate schon mal so viel. Die Ursache ist ziemlich überraschend und hat mit was zu tun, was womöglich einige von euch zu Hause haben.
6: Psst, Volker, bevor wir hier schon zu viel verraten. Erstmal hallo und herzlich willkommen zu neuen Folgen unseres Abenteuer-Diagnose-Podcasts. Und falls ihr neu reinhört, wir sprechen über Menschen mit mysteriösen Symptomen und über Ärzte und Ärztinnen, die wie Detektive nach der richtigen Diagnose fahnden. Manchmal sind es aber auch die Erkrankten selbst, die irgendwann die Fahndung in die Hand nehmen. Ich bin Anke Christians, ich bin Medizinredakteurin beim NDR und ich lotse euch hier durch die Geschichte. Und heute zu Gast bei mir ist Volker Arendt, ihr habt ihn gerade ja schon gehört. Er hat den Fall recherchiert und sich mit Markus Sander, seiner Frau Tina und den beteiligten Ärzten unterhalten. Hallo Volker.
7: Hallo Anke.
6: Lass uns mal direkt mit einem Mini-Steckbrief der Sanders starten.
7: Okay, also Markus Sander lebt mit seiner Frau Tina und seinen beiden Kindern in Elmshorn. Das ist in der Nähe von Hamburg. Er ist 48 Jahre und selbstständiger Bauingenieur. Seine Frau Tina ist 47, Steuerberaterin und arbeitet, wenn ich das alles richtig verstanden habe, meist von zu Hause aus. Markus hat dagegen eine richtig kleine Firma aufgebaut. Der hat 6 Mitarbeiter und da fährt er auch jeden Tag hin. Im Wesentlichen zeichnet er damit seinen Kollegen Schallschutz und Bewährungspläne für große Bauprojekte.
6: Was sind denn Bewährungspläne? Bewährung kenne ich nur aus einem ganz anderen Kontext.
7: Ja, also ich habe es mal nachgeschlagen. Und das ist wohl so, dass man da die Lage und Form und auch die Menge von Betonstahl in so Stahlbetonteilen kalkuliert. Auf jeden Fall braucht man dafür ein 3D-Programm am Computer und das ist schon eine ziemlich spezielle technische Angelegenheit. Markus ist auch durch und durch Techniker, das werden wir im Laufe der Geschichte schon noch merken.
6: Okay, gibt es denn sonst noch irgendwelche Hobbys, irgendwas, was wir wissen sollten über ihn und seine Frau?
7: Ja, die beiden sind begeisterte Ruderer, das machen sie jetzt schon seit ein paar Jahren, die nehmen auch an Wettkämpfen teil. Und Markus hat außerdem noch ein zweites Hobby, wofür er viel von seiner Zeit hergibt. Und zwar ist es das Tabletop-Spielen.
6: Tabletop-Spielen, was muss ich mir darunter vorstellen?
7: Kannte ich vorher auch nicht. Und ich habe es auch ganz ehrlich immer noch nicht richtig verstanden, wie das funktioniert. Aber im Prinzip spielen halt zwei Spieler an einer großen Holzplatte zusammen. Darauf haben die Landschaften aufgebaut, Flüsse, Seen, Berge und so weiter. Und haben so kleine Figuren, mit denen die dann auf dieser Platte gegeneinander kämpfen.
6: Okay.
7: Die Figuren, das sind so graue Rohlinge und die Spieler malen diese Rohlinge in der Regel in wochenlanger Feinarbeit selbst an, bevor sie überhaupt mit denen in den Krieg ziehen.
6: Okay, ich kannte zwar diesen Begriff Tabletop nicht, aber ich erinnere mich dunkel, dass mein Bruder im Studium auch mal so eine Phase hatte und ganz begeistert solche kleinen Figuren bepinselt hat. Ich glaube, das war Warhammer oder so.
7: Ja, das ist mir auch begegnet und zwar haben wir für die Fernsehfolge von dieser Geschichte in einem Laden gefilmt, wo sich alles um diese Tabletop-Spiele dreht und naja, da gibt es Wände voll mit diesen grauen Figuren und es sind Fantasy-Figuren dabei, unter anderem diese Warhammer-Geschichten, dann gab es aber auch Enterprise-Figuren, Krieg der Sterne und so weiter, also ist kein Ende abzusehen sozusagen. Im ersten Geschoss waren dann sogar auch diese Platten aufgebaut, da waren mehrere Spieler immer dran und die haben sich dann eifrig miteinander gebettelt, wobei das jetzt nichts Körperliches ist oder so, sondern die gehen da mit Würfeln und Maßbändern ran. Aber wie das genau funktioniert, wie gesagt, das habe ich nicht verstanden.
6: Klingt auf jeden Fall lustig. Und ich finde es ja immer total klasse, wenn wir neben den medizinisch spannenden Geschichten auch noch so einen kleinen Einblick in so unterschiedliche persönliche Welten kriegen. Mhm. Aber jetzt müssen wir bei aller Faszination für dieses Tabletop-Universum mal wieder die Kurve zum Fall kriegen. Wie ging es denn da los?
7: Okay, also das geht los bei einem kleinen Umzug innerhalb des Hauses der Familie Sander. Und zwar ist das im Januar 2022. Da soll die ältere Tochter das Zimmer mit der Mutter Tina tauschen. Die hat ein großes Homeoffice. Das Zimmer von der Tochter ist ein bisschen kleiner. Und beim Umräumen der Möbel ist es dann passiert.
5: Wir hatten irgendwelche Renovierungsarbeiten und ich weiß nicht, dann war die Vermutung, dass mein Mann sich den Knöchel gestoßen hat.
4: Dann dengelst du auch mal irgendwo gegen und denkst dir nichts weiter dabei und jetzt tut das halt ein bisschen weh.
6: Okay, soweit so banal erstmal. Das kennen wir, glaube ich, alle. Man stößt sich irgendwo oder klemmt sich den Finger ein, dann gibt es eine kleine Quetschung. Oder vielleicht auch mal einen Bluterguss unter der Haut. Sowas kühlt man und schont den Knöchel und dann ist man nach ein paar Tagen durch mit dem Thema.
7: Mhm, aber so ist es eben nicht. Also bei Markus ist wohl der Ringfinger an der rechten Hand betroffen. Der wird ein bisschen rot und ist auch schmerzempfindlich. Aber in den nächsten Tagen breitet sich diese merkwürdige Quetschung dann weiter aus.
4: Es zog dann auch auf zwei weitere Gelenke, auf das Ansatzgelenk vom Ringfinger und auf das nächste Gelenk vom kleinen Finger.
6: Jetzt wird's interessant. Das ist jetzt nicht unbedingt was typisch bei Quetschungen ist. Schmerzen in den Fingern oder Händen bei Bewegung, die können auch auf eine Überlastung hindeuten, das wäre was Häufiges, aber in selteneren Fällen auch auf eine systemische entzündliche Erkrankung, wie Rheuma zum Beispiel.
7: Mhm. Markus geht mit seiner Hand deshalb auf jeden Fall zum Arzt und der hat auch gleich diese Überlastung im Visier, als er sich die Hand anguckt. Allerdings vermutet er nicht, dass das vom Renovieren kommt, sondern er tippt auf Markus Sanders Job. Der Doktor heißt Thomas Warns und der hält das Ganze für eine beginnende Sehnenscheidenentzündung.
8: Soweit ich weiß, ist er selbstständig als Bauzeichner und das hat eben gut reingepasst, kann man sich vorstellen. Er hat viel gemacht, viel gearbeitet und dadurch seine Hand überlastet und dann kann es zu so einer Funktionseinschränkung kommen, zu so einer Entzündungsreaktion des Körpers.
4: So ein Bauzeichner, der macht 6000 Klicks im Schnitt am Tag, hat irgendeine Statistik mal herausgefunden.
7: Das war jetzt Markus Sander selbst und ich finde, da hört man schon irgendwie ein bisschen den Techniker raus.
6: Auf jeden Fall mit Herz für Statistik.
7: Ja.
6: Kommen wir nochmal zum Verdacht Sehnenscheidenentzündung. Die Sehnenscheiden sind die Hüllen, die die Sehnen umgeben und durch Dauerbelastung können diese Hüllen gereizt werden und sich entzünden und dann schwellen sie an und die Sehne kann bei Bewegungen nicht mehr gut gleiten. Und das macht Schmerzen, aber es kann auch zu Schwellungen, zu Druckschmerz und zu Rötungen an den Gelenken kommen. Die Therapie ist verhältnismäßig einfach. Die betroffene Hand oder der betroffene Finger wird ruhig gestellt und es können entzündungshemmende Medikamente eingesetzt werden. Wie war das bei Markus Sander?
7: Genau so. Markus kriegt einen Zink-Leinen-Verband an die rechte Hand und zusätzlich verschreibt Thomas Schwanz ihm Cortison-Tabletten. Allerdings bringt das beides nichts. Also eher im Gegenteil. In den nächsten Wochen nimmt das Ganze dann massiv Form an.
4: Es fing dann an, am Handgelenkansatz dick zu werden.
6: Wenn ich mir das so vorstelle, die Entzündung wandert. Erst war es nur ein Finger, dann mehrere Finger, jetzt geht's bis zum Handgelenk. Was hat der Hausarzt dazu gesagt, als er gesehen hat, dass seine Behandlung offenbar nicht anschlägt?
7: Der schickt Markus jetzt zu einem Orthopäden und der Orthopäde wiederum setzt das Cortison sofort ab und verschreibt Markus eine Plastikschiene, damit er seine Hand nun auch wirklich nicht mehr bewegen kann. Ich hatte nämlich den Eindruck gehabt, dass die Ärzte dachten, dass er trotz allem einfach weitergearbeitet hat und seine Hand nicht wirklich geschont hat. Und wahrscheinlich lagen sie damit auch richtig. Schließlich ist Markus ja selbstständig.
6: Klar, mit einer eigenen Firma kann man sich nicht einfach krankschreiben lassen, sondern man muss natürlich zusehen, dass der Laden irgendwie weiterläuft. Mit einer komplett geschienten rechten Hand muss Markus jetzt aber aussetzen oder konnte er seine 6.000 Klicks damit noch irgendwie bewerkstelligen?
7: Nee, das ging nicht mehr und das war auch tatsächlich eine massive Einschränkung für ihn. Also Markus ist Rechtshänder und er konnte die Maus jetzt nur noch mit links bedienen. Und das ist gerade bei so komplizierten 3D-Programmen natürlich alles ziemlich schwierig. Also zeichnen und so Sachen konnte er eigentlich gar nicht mehr. Er war jetzt nur noch mit administrativen Sachen beschäftigt und im Wesentlichen mit Telefonieren.
6: Hatte er denn wenigstens das Gefühl, dass dieses komplette Ruhigstellen der rechten Hand was gebracht hat?
7: Weiß ich auch nicht genau. Also sicher ist aber, dass es dadurch nicht besser wurde. Als Markus nämlich das nächste Mal beim Orthopäden ist und der den Verband abnimmt, um sich die Hand anzusehen, ist er irritiert. Und zwar ist quasi im Verborgenen die Entzündung über den kompletten Handrücken gewachsen.
4: Im März war das dann schon, dass ich so eine richtige Entzündungsblase noch auf dem Handrücken hatte. Man fängt ja schon an zu zweifeln, ob das wirklich eine Sehnscheidenentzündung ist.
6: Meint er mit Entzündungsblase, dass sich da so eine Art Eiterblase gebildet hat?
7: Also wie ich das verstanden habe, ist das keine klassische Eiterblase gewesen, sondern es fühlte sich eher so ein bisschen hart und knotig an, was er da auf dem Handrücken hatte.
6: So oder so ist das für eine Sehnscheidenentzündung ungewöhnlich und sollte ein Grund sein, jetzt nochmal intensivere Diagnostik zu betreiben.
7: Genau, so hat der Orthopäde das auch gesehen und schickt Markus mit seiner Hand jetzt ins MRT. Und was dabei rauskommt, ist ziemlich beeindruckend.
4: In dem MRT wurde dann festgestellt, dass die Entzündung auf dem Handrücken mittlerweile eine Ausdehnung hatte in Längsrichtung von 70 mm, in der Breite von 35 mm und in der Tiefe von 7 mm.
6: Ich finde es beeindruckend, dass Markus sich das so genau gemerkt hat. Da kommt vermutlich wieder der Bauzeichner durch. Mhm. Ich suche gerade nach einem guten Vergleich, um ein Gefühl für die Ausdehnung zu bekommen. Ich würde sagen, diese Entzündung auf dem Handrücken war vielleicht so in etwa fast so groß wie eine EC-Karte. Also schon sehr ausgedehnt.
7: Ja, das kommt ungefähr hin. Als der Hausarzt Thomas Schwanz das sieht, ist er auch geschockt. Und ihm ist klar, dass da irgendwas Ernsteres hinterstecken muss. Also, dass er einfach weiter in die Tiefe gehen muss. Als nächstes geht er so vor, er nimmt Markus sein Blut ab und lässt das auf Entzündungsmarker kontrollieren.
6: Der Verdacht Überlastung oder Sehnenscheidenentzündung ist angesichts dieser MRT-Bilder vom Tisch. Der neue Verdacht ist, es ist eine Entzündung und da muss man immer auch an eine Infektion mit Erregern denken. Mhm. Zum Beispiel mit Bakterien, da gibt es Staphylococcus aureus, das ist zum Beispiel der häufigste Erreger, der Hautabszesse und Eiterbeulen macht. Aber es gibt auch Streptokokken, die in Frage kommen, die zum Teil Wundrosen mit Schwellungen, Rötungen und Schmerzen auch auf dem Handrücken verursachen können. Hinweise darauf lassen sich im Blut finden, zum Beispiel in Form von erhöhten Entzündungswerten. Wie sahen Markus' Werte in dieser Blutuntersuchung aus?
7: Unauffällig. Also da hat Thomas Schwanz sich sicher mehr von versprochen.
8: Also durch mehrfache Blutabnahmen haben wir danach gefahndet und wir haben keinerlei Entzündungszeichen gehabt, nichts. Und das macht eine bakterielle, vor allen Dingen Infektion, extrem unwahrscheinlich. Denn üblicherweise, wenn sich so eine Schwellung durch ein Bakterium auslöst, da hat man exorbitant hohe Entzündungszeichen. Das explodiert förmlich.
6: Okay, das bringt den Hausarzt zu dem Schluss, dass es sich hier nicht um eine Infektion mit Bakterien handeln kann. Was hält er aber dann für die Ursache?
7: Also das kann er zu dem Zeitpunkt einfach nicht sagen. Trotzdem muss er auf der anderen Seite akut was tun, damit sich diese merkwürdige Entzündung nicht weiter ausbreitet. Und er hat sich zu einem pragmatischen Ansatz entschieden und macht nochmal einen Versuch mit Cortison, also mit dem Entzündungshemmer schlechthin. Diesmal gibt er das per Infusion und in einer deutlich höheren Dosis.
4: Also ich habe im April für 8 Tage oder so Cortison bekommen. Es wurde nicht wirklich besser dadurch.
7: Am Anfang hat er zwar noch den Eindruck gehabt, dass die Entzündung zurückgeht, aber nach 2 Wochen fängt die Beule auf dem Handrücken dann wieder an zu wachsen. Auch sein Hausarzt weiß nun langsam wirklich nicht mehr, was da los ist.
8: Es war auch für mich sehr unbefriedigend, weil er immer wieder wenig auf die Therapie angesprochen hat. Wir haben mit Cortison probiert, wir haben mit Ibuprofen probiert.
6: Ibuprofen ist nicht nur ein Schmerzmittel, sondern in höherer Dosierung auch ein Entzündungshemmer. Ich höre bei Thomas Schwanz heraus, dass er das als Hausarzt auch nicht so häufig erlebt, dass er beide Mittel einsetzt und so gar nichts passiert.
7: Nee, da ist er auch schon ein bisschen verzweifelt. Und das Ganze wird sogar noch schlimmer. Also als Markus irgendwann wieder in seinem Hobbykeller sitzt und umständlich versucht, mit der linken Hand eine von diesen kleinen Figuren zu bemalen, rutscht sein Hemd ein bisschen hoch und da entdeckt er sie zum ersten Mal.
4: Ich habe dann noch an mehr Stellen so Knötchen bekommen. Von Stecknadelkopf groß bis Erbsen groß. Ja, man macht sich Gedanken, das ist gruselig.
6: Und genau damit sind wir in die Folge gestartet. Jetzt lass uns das nochmal aufdröseln, Volker. Zu knotigen Veränderungen unter der Haut, da kann es aus ganz unterschiedlichen Gründen kommen. Manche Menschen neigen zum Beispiel zu Lipomen, das sind so Fettgeschwulste. Andere haben entzündete Talgdrüsen, das wären zwei häufige und harmlose Erklärungen. Bei Markus liegt natürlich der Gedanke auf der Hand, dass es mit der Entzündung zu tun haben muss, auf seinem Handrücken. Möglicherweise breitet die sich unter der Haut weiter aus und wandert jetzt den Arm hoch.
7: Und das wäre dann ja schon ziemlich spooky, würde ich sagen. Also auf alle Fälle ist auch der Hausarzt ziemlich geschockt, als Markus ihm diese Knötchen am Arm jetzt auch noch zeigt. Und trotzdem bringen Thomas Schwanz diese Knötchen auch einen Schritt weiter, denn es gibt da eine Krankheit, einen Verdächtigen, der sich unter Umständen genauso zeigt, eben mit solchen Knötchen.
8: Es haben sich so Knubbel gebildet, sahen aus wie Rheumaknoten.
6: Gute Idee. Rheumaknoten, das sind feste, meist schmerzlose Knötchen unter der Haut. Die treten typischerweise bei Menschen mit rheumatoider Arthritis auf, also mit Gelenkrheuma. Das ist eine chronische Krankheit, dabei greift das eigene Immunsystem die Gelenkinnenhaut an und das führt zu geschwollenen, schmerzenden Gelenken. Aber 20-30% der Patientinnen und Patienten mit rheumatoider Arthritis entwickeln zusätzlich auch entzündliche Knötchen im Bindegewebe oder Fettgewebe unter der Haut. Die sind meistens so erbsengroß oder vielleicht noch ein bisschen größer, gut tastbar und bilden sich auch gerne mal an den Unterarmen. Also alles wie bei Markus.
7: Und deshalb schreibt Thomas Schwanz Markus auch sofort eine Überweisung zum Rheumatologen.
6: Um abklären zu lassen, ob vielleicht ein Rheuma hinter den rätselhaften Entzündungen in seiner Hand steckt. Was ein ganz neuer und total guter Gedanke ist. Wenn das stimmt, dann ergeben sich vielleicht noch neue Behandlungsmöglichkeiten mit Rheumamedikamenten.
7: Und so betritt Markus dann ein paar Wochen später in Hamburg die Praxis der Rheumatologin Soham Elnava Becker. Allerdings muss man schon sagen, mit gemischten Gefühlen.
9: Ich bin da hingegangen und habe gedacht, naja, wenn das Rheuma ist, wäre ja ziemlich doof, weil Rheuma nicht heilbar ist und ich eigentlich die Vorstellung nicht mochte, dass ich bis zu meinem Lebensende Rheuma habe und Medikamente nehmen muss. Das war schon so eine relativ frustrierende Vorstellung.
6: Das Gefühl kann ich total gut nachvollziehen. Niemand möchte ja gerne chronisch krank sein. Was hat die Rheumatologin denn herausgefunden? Leidet er wirklich an Gelenkrheuma?
7: Also das ist auch für Sie zu dem Zeitpunkt nicht hundertprozentig zu beantworten. Zum einen ist das so, diese Beulen auf dem Arm von Markus, Hand und Arm, die passen für die Spezialistin gut zu dem Gelenkrheuma-Verdacht. Deshalb prüft sie auch sofort, ob die Rheumamarker in seinem Blut erhöht sind.
6: Rheumamarker sind Laborwerte im Blut, die auf eine rheumatische Erkrankung hinweisen. Dazu gehören neben bestimmten Entzündungswerten auch Autoantikörper, also Antikörper, die sich gegen eigenes Gewebe richten. Was kommt bei Markus raus?
7: Also die Rheumamarker sind nicht erhöht. Aber damit ist der Rheumaverdacht nicht automatisch vom Tisch, wie mir die Rheumatologin Nava Becker damals im Interview erzählt hat.
10: Dann gibt es eben auch das Rheuma, und das haben wir schon häufiger, das sogenannte seronegative Rheuma. Zeigt sich nichts im Blut, keine Entzündung, gar nichts weiter. Und trotzdem entwickeln die Patienten rheumatische Beschwerden, haben Schmerzen, haben Schwellungen. Und da müssen sie handeln.
6: Und mit Handeln meint sie, sie will auf Verdacht hin eine Therapie starten.
7: Genau. Also sie geht erstmal davon aus, dass Markus ein untypisch verlaufendes Gelenkrheuma hat und verordnet ihm eben die entsprechende Therapie.
6: Bei Rheuma geht es um die Unterdrückung der Autoimmunreaktionen und dafür wird oft auch Cortison eingesetzt. Das hat Markus ja ohnehin schon bekommen. Und dazu dann noch weitere immunsuppressive Medikamente.
7: Und die kriegt Markus diesmal in deutlich höherer Dosierung als vorher und auch über einen längeren Zeitraum.
9: Ich bin im 4-Wochen-Rhythmus da gewesen. Fing an mit 5 Milligramm Cortison, 5 Milligramm am Tag plus einmal die Woche diese 15 Milligramm MTX.
6: Wenn ihr unseren Podcast regelmäßiger hört, dann kennt ihr MTX vielleicht schon. Da geht es um das Medikament Methotrexat. Das moduliert das Immunsystem und gehört auch zur Basistherapie bei Gelenkrheuma. Wenn der Verdacht bei Markus also stimmt, dann müsste es ihm mit dieser Therapie irgendwann besser gehen.
7: Müsste, aber so ist es leider nicht. Markus' Frau Tina hat das damals ziemlich gut auf den Punkt gebracht.
5: Kurzfristig gab es dann eine Verbesserung durch Medikamente und dann wurde es wieder schlimmer und dann noch ein neues Medikament oder die Dosis wurde erhöht. Es wurde kurzfristig besser und dann war immer die Frustration, wenn der Schmerz halt wieder kam.
7: Also Markus steckt damals quasi in einer nicht enden wollenden Wiederholungsschleife, so könnte man das sagen. Und das setzt ihm natürlich auch seelisch immer mehr zu.
6: Wie lang ging denn dieses Auf und Ab?
7: Na, es waren schon knapp 6 Monate, also etwa von Juni bis Dezember 2022.
6: Und blieb die ganze Zeit die rechte Hand in der Schiene, sodass Markus nicht arbeiten konnte?
7: Genau, die war permanent ruhig gestellt. Also zeichnen konnte er jetzt ja schon seit einiger Zeit nicht mehr. Aber inzwischen fällt ihm auch einfach der Gang ins Büro immer schwerer. Er bleibt oft zu Hause, schont sich. Und für die Arbeit, die liegen geblieben ist, musste er ein paar Mal sogar einen Freiberufler engagieren. Da wird ihm natürlich langsam klar, dass das Ganze auch irgendwie zu einer existenziellen Bedrohung für ihn und seine Familie wird.
9: Man macht sich halt Sorgen. Also das ist schwer zu beschreiben, das Gefühl. Aber es ist einfach so, naja, wie soll das bloß noch enden, denkt man dann irgendwann.
6: Klar, das würde mir in der Situation auch schlaflose Nächte machen. Mhm. Und es ist ja nicht nur die Arbeit. Ich hatte vor ein paar Jahren mal ein Ganglion am Handgelenk. Da konnte ich für eine Weile meine rechte Hand nicht mehr richtig bewegen. Und das hat mich wirklich innerhalb kürzester Zeit total verrückt gemacht. Das fing beim Zähneputzen morgens an, Haare waschen, eine Kaffeekanne hochheben, die Schnürsenkel zubinden. All diese selbstverständlichen Bewegungen gehen dann einfach nicht mehr.
7: Mhm. Irgendwann ist Markus dann sogar so weit, dass er versucht, sich woanders Hilfe zu holen. Also er macht einen Termin beim Zahnarzt aus, weil ihm ein Bekannter erzählt hat, dass vielleicht eine Entzündung an den Zähnen dahinter stecken könnte. Das ist es aber nicht. Er geht in eine Naturheilpraxis und versucht es dort mit alternativen Therapien, aber auch die bringen nichts.
6: Aber lass uns nochmal zurückkommen zu seiner Rheumatologin. Wie hat die denn reagiert, als sie gemerkt hat im Laufe dieser 6 Monate, dass ihre Medikamente keine durchschlagende Wirkung zeigen?
7: Also einmal ganz klar vorweg, sie hat Markus wirklich nach dem Stand der Dinge behandelt. Sie geht halt davon aus, dass es sich um Gelenkrheuma handelt und hat die Dosis der Medikamente immer weiter erhöht, bis sie irgendwann Wirkung zeigen. Das ist die Idee.
6: Das entspricht so auch den Empfehlungen. Bei Gelenkrheuma muss man sich an die optimale Dosis langsam herantasten. Und nicht alle Patienten sprechen sofort oder gleich gut auf diese Basismedikamente an.
7: Aber Markus war es schon ziemlich auffällig, dass er auch bei der höheren Dosierung gar nichts passierte. Und das hat auch die erfahrene Fachärztin dann nach 6 Monaten Therapie dazu gebracht, das Ganze nochmal zu hinterfragen.
10: Als dann auch unsere Antirheumatika nicht funktioniert haben, da war mir klar, jetzt müssen wir schneiden, wir müssen Gewebe entnehmen, wir müssen Gewebehistologie haben, um zu sehen, was da los ist.
6: Okay, das ist eigentlich kein Standardvorgehen, aber in unklaren, ungewöhnlichen Fällen kann so eine Gewebeprobe sinnvoll sein. Pathologen können eine solche Probe unter dem Mikroskop untersuchen und daraus wertvolle Schlüsse ziehen. Sie schauen zum Beispiel danach, welche Art von Zellen sind da, welche Zellen lösen die Entzündung aus, ist da vielleicht doch auch irgendwie ein Erreger nachweisbar. Und gleichzeitig verstehe ich, dass Dr. Elnava Becker damit so lange gewartet hat, denn in die ohnehin schon entzündete Hand jetzt auch noch reinzuschneiden, hat eben auch Risiken. Die Hand kann stark bluten, sie kann sich nach dem Eingriff infizieren, es kann sich eine große Narbe bilden. Das sind ja alles Dinge, die man möglichst vermeiden will.
7: Stimmt, aber Markus und die Rheumatologin sind jetzt an einem Punkt, wo sie bereit sind, diese Risiken in Kauf zu nehmen. Also macht Markus einen Termin in der Handchirurgie.
6: Und wie lief die Probenentnahme und was haben die Pathologen dann herausgefunden?
7: Dazu kommen wir ein bisschen später, weil vorher noch was passiert, was Markus auf eine völlig neue und auch auf eine völlig unerwartete Spur bringt. Und zwar fängt das Ganze mit einem Besuch von einem Kollegen aus Lübeck an. Der kommt bei ihm kurz vor Weihnachten im Büro vorbei, um ihm ein kleines Geschenk zu überreichen. Und bei diesem Besuch ändert sich überraschend alles.
9: Dann hat er meine bandagierte Hand gesehen und hat mich gefragt, was hast du denn gemacht? Und dann habe ich ihm halt so einen kurzen Abriss geschildert, wie lange ich da nun schon dran rumhühner. Und dann fragt er mich direkt auf den Kopf zu, hast du ein Aquarium?
6: Oh, okay. Eine Frage, die Markus in der Situation wahrscheinlich sehr überrascht hat. Aber ich könnte mir vorstellen, bei dem einen oder anderen von euch macht es vielleicht jetzt schon Klick. Hat Markus denn ein Aquarium?
7: Er hat. Und zwar steht im Wohnzimmer der Sanders seit ein paar Jahren tatsächlich ein Aquarium. Das hat sich so zugetragen, als die Kinder damals unbedingt ein Haustier haben wollten, haben sich die Sanders dafür entschieden. Denn ein Hund braucht zu viel Betreuung und gegen Katzen ist eine seiner Töchter allergisch. Und so kam es eben zu dem Aquarium im Wohnzimmer. Als Markus das damals hört und der Kollege das Aquarium anspricht, ist er wie vor den Kopf geschlagen.
9: Wie kommst du denn auf die Idee? Ja, hab ich. Ja, ich hab da mal was gesehen im Fernsehen. Das war bei Abenteuerdiagnose.
6: Ich freue mich ja immer total, wenn sich Menschen an unsere Folgen erinnern und die Geschichten jemandem helfen, vielleicht nochmal auf eine neue Idee zu kommen, was ihm oder ihr fehlen könnte. Und an diese TV-Folge mit dem Aquarium kann ich mich natürlich auch noch erinnern. Die ist aus dem Jahr 2012, also schon ein echter Abenteuerdiagnose-Klassiker.
7: Kann man so sagen. Aber Markus kennt diese Folge auf alle Fälle nicht. Und als sein Kollege wieder gegangen ist, setzt er sich sofort an den Computer und ruft den Film von damals in der Mediathek auf.
9: Dann habe ich den Bericht gesehen und habe nur gedacht, scheiße. Die Beschreibung der Schmerzen, die Beschreibung der Beschwerden und auch der Verlauf, das passte alles eins zu eins.
6: Der Mann, um den es in dieser alten Folge ging, das war ein Lehrer. Und der hatte plötzlich eine dicke Beule an der Hand, eine Entzündung, die sich immer weiter ausgebreitet hat. Und er wurde dann sogar mehrfach operiert. Ich erinnere mich dunkel, dass er irgendwann so eine blitzförmige Harry-Potter-Narbe auf dem Handrücken hatte.
7: Und damit war er die große Attraktion auf dem Schulhof damals, kann ich mich auch noch erinnern. Ja, also die Ursache für diese Beule, die der Direktor damals hatte, versteckte sich im schuleigenen Aquarium. Und zwar hat sich der Lehrer darin mit einem ganz ungewöhnlichen Keim infiziert.
6: In unserer Folge von 2012 sprechen die Ärzte von einer absoluten Rarität. Sowas kommt sehr selten vor und es müssen auch einige Voraussetzungen erfüllt sein, damit das überhaupt passieren kann. Wie wahrscheinlich ist es, dass Markus sich so einen Keim aus dem Aquarium eingefangen hat?
7: Ja, das ist jetzt die große Frage, die er sich natürlich auch sofort stellt. Er setzt sich am nächsten Morgen mit seiner Frau zusammen und die beiden machen sich quasi selbst auf Spurensuche. Also sie machen sich erstmal im Internet schlau über diesen Aquariumkeim und finden dabei raus, es hört sich eigentlich lapidar an, aber so ist es. Die erste Voraussetzung für so eine Infektion, es muss ja einen Täter vor Ort gegeben haben.
6: Klar, im Aquarium muss ein Erreger gewesen sein, der solche Entzündungen wie bei Markus auslösen kann.
7: Ganz genau. Und in dem alten Abenteuer-Diagnosefall waren das Bakterien, und zwar eine ganz bestimmte Gattung der Mykobakterien.
6: Das ist ja eine große Gattung mit ca. 50 verschiedenen Arten. Die bekanntesten sind das Mycobacterium tuberculosis, das ist der Erreger der Tuberkulose. Und dann gibt es auch noch das Mycobacterium leprae, der Erreger der Lepra. Ich hoffe, ich habe das richtig ausgesprochen.
7: Klang gut, fand ich. Also, aber in dem Fall von dem Lehrer war das ein viel weniger bekanntes Bakterium, was da die Hauptrolle gespielt hat. Also worum es sich da handelt, kann uns der Infektiologe Stefan Schmiedel von der Hamburger Uniklinik kurz erklären, denn den habe ich dazu befragt.
11: Das ist ein Süßwasserkeim, der ein Krankheitsbild im Tierreich vorruft. Das ist also eine Zoonose, eigentlich eine Tierkrankheit.
6: Es handelt sich also um einen Keim, der normalerweise Fische befällt. Waren die Fische im Aquarium von Markus Sander denn irgendwann mal krank?
7: Fragen sich die beiden natürlich auch, überlegen ein bisschen und dann fällt ihnen tatsächlich was ein. Und zwar war das, nachdem Markus im Herbst 2021 einen von diesen bläulich-violett schimmernden Kampffischen gekauft hat und im Aquarium ausgesetzt hat, war es so, dass die anderen Fische krank geworden sind.
5: Die Fische sind krank gewesen. Also man hat gemerkt, dass die halt nicht so munter rumgeschwommen sind und naja, dann ist auch mal ein Fisch gestorben.
9: Dann habe ich einen Fisch mit in den Aquariumladen genommen und eine Wasserprobe und habe das dem Kollegen gezeigt. Und der hat da drauf geguckt und der hat mir gesagt, dass Fischtuberkulose in meinem Aquarium drin ist und hat mir ein Mittel gegeben, was ich in das Aquarium reintun sollte, um die Bakterien loszuwerden.
7: Man kann sich vorstellen, Markus ist jetzt wirklich im Detektivmodus. Der steht auf vom Tisch, geht zu dem Aquarium. Unten drunter ist so ein kleiner Schrank und da sucht er nach dem alten Mittel. Das hat er zum Glück nicht weggeworfen. Und irgendwo in dem Kleingedruckten, in der Beschriftung auf dem Döschen, steht tatsächlich gegen Befall mit Mycobacterium marinum.
6: Und das ist der Auslöser der Fischtuberkulose. Markus hat jetzt also Indiz Nummer 1. Es war damals tatsächlich ein Keim im Wasser und es waren Mykobakterien.
7: Aber das alleine reicht natürlich nicht. Also der Keim muss ja irgendwie die Möglichkeit gehabt haben, in Markus' Körper zu kommen. Und das ist erstmal nicht das, was Mycobacterium marinum von Natur aus macht.
6: Nee, für das Bakterium sind wir als Menschen gar nicht so interessant. Also jedenfalls nicht so interessant wie Fische.
7: Genau. Und deshalb habe ich den Infektiologen Stefan Schmiedel gefragt, was denn für Voraussetzungen erfüllt sein müssen, damit sich ein Mensch mit diesen Keimen überhaupt anstecken kann. Er hat das folgendermaßen erklärt.
11: Man muss auch eine Eintrittspforte haben. Das heißt, zumindest winzig kleine Hautläsionen, vielleicht sogar unsichtbare kleine raue Stellen, vielleicht ein kleines Ekzem, eine kleine Hauterzündung.
6: Und war da was bei Markus?
7: Wieder überlegen die beiden ein bisschen und wieder fällt ihnen auch dazu was ein.
9: Da gibt es auch eine Spur. Ich kann mich sehr genau daran erinnern, dass ich im Herbst, wie das dann so der Fall ist, draußen die Büsche schneide und wir haben unter anderem ein Feuerdorn im Garten. Und da bleibt es halt nicht aus, dass man sich da einen kleinen Cut von holt.
6: Und genau mit dieser Hand ist er dann ungeschützt ins Aquarium gegangen?
7: Ganz genau. Und zwar ist es so, also nachdem sich die erste Euphorie bei den Kindern gelegt hatte, ist die Aquariumleiterin

0: Da steht ja zum Glück sowieso noch die Gewebeentnahme beim Handchirurgen an. Und dem erzählt Markus auch gleich von seinem Verdacht und bespricht mit ihm, dass eben eine Probe aus seiner Hand auf dieses Mycobacterium marinum hin getestet werden soll. Am 22. Dezember 2022 ist es dann tatsächlich soweit und der Handchirurg öffnet die Hand von Markus Sander. Zum einen eben, um die zu entlasten von dieser riesigen Schwellung, die er mittlerweile oben auf dem Handrücken hat. Und zum anderen, um Proben aus der Hand für die Analyse in ein Speziallabor zu schicken.
1: Und ein Speziallabor muss es sein, weil Mykobakterien sich total schwer nachweisen lassen. Das kann nicht jedes Labor, sondern dafür braucht es Experten. Und die sitzen hier in Norddeutschland im Nationalen Referenzzentrum für Mykobakterien. Und das befindet sich in Borstel, eine knappe Autostunde von Hamburg entfernt.
0: Und wie die Proben von dem Handchirurgen nach Borstel kommen, ist schon allein ein kleines Abenteuer. Und zwar hat Markus, nachdem er von dem ambulanten Eingriff aufgewacht ist, sich zusammen mit einem Freund ins Auto gesetzt und die selbst dahin gebracht.
2: Das ist der schnellste Weg, um meine Gewebeproben dahin zu kriegen, dass sie vor Weihnachten noch anfangen, das zu untersuchen. Und dann bin ich mit meinem frisch verbundenen Arm und der Blutbuddel und am Arm da reinmarschiert in Borstel und habe da meine Gewebeprobe abgegeben.
1: Wow, was für ein Bild. Also ich würde sagen, voller Körpereinsatz.
0: Allerdings.
1: Markus wollte es offenbar wirklich, wirklich schnell wissen.
0: Ja.
1: Ein kleiner Beschleunigungsbooster ist sicher auch sinnvoll, denn nicht nur die Post braucht lange, auch der Nachweis von Mykobakterien ist eine ziemlich zeitintensive Angelegenheit.
0: Kommen wir gleich zu. Einmal kurz zu Borstel. Da kümmert sich ein Labormediziner um die Proben. Er heißt Martin Kuhns und der ist wirklich ein Spezialist für Mykobakterien.
3: Die wichtige Besonderheit, auch für die Diagnostik, ist, dass sie sich sehr langsam teilen, dass sie dadurch auch sehr langsam wachsen. Und deswegen braucht man ein besonderes Labor, welches besondere Nährmedien zur Anzucht verwendet und die auch besonders lange bebrütet.
1: Bedeutet, wenn man die Proben dann in einer Petrischale mit einer Nährlösung ansetzt, dann dauert es meist mehrere Wochen, bis darauf Bakterienkolonien sichtbar werden. Und dabei kommt es auch auf die richtige Temperatur an. Mycobacterium marinum ist ein kleines Sensibelchen. Es mag Temperaturen um die 30 Grad, da kann es optimal wachsen. Wenn es dann zu kalt ist oder zu warm ist, dann passiert wenig bis gar nichts. Was übrigens auch erklärt, warum diese Bakterien bei Menschen gerne die Hände befallen. Da ist es nämlich deutlich kühler als im Rest des Körpers.
0: Naja, also befallen tun sie die Hände ja in erster Linie, weil da diese offenen Eintrittspforten sind. Aber wenn sie da einmal reingekommen sind, dann können sie sich da viel besser einnisten. In der Körpermitte ist die Temperatur ja ungefähr bei 37 Grad. Das ist viel zu hoch für die. Aber in den entfernt liegenden Extremitäten, Händen und Füßen, da liegt sie bei 30 Grad im Temperaturoptimum für die.
1: Jetzt aber zur wichtigsten Frage, Volker. Konnte das Labor in Markus' Probe denn Mycobacterium marinum nachweisen?
0: Bis Markus das weiß, dauert es noch mal 3 lange Wochen. Und dann meldet sich Dr. Kuhns bei ihm telefonisch.
2: Die haben 3 Proben gemacht und alle 3 Proben wurden positiv auf Mycobacterium marinum getestet. Also da hatten wir es dann schwarz auf weiß. Das ist richtig Freude, die man da empfindet oder ich empfunden habe.
1: Ja, so klingt norddeutsche Freude.
0: Ja.
1: Aber ich bin mir sicher, dass das ein ganz toller Moment für Markus und seine Frau war. Der Beweis, dass sie recht hat mit ihrem Verdacht und ihrer Herleitung.
0: Ja, definitiv. Also man kann jetzt wirklich von einer Beweiskette sprechen. Markus' neuer Kampffisch, die Fischtuberkulose im Aquarium, die kleine Fingerverletzung bei der Gartenarbeit, die Infektion bei der Aquarienpflege, es passt einfach alles zusammen. Die Entzündung in seiner Hand und diese merkwürdigen Knubbel sind die Folge einer Krankheit, die sich Fishtank Disease nennt.
1: Was ich auch super spannend finde, Markus' Hausarzt hatte ja schon früh den Verdacht, dass es eine bakterielle Infektion sein könnte und hat die Entzündungswerte gescheckt, aber weil die nicht richtig erhöht waren, hat er den Verdacht verworfen. Ich habe extra nochmal nachgeschaut. Bei einer Infektion mit Mycobacterium marinum ist es sogar typisch, dass die Entzündungswerte im Blut kaum ansteigen. Das muss man natürlich wissen.
0: Ja, und ich muss ehrlich sagen, also ich war viele Jahre Aquarianer und kannte die Krankheit bis 2012 auch nicht.
1: Ach, guck mal, ich lerne heute was Neues über dich. Du hattest auch ein Aquarium.
0: Guck mal.
1: Ich habe mit 12 das Aquarium meines großen Bruders geerbt mit 2 Goldfischen und ehrlich gesagt, das Saubermachen, das fand ich immer richtig schlimm, dieser algige Geruch.
0: Es riecht ein bisschen, je nachdem, wie oft man das auch macht. Ja, also ich hatte da wirklich viel mit zu tun. Ich bin ja Biologe und man kann sagen, ich habe meine Diplomarbeit quasi nicht im Aquarium, aber über Tiere in einem Aquarium geschrieben. Und zwar ging es dabei kurz und knapp über Gift im Wasser und wie verschiedene Organismen dieses Gift anreichern oder ob sie das überhaupt machen. Und alle Versuche dazu fanden eben im Aquarium statt. Ich habe auch mein Geld als Student, teilweise als studentische Hilfskraft im Keller von diesem Institut verdient und habe da Fische gefüttert. Also reihenweise standen da Aquarien und ich

0: Ich musste die sauber machen, pflegen, füttern und so weiter. Und da war ich garantiert auch mal mit einer kaputten Hand in den Becken.
1: Und ohne Handschuhe.
0: Und ohne Handschuhe, genau. Und naja, deshalb habe ich Martin Kunz damals auch gefragt, wieso sich ausgerechnet Markus Sander infiziert hat und ich und Millionen andere Aquarianer, die auch mal ohne Handschuhe in dieses Becken lagen, eben nicht. Das hat er gesagt.
2: Ein bisschen Pech gehört auch dazu. Nicht alle Patienten holen sich seine Erkrankung, wenn sie in ein Aquarium fassen, wie Herr Sander. Manche haben Glück und erkranken nicht. Andere haben Pech und erkranken.
1: Das finde ich jetzt ehrlich gesagt aber auch nicht sehr beruhigend. Da würde ich doch lieber auf Nummer sicher gehen und beim Griff ins Becken Handschuhe anziehen.
0: Ja, und so empfehlen das ja auch die Experten.
1: Jetzt haben wir Markus' Geschichte aber noch nicht zu Ende erzählt. Wie ist er die Bakterien in seiner Hand denn losgeworden?
0: Also das war nochmal eine Geschichte für sich. Man könnte auch sagen, der zweite Teil von Markus' Odyssee. Und die Kurzversion ist so, er musste über viele Wochen einen Cocktail aus drei verschiedenen Antibiotika schlucken, aber er verträgt ihn nicht. Also er bekommt diverse Nebenwirkungen, sodass immer wieder ein Antibiotikum von den dreien gegen ein anderes ausgetauscht werden musste. Er kriegt zum Beispiel ein Antibiotikum, das wird bei Tuberkuloseerkrankungen eingesetzt. Das heißt Ethambutol. Und bei dem ist es so, dass das bekannt ist für Nebenwirkungen, die auf die Augen gehen. Also bei Markus ist es so, dass er eines Tages nicht mehr richtig gucken kann. Die Sehstörungen werden immer heftiger, sodass er schließlich bei Stefan Schmiedl, dem Infektiologen aus dem UKE, von dem wir ja vorhin schon gehört haben, bei dem landet er dann.
3: Tatsächlich, was man machen muss, wenn solche Sehstörungen auftreten, ist, man muss sofort das Medikament beenden. Das haben wir dann bei Herrn Sander auch so gemacht. Und die Prognose, das heißt die Aussichten, das Augenlicht wieder zu erlangen, dafür gibt es schlechte Vorhersagewerte. Manche Patienten bessert sich das über die Zeit wieder. Es gibt aber durchaus Patienten, und das haben wir auch schon selbst erlebt, die auch nach einer kürzeren Behandlungsdauer erblindet sind und wo das Augenlicht überhaupt nicht wieder gekommen ist.
1: Also nochmal ein richtig erschreckender und dramatischer Moment für Markus.
0: Mhm. Aber Markus ist wohl gerade noch rechtzeitig zu Stefan Schmiedl gekommen. Der setzt das problematische Mittel ab und ersetzt es durch ein anderes Medikament. Und damit kommt Markus gut zurecht. Ein halbes Jahr später hat er sein Augenlicht zurück und die Knötchen an seinem Arm sind komplett verschwunden. Nur am Handrücken, da geht das nicht so einfach. Da musste er tatsächlich nochmal operiert werden, eben um diese riesige Schwellung zu beseitigen. Aber jetzt, heutzutage, ist alles wieder in Ordnung. Also er kann wieder alles sehen. Auch diese kleinen Figuren beim Tabletop-Spielen kann er wieder gut handeln und auf der Platte setzen. Also alles okay.
4: Die Hand ist motorisch leicht eingeschränkt. Also nicht so, dass es jetzt so sehr stört im Alltag. Aber ich kriege den Faustschluss nicht hundertprozentig hin, komplett. Und das Handgelenk ist auch nicht ganz so groß in der Bewegung wie links. Aber alles gut. Altes Auto hat auch eine Schramme insofern.
1: Das finde ich ist ein sehr sympathischer Vergleich.
0: Ja.
1: Letzte Frage. Gibt es denn das Aquarium im Hause Sander noch? Und wie macht Markus das mittlerweile mit der Reinigung?
0: Also das Aquarium haben die Sanders sofort abgeschafft, als die Diagnose da war. Sie haben sich dafür entschieden, stattdessen ein Klavier ins Wohnzimmer zu stellen und kamen damit bei den Kindern, glaube ich, wirklich besser an als mit den Fischen.
1: Kann ich auch verstehen. So ein Klavier muss auch seltener sauber gemacht werden. Da reicht alle paar Wochen mal abstauben.
0: Ja, riecht auch nicht so doll.
1: Riecht auch nicht so doll. Volker, vielen Dank für diesen spannenden Fall. Wir können festhalten, so ein Aquarium, das kann gefährlicher sein als gedacht. Und wenn ihr eins habt und plötzlich merkwürdige Entzündungen unter der Haut entwickelt, dann wisst ihr jetzt Bescheid. Und wenn ihr wissen wollt, was noch so alles in so einem Becken lauern kann, dann empfehle ich euch unsere Podcast-Folge Verhängnisvolles Hobby.
0: Kann ich mich noch gut dran erinnern. Also da kommt der Übeltäter aus einer ganz anderen Richtung. So viel verrate ich schon mal.
1: Das war eine unserer ersten Folgen. Wenn ihr zu unserer heutigen Folge noch Fragen, Lob oder Kritik habt, dann kommentiert gerne oder schickt uns eine Mail an abenteuer-diagnose@ndr.de. Und wenn ihr es noch nicht getan habt, dann folgt uns gerne, dann verpasst ihr keine neue Folge.
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1: A1 Hamburg nach Bremen. Die Anschlussstelle Harburg ist wegen Bauarbeiten bis morgen 5 Uhr gesperrt. A293 Oldenburg Nord nach Oldenburg West. Das Kreuz Oldenburg Nord ist wegen einer Nachtbaustelle gesperrt. Und noch die B82 Goslar Rüden. Die ist zwischen B6 und Goslar Astfelder Straße beidseitig gesperrt, denn dort muss die Fahrbahn gereinigt werden. Es ist 20 Uhr.
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1: Mit Lars König. Schönen guten Abend. Die Schlagzeilen. Unwetter sorgt in Teilen von Niedersachsen für Einsätze von Polizei und Feuerwehr. UEFA droht FIFA wegen Investorenplan mit WM-Boykott. 2/3 der Handwerksbetriebe in Niedersachsen finden Azubis. Das Wetter abends und nachts, letzte Schauer und Gewitter, später dann meist trocken, Tiefstwerte bis 14 Grad. Nach der Hitze mit fast 40 Grad sind Unwetter über Teile von Niedersachsen gezogen. Vielerorts sind Bäume umgestürzt. Es gab Einsätze von Polizei und Feuerwehr. Frank Ieben, wie ist die aktuelle Lage im Land?
2: Ja, es beruhigt sich vielerorts schon wieder. Die Gewitter und Regenwolken ziehen ab, der Wind weht weniger. Nach ersten Einschätzungen der Leitstellen hätte es schlimmer kommen können. Aber einige Orte waren dann doch stark betroffen. In Hannover und insbesondere in der Stadt und im Landkreis Celle schubste der Sturm einige Bäume um. Straßen mussten gesperrt werden, Feuerwehr und Polizei sind im Einsatz. Verletzt wurde bislang niemand. Bei Fassberg im Kreis Celle wurden Windgeschwindigkeiten von 148 Stundenkilometern gemessen. Laut Wetterexperte Carsten Schwanke ein Rekordwert, der nur alle 10 Jahre vorkommt. Dort ist nach Auskunft der Polizei ein Baum umgestürzt. Am Abend und in der Nacht kann es in weiten Teilen von Niedersachsen übrigens erneut Gewitter mit Starkregen und Orkanböen geben. Die Unwetterlage hat auch viele Veranstaltungen getroffen. Die Landesgartenschau in Bad Nenndorf hat heute wegen der Vorhersage schon um 15 Uhr geschlossen. Das Konzert von Alvaro Soler auf der Parkbühne in Hannover wurde abgesagt. Da wollten die Veranstalter kein Risiko eingehen.
1: Und soeben meldet noch die Polizei Celle, dass im Kreis Celle bis zu 20 Bäume umgestürzt sind. Verletzt wurde niemand. In Celle selbst wurden außerdem die Ziegel eines Daches abgedeckt. Die Mitglieder der Europäischen Fußballunion drohen dem Weltverband FIFA mit einem WM-Boykott, falls es zu dem geplanten Investorendeal kommt. Das teilte die UEFA nach einer Dringlichkeitssitzung mit. Dabei geht es offenbar nicht nur um die Weltmeisterschaft der Männer im Jahr 2030, sondern auch um die Frauen-WM im kommenden Sommer in Brasilien. FIFA-Präsident Infantino, der will die kommerziellen Rechte an den WM-Turnieren in eine Tochtergesellschaft auslagern. Es sollen die Einnahmen gesteigert werden, indem sich private Investoren beteiligen. Die kommerzielle Seite des Fußballs zu stärken, sei ein logischer nächster Schritt, begründete Infantino seine Pläne. Knapp 2/3 der Ausbildungsbetriebe im Handwerk in Niedersachsen konnten in diesem Jahr ihre Ausbildungsplätze besetzen. Rund jeder 8. geht auch davon aus, das demnächst tun zu können. Das hat eine Befragung ergeben, teilte die Handwerkskammer Niedersachsen zum Start des neuen Ausbildungsjahres mit. Dennis Pützig, wie viele Betriebe stehen denn noch ohne Azubis da?
3: Das sind knapp 3.300 der insgesamt 14.500 Ausbildungsbetriebe im Handwerk. Also schon noch eine ganze Menge und das, obwohl in Niedersachsen 5% mehr Lehrstellen besetzt wurden. Dennoch sagt die Handwerkskammer, dass jede offene Stelle eine ungenutzte Chance für einen jungen Menschen und eine künftige fehlende Fachkraft für die Betriebe sei. Besonders viele freie Stellen gibt es noch als Elektroniker, Kfz-Mechatroniker, Dachdecker und Metallbauer. Bei den Betrieben mit offenen Stellen sind auch jederzeit noch Bewerbungen möglich, obwohl das neue Ausbildungsjahr offiziell bereits diesen Samstag startet. Viele bieten dann einen Ausbildungsstart zu einem späteren Zeitpunkt an. Die Handwerkskammer hat auch generell die Stimmung bei den Betrieben abgefragt und die sieht tatsächlich ganz gut aus, da die Auftragsbücher gefüllt sind. Lediglich beim Thema Bürokratieabbau sehen die Handwerker großen Verbesserungsbedarf.
1: Die neue Jadewerft in Wilhelmshaven, die zum Rheinmetall gehört, hat einen Großauftrag der Marine erhalten. Nach Konzernangaben soll die Werft die Fregatte Bayern modernisieren. Das Auftragsvolumen liege im Bereich zwischen 400 und 600 Millionen Euro. Die Arbeiten sollen bis 2029 dauern. Die 143 Meter lange Fregatte ist seit 1996 im Dienst der Marine. In Ostfriesland hat ein Mann versucht, abends bei Ebbe mit einem Fahrrad über das Watt zur Insel Jüst zu radeln. Dadurch ist laut Feuerwehr fast ein größerer Rettungseinsatz ausgelöst worden. Ein Strandbesucher hatte gestern Abend entdeckt, wie der Mann sich im Watt vor Norddeich mit dem Rad auf den Weg zur Insel aufgemacht hat. Der Zeuge alarmierte die Leitstelle Ostfriesland. Mit Hilfe einer Drohne konnte der Mann lokalisiert werden. Er drehte dann aber von sich aus um. Am Strand wurde er von der Polizei in Empfang genommen. Und das Wetter für Niedersachsen. Abends und nachts noch letzte Schauer und Gewitter, danach dann meist trocken, Tiefstwerte 19 bis 14 Grad. Morgen freundlich mit einigen Wolken, später örtlich Schauer und Gewitter, teils kräftig, Höchstwerte 21 bis 30 Grad. Am Samstag Sonne und Wolken, einzelne Schauer, örtlich mit Blitz und Donner. Vielerorts bleibt es aber trocken bei 20 bis 26 Grad. Die Zeit ist 20.05 Uhr.
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1: Seit vielen Jahren schreibe ich Tagebuch. Zum Abschalten. Das hilft mir zu fassen, was mich eigentlich beschäftigt. Manchmal rutscht mir beim Schreiben irgendwas aus der Feder. Und auf einmal löst sich etwas in mir, wird etwas lebendig in mir. Und dann weiß ich, das ist der Punkt. Manchmal ist diese Erkenntnis schmerzvoll. Aber es ist ein guter, ein befreiender Schmerz. Im biblischen Buch der Sprüche steht ein Satz, den ich absolut treffend finde. Eine richtige Antwort ist wie ein lieblicher Kuss. Stellt sich solch ein Gefühl beim Schreiben ein, dann ist eine Aussage von Bedeutung für mich. Auch in anderen Situationen. Ganz gleich, ob ich selbst auf einen Gedanken komme, ob jemand anderes ihn mir sagt oder ob ich in einem Buch davon lese. Solche Eindrücke wünsche ich Ihnen. Wie liebliche Küsse. Kommen Sie gut durch die Nacht und bleiben Sie behütet. Ihre Ute Passarge aus Celle.
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1: Um 21 Uhr mit Klaas Christoffersen. Die UEFA droht dem Weltverband FIFA offiziell mit einem WM-Boykott. Hintergrund ist der Plan, einen Teil der kommerziellen Rechte an Weltmeisterschaften an private Investoren zu vergeben. Aus der NDR-Sportredaktion Tide Tedinger.
2: Die Entscheidung, so heißt es, sei einstimmig gefällt worden. Im Vorfeld hatte sich mit Tschechien zumindest ein Abweichler gezeigt. Jetzt aber ziehen offenbar alle 55 Mitgliedsverbände mit. Damit steigt der Druck auf FIFA-Boss Gianni Infantino beträchtlich, denn ein WM-Turnier ohne große Nationen, wie beispielsweise Spanien, Weltmeister bei Männern und Frauen, Frankreich, England, Italien und Deutschland würde natürlich immens an sportlichem Wert verlieren. Die WM wäre deutlich weniger attraktiv für große Investoren.
1: Aus der Bundespolitik kommen Forderungen, den Hitzeschutz zu verbessern. Nach einer Schätzung des Robert-Koch-Instituts sind in diesem Jahr schon fast 10.000 Menschen in Deutschland an den Folgen von Hitze gestorben. Aus Berlin Andreas Fischer.
3: Der ehemalige Bundesgesundheitsminister Karl Lauterbach von der SPD sagte der Rheinischen Post, jetzt komme es darauf an, zu retten, was noch zu retten sei. Als konkrete Maßnahmen fordert Lauterbach unter anderem Kälteräume und Hitzetelefone, die bei gefährdeten Menschen zum Beispiel nachfragen, ob sie genügend trinken. Die Linken-Fraktion im Bundestag betont heute, wie gefährlich Hitzewellen vor allem für pflegebedürftige Menschen sind. Deswegen fordert die Linke, Pflegeheime hitzefest zu machen. Die Länder müssten Verschattung, Kühlung und klimaresiliente Gebäude finanzieren.
1: Nach den jüngsten Attacken auf die Ukraine und dem Einschlag einer Rakete auf unbewohntem polnischem Gebiet hat Kanzler Merz Russland scharf kritisiert. Er beklagte, dass es erneut viele zivile Opfer gegeben hat. Auch der Vorfall in Polen zeuge von Rücksichtslosigkeit und Eskalationsbereitschaft, so Merz weiter. Der polnische Ministerpräsident Tusk erklärte, er gehe davon aus, dass es sich um einen russischen Marschflugkörper handle, dies aber keine gezielte Attacke gewesen sei. Erstmals seit Jahren hat die Deutsche Bahn im ersten Halbjahr wieder einen Gewinn erzielt. Unterm Strich wurde in den ersten 6 Monaten ein Plus von 147 Millionen Euro verzeichnet. Der Umsatz stieg leicht auf 13,6 Milliarden Euro. Offenbar auch wegen der hohen Spritpreise zählte die Bahn knapp 2% mehr Fahrgäste. Das waren die Nachrichten. Das Wetter in Norddeutschland. Der Deutsche Wetterdienst warnt für die Ostseeküste zwischen Rostock und Rügen vor einzelnen schweren Gewittern mit Orkanböen, Starkregen und Hagel. In der Nacht abziehende Schauer und Gewitter bei Tiefstwerten von 19 bis 14 Grad. Morgen heiter bis wolkig, hier und da Schauer oder Gewitter bei 21 bis 30 Grad. Am Sonnabend Sonne und Wolken, einzelne Schauer 20 bis 26 Grad. Und am Sonntag heiter bis sonnig, später im Süden Schauer und Gewitter 21 bis 30 Grad. Es ist 21.03 Uhr.
4: Dankeschön fürs 3-Minuten Nachrichtenupdate. Hier ist der Verkehrsservice für den ARD-Abend. A1 Heiligenhafen Richtung Lübeck zwischen Scharbeutz und Rathekau. Stockender Verkehr. Die Autobahn 71 Richtung Schweinfurt ist zwischen Arnstadt Süd und Stadt Ilm und dann später nochmal zwischen Meiningen Süd und Rentwarzhausen wegen Tunnelwartungsarbeiten gesperrt. Die ganze Nacht über bis morgens um 6. Und damit weiter gute Fahrt durch den Abend.
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4: Wir japsen jetzt noch ein bisschen nach der Hitze um Luft. Und auch mit dem Hit, den wir jetzt im Radio haben, der Police. Die zählen nämlich gleich mal jedes Japsen mit Every Breath You Take. Und Hanne Bauer ist hier im gut gekühlten Studio in Magdeburg.

Police und die Feuerwehr. Jetzt wahrscheinlich gerade in Treskow bei Neuruppin im Einsatz. Hier ist der ARD-Abend an einem Tag, an dem es erst heiß war, die Waldbrandgefahr hoch und dann jetzt auch noch mit den durchziehenden Gewittern starker Wind aufkommt. Und daher jetzt in Brandenburg im Gebiet Neuruppin, Achtung bitte. Die Feuerwehrleitstelle informiert gerade, dass der Neuruppiner Ortsteil Treskow evakuiert werden muss. Meldung kam gerade rein. Im Bereich Neuruppin kommt es zu einer Rauchentwicklung bei einem ausgedehnten Brand. Die Feuerwehr ist bereits im Einsatz, steht hier in der Meldung. Hören Sie auf die Durchsagen der Feuerwehr und der Polizei vor Ort. Informieren Sie bitte auch Ihre Nachbarn und leisten Sie bei Bedarf Hilfe. Und halten Sie die Notrufnummern von Feuerwehr und Polizei für Notrufe frei. Betroffene Region, wie gesagt, Neuruppin-Treskow. Wir versuchen, weitere Informationen zu geben, sobald wir an weitere Informationen aus Brandenburg rankommen.

Sascha, I feel lonely. Und die Meldung war gerade raus über Nina und Katwan und auch über die Seite des Bundesamtes für Bevölkerungsschutz und Katastrophenhilfe. Da haben wir Sie im Abend ja bereits informiert, wie das auch Vorschrift ist, weil wir mit unserer öffentlich-rechtlichen Sendung Teil der Informationskette beim Katastrophenschutz sind. Und ich habe inzwischen aber mit der Leitstelle in Potsdam telefoniert bei der Feuerwehr. Hier wurde mir eben gerade mitgeteilt, dass der Brand nun doch nicht wie gemeldet zu einer Evakuierung im Ortsteil Treskow in Neuruppin führen wird. Also Treskow muss nicht evakuiert werden. Das wurde mir gerade am Telefon versichert von der Feuerwehr. Heißt also weiterhin aber Fenster und Türen geschlossen halten. Und wir sind dabei, noch weitere Informationen für Sie zusammenzutragen. Aber das hört sich ja erstmal schon ganz gut an. Und ich hoffe, dass der Brand sich nicht wesentlich ausweitet. Hier ist der ARD-Abend jetzt mit Musik von Robin Gibb. Juliet um 21.16 Uhr. Ein heißer Abend, muss ich mal sagen. Aber gut, lieber einmal zu früh gewarnt und dann die Warnung zurückgenommen, als nicht gewarnt oder zu spät.

0: happier würde mich jetzt, glaube ich, die Kreation unserer Tortenkönigin Elke machen. Und zwar Melonentorte. Jeden wird es wahrscheinlich happier machen. Elke hat mir gerade ihre neueste Kreation als Foto auf den Monitor gezaubert. Ja, eine Melonentorte. Das Fruchtfleisch schön zu Kügelchen ausgestochen. Gelbes Fruchtfleisch, also muss dann wahrscheinlich eine Honigmelone sein. Und das auf der Torte dann fein säuberlich angeordnet. Gut gekühlt, wie sie schreibt, mit ein paar Dekorationsblättchen Minze aus dem eigenen Garten und Kirschen noch. Sehr lecker, liebe Elke in Ludwigshafen. Eine coole Tortenkreation, würde ich sagen. Ganz liebe Grüße in den Südwesten der Republik.
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5: 21.31 Uhr. Hier ist der Verkehrsservice im ARD-Abend. Die A7 Hamburg Richtung Ulm ist zwischen Seesen-Harz und Echte nach einem Unfall gesperrt. Auf der Autobahn 59 Dienstlaken Richtung Duisburg ist im Kreuz Duisburg die Überfahrt zur A40 Richtung Essen bis 5 Uhr gesperrt. Und die Autobahn 71 Richtung Schweinfurt ist gesperrt zwischen Arnstadt Süd und Stadt Ilm sowie zwischen Meiningen Süd und Rentfertshausen wegen Tunnelwartungsarbeiten bis morgen früh ca. 6 Uhr. Und außerdem eine Warnmeldung noch in Brandenburg im Gebiet Neuruppin. Gibt es einen Brand mit starker Rauchentwicklung. Die Feuerwehrleitstelle bittet, Fenster und Türen geschlossen zu halten. Die Feuerwehr ist bereits im Einsatz. Hören Sie auf die Durchsagen der Feuerwehr und Polizei vor Ort. Die erste Information der Leitstelle, dass der Neuruppiner Ortsteil Treskow evakuiert wird, ist inzwischen nicht mehr aktuell. Steht aber noch in den Warn-Apps und auf der offiziellen Seite des Bundesamtes für Bevölkerungsschutz und Katastrophenhilfe. Das war die Erstmeldung. Ist bis jetzt noch nicht korrigiert. Nun wissen Sie aber, dass es nicht so ist. Wir haben extra nachgefragt.
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5: Mit Hanno Bauer in Magdeburg. Ich grüße schön.

0: Der ARD-Abend ist das hier mit Grönemeyers Warnung vor dem Alkohol. Wobei der durchaus auch hilfreich sein kann, ja, auf der Haut. Wie Brigitte aus Bischofsheim geschrieben hat. Sie schreibt nämlich zur Abkühlung ab und an die Haut mit Latschenkiefer Franzbranntwein einhelfen. Das hilft mir bei zu starker Hitze. Also die Verdunstungskühle auf der Haut tut gut. Ich habe eben auch erstmal noch geduscht. Es gab ganz grässliches Wetter heute bei uns in Bischofsheim. So heiße Luft. Morgens hatte ich mir noch einen Ventilator auf den Balkon gestellt und mir ein wenig Abkühlung verschafft. Und am Nachmittag, da wurde es auf einmal sehr windig, sodass ich schnell meinen Sonnenschirm und die Markise retten musste. Es sah auch nach Regen aus, aber kein Tropfen kam bei uns an. 2 Stunden später war wieder voll die Sonne da. Ich bin so froh, wenn diese verdammte Hitze endlich mal vorbei ist. Lieben Gruß von Brigitte. Und Brigitte, von mir natürlich durchhalten. Das sind ja gute Tipps, die du da weitergegeben hast. Besonders das mit dem, was war's? Ah ja, Latschenkiefer Franzbranntwein. Das klingt sehr lecker. Sehr cool.
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0: Die European Queen, ganz cool hier im Disco-Pop-Takt der 80er Jahre. Billy Ocean war das im ARD-Abend. Und ich bin gerade auf einen Fehler aufmerksam gemacht worden. Das finde ich sehr gut. Fehler sind immer zu vermeiden, vor allem wenn sie schon gemacht sind. Vor genau einer Stunde hätte ich wohl gesagt, es ist 20.50 Uhr und damit 10 Minuten vor 8. Dann wäre es jetzt 21.50 Uhr und 10 Minuten vor 9. Aber inzwischen weiß ich ja, dass es ein Fehler war und bei mir wahrscheinlich auch die eine oder andere Synapse geschmolzen ist. Aber wenigstens ist nicht gleich die Hauptsicherung gekommen. Also, 10 Minuten vor 22 Uhr ist es.
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21:57 Uhr. Achtung bitte, im ARD-Abend eine Warnung für die Autofahrer auf der Autobahn 4. Zwischen Bielstein und Gummersbach werden Steine auf die Fahrbahn geworfen. Achtung bitte, beidseitig auf der Autobahn 4 zwischen Bielstein und Gummersbach werden Steine auf die Fahrbahn geworfen.

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1: Um 22 Uhr mit Klaas Christoffersen. Die UEFA droht dem Weltverband FIFA offiziell mit einem WM-Boykott. Hintergrund ist der Plan, einen Teil der kommerziellen Rechte an private Investoren zu vergeben. Aus der Sportredaktion Tide Tedinger.
2: Die Entscheidung, so heißt es, sei einstimmig gefällt worden. Im Vorfeld hatte sich mit Tschechien zumindest ein Abweichler gezeigt. Jetzt aber ziehen offenbar alle 55 Mitgliedsverbände mit. Damit steigt der Druck auf FIFA-Boss Gianni Infantino beträchtlich, denn ein WM-Turnier ohne große Nationen wie beispielsweise Spanien, Weltmeister bei Männern und Frauen, Frankreich, England, Italien und Deutschland würde natürlich immens an sportlichem Wert verlieren. Die WM wäre deutlich weniger attraktiv für große Investoren.
1: Fast 10.000 Menschen sind in diesem Sommer durch die Hitze in Deutschland laut Robert-Koch-Institut bereits gestorben. Mehr Geld für den Schutz vor hohen Temperaturen, etwa in Kliniken, soll es vom Bund aber trotz entsprechender Forderungen nicht geben. Jan Zimmermann aus Berlin erklärt warum.
3: Weil sich die Bundesregierung dafür nicht oder nur zum Teil zuständig sieht. Das Gesundheitsministerium teilt mit, dass die Verwaltungs- und Finanzierungskompetenz für den Schutz der Gesundheit vor Hitze bei den Ländern liegt und eben nicht beim Bund. Und dann gibt es ja noch die Träger, die Betreiber der Pflegeheime und Krankenhäuser. Die müssen den Schutz der Pflegebedürftigen und Patienten gewährleisten im Rahmen der geltenden gesetzlichen Vorgaben. Allerdings, laut Experten, reichen die gesetzlichen Vorgaben eben nicht aus.
1: In der Region rund um Spaniens Hauptstadt Madrid hat sich die Waldbrandlage etwas entspannt. Auch nahe der französischen Metropole Bordeaux breiten sich die Feuer derzeit nicht weiter aus. Nun sind aber auch andere Teile Südeuropas betroffen. Auf der griechischen Insel Kreta mussten tausende Urlauber in Sicherheit gebracht werden. In der Türkei sind mehr als 100 Brände ausgebrochen, vorwiegend an der Mittelmeerküste. Nach den jüngsten Attacken auf die Ukraine und dem Einschlag einer Rakete auf unbewohntem polnischem Gebiet hat Kanzler Merz Russland scharf kritisiert. Er beklagte, dass es erneut viele zivile Opfer gegeben hat. Auch der Vorfall in Polen zeuge von Rücksichtslosigkeit und Eskalationsbereitschaft, so Merz weiter. Der polnische Ministerpräsident Tusk erklärte, er gehe davon aus, dass es sich um einen russischen Marschflugkörper handele. Das waren die Nachrichten. Das Wetter in Deutschland. In der Nacht im Südwesten gebietsweise Schauer und einzelne Gewitter. Sonst ist es teils wolkig und es bleibt meist trocken bei Tiefstwerten von 22 bis 13 Grad. Morgen ist es heiter bis wolkig. Es gibt einzelne Schauer und Gewitter. Die Höchstwerte liegen zwischen 20 Grad an der Nordsee und bis zu 38 Grad in Niederbayern. Am Sonnabend teils heiter im Süden und Osten Schauer und Gewitter, 20 bis 33 Grad. Und am Sonntag heiter bis sonnig, im Süden einzelne Schauer und Gewitter bei 21 bis 36 Grad. Es ist 22.03 Uhr.
4: Dankeschön fürs 3-Minuten Nachrichten-Update. Von mir jetzt der Blick auf die Straßen. Hier ist der Verkehrsservice für den ARD-Abend. Und Achtung, grober Unfug auf der Autobahn 4 zwischen Bielstein und Gummersbach werden Steine auf die Fahrbahn geworfen. A7 Hamburg Richtung Ulm zwischen Seesen, Harz und Echter, 3 Kilometer Stau nach einem Unfall. A10 südlicher Berliner Ring, Dreieck Werder Richtung Dreieck Potsdam, zwischen Dreieck Werder und Dreieck Potsdam Stau wegen Markierungsarbeiten. Auf der Autobahn 59 Dienstlaken Richtung Duisburg ist im Kreuz Duisburg die Überfahrt zur A40 Richtung Essen bis 5 Uhr gesperrt. Und ebenfalls gesperrt die Autobahn 71 Richtung Schweinfurt an gleich 2 Stellen, und zwar zwischen Arnstadt Süd und Stadt Ilm, sowie zwischen Meiningen Süd und Rentwertshausen wegen Tunnelwartungsarbeiten bis morgen früh 6 Uhr. Und damit weiter gute Fahrt durch den Abend.
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0: 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Und da passt auch, dass Anja sich gemeldet hat. Holzhasi, darf ich sie nennen, nach dem chinesischen Tierkreiszeichen, in dem sie geboren wurde und ihrem Element, also Hase. Und Holz eben, Holzhasi. Ja, und Anja ist nicht nur unermüdlich immer in den Nächten unterwegs, sondern sendet mir hier heute auch das Foto ihrer Geburtstagstorte. Wow, so schön, was da das Töchterchen ihrer Mutti auf den Tisch gestellt hat. Das sieht sehr, sehr lecker aus und hat hoffentlich sehr, sehr gut geschmeckt. Allerdings geht's jetzt auch schon wieder auf Fahrt, hat mir Anja geschrieben. Ja, Anja, dann alles, alles Gute für den erfolgreichen Kampf gegens Altern, ja. Was für eine schöne Gratulation von den Kollegen bei Daxa Logistik. Das sind ja echt liebe Kolleginnen und Kollegen. Da steht alles Gute zum Geburtstag. Danke für deinen Einsatz, deine Zuverlässigkeit und dein Lächeln jeden Tag, jede Nacht. Ob Köln, Straßburg oder Willenbruck. Anja ist immer dabei. Ein Team, eine Nachteule, ganz viel Herz. Und so kommt's mir auch vor. Tolle Karte der Kollegen, die da der E-Mail angehängt war. Bei so einer Firma fühlt man sich doch wohl. Das sehe ich schon. Anja, auch von uns aus dem Studio hier im ARD-Abend. Alles, alles Gute und gute Fahrt nach dem Geburtstag.
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0: 22.15 Uhr ist es. Hier ist der ARD-Abend und mit dem Take It Easy. Ich hatte ja gerade eben erstmal einen Schreck, als ich die Überschrift Claudias E-Mail gelesen habe. Bei dem Wetter wandere ich gerne in der Hitze, hat sie mir geschrieben. Und da dachte ich, huch, na, das sollte man aber nicht tun. Aber sie hat dann weitergeschrieben, meist vom Bett aufs Sofa, vom Sofa zum Küchenhocker, vom Küchenhocker zum Kühlschrank, vom Kühlschrank zur Sitzecke, von der Sitzecke zum Relax-Sessel, vom Relax-Sessel zur Eistruhe, von der Eistruhe zur Balkonliege. Und dann bin ich so kaputt und ultra hoch erhitzt, dass ich mich von der Balkonliege direkt wieder ins Bett bewege bis zur nächsten Wanderung. Aber mit der neuen Hüfte sind es tatsächlich die besten Strecken bei Hitze, das Gehen ohne Krücken zu üben. Na wunderbar, das hört sich doch schon mal sehr vielversprechend an. Und ich finde, die Möbelstücke, die da angelaufen werden, natürlich ohne sie lange zu benutzen, sind doch auf jeden Fall eine schöne Strecke in der Wohnung. Toi, toi, toi. Und Dankeschön für die E-Mail, liebe Claudia.
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0: Ganz liebe Grüße nach Stuttgart zurück von mir.

0: Another Cup auf Kaffee. Also noch ein Tässchen Kaffee und dazu gerne auch Elkes Melonenkugeltorte. Auch für Carola in Osnabrück, die geschrieben hat, lieber Hanno, ich habe mich beim Stichwort Melonentorte zugeschaltet, das wäre jetzt auch was für mich. Eben hatte ich noch einen Abendspaziergang bei abklingendem Regen gemacht und einen wunderschönen Regenbogen gesehen. Morgen geht's wieder zu meinen Freunden nach Atta, Sadet und Jack Russell Henry. Dir und der Radiofamilie einen schönen Abend. Dankeschön zurück nach Osnabrück. Und mal gut, dass es bei unserer Elke bei den Tortenkreationen immer nur virtuell zugeht, ja, und kalorienfrei vor allem im Radio. Ansonsten wird es wohl ein wenig zu schwer für die Hebefigur von Tanzlehrer Johnny mit seinem Babe jetzt im Soundtrack für den Abend. Mit Musik aus Dirty Dancing.
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9: 22.30 Uhr und damit Zeit für den Verkehrsservice für den ARD-Abend. A9 Richtung Berlin zwischen Dreieck Bayreuth-Kulmbach und Bad Berneck-Himmelkron. Hier gibt es eine ungesicherte Unfallstelle im Baustellenbereich. Mal nicht die Worte hier verdrechseln. Also, ungesicherte Unfallstelle im Baustellenbereich auf der Autobahn 9 zwischen Dreieck Bayreuth-Kulmbach und Bad Berneck-Himmelkron. A10 südlicher Berliner Ring, Dreieck Werder Richtung Dreieck Potsdam, zwischen Dreieck Werder und dem Dreieck Potsdam, Stau wegen Markierungsarbeiten. Auf der Autobahn 59 Dienstlaken Richtung Duisburg ist im Kreuz Duisburg die Überfahrt zur A40 Richtung Essen bis 5 Uhr gesperrt. Und die Autobahn 71 Richtung Schweinfurt ist gleich an zwei Stellen gesperrt wegen Tunnelwartungsarbeiten. Und zwar zwischen Arnstadt Süd und Stadt Ilm sowie zwischen Meiningen Süd und Rentwertshausen. Damit weiter gute Fahrt durch den Abend.
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9: Mit Hanno Bauer. 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

Maxi Priest, Wild World, was für eine wilde Welt, die da auch Peter aus Silze im Harz erleben durfte. Also durfte in Anführungszeichen. Er hat nämlich sein Hundi verloren, also sein Stoffhundi. Er hat geschrieben per E-Mail, ich werde mich ewig daran erinnern, dass mein Koffer auf der Reise von Hannover nach Frankfurt aus dem Gepäckraum des Unternehmens verschwunden ist. Und die Busfirma hat es tatsächlich geschafft, mir mein Gepäck nach 9 Monaten und 10 Tagen zurückzuschicken. Und ich dachte, bis dahin die Deutsche Bahn wäre langsam. Jedenfalls, Plüschtier-Hundi,

0: 22.45 Uhr, steht knapp noch auf der Uhr. Na gut, jetzt hat sich's geändert, 22.46 Uhr. Und bei Wild Boys, da fällt mir jetzt Marcel ein aus Schleswig-Holstein, der auch so ein Wild Arbeitstier ist. Also er hat geschrieben, liebe Grüße nach Magdeburg. Ich grüße einmal alle, die nachts die Wirtschaft am Laufen halten, ich eingeschlossen. Höre jeden Abend euer Programm. Das macht richtig Spaß. Ich arbeite für ein Entsorgungsunternehmen aus Schülp bei Rendsburg und möchte auch die gesamte Belegschaft, die jetzt im Einsatz ist, für die Firma Meier grüßen. Bin jetzt die vierte Woche in Niedersachsen eingesetzt. Liebe Grüße, Marcel aus Schleswig-Holstein. Und Marcel, ich grüße ganz lieb zurück. Dankeschön für die liebe E-Mail.
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aus Mecklenburg kam noch die E-Mail von Hermann. Moin Hanno, am Abend hat er geschrieben, meine Wetterstation registrierte ihr heute nur maximal 36,9 Grad. Inzwischen hat sich's auf 20 abgekühlt. Aber tagsüber war es mir dann zu heiß für Garten und Hof. Stattdessen habe ich mich dann doch mit der fälligen Steuererklärung beschäftigt und sie tatsächlich auch fertig bekommen. Hermann, großes Vorbild. Glückwunsch zur vollbrachten Arbeit. Und gut, dass es dann jetzt noch die Abkühlung gegeben hat oder gerade gibt. Ich grüße ganz lieb zurück. Hanno Bauer sagt Ciao für heute. Und ich wünsche eine schöne Nacht gleich mit Ronny.

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1: Um 23 Uhr mit Klaas Christoffersen. Die UEFA droht dem Weltverband FIFA offiziell mit einem WM-Boykott. Hintergrund ist der Plan, einen Teil der kommerziellen Rechte an private Investoren zu vergeben. Aus der Sportredaktion Tide Tedinger.
2: Die Entscheidung, so heißt es, sei einstimmig gefällt worden. Im Vorfeld hatte sich mit Tschechien zumindest ein Abweichler gezeigt. Jetzt aber ziehen offenbar alle 55 Mitgliedsverbände mit. Damit steigt der Druck auf FIFA-Boss Gianni Infantino beträchtlich, denn ein WM-Turnier ohne große Nationen, wie beispielsweise Spanien, Weltmeister bei Männern und Frauen, Frankreich, England, Italien und Deutschland, würde natürlich immens an sportlichem Wert verlieren. Die WM wäre deutlich weniger attraktiv für große Investoren.
1: Fast 10.000 Menschen sind in diesem Sommer durch die Hitze in Deutschland laut Robert-Koch-Institut bereits gestorben. Mehr Geld für den Schutz vor hohen Temperaturen, etwa in Kliniken, soll es vom Bund aber trotz entsprechender Forderungen nicht geben. Jan Zimmermann aus Berlin erklärt, warum.
3: Weil sich die Bundesregierung dafür nicht oder nur zum Teil zuständig sieht. Das Gesundheitsministerium teilt mit, dass die Verwaltungs- und Finanzierungskompetenz für den Schutz der Gesundheit vor Hitze bei den Ländern liegt und eben nicht beim Bund. Und dann gibt es ja noch die Träger, die Betreiber der Pflegeheime und Krankenhäuser. Die müssen den Schutz der Pflegebedürftigen und Patienten gewährleisten im Rahmen der geltenden gesetzlichen Vorgaben. Allerdings, laut Experten, reichen die gesetzlichen Vorgaben eben nicht aus.
1: In der Region rund um Spaniens Hauptstadt Madrid hat sich die Waldbrandlage etwas entspannt. Auch nahe der französischen Metropole Bordeaux breiten sich die Feuer derzeit nicht weiter aus. Nun sind aber auch andere Teile Südeuropas betroffen. Auf der griechischen Insel Kreta mussten tausende Urlauber in Sicherheit gebracht werden. In der Türkei wurden 5 Menschen verletzt. Nach den jüngsten Attacken auf die Ukraine und dem Einschlag einer Rakete auf unbewohntem polnischem Gebiet hat Kanzler Merz Russland scharf kritisiert. Er beklagte, dass es erneut viele zivile Opfer gegeben hat. Auch der Vorfall in Polen zeuge von Rücksichtslosigkeit und Eskalationsbereitschaft, so Merz weiter. Der polnische Ministerpräsident Tusk erklärte, er gehe davon aus, dass es sich um einen russischen Marschflugkörper handle. Das waren die Nachrichten. Das Wetter in Deutschland. In der Nacht im Südwesten gebietsweise Schauer und einzelne Gewitter, sonst teils wolkig und meist trocken, Tiefstwerte 22 bis 13 Grad. Morgen ist es heiter bis wolkig, es gibt einzelne Schauer und Gewitter bei Höchstwerten von 20 Grad an der Nordsee bis zu 38 Grad in Niederbayern. Am Sonnabend ist es teils heiter, im Süden und Osten gibt es Schauer und Gewitter bei 20 bis 33 Grad. Und am Sonntag heiter bis sonnig, im Süden fallen einzelne Schauer und es kann Gewitter geben bei 21 bis 36 Grad. Es ist 23.03 Uhr.
4: Und das ist der Sommer in Deutschland. Hallo liebe Autofahrer, wir schauen gleich auf die Straßen. Im Sendegebiet, hier ist der Verkehrsservice in der ARD-Hitnacht. Los geht's mit einer Warnung. In Teilen von Nord- und Ostdeutschland ziehen von Südwesten gebietsweise schwere Gewitter durch. Es besteht die Gefahr von schweren Sturmböen bis 100 Stundenkilometer. Außerdem kann es zu Starkregen bis 25 Liter pro Quadratmeter in kurzer Zeit und Hagel mit Korngrößen um 2 Zentimeter kommen. Bitte Vorsicht! Und nun zu den Straßen. A1 Hamburg-Lübeck auf der Nordelbebrücke kommt es wegen eines Schwertransportes mehrfach zu kurzfristigen Sperrungen. A1 Hamburg Richtung Bremen zwischen Hamburg-Stillhorn und Harburg 3 Kilometer Stau, der Grund hierfür Bauarbeiten. A3 Nürnberg Richtung Passau zwischen Fellburg und Beratshausen aktuell 3 Kilometer Stau wegen Bauarbeiten. A5 Frankfurt Richtung Karlsruhe zwischen Heppenheim und Hemsbach bis 5 Uhr morgens wegen Reparaturarbeiten noch die Fahrbahn gesperrt. Und eine Meldung von der A8 München Richtung Salzburg zwischen Rohrdorf und Fraßdorf aktuell 4 Kilometer Stau. A12 Autobahn der Freiheit Frankfurt-Oder Richtung Berliner Ring. Da ist die Fahrbahn zwischen Briesen und Fürstenwalde-Ost wegen Bauarbeiten noch bis 5 Uhr gesperrt. A48 Dernbach Richtung Koblenz zwischen Behndorf-Neuwied und Koblenz-Nord nach einem Unfall Fahrbahn gesperrt. A71 Richtung Schweinfurt, da ist die Fahrbahn zwischen Arnstadt Süd und Stadt Ilm sowie zwischen Meiningen Süd und Rentwertshausen wegen Tunnelwartungsarbeiten bis morgen früh 6 Uhr gesperrt. Und zum Schluss eine Meldung von der A5 Basel Richtung Karlsruhe zwischen Bühl und Baden-Baden nach einem Unfall aktuell die Fahrbahn gesperrt. es staut sich der Verkehr.
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4: Kurz nach 23 Uhr zum Tag der Freundschaft. Heute nochmal die Hitnacht mit mir. Mein Name ist Ronny Krabmann. Freue mich, dass Sie mit dabei sind. Und Tag der Freundschaft. Das wird uns heute ein bisschen in der Sendung begleiten. Also, herzlich willkommen in der Show und einen guten Abend.

Musik von Anastasia und Anastasia, wie viele sagen, one day in your life. Und es kann solche einzelnen Tage im Leben geben, wo sich alles ändert, weil man dort vielleicht den Freund fürs Leben trifft. Tja, und ich hatte es bereits gesagt, heute internationaler Tag der Freundschaft, ein ganz besonderer Tag. Haben Sie dran gedacht? Ach, das wussten Sie gar nicht. Ja, wissen Sie es jetzt. Dann können Sie Ihren Freunden noch eine ganz liebe SMS schreiben oder was Liebes sagen, hier übers Radio. Das ist möglich, denn wir sind ja eine Live-Sendung, wieder vom MDR aus Dresden. Ich darf die Imme heute vertreten. Ganz kurzfristig freue mich, liebe Imme, liebe Grüße. Und Tag der Freundschaft. Heute unser Thema, das spiegelt sich auch natürlich in unserer Musik wieder, logisch. Und gefragt sind natürlich Ihre Gedanken zum Tag der Freundschaft. Was bedeutet Freundschaft für Sie? Wo zeichnet sich eine gute Freundschaft oder worin zeichnet sie sich aus für Sie? Carola hat schon geschrieben, Tag der Freundschaft, ganz wichtig. Mein Freund Roger sagte mal, kann sein, dass die Liebe geht, aber die Freundschaft bleibt. Was wären wir ohne unsere Freunde? Richtig. Liebe Carola, danke schön für die Zuschrift. Wenn Sie mir schreiben wollen, können Sie auch machen. Unter ard-hitnacht@mdr.de. Ich bin schon ganz Ohr und habe hier alles vorbereitet, um Ihre Zeilen zu lesen und freue mich schon drauf. Tag der Freundschaft, heute.

0: Was für eine coole Nummer. Steve Winwood mit Higher Love. Ganz spezielle Version. Geht 5 Minuten und 46. Special Version für die ARD Hitnacht. Schön, dass Sie am Radio sind. Schön, dass Sie uns gewählt haben für Ihren Abend, für Ihre Nacht zum Tag der Freundschaft. Und ich habe es ja gesagt, Sie können mir gerne schreiben unter ard-hitnacht@mdr.de Ihre Gedanken zum Tag der Freundschaft und schon einiges eingetrudelt. Ja, das ist unter ard-hitnacht@mdr.de Also ard-hitnacht@mdr.de So ist es richtig. Iris und Mario haben sich gemeldet aus Nordrhein-Westfalen. Ich habe mal was gelesen, schreiben Sie, und zwar, darüber müssen wir sehr nachdenken. Geh deinen Weg Schritt für Schritt, geh nie allein, nimm Freunde mit. Wenn du mal fällst, bleib ja nicht liegen, wer nicht aufsteht, der kann nicht siegen. Tja, wir haben wenige, aber dafür wahre Freunde, mit denen man nicht nur feiern kann. Das ist schön, das freut mich sehr. Und Dark Princess hat geschrieben, die Steffi: Ich grüße meine beste Freundin Melanie. Sie ist seit 33 Jahren an meiner Seite und ich danke ihr für so viele treue Jahre Freundschaft. Liebe Grüße aus dem schönen Mittelfranken von der Steffi. Dankeschön, Steffi. Und der Peter hat geschrieben: Ich habe nur drei Freunde und das ist auch gut so. Den ersten habe ich seit über 45 Jahren und die anderen zwei sind zu Familienmitgliedern geworden. Echte Freunde sind mit Geld nicht zu bezahlen, denn Geld kommt und geht auch wieder, echte Freunde bleiben. Danke an die Charlotte und Johannes. Tja, und Freundschaft gelebt mit Leib und Seele, das ist doch ganz was Feines, oder? Passt auch gleich der nächste Titel dazu. Deutsche Pop vom Feinsten aus den 80er Jahren. Bei uns am Start jetzt Heinz Rudolf Kunze mit einer Ode an die Liebe mit Leib und Seele.
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0: Ich liebe diese Nummer. Heinz Rudolf Kunze mit Leib und Seele. Zu hören bei uns in der ARD-Hitnacht. Ja, wir senden für Deutschland die ganze Nacht. Ob Nord, ob Süd, ob Ost, ob West. Simone sitzt in Dresden irgendwo auf dem Balkon, hört gerade Radio und feiert den Tag der Freundschaft. Sie hat heute tolle Erlebnisse gehabt mit vielen, vielen guten Freunden. Und das war für sie Hühnersuppe für die Seele. Na dann, ich hoffe, es hat geschmeckt. Hier ist der Verkehrsservice in der ARD-Hitnacht. Wir schauen auf die Straßen A3 Nürnberg Richtung Passau zwischen Fellburg und Beratshausen. 3 Kilometer Stau wegen Bauarbeiten. A5 Basel Richtung Karlsruhe zwischen Bühl und Baden-Baden staut sich der Verkehr aktuell nach einem Unfall. Vorsicht! A5 Frankfurt Richtung Karlsruhe zwischen Heppenheim und Hemsbach. Bis 5 Uhr morgens wegen Reparaturarbeiten Fahrbahn gesperrt. A8 München Richtung Salzburg zwischen Rohrdorf und Fraßdorf. 4 Kilometer Stau aktuell. Die A12 Autobahn der Freiheit Frankfurt-Oder Richtung Berliner Ring ist zwischen Briesen und Fürstenwalde Ost wegen Bauarbeiten bis ca. 5 Uhr gesperrt. Eine Meldung von der A71 Richtung Schweinfurt, da ist die Fahrbahn zwischen Arnstadt Süd und Stadt Ilm sowie zwischen Meiningen Süd und Rentwertshausen wegen Tunnelwartungsarbeiten bis morgen früh ca. 6 Uhr gesperrt. Soweit unser Blick auf die Straßen in Deutschland.
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0: Im Studio Ronny Krappmann.

Also Freunde, ich muss mal sagen, hier das E-Mail-Postfach platzt gleich. Tag der Freundschaft. Ich hätte nicht gedacht, dass so viele Leute in so kurzer Zeit schreiben und so ausführliche, wunderbare Geschichten. Ich muss ein bisschen sortieren, was ich hier, ich hoffe, dass ich alles irgendwie mit einbauen kann in die Sendung. Auf jeden Fall bekommt jeder eine kleine Antwort von mir, auf jeden Fall. Und ich lese und lese und lese und habe ja noch ein bisschen auch mit der Musik hier zu tun. Das ist schon nicht schlecht. Also vielen, vielen herzlichen Dank für die ganzen Zuschriften, die mir wirklich ein Lächeln ins Gesicht zaubern. Und unter anderem auch das hier. Die Biene von der Ostsee hat geschrieben, ja, wir sind dicke Freunde und denk daran, wenn du hinfällst, werde ich dir immer helfen, aber erst, wenn ich aufgehört habe zu lachen. Na prima. Wen sie da wohl meint? Also ist ja unglaublich. Und der Chris aus Dortmund hat geschrieben, hallo Ronny, ein Freund, ein guter Freund, das ist das Beste, was es gibt auf der Welt. Ein Freund, ein guter Freund, der geht mit dir in Sippenhaft, weil sowas doppelt Freundschaft schafft. Schöner Spruch. Vielen, vielen herzlichen Dank. Und dann haben wir noch Post bekommen von Hans-Joachim. Hallo Ronny, um es mit Reinhard May zu sagen, komm, gieß mein Glas noch einmal ein mit billigem roten Wein. Heut trinke ich meinen Freund nach. Ja, und er hat geschrieben, dass er viele, viele Freunde verloren hat. Alle schon gegangen. Hirntumor mit 52, der Gerhard mit 19 und Caroline mit 51, der Hans mit 52. Aber er glaubt daran, dass er sie alle wieder sieht. Deswegen alles richtig gemacht. Joachim, unser Stammhörer, gießen sich ein Glas ein, trinken sie auf ihre Freunde. Es ist nur die Hülle, die weg ist. Die Seelen sind noch da. Achten Sie auf die Zeichen und Sie werden sehen, die feiern mit Ihnen. Und da passt auch gleich der nächste Titel dazu. Hier ist Opus. Life is life. Es passt zum Tag der Freundschaft.

The House of Rising Sun von Animals in der ARD Hit nach 23.46 Uhr. Ja, eine Viertelstunde gibt's den noch, den Tag der Freundschaft. Aber sie haben mir so viel geschrieben, dass ich das einfach, das Thema weiterziehe, auch in den Morgen hinein. Ich finde, das passt so schön. Sie haben mir jetzt so tolle Gedanken geschickt, dass ich das einfach teilen möchte mit Ihnen. Unter anderem das, was die Angelika geschrieben hat. Gedanken zur Freundschaft. Freundschaft ist für mich etwas ganz Wertvolles. Neben meinem Glauben gibt sie mir Halt und Kraft. Und manchmal kommt mir das Leben vor wie eine Reise auf einem kleinen Schiff. Und meistens schippere ich durchs Leben so ganz ruhig. Und manchmal ziehen da Stürme auf. Und dann bin ich dankbar für meine Freunde, die wie ein Anker sind. Wahre Freunde hören zu, ohne zu urteilen. Sie wollen nicht verändern, sondern setzen sich einfach neben mich oder gehen ein Stück des Weges mit mir. Bei ihnen darf ich sein, wie ich bin, mit allem, was mich ausmacht. Schöne Worte. Und wenn auch Sie solche Gedanken haben und vielleicht jemandem was ganz Liebes sagen wollen, weil Sie mit ihm befreundet sind, können Sie es machen. Unter ard-hitnacht@mdr.de. Heute Tag der Freundschaft. Besonderer Tag. Kann man mal aneinander denken. Freue mich, dass ich diese Nacht mit uns verbringe.

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1: Um 0 Uhr mit Ronald Lessig. Die Pläne von FIFA-Präsident Infantino zum Verkauf von WM-Anteilen an Investoren stoßen auf immer mehr Kritik. Auch der Dachverband des nord- und mittelamerikanischen Fußballs CONCACAF stellte sich gegen das Vorhaben. Aus der Nachrichtenredaktion Peter Eichenberg.
2: Die 41 CONCACAF-Mitglieder kritisieren die Pläne deutlich. Anders als der europäische Fußballdachverband UEFA drohen sie aber nicht mit einem Boykott. Die UEFA hatte nach einer Sondersitzung erklärt, keine der 55 europäischen Nationalmannschaften werde an einem FIFA-Wettbewerb teilnehmen, sollte Infantino an seinen Plänen festhalten. Die FIFA müsse verbindlich zusagen, das Vorhaben vollständig aufzugeben und die WM niemals für Investoren zu öffnen. Die Weltmeisterschaft steht nicht zum Verkauf, hieß es wörtlich in der Erklärung der Europäer.
1: Fast 10.000 Menschen sind in diesem Sommer durch die Hitze in Deutschland laut Robert-Koch-Institut bereits gestorben. Mehr Geld für den Schutz vor hohen Temperaturen, etwa in Kliniken, soll es vom Bund aber trotz entsprechender Forderungen nicht geben. Jan Zimmermann aus Berlin erklärt warum.
3: Weil sich die Bundesregierung dafür nicht oder nur zum Teil zuständig sieht. Das Gesundheitsministerium teilt mit, dass die Verwaltungs- und Finanzierungskompetenz für den Schutz der Gesundheit vor Hitze bei den Ländern liegt und eben nicht beim Bund. Und dann gibt es ja noch die Träger, die Betreiber der Pflegeheime und Krankenhäuser. Die müssen den Schutz der Pflegebedürftigen und Patienten gewährleisten im Rahmen der geltenden gesetzlichen Vorgaben. Allerdings, laut Experten, reichen die gesetzlichen Vorgaben eben nicht aus.
1: In der Region rund um Spaniens Hauptstadt Madrid hat sich die Waldbrandlage etwas entspannt. Ministerpräsident Sanchez mahnte allerdings, es gebe keine Entwarnung. Auch nahe der französischen Metropole Bordeaux breiten sich die Feuer derzeit nicht weiter aus. Nun sind aber auch andere Teile Südeuropas betroffen. Auf der griechischen Insel Kreta mussten tausende Urlauber in Sicherheit gebracht werden. In der Türkei wurden 5 Menschen verletzt. Nach den jüngsten Attacken auf die Ukraine und dem Einschlag einer Rakete auf unbewohntem polnischen Gebiet hat Kanzler Merz Russland scharf kritisiert. Er beklagte, dass es erneut viele zivile Opfer gegeben hat. Nach ukrainischen Angaben kamen mindestens 8 Menschen ums Leben. Auch der Vorfall in Polen zeuge von Rücksichtslosigkeit und Eskalationsbereitschaft, so Merz weiter. Das waren die Nachrichten. Das Wetter in Deutschland. Im Südwesten gebietsweise Schauer oder Gewitter, sonst wolkig und trocken bei 22 bis 13 Grad. Tagsüber heiter bis wolkig, einzelne Schauer bei 20 Grad an der Nordsee und bis 38 Grad in Niederbayern. Am Sonnabend teilweise heiter, im Süden und Osten Schauer oder Gewitter bis 33 Grad. Am Sonntag heiter und sonnig, im Süden einzelne Schauer bis 36 Grad. Es ist 0:03 Uhr.
4: Und wir sagen Dank an die Kollegen von den Nachrichten. Und schauen sofort auf die Straßen in Deutschland. Hier ist der Verkehrsservice in der ARD-Hitnacht. A3 Nürnberg Richtung Passau zwischen Fellburg und Beratshausen. 3 Kilometer Stau. Der Grund hierfür sind Bauarbeiten. A5 Basel Richtung Karlsruhe zwischen Bühl und Baden-Baden staut sich der Verkehr nach wie vor. Der Grund ein Unfall. A5 Frankfurt Richtung Karlsruhe, zwischen Heppenheim und Hemsbach bis 5 Uhr morgens wegen Reparaturarbeiten die Fahrbahn gesperrt. A8 München Richtung Salzburg, zwischen Rohdorf und Fraßdorf, aktuell 4 Kilometer Stau. A12 Autobahn der Freiheit Frankfurt-Oder Richtung Berliner Ring, zwischen Briesen und Fürstenwalde Ost wegen Bauarbeiten bis ca. 5 Uhr die Fahrbahn gesperrt. Und noch eine Meldung von der A71 Richtung Schweinfurt zwischen Arnstadt Süd und Stadt Ilm sowie zwischen Meiningen Süd und Rentwertshausen. Wegen Tunnelwartungsarbeiten noch bis morgen früh 6 Uhr die Fahrbahn gesperrt. Falschfahrer haben wir keine zu vermelden, auch keine Blitzer. Wünschen eine gute und sichere Fahrt.
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4: Herzlich willkommen. Schön, dass ihr im Radio sind. Auf in den neuen Tag mit richtig cooler Musik. Jetzt am Start London Beat und mein

Rock the Boat. News Corporation in der ARD Mitternacht. Schön, dass Sie im Radio sind. Tja, die einen, die schlummern schon fast ein, die anderen arbeiten noch, zum Beispiel an der Doktorarbeit, wie mir gerade ein Hörer geschrieben hat. Und das macht er schon seit einigen Tagen und das gibt ihm ein besonderes Gefühl, dass er sozusagen uns hört, der Stefan. Und irgendwie hat er ganz viel Freude dabei. Er könnte fast noch eine zweite Doktorarbeit schreiben. Ich hätte da noch was in dem Schubfach liegen. Nein, Quatsch beiseite. Ich glaube, das würde ich nie schaffen, eine Doktorarbeit. Tja, wenn Sie hier noch was hören, ich habe das Fenster auf, weil es so eine laue Sommernacht in Dresden ist. Es ist herrlich und einfach wunderbare Luft und die Musik und dass wir alle so zusammen in Freundschaft verbunden diese Sendung hier meistern, das finde ich ganz, ganz klasse. Jenny hat geschrieben aus Magdeburg, glaube ich. Und sie hat mir geschrieben, ein berühmter Mensch sagte mal, deine Freunde kommen und gehen, deine Feinde bleiben. Tja, da ist was dran. Und viele liebenswerte Menschen leben leider nicht mehr. Jedes Mal bin ich ein Stückchen mitgestorben, um anschließend wieder aufzustehen. Hoffentlich gibt es irgendwann ein Wiedersehen. Natürlich gibt es das, Jenny. Es ist nur die Hülle, die weg ist, aber doch nicht die Seele. Seele ist Energie, kann nicht vergehen, glauben Sie mir. Aber meine Eltern schicken mir bestimmt einen Schutzengel aus dem Himmel. Na, die haben mal ein ganz großes Auge auf sie, das sage ich Ihnen. Und die passen schön auf, denn alles, so wie es sein soll, wird vorbestimmt. Da bin ich ganz, ganz fest von überzeugt. Also es gibt Energien und es gibt so Sachen, ich glaube, da wachen gute Menschen über uns alle und auch über Sie, liebe Jenny. Das seien Sie mal hier ganz sicher in der ARD-Hitnacht. Das sagt Ihnen die Hitnacht-Familie an dieser Stelle. Und wenn Sie uns was zu sagen haben zum Thema Freundschaft, können Sie mir schreiben ard-hitnacht@mdr.de. Ich freue mich auf Ihre Zeilen. Und jetzt gibt es ein Wiederhören mit einer Frau, die ist leider auch schon über die Brücke gegangen, aber ihre Songs, die sind wirklich Songs für Freundschaften geworden und für Verbundenheit. Diese Frau war einfach unglaublich toll. Wir erinnern uns jetzt an Bonnie Tyler und schicken ganz liebe Grüße hoch in den Himmel.

0: unvergessen.
1: Bonnie Tyler. A total eclipse of the heart in der ARD-Hitnacht. Unser Thema heute, Tag der Freundschaft, war gestern. Wir ziehen das Thema ein bisschen in diese Nacht hinein, weil so viele, viele Menschen geschrieben haben. Und der Markus hat gerade geschrieben, hallo, guten Abend, Freundschaft ist alles gut, wenn man keine Meinungsverschiedenheiten hat und über Kreuz ist, Stichwort Hoffnung. Nun denn, das kommt in jeder Freundschaft, in jeder Liebe vor, dass man nicht immer einer Meinung ist. Und wissen Sie was, lieber Markus, wenn es manchmal ein bisschen rappelt im Getriebe, mein Vater hat mir mal einen schönen Spruch gesagt, wenn es da ein bisschen kriegerisch ist, auch bei Freunden oder auch mal in der Familie, einer kann sich immer für Frieden entscheiden. Ist was Wahres dran. Also, machen Sie nicht die Türe zu, lehnen Sie sie bloß an. Und wenn der andere weiß, was er an Ihnen hat, dann wird er schon kommen und anklopfen und vielleicht auch von alleine die Türe wieder aufmachen.

0: Spaß macht. Fancy mit seinem Hit aus den 80ern. Slice me nice. Oh yeah. Na, da geht bei mir ein Film ab, Freunde. Genauso wie bei Konsti. Hat sich gemeldet. Hört uns über Antenne Brandenburg. Wilhelm hört uns über WDR 4. Johanna hört uns über den SWR. Also, was will ich damit sagen? Man hört uns deutschlandweit. Und das ist schön, denn wir senden deutschlandweit die ARD-Hitnacht. Heute zum Thema Tag der Freundschaft. War gestern, aber wir ziehen's rüber in den neuen Tag. Weil irgendwie ist jeder Tag ein Tag der Freundschaft, wenn man in gute Verbindung ist. Und wenn es mal ein bisschen rappelt in der Kiste, sprich, dass man sich nicht ganz grün ist, nun mein Gott, das gehört zum Leben auch dazu, oder? Genauso wie der Blick auf die Straßen. Für alle, die gerade noch unterwegs sind, hallo liebe Autofahrer, hier ist der Verkehrsservice in der ARD-Hitnacht. A5 Basel Richtung Karlsruhe, zwischen Bühl und Baden-Baden, immer noch Stau. Der Grund hier für einen Unfall, bitte Vorsicht. A5 Frankfurt Richtung Karlsruhe, zwischen Heppenheim und Hemsbach. Bis morgen früh 5 Uhr wegen Reparaturarbeiten die Fahrbahn gesperrt. A8 München Richtung Salzburg, zwischen Rohrdorf und Fraßdorf, aktuell 4 Kilometer Stau. A12 Autobahn der Freiheit, Frankfurt oder Richtung Berliner Ring, zwischen Briesen und Fürstenwalde Ost, wegen Bauarbeiten bis ca. 5 Uhr die Fahrbahn gesperrt. A71 Richtung Schweinfurt, zwischen Arnstadt Süd und Stadt Ilm, sowie zwischen Meiningen Süd und Rentwertshausen, wegen Tunnelwartungsarbeiten bis morgen früh ca. 6 Uhr die Fahrbahn gesperrt. Falschfahrer haben wir zum Glück keine zu vermelden, auch keine Blitzer. Wo auch immer Sie uns hören, haben Sie eine gute und sichere Fahrt.
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0: Im Studio nach wie vor Ronny Krabmann. Und ich freue mich, dass Sie am Radio sind. Herzlich willkommen in der Show.

entspannte Musik von Leon Rimes. Finde ich klasse. Apropos klasse, Sie schreiben ganz viel Lob für unsere Musik. Gebe ich alles weiter an die Musikredaktion. Die Kollegen freuen sich, die geben sich jeden Tag ganz viel Mühe und bauen hier die Sachen zusammen für die Nächte. Und ich bin sehr angetan. Also ich habe immer ganz viel Freude. Und wenn ich dann sehe, was Sie so schreiben, dann, ja, dann steigert sich auch meine Freude. Tja, in freundschaftlicher Verbundenheit sind wir doch eine Radiofamilie hier in der ARD-Hitnacht. Apropos Freundschaft, gestern war Tag der Freundschaft. Sie können mir weiterhin schreiben, was Sie bewegt zum Thema Freundschaft unter ard-hitnacht@mdr.de. Hallo Ronny, ich sitze auf der Terrasse und genieße im Vollmondschein die letzten freien Tage, bevor ich nächste Woche wieder in Dienst auf meinem Rettungsheli lande. Freunde sind mir das Wichtigste im Leben. Nach einem schweren Schicksalsschlag waren sie für mich da und haben mich wieder zurück ins Leben geholt, nachdem ich in eine schwere Depression gekommen war, die man sich so nicht vorstellen möchte. Richtige Freunde sind der größte Schatz, den man im Leben haben kann, sind Menschen, die immer für einen da sind, nicht nur in guten Zeiten. Leider habe ich auch viele, viele liebe Menschen verloren und habe einen großen Verlust zu beklagen. Aber es sind noch einige da, auf die ich mich gut verlassen kann. Das beruht auf Gegenseitigkeit. Schöne Sendung für dich, liebe Ronny, und liebe Grüße an die Radiofamilie Daniela aus Oberhausen. Dankeschön für diese lieben Zeilen. Und um noch eine andere Frage zu beantworten von der Hörerin, Manuela hat geschrieben,

Gruppen. Wie sieht denn das beim Moderator aus mit den Freunden? Tja, die Frage, die beantworte ich noch in der nächsten Stunde. So viel Zeit muss sein. Aber es ist spannend. Also, ja, ich denke doch, es ist spannend. Aber jetzt erstmal ein bisschen Musik. Und ich brauche einen Kaffee. Der Kollege hat schon einen fertig gemacht. Frisch gebrüht, liebe ich über alles. Ein bisschen Salz rein, ein bisschen Butter rein. Kommt man gut über die Nacht, Freunde. Wirklich. Hier ist die ARD-Hitnacht. Wir senden für Deutschland. Schön, dass ihr mit dabei seid.

0:52 Uhr. Schön, dass Sie im Radio sind. Hier sind Sie genau richtig. Hier ist das Team der ARD Hitnacht. Bei uns geht's heute ein bisschen um die Freundschaft. Gestern war Tag der Freundschaft und Ihre E-Mails erreichen mich immer noch fortweg und ich freue mich, weil ich die ganzen Geschichten mit wirklich ganz, ganz viel Aufmerksamkeit und Freude lese. Und da hat zum Beispiel der Gunnar geschrieben, der hat eine beste Freundin und die wackelt sogar mit dem Schwanz. Ich dachte erst, hä? Also, auf vier Pfoten ist ein Dackel. Also ist ein Hündchen, ne? Meine Dackeldame Frieda ist mein bester Freund, mein Ruhepol, mein sicherer Hafen. Sie ist immer da, wenn es mir nicht gut geht. Sie bringt mich zum Lachen, tröstet mich, wenn ich mal traurig bin und begleitet mich. Klar, manchmal treibt sie mich auch in den Wahnsinn, aber das gehört eben auch dazu. Passt gut auf eure echten Freunde auf. Egal, ob sie zwei Beine oder vier Pfoten haben. Und das stimmt. Ne? Manchmal so, ja, Freundschaft kann auch eine Tierliebe sein, kann auch ein bester Freund, kann wirklich vier Pfoten haben und hatte ich auch und weiß das sehr zu schätzen und erinnere mich gern an diese wunderbaren Freundschaften. Tja, alles hat seine Zeit, auch solche Freundschaften. Aber was bleibt, sind ja die Gedanken, die Erinnerung und wie gesagt, eine Hülle vergeht, aber Seele bleibt, bin ich fest von überzeugt. Wie sind Ihre Gedanken? Können Sie mir gern schreiben. ard-hitnacht@mdr.de. So auch der Hans-Peter Prinz, der hört uns über den Norddeutschen Rundfunk und hat mir gerade geschrieben, hat sich auch einen frischen Kaffee gemacht mit bisschen Butter drin. Ja, das hält wach, ne? Genau. Und schmeckt unglaublich gut, so in der Nacht. Und jetzt im Radio ein bisschen lauter machen, weil jetzt gibt's schöne Musik von Boyzone, No Matter What.

0: Achtung, Falschfahrer. Auf der A14 Leipzig-Nossen zwischen Döbeln-Ost und Nossen-Nord kommt Ihnen aktuell ein Falschfahrer entgegen. Fahren Sie bitte äußerst rechts und überholen Sie nicht. Wir geben Bescheid, wenn die Gefahr vorüber ist.
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2: Um 1 Uhr mit Ronald Lessig. Die UEFA droht dem Weltverband FIFA offiziell mit einem WM-Boykott. Hintergrund ist der Plan von FIFA-Boss Infantino, einen Teil der kommerziellen Rechte an Weltmeisterschaften an private Investoren zu vergeben. Aus der Sportredaktion Tide Tedinger.
3: Die Entscheidung, so heißt es, sei einstimmig gefällt worden. Im Vorfeld hatte sich mit Tschechien zumindest ein Abweichler gezeigt. Jetzt aber ziehen offenbar alle 55 Mitgliedsverbände mit. Damit steigt der Druck auf FIFA-Boss Gianni Infantino beträchtlich, denn ein WM-Turnier ohne große Nationen, wie beispielsweise Spanien, Weltmeister bei Männern und Frauen, Frankreich, England, Italien und Deutschland würde natürlich immens an sportlichem Wert verlieren. Die WM wäre deutlich weniger attraktiv für große Investoren.
2: Die Zahl der Hitzetoten in Deutschland ist offenbar auf einen Rekordwert gestiegen. Seit Jahresbeginn sind nach Schätzungen des Robert-Koch-Instituts fast 10.000 Menschen in Deutschland infolge hoher Temperaturen gestorben. In den meisten Fällen hätten Vorerkrankungen eine Rolle gespielt, hieß es. Der ehemalige Gesundheitsminister Lauterbach rief zu schnellem Handeln auf. Bewährte Konzepte wie Hitzeinformationsportale müssten flächendeckend eingeführt werden, um gefährdete Menschen zu erreichen. In der Region rund um Spaniens Hauptstadt Madrid entspannt sich die Lage bei den Waldbränden etwas. Ministerpräsident Sanchez mahnte allerdings, es gebe keine Entwarnung. In Frankreich stabilisiert sich die Situation in der Nähe von Bordeaux. In anderen Teilen Südeuropas kämpfen Einsatzkräfte dagegen weiter gegen neue Feuer, etwa auf der griechischen Insel Kreta. Auch in der Türkei sind neue Brände ausgebrochen. An der Grenze zur spanischen Exklave Ceuta sind tausende Menschen nahezu ungehindert aus Marokko auf europäisches Gebiet gelangt. Nach Medienberichten brach die Grenzsicherung zeitweise zusammen. Aus Rabat, Luca Kissel.
4: Bis zu 3000 Menschen sollen die Grenze bis zum Abend zu Fuß überquert haben. Zuvor waren in den vergangenen Tagen nach Angaben der Behörden bereits bis zu 2000 Migranten schwimmend in der Exklave angekommen. Ceutas Regierungschef Vivas spricht von einem humanitären und sozialen Notstand. Er fordert einen nationalen Notstand, den Einsatz des Militärs und eine einheitliche Leitung durch Madrid. Das spanische Innenministerium lehnt den Notstand ab, kündigt aber zusätzliche Kräfte an.
2: Das waren die Nachrichten. Das Wetter in Deutschland. Im Südwesten Schauer oder Gewitter, sonst wolkig und trocken bei 22 bis 13 Grad. Tagsüber heiter bis wolkig, einzelne Schauer bei 20 Grad an der Nordsee und 38 Grad in Niederbayern. Am Sonnabend teilweise heiter, im Süden und Osten Schauer bis 33 Grad. Am Sonntag heiter, im Süden einzelne Schauer bis 36 Grad. Es ist 1.03 Uhr.
0: Hallo liebe Autofahrer, wir haben eine Sofortmeldung. Achtung Falschfahrer, auf der A14 Leipzig-Nossen zwischen Döbeln-Ost und Nossen-Nord kommt Ihnen aktuell ein Falschfahrer entgegen. Fahren Sie bitte äußerst rechts und überholen Sie nicht. Auf der A14 Leipzig-Nossen zwischen Döbeln-Ost und Nossen-Nord ist ein Falschfahrer unterwegs. Vorsicht bitte in beiden Richtungen. Weiter geht's mit dem Verkehrsservice in der ARD-Hitnacht. A5 Basel Richtung Karlsruhe. Zwischen Bühl und Baden-Baden aktuell 2 Kilometer Stau. Der Grund hierfür ein Unfall, es ist nur eine Fahrspur frei. A5 Frankfurt Richtung Karlsruhe. Zwischen Heppenheim und Hemsbach bis 5 Uhr. Fahrbahn gesperrt, der Grund hierfür Reparaturarbeiten. A12 Autobahn der Freiheit, Frankfurt-Oder Richtung Berliner Ring, zwischen Briesen und Fürstenwalde Ost, wegen Bauarbeiten bis ca. 5 Uhr die Fahrbahn gesperrt. A71 Richtung Schweinfurt, zwischen Arnstadt Süd und Stadt Ilm sowie zwischen Meiningen Süd und Rentwertshausen, wegen Tunnelwartungsarbeiten bis 6 Uhr die Fahrbahn gesperrt. A7 Fulda Richtung Würzburg. Da ist die Fahrbahn zwischen Bad Brückenau-Volkers und Bad Brückenau-Wildflecken wegen einer Nachtbaustelle vorübergehend gesperrt. Eine Umleitung führt über die U54. Soweit unser aktueller Blick auf die Straßen in Deutschland.
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0: Am Mikrofon Ronny Krabmann.
5: Hi.

ein Versprechen. So kann das auch sein. Mit einer Freundschaft, man erinnert sich an etwas, woran man, ja, wo, was man sich versprochen hat im Leben. Zueinander zu stehen, miteinander alt zu werden, nie die Verbindung zu kappen und tja. Von vielen Freunden ist nur ein echter geblieben. So ist das Leben, schreibt Thomas. Hallihallo. Und wir sagen Dankeschön, Thomas, für das Feedback. Und der Roland hat geschrieben: Hallo, lieber Ronny, hier ist Roland. Ja, und ich habe zwei liebe Freunde. Die eine Kumpel, den einen Kumpel kenne ich seit 53 Jahren und beim besten Kumpel sind es 50 Jahre. Wir sehen uns nicht oft, aber wenn wir uns sehen, dann ist es wie gestern und das macht die Freundschaft für mich aus. Ganz, ganz liebe Grüße. Tja, das ist wunderbar, dass man sowas erleben darf. Und wenn Sie eine Geschichte haben zur Freundschaft oder jemanden grüßen wollen, mit dem Sie ganz, ganz eng verbunden sind, gestern war ja Tag der Freundschaft, können Sie mir gerne schreiben. ard-hitnacht@mdr.de. So, und jetzt will ich es natürlich auflösen. Ich wurde gefragt, wie sieht es denn bei mir mit der Freundschaft aus? Ganz einfach, mein allerbester Freund, das war mein Sohn. Genau, mein Sohn, der war einfach nur klasse. Das war ein feiner Junge. Und dem konnte ich alles erzählen, weil dessen war ein besonderer Junge. Und mit dem hatte ich wirklich, ich darf es mal an der Stelle so sagen, eine geile Zeit. Und bin dankbar für jeden Moment, den ich mit ihm hatte. Und er bleibt auch mein bester Freund und mein bester Ratgeber, weil er hat so tiefe Spuren in meinem Leben hinterlassen, dass ich sagen kann, ich bin stolz, so einen Freund in meinem Leben gehabt zu haben. Und das reicht mir. Und was jetzt dazugekommen sind, sind neue Menschen, die bewiesen haben, dass sie sehr authentisch sind und dass sie vertrauenswürdig sind und liebevoll und einfach bei sich in ihrer Mitte. Und das ist was Wunderbares. Und mit denen habe ich schon richtig geile Zeiten erlebt. Warum betone ich das so? Weil da passt der nächste Titel wie die Faust aufs Auge. Juli, geile Zeit. Also, denken wir dran. Zeit ist ein Geschenk und das immer nur auf Zeit.

Musik von Michael Bublé hier bei uns in der ARD-Hitnacht. Tja, so ist das mit dem Tag der Freundschaft, den wir gestern gefeiert haben. Und viele, viele haben geschrieben hier unter ard-hitnacht@mdr.de. Und viele, viele wünschen sich auch noch Musik. Das ist zwar schön, Freunde, aber die Musikwünsche, die leite ich alle weiter an die Musikredaktion, weil die Musik für die heutige Musiknacht, die steht leider fest. Da wird nichts mehr dran gerüttelt. Aber die Mandy hat geschrieben, Freundschaft ist was ganz, ganz Wichtiges. Und da muss man prüfen, bevor man sich auf eine richtige Freundschaft einlässt. Das finde ich gut, Mandy, und das sollte man tun. Da bin ich voll und ganz bei dir. Und wenn Sie noch was haben zum Punkto Freundschaft, dann können Sie mir gern schreiben unter ard-hitnacht@mdr.de. Da kommen Sie bei mir raus im Studio und dann werde ich mir das Ganze durchlesen und freue mich schon auf Ihre Zuschriften. Und während Sie so schreiben, läuft bei mir Real Life mit Send Me an Angel.

0: Es soll Leute geben, die sitzen um diese Uhrzeit in irgendeinem Wohnwagen oder Zelt. Auf irgendeinem Festival. Und haben nichts weiter zu tun, als die ARD nachzuhören. Was wir natürlich gut finden, ne? Neben dem Festival. Es sei denn, sie wollen ja dann schlafen gehen. Auf jeden Fall diese Leute, das ist der Marcel, die Maria, der Bene, der Tim und noch ein paar andere Artgenossen. Die freuen sich, dass hier die Engel rufen bei Send Me an Angel. Aber jetzt guck mal erstmal auf die Straßen in Deutschland. Hier ist der Verkehrsservice in der ARD-Hitnacht. In Warnung auf der A14 Leipzig-Nossen, kein Falschfahrer mehr unterwegs zwischen Döbeln-Ost und Nossen-Nord. Weiter A1 Hamburg-Lübeck. Auf der Nordelbbrücke kommt es wegen eines Schwertransportes mehrfach zu kurzzeitigen Sperrungen. Vorsicht! A5 Frankfurt Richtung Karlsruhe zwischen Heppenheim und Hemsbach bis 5 Uhr wegen Reparaturarbeiten Fahrbahn gesperrt. A7 Fulda Richtung Würzburg zwischen Bad Brückenau-Volkers und Bad Brückenau-Wildflecken wegen einer Nachtbaustelle vorübergehend Fahrbahn gesperrt. Eine Umleitung führt über die U54. A12 Autobahn der Freiheit Frankfurt-Oder Richtung Berlin zwischen Briesen und Fürstenwalder Ost wegen Bauarbeiten noch bis 5 Uhr die Fahrbahn gesperrt. A14 Wismar Richtung Schwerin. Zwischen Jessendorf und Schwerin Nord nach einem Unfall aktuell die Fahrbahn gesperrt. Bitte Vorsicht. Und die A71 Richtung Schweinfurt zwischen Arnstadt Süd und Stadt Ilm sowie zwischen Meiningen Süd und Rentwertshausen wegen Tunnelwartungsarbeiten die Fahrbahn bis ca. 6 Uhr gesperrt. Sonst haben wir nichts zu vermelden. Wünschen eine gute und sichere Fahrt.
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der Freundschaft, der war gestern und Ihre Zuschriften erreichen mich heute noch, die ich gerne mit Ihnen teile, hier in der ARD Hitnacht. Karen hat geschrieben, Freundschaften können durch ein langes Kennenlernen entstehen und dann auch lange bis immer halten. Das kenne ich so nicht. Meine lebenslangen Freundschaften sind in einer Minute entstanden, gesehen, gefühlt, gefunden. Und das macht mich glücklich. Keine vielen oberflächlichen Freunde. Grüße an meine Lieblingsmenschen Michaela und Jutta. Ich hoffe, die beiden haben es auch gehört. Und Sie können mir weiterhin natürlich gern schreiben, Ihre Gedanken zum Thema Freundschaft. Was macht für Sie eine gute Freundschaft aus? Und vielleicht wollen Sie auch jemandem einfach Danke sagen für eine gute Freundschaft. ard-hitnacht@mdr.de, die Adresse, wo Sie mich erreichen. Ich freue mich auf Ihre Zeilen.

Inzwischen 1.52 Uhr. In 8 Minuten ist es 2. Dann schauen wir auf das, was in der Welt los ist, auf den Straßen und was es sonst noch so zu berichten gibt. Gestern war Tag der Freundschaft und die beste Freundschaft ist wohl, glaube ich, die, wenn zwei Menschen zusammenfinden und nicht nur befreundet bleiben, sondern dann den Bund fürs Leben eingehen oder so. Ne? Also es gibt ja Paare, die sagen, mein Mann, meine Frau ist mein bester Freund. Und ich glaube, so ist das, glaube ich, auch bei der Sabrina. Die hat mich gerade geschrieben. Hallo, liebes Team der ARD Hitnacht. Wir hören euch im Auto auf dem Heimweg aus unserem Urlaub in Österreich zurück nach Seesen im Harz. Und ich grüße hiermit meinen Ehemann Tobi. Tobi, schön das Lenkrad festhalten, nicht loslassen, der am Steuer sitzt und uns so gut durch die Nacht bringt. Danke für die tolle Hitnacht und die Musik gebe ich gern weiter an die Kollegen von der Musikredaktion. Und beste Grüße, liebe Grüße, sendet Sabrina. So, ich denke mal, jetzt wird gegrinst im Auto und man freut sich tierisch. Und jetzt kann man das Radio noch ein bisschen lauter machen, denn jetzt gibt's richtig tierisch gute Musik. Vorne mit Mike Oldfield und seinem Superhit To France.

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1: Um 2 Uhr mit Ronald Lessig. Die Investorenpläne von FIFA-Präsident Infantino stoßen auf immer mehr Widerstand. Nach der Europäischen Fußballunion UEFA lehnt auch der Verband für Nord- und Mittelamerika CONCACAF das Vorhaben ab, einen Teil der kommerziellen Rechte etwa an der Weltmeisterschaft an Investoren zu verkaufen. Aus der Sportredaktion Luise Kropf.
2: Damit positionieren sich auch die drei WM-Gastgeber USA, Mexiko und Kanada gegen Infantino. Der FIFA-Präsident hatte den 211 Mitgliederverbänden durch den Verkauf von Anteilen an private Investoren erhöhte Einnahmen in Aussicht gestellt. Die UEFA hatte ein paar Stunden vorher verkündet, einstimmig alle FIFA-Wettbewerbe, also auch die Fußball-Weltmeisterschaft, zu boykottieren, wenn der Weltverband an seinen angekündigten Plänen festhalten sollte. Mit einem Boykott droht die CONCACAF nicht.
1: Der von US-Präsident Trump ins Leben gerufene Friedensrat hat Trumps Angaben zufolge ein Abkommen zur vollständigen Entwaffnung der Hamas im Gazastreifen erzielt. Dies sei ein wichtiger Schritt auf dem Weg zu einem dauerhaften Frieden, schrieb Trump auf seiner Online-Plattform Truth Social. Im Gegenzug würden die israelischen Streitkräfte nach Abschluss der Entwaffnung abziehen. Im Oktober 2025 hatten sich Israel und die Hamas auf die erste Phase des Friedensplans geeinigt. Die Hamas hatte jedoch eine Abgabe ihrer Waffen bisher abgelehnt. Nach einem Ansturm von Migranten auf die spanische Nordafrika-Exklave Ceuta schickt die Regierung in Madrid das Militär. Das Innenministerium kündigte an, ein Militärschiff sowie Soldaten und Spezialeinheiten der Polizei nach Ceuta zu verlegen. Zuvor hatten nach Medienberichten mehr als 2000 Menschen zu Wasser und zu Land die Grenze nach Ceuta überquert. Nach Angaben der Behörden kamen mindestens 9 Menschen bei den Tumulten ums Leben. In der Region rund um Spaniens Hauptstadt Madrid hat sich die Waldbrandlage etwas entspannt. Ministerpräsident Sanchez mahnte allerdings, es gebe keine Entwarnung. Auch nahe der französischen Metropole Bordeaux breiten sich die Feuer derzeit nicht weiter aus. Nun sind aber auch andere Teile Südeuropas betroffen. Auf der griechischen Insel Kreta mussten tausende Urlauber in Sicherheit gebracht werden. In der Türkei wurden 5 Menschen verletzt.